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Willkommen in ID Sounds. Bevor es losgeht, eine Empfehlung. Hört die Hexe von Pendach doch mit Kopfhörern, damit ihr so richtig in die Welt der Serie eintauchen könnt. Das lohnt sich, versprochen.

0: Hallo? Entschuldigung, warte!
1: Guten Morgen, Schwester. Auch für eine Nonne seid ihr aber früh wach, oder?
0: Guten Morgen. Mein Name ist Schwester Agathe. Darf ich ein Stück mitfahren?
1: Reist ihr ganz allein?
0: Ja. Meine Mutter Äbtissin schickt nur mich, weil der Auftrag so plötzlich kam.
1: Ich kann euch nur einen Platz zwischen der Post anbieten.
0: Ja, danke.
2: Bis wohin darf ich euch mitnehmen? Bis in die Hauptstadt?
0: Nein, nur nach Pendach zum Gericht.
2: Oh, aber wenn wir Glück haben, sind wir heute Nachmittag da.

0: das Haus der blinden Schwester.
1: Danke. Nur ein bisschen frisch?
0: Ja. Dann glaub ich, das hat so gut angefangen. Und jetzt? Das wäre nicht so.
1: Was war das?
0: Na, keine Sorge. Wird bestimmt irgendein Wild gewesen sein. Das wird im Nebel schwer zu erkennen. Hey!
1: Was ist los? Wieso halten wir?
0: Lass mir meine Pferde in Ruhe! Du verlotterter Lauspuff!
2: Es war eine Mutter, die hatte 4 Kinder. Den Frühling, den Sommer, den Herbst und den Winter. Der Frühling bringt Blumen, sagt Winter Ade. Der Herbst bringt die Trauben, der Sommer den Schnee.
1: Halt!
3: Willst du mir ein Auge ausschlagen? Was soll das?
1: Das ist doch nur ein armer Bettelunge. Hier. Nimm einen Kreuzer für dein schönes Gedicht.
3: Vergelt's Gott, Schwester.
1: Und dann lass uns weiterfahren, ja?

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1: Fang mich doch!
2: Agathe! Hey! Agathe, nicht über die Beete!
1: Ich pass schon auf! Oh,
2: Mutter Äbtissin, es ist zum Verzweifeln mit der Kleinen.
3: Agathe ist eben ein neugieriges Kind. Aus ihr wird eine kluge, belesene Nonne, vertrau mir.
2: Falls sie überhaupt hierbleiben will. Sie fragt schon ständig nach der Welt da draußen. Der kleine Sohn von unserem Handwerker hat ihr Flausen in den Kopf gesetzt.
3: Sie hat da draußen ja niemanden, Serafina. Sie ist ein Findelkind.
1: Mutter, darf ich heute Brot backen?
2: Agathe.
3: Lass sie. Die Schwestern backen heute nicht, Agathe. Es ist Sonntag.
1: Dann will ich zu den großen Büchern. Die ganz alten mit den bunten Bildern. Aha. Wenn ich groß bin, dann male ich auch bunte Bilder. Und dann bin ich sogar schlauer als die Schwester Serafina.

0: Mama! Mama!
1: Agathe!
2: Maîtresse Delphine?
3: Wie spät ist es?
1: Die Sonne geht schon auf. Du hast die Matutin verschlafen und beinahe auch noch unser nächstes Stundengebet. Jetzt komm, sie läuten noch.
3: Verdammt.
1: Vom Laster der Hexerei und anderen zauberischen Straftaten. Von Dr. Juris Heinrich Schwarz. Aber Agathe, da bekäme ich auch Albträume.
3: Hexereiverbrechen sind ein wichtiges Thema. Es kann nicht schaden, sich als guter Christenmensch mit der Meinung der Gelehrten dazu auszukennen.
1: Ja, aber als Nonne muss man doch keine gruseligen Prozessakten lesen. Du bist doch kein Hexenkommissar, Agathe. Dein Platz ist hier
3: in Heiligenstift. Und ich bin keine Alchemistin, keine Botanikerin und auch kein Bürgermeister. Ich weiß, das sagst du jedes Mal. Trotzdem lese ich gern was drüber. Ich will wissen, was in Kurbachsried passiert. Stell dir vor, während wir hier sitzen und zum lieben Gott beten, ist der Leibhaftige da draußen in der Grafschaft unterwegs und vermehrt womöglich gerade seine Anhängerschaft.
1: Verschon mich damit!
3: Ich finde es einfach beruhigend, von so kompetenten Beamten zu lesen, die diese Verbrecher dingfest machen. Hier, Dr. Schwarz schreibt, dass man die...
1: Schluss jetzt! Konzentrier dich auf deine Aufgaben in unserer Gemeinschaft und komm endlich, sonst bin ich wegen dir noch zu spät. Und richte dir vorher wenigstens noch deine Haube. Man sieht ja deine Haare.

0: Agathe, alle müssen sich an dir vorbeidrücken. Träumst du schon wieder?
1: Entschuldigung, ich war nur... Was macht denn der Karren da im Hof? Sind die Bauern schon wieder da, um ihren Zehnt zu leisten?
0: Es ist doch noch lange nicht der Tag für die Abgaben.
1: Es liegt auch kein Mehl und keine Eier auf dem Wagen.
0: Natürlich nicht, die Ernte steht erst noch bevor. Vielleicht will einfach jemand eine Heiratserlaubnis. Agathe, zur Bibliothek geht's hier lang.
1: Ich muss doch zur Mutter Äbtissin, um mit ihr über die Neuanschaffungen zu sprechen.
0: Sie möchte gerade sicherlich nicht gestört werden, wenn die Bauern da sind. Agathe!

0: Kinder der Welt, was würden Sie die auszahlen?
1: Nun, da wir sowieso in der Nähe waren, da dachten wir...
2: Er ist weggelaufen, ehrwürdige Mutter.
0: Wie bitte?
1: Ja, aber wir sind uns sicher, dass er...
0: Ja, wie weggelaufen.
1: Der kommt bestimmt bald wieder.
2: Der Alois hat mich schon einige Nerven gekostet. Aber bis jetzt stand er immer wieder vor der Tür.
3: Und du hast gemeldet, ist
2: auf die Fuck.
3: Das sieht mir aber sehr danach aus.
1: Ich habe gekauft und dieser Schorn will auch nicht so recht reifen bei dem merkwürdigen Wetter. Naja, vielleicht müssen wir welches hinzukaufen. Gott behüte. Also wollten wir euch untertänigst jetzt schon um das
0: Geld. Ja, schon gut. Hier. Ja. 30 Kreuzer und 25 Pfennig.
1: Hab Dank.
0: Aber haltet die Augen auf nach dem Jungen. Und wenn er noch länger wegbleibt, meldet sein Verschwinden den Leuten in Kinder.
1: Ja, machen wir. Bestimmt nicht würdig sein.
2: Untertänigst daran. Und möge Gott den alle schnell wieder heimschicken.
0: Ja, was wollen wir hoffen?
3: Das ist nicht unser Problem.
4: Agathe! Serafina! Habt ihr gelauscht?
3: Ich doch nicht, ehrwürdige Mutter.
5: Was wollten denn die Bauern? Sie haben von einem Kind erzählt?
4: Das waren die Hinrichs. Das Pflegekind ist weggelaufen, aber anscheinend nicht zum ersten Mal.
3: Welches Pflegekind?
5: Weißt du es denn nicht mehr? Das Kind, das vor unserer Klosterpforte lag.
3: Ach, das ist doch schon ewig her.
5: Ja, 13 Jahre. Und als wir ihn den Hinrichs zur Pflege gegeben haben, habt ihr versprochen, Mutter, dass es ihm dort gut geht.
4: Agathe?
5: Weiß Gott, wo der sich jetzt rumtreibt, so ganz ohne Schutz. Wisst ihr, was für teuflische Gestalten da draußen rumlaufen?
3: Was regst du dich denn so auf, dass ein Pflegekind weggelaufen ist?
5: Ich meine nur, sollten wir nicht lieber die Behörden verständigen?
4: Du machst dir zu viele Sorgen, Agathe. Ich schreibe an den Pfarrer in Pendach. Der Junge wird sicher irgendwann im Ort auftauchen, wenn er nicht sowieso wieder zurück zum Hof läuft.
5: Vielleicht solltet ihr doch vor Ort nach dem Rechten sehen. Ihr habt schon lange keine Visitation mehr gemacht und ich konnte euch doch begleiten.
4: Wir bleiben hier, Agathe. Das ist mein letztes Wort. Und zu deinem Besten.

0: Hört ihr das? Selbst den Schafen ist hier kalt.
1: Sind wir da?
0: Ja, cool. Willkommen im Fellbach, Schwester. Wenn wir an der Mühle vorbei sind, kommt gleich das Wirtshaus und die Kirche. Und ein paar stattliche Bauernhöfe.
1: Was ist das da oben auf dem Hügel? Eine Burg?
0: Das ist das Blakery, zu dem ihr wollt.
1: Imposant.
0: Im Religionskrieg war in dem Rittergut noch das Militär einquartiert. Aber keine Sorge, das ist nur noch Fassade. Mehr als 4 Beamte sind im Bernbacher Gericht nach den Sparmaßnahmen von der Regierung nicht geblieben. Brrr.
1: Würdest du mich bitte noch hochfahren?
0: Ja, also...
1: Ich werde mich auch erkenntlich zeigen. Mein Beutel ist leer. Alles weg?
0: Ja, super. Da hat euch der halbstarke Pferdeflüsterer aber übers Ohr gehauen.
1: Ein Dieb? Oh Gott, es ist alles weg. Meine Sachen, mein Gebetsbuch, alles.
0: Der Weg ist für die Pferde eh steiler als zu Fuß. Ach, dann könnt ihr gleich die Post fürs Gericht mitnehmen.

0: Aubach hat keinen Kirchturm. Das Sonnendach hat kein Fenster gen Süden. Von wo hat sie die Lichter am Horizont gesehen? Es gibt doch im Wald nicht etwa eine Anhöhe. Tür zu! Herrgott, wie ich dieses gottverlassene, eiskalte Drecksloch hasse!
1: Verzeihung. Ich bring die Post.
0: Schwester?
1: Also, nein. Der Kutscher hat mich gebeten. Eigentlich suche ich einen Beamten, der sich mit den vermissten Fällen befasst.
0: Wenn wir nur so jemanden hätten. Ich bin Pendachs Pfleger und, wie ich befürchte, für alles zuständig. Ihr erwischt einen wirklich ungünstigen Zeitpunkt, Schwester...
1: Agathe. Schwester Agathe. Ich suche nach einem vermissten Kind, das mein Kloster vor 10 Jahren...
2: Guten Tag, Schwester. Die Schinderinnen sind da, Dr. Schwarz. Die fragen, wo sie mit ihrem Karren hin sollen.
0: Sie sollen im Innenhof warten. Ich will nicht mehr gestört werden oder mir platzt noch der Schädel über diesen verfluchten Akten. So. Und deshalb, werte Schwester Agathe, wäre ich euch verbunden, wenn ihr ein andermal kommen könntet.
1: Dr. Schwarz? Dr. Heinrich Schwarz?
0: Freut mich auch, euch kennengelernt zu haben.
1: Ich habe eure Doktorarbeit gelesen. De Crimine Magiae, vom Laster der Hexerei.
0: Ach.
1: Ja, ich bin die Bibliotheksschwester in Heiligenstift. Mir hat euer Stil gefallen und dass ihr das Verbrechen der Teufelsbündler so ernst nehmt. Bei einigen Absätzen musste ich sogar an den Gelehrten Del Rio in seinem Hexentraktat denken.
0: Das ist euch aufgefallen?
1: Mhm. Mein Kloster wäre euch zu großem Dank verpflichtet, wenn ihr uns helfen könntet. Ein Kind aus der Gegend wird vermisst.
0: Habt ihr einen Anhaltspunkt, dass ein Verbrechen vorliegt?
1: Was? Nein, natürlich nicht.
0: Dann wird es schon wieder auftauchen. Es tut mir überaus leid, aber momentan haben wir einfach keine Kapazitäten, um abgehauene Kinder einzufangen. Danke für euer Verständnis.
1: Aber ich dachte, ihr seid zuständig.
0: Ihr habt wohl nicht davon gehört, dass wir heute eine Hexe hinrichten?
1: Eine Hexe? Hier.
0: Wir haben es schwarz auf weiß. Sie hat drüben in Aubach Schaden gezaubert, steht im Bündnis mit dem Teufel und hat sogar mit ihm getanzt. Das Treiben der Gesetzesbrecher wurde in diesem Winkel der Grafschaft schon viel zu lange laufen gelassen, weil man zu faul oder zu ängstlich war, um richtig durchzugreifen. Aber keine Sorge, jetzt bin ich da. Wer sich mit den Mächten der Finsternis einlässt, dem wird die scharfe Schneide des Rechts mit aller Härte treffen.
1: Was, wenn der arme Junge gerade solchen Verbrechern in die Arme läuft?
0: Ich habe wirklich keine Zeit.
1: Und einer eurer Leute?
0: Alle beschäftigt. So ein Hexenprozess macht sich nicht von allein. Ich wünsche eine gute Heimreise, Schwester. Das Kind taucht bestimmt wieder auf. Ich wünsche Ihnen alles Gute.
1: Aber das darf doch nicht wahr sein. Ist da wer? Hallo? Ich muss mit einem Beamten sprechen. Entschuldigung?
2: Sie haben den Doktor gehört. Kommt in einer Woche wieder.
1: Nein, es geht nicht. Ich bin doch extra... Es ist dringend.
2: Tut mir wirklich leid.
1: Dann hab einen guten Tag. Ich muss zurück zur Kutsche.
2: Die Kutsche ist schon fort. Richtung Hauptstadt.
1: Was? Und wann kommt die nächste Richtung Heiligenstift?
2: Nicht vor übermorgen.
1: Was? Oh Gott. Wie komme ich jetzt zurück ins Kloster?
2: Na, bin auch so beschäftigt wie der Doktor.
3: Quatsch, ich tu nur so.
2: Für deine Akten.
3: Danke. Ich gehe da mal lieber zu ihm rüber.
1: Felix?
3: Damit wir rechtzeitig zur Richtstätte loskommen.
2: Na dann, viel Vergnügen. Der Doktor ist bester Lohn.
1: Felix!
4: Ja? Und ihr seid?
1: Das gibt's doch jetzt nicht. Felix! Du bist doch, oder?
4: Agathe!
1: Früher hattest du noch keinen Bart.
4: Agathe, und du keinen Schleier? Bist du echt eine von den Nonnen geworden? Was machst du denn hier?
1: Was machst du denn hier?
4: Ich bin Schreiber hier. Da staunst du, was?
1: Du bist der Sekretär.
4: Hast mir nicht umsonst Lesen und Schreiben beigebracht. Oh. Die Arbeit ruft. Weißt du, mein Vorgesetzter speit Galle, weil eine Verurteilte uns ein kleines Rätsel aufgegeben hat. Aber kann ich dir irgendwie helfen?
1: Ich suche ein vermisstes Findelkind. Es ist von einer Pflegefamilie weggelaufen, von einem Hof in der Nähe von Pendach. Alois heißt der, 13 Jahre alt. Vielleicht kannst du mir helfen?
4: Hm. Also, normalerweise würde man da als erstes die Aussage der Eltern aufnehmen. Was ist es denn für ein Hof?
1: Der Hof von den Hinrichs.
4: Ach, der Einödhof da draußen. Was hast du denn mit denen zu schaffen?
1: Also, unser Kloster hat den Jungen damals in die Obhut der Bauern gegeben und wir fühlen uns nach wie vor verantwortlich für das Kind.
4: Ist fertig. Ich komme sofort, Herr Doktor. Ich muss. Sonst bringt er mich noch um.
1: Aber kannst du mir nicht helfen?
4: Setz dich mal ins Wirtshaus. Bestell ein Essen auf meinen Namen, ja? Dann reden wir, wenn das alles rum ist. Versprochen. Und mach dir nicht so viele Sorgen um das Kind. Das kommt schon wieder nach Hause. Kinder laufen doch irgendwann alle mal weg. Oder bist du die ganze Zeit brav im Kloster geblieben? Du weißt, was ich meine, oder? Ich finde dich. Freue mich unglaublich, dich zu sehen, Agathe.
5: Ja.
6: Seid gegrüßt alle miteinander.
7: Ehrwürdige Schwester, sowas sieht man aber selten hier.
1: Ich bleib wohl auch nicht lange. Aber was zu essen wäre nett. Ich soll auf Felix Aumüller anschreiben lassen.
8: Glaubst du, ich Bescheid?
7: Der Felix. So. Na dann, Erna, einmal die Suppe.
9: Komm sofort.
10: Wer sagt das?
11: Er meint die warzige Alte aus dem Wald, die bei dir ein- und ausgegangen ist. Die hat Verbindungen zur anderen Seite.
10: Verbinden? Ach was. Mir hat sie den verdrehten Fuß wieder heil gemacht. Und?
11: Ja.
10: Die Gerberin kennt halt die richtigen Sprüche. Ist doch noch lang kein Hexenwerk.
12: Ich hätte die nicht zu meiner Frau gelassen. Wer weiß, was die da im Wald
13: treibt. Kohlsuppe gibt's heute.
10: Jetzt halt dein Maul.
13: Das ist einfach ein schlechter Verlierer.
12: Du kein beschützender Ehemann.
10: Du hast nicht das Recht, so über meine Bärbel zu
12: sprechen.
7: Keine Handgreiflichkeit in meiner Stube. Schon dreimal keine Teufelsgeschichte.
11: Komm. Wir gehen.
14: Wir sehen uns bei der Hinrichtung.
7: Bis gleich.
6: Bis gleich.
1: Wisst ihr, wer diese Frau aus dem Wald ist, über die die Bauern geredet haben?
13: Ach, niemand, Schwester. Über die Gerberin reden wir im Pendach nicht mehr.
7: Die ist verbannt aus dem Dorf. Ja, wenn ihr mich fragt, bald die Nächste da beim neuen Pfleger auf der Anklagebank.
13: Also, Karl.
7: Stimmt doch. Ich lass mir nicht erzählen, dass die und die Aubacherin sich nicht kannten.
1: Sag bloß, das ist die Dr. Schwarz verurteilt hat wegen...
7: Hexerei. Ich hab so einiges von unserem Knecht gehört. Der kommt drüben aus Aubach.
13: Karl!
1: Was hat sie denn gezaubert? Weiß man das?
7: Schwer zu sagen. Wenn du mit dem Teufel einen Pakt geschlossen hast, dann ist alles möglich. Die Nachbarn hatten schon länger den Verdacht, dass die Aubacherin sie unfruchtbar gemacht hat. Die eine hatte keine Milch mehr in der Brust, die andere hat ihr Kind nur tot bekommen. Was die Hexen mit Kindern machen, darüber gibt's ja viele Geschichten.
13: Wirst du wohl dein Maul halten? Die Schwester bekommt Angst.
1: Die Frau wurde ja jetzt zum Glück gefasst und kann nichts Böses mehr tun.
7: Ja, leider ist ja bekannt, dass eine Hexe selten allein kommt. Am Ende gibt's noch eine Hexe. Hier, in Pendach.
13: Jetzt hör auf! Doch nicht bei uns in Pendach.
7: Wir werden's ja gleich bei der Hinrichtung hören, was sie gestanden hat. Würde mich nicht wundern, wenn die auch bei dem kalten Wetter ihre Finger im Spiel hat. Deswegen ist mir zu Ostern mein Bier schlecht geworden. Diese Hexe.
15: Stand's mal wieder zu lange in der Sonne.
7: Herr Pfarrer.
15: Ich habe gehört, in unserer Wirtschaft sitzt hoher Besuch.
1: Schwester Agathe, grüß euch Gott.
15: Grüß Gott. Pfarrer Jakob, kommt ihr aus Heiligenstift?
1: Ganz genau. Ich bin hier, um nach dem Rechten zu sehen. Ich führe für mein Kloster eine Visitation unserer Ländereien durch.
15: Ach, das müsst ihr ganz alleine machen?
1: Ja, ich war die Einzige, die zu entbehren war.
15: Aber wieso kündigt mir eure ehrwürdige Mutter euren Besuch denn nicht an? Dann hätte ich euch im Pfarrhof schon eine Kammer einrichten lassen.
1: Die Entscheidung fiel recht kurzfristig. Tut mir leid für die Unannehmlichkeiten. Wisst ihr, wie ich zum Hinrichshof komme?

0: Ach, dieser Nebel. Der erstickt uns die Sonne. Noch gar nicht Abend und schon so dunkel. Friert ihr noch?
1: Nein, Herr Pfarrer. Danke für den Mantel. Boah, ich hätte nicht gedacht, dass ich im Mai einen brauche. Ist hier immer so kalt um die Zeit?
0: Überhaupt nicht. Vor 2 Wochen haben die Kinder schon gebadet, da drüben am Weiher. Ihr seht euch das an. Da hinten stehen die ersten Schaulustigen am Scheiterhaufen und warten auf den Karren mit der Verurteilten. Ich glaube ja, dieser Dr. Schwarz hätte die Aubacherin nicht festnehmen sollen.
1: Ich glaube, die Hexe rächt sich. Wetterzauber?
0: Nein. Also das ist leider nicht die erste Hinrichtung, bei der ich als Pfarrer dabei sein muss. Zwar die erste für Pendach seit Jahrzehnten, aber nicht für mich. Bislang habe ich noch keine verurteilte Hexe zum Scheiterhaufen geleitet, von der ich mit Überzeugung sagen könnte, sie sei schuldig gewesen.
1: Aber Dr. Schwarz meint, sie hat doch gestanden.
0: Weil der Teufel sie verwirrt hat. Natürlich glaubt sie, dass sie das alles getan hat. Wir Menschen sind so leicht zu verführen. Aber gerade deshalb sollten wir die, die vom rechten Weg abkommen, nicht noch weiter vor uns stoßen, sondern sie in unsere Mitte zurückholen.
1: Das ist eine gewagte Ansicht. Teilt die euer Bischof?
0: Nein, die teilt so gut wie niemand. So, ab hier müsst ihr einfach geradeaus weitergehen. Immer dem Bach folgen. Seht ihr die Lichter beim Hof dort hinten? Die Hinrichs sind daheim. Die sind sehr rechtschaffen. Werden sich die Hinrichtung sicher nicht anschauen. Ich allerdings muss. Viel Erfolg, Schwester.

0: Hier unterm Herrgottswinkel können wir uns setzen.
1: Danke. Wann habt ihr gemerkt, dass euer Sohn weg ist?
0: Ja, also, das war... Ich gehe in den Stall, dann gebe ich dem Hirten die Tiere. Wir kommen am Vormittag vom Feld zurück und als ich ihn zum Mittagessen rufe, ist er weg.
1: War denn niemand bei ihm zu Hause? Vielleicht die Magd?
0: Hier war niemand.
1: Ihr habt ihn ganz allein gelassen.
0: Wir brauchen alle auf dem Feld.
1: Hat denn keiner in der Umgebung etwas gesehen?
0: Naja, es ist ja niemand hier draußen, der es hätte sehen können. Der Alois ist halt gern allein herumgezogen und bisher ist er doch immer wieder zurückgekommen. Was wird das denn hier? Ist es nicht schlimm genug, dass unser armer Alois verschwunden ist und ihr kommt uns noch
1: mit Vorwürfen? Entschuldige bitte, so war das nicht gemeint.
0: Das arme Sünderleuten. Jetzt wird die Hexe zum Scheiterhaufen gekarrt. Im Namen des Vaters, des Sohnes, des Heiligen Geistes. Amen.
1: Darf ich sehen, wo er geschlafen hat?
0: Ja. Darauf.

0: Das ist sein Bett.
1: Was sucht ihr hier? Schwester?
0: Was ist das hier an der Wand?
1: Ein Drudenfuß. Den hat mein Mann dem Alois in die Wand geritzt zum Schutz vor allem Bösen. Hier hängt das Kreuz, hier der Drudenfuß. Man kann nie vorsichtig genug sein.
0: Jetzt ist er trotzdem weg. Aber weit kann er nicht gekommen sein. Er ist ja erst vor kurzem weggelaufen.
1: Ja. Naja, nein, nicht direkt. Wir dachten natürlich, er kommt wieder zurück. Deshalb wollten wir erst mal abwarten.
0: Wie lange ist das her?
1: Naja, eine gute Woche.
0: Was?
1: Ja, 8 Tage. So lang schon zerfrisst mich diese Sorge.
0: 8 Tage. Ist euch aufgefallen, ob etwas fehlt?
1: Naja, was zum Anziehen. Die festen Schuhe. Mhm. Und, was zum Essen hat auch gefehlt. Ach ja, was der nun wieder dachte, denn was für ein Abenteuer er sich da aufmacht. Also, Schwester, da unterm Bett ist er sicher nicht. Oh.
0: Was ist das für ein Kästchen? Was? Ein Messer.
1: Ah, da hat er es versteckt. Sein Lieblingsspielzeug. Ein Geschenk vom Bauer. So, Schwester, ich muss jetzt weiterarbeiten.
0: Leb wohl. Ich werde für dich beten und für deinen Alois.

0: Fall ist noch lange nicht abgeschlossen. Zurück zu den Akten.
1: Jawohl, Dr. Schwarz.
2: Schnee im Mai.
3: Ich hab's euch gesagt, treibt man eine Hexe aus ihrem Loch, dann kommen sie alle.
4: Was soll das heißen? Die Hexe ist tot und jetzt ist Ruhe.
3: Die Ruhe vor dem Sturm, ja. Ich schmeck's in der Luft, so wie damals.
5: Casimir. Verschon uns mit deinen alten Geschichten.
6: Die will doch keiner hören.
3: Ihr werdet schon sehen. Irgendwo stecken noch welche. Vielleicht sogar bei uns in Pendach. Das war erster Anfang.
7: Schwester! Schwester! Da seid ihr ja. Schwester? Kommt, gehen wir lieber.
2: Ja.
7: Ich zeige euch eure Kammer.

0: Schwester, hier habt ihr das Tintenfass, die Feder und etwas Papier.
1: Danke.
0: Und das hier ist mein Lieblingsbuch von Kepler. Als kleine Nachtlektüre, falls ihr nicht gleich einschlafen könnt.
1: Danke, aber ich gehe heute früh ins Bett.
0: Dann wünsche ich eine geruhsame Nacht.

0: ehrwürdige Mutter Äbtissin. Mittlerweile habt ihr mein kurzes Schreiben gelesen, das ich heute Nacht unter eurer Tür hindurchgeschoben habe. Ich hoffe, ihr könnt mir noch einmal verzeihen, dass ich ohne Erlaubnis das Kloster verlassen habe.
1: Es tut mir so leid. Ach. Bitte verstoß mich nicht, Mutter.
2: Nein.
1: Bitte verstoß mich.
2: Ruhig, ich verstoß dich nicht. Bitte, ich verstoß dich nicht. Ganz ruhig. Du darfst niemandem davon erzählen. Das wissen nur wir beide, ja?
0: Ich bin in Pendach beim merkwürdigen Pfarrer Jakob untergekommen, der mich aber lieb aufgenommen hat. Allerdings fürchte ich, dass er sich erkundigen wird, was es mit der Visitation auf sich hat, die ich als Grund für meinen Besuch vorschiebe. Jetzt muss ich auf eure Güte vertrauen, mir eine Antwort zu schicken, in der ihr mir offiziell eine Visitation von 15 Tagen erlaubt. Ich muss nämlich hierbleiben. Ich glaube, in der Sache mit dem Kind ging es nicht mit rechten Dingen zu.
2: Ist so laut. Wir müssen uns beeilen.
1: Nein, bitte nimm die mir nicht weg.
2: Er kommt in die beste Familie, Agathe. Große Bauern, die alles haben, was er sich nur wünschen kann.
1: Nein, bitte.
2: Lass ihn.
1: Nein.
2: Gib ihn mir. Und wenn wir ihn morgen auf den Klosterstufen finden, dann will ich dir nichts ansehen, Agathe. Wenn das eine von den Schwestern erfährt, wenn das nach außen dringt, niemand darf davon erfahren. Keinem darfst du das anvertrauen, hörst du? Sonst werden wir unseren guten Ruf verlieren. Schuld wird an dir kleben, mein Kind. Und das will ich nicht. Das werde ich verhindern. Nein, du musst deinen Sohn vergessen.
0: Vielleicht taucht er bald wieder auf. Ihr sagt es, die Hinrichs sagen es, die Beamten sagen es. Aber in meinem Inneren weiß ich, dass etwas nicht stimmt. Alois soll sein Messer nicht mitgenommen haben, als er weggelaufen ist. Dass ihm so lieb war, dass er es versteckt hat. Was, wenn er entführt wurde? Sie haben heute eine Hexe in Pendach verbrannt. Ich habe schon dutzende Male davon gelesen. Aber hier draußen wirklich davor zu stehen, die schwarze Luft zu schmecken, zu riechen und zu sehen, was von der Frau noch übrig geblieben ist. Nein. Sie haben heute eine Hexe in Pendach verbrannt. Grausame Taten fordern gerechte Strafen. Ich bete zu Gott, dass Alois die Eiseskälte und diesen Schnee, der nicht aufhören will, zu fallen, übersteht. Und dass er niemandem in die Hände gefallen ist, der sich dem Bösen zugewandt hat. Ich bleibe hier, bis ich ihn gefunden habe. Hochachtungsvoll, eure Agathe.

So, mein Hübscher. Da bist du mir also endlich in die Falle gegangen. Ganz ruhig. Es ist gleich aus.

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0: Ist da jemand? Siehst du das da hinten? Ja. Warte! Bleib doch stehen! Du brauchst nicht wegzulaufen! Ich bin doch...
1: Oh. Anzi.
0: Du musst uns alle retten, Mama.
1: Hallo, es. Komm doch runter. Runter vom Eis.
2: Du musst uns alle retten, Mama.
0: Alois, komm da runter! Runter vom Eis! Ich hol dich. Hab keine Angst.
1: Da ist jemand unter dem Eis.
3: Wie beim Vater, Leute.

0: Son, nicht nur die Tageseinnahmen wurden geklaut. Auch im Vorratskeller waren sie. Alles zerwühlt. Das Schmalz fehlt. Ein Kessel. Die warmen Decken sind fort. Und aus dem Stall haben sie unseren einzigen Hahn mitgehen lassen. Wie soll ich denn da heute zum Pfingstfest meine Gäste bewirten?
1: Ein Einbruch am Feiertag.
0: So was gab's hier bei uns in Pendach noch nie.
2: Dr. Schwarz?
1: Ja.
2: Hier an der Tür sind überhaupt keine Einbruchsspuren.
0: Das kann nicht sein. Der Schlüssel lag die ganze Nacht unter meinem Kopfkissen.
1: Felix, merken. Schmalz, Kessel, Hahn, Decken.
2: Könnte denn hier im Ort jemand etwas gegen euch haben? Hattet ihr Streit mit jemandem?
0: Nein, wir doch nicht. Gerade jetzt die Vorräte zu klauen. Was, wenn die Ernte schlecht wird? So was Boshaftes.
2: Es wird doch kein Kellerfahrer gewesen sein?
0: Jemand, der zauberische Mittel benutzt, um einzubrechen?
1: Nicht auszuschließen.
3: Frohe Pfingsten, Pfarrer Jakob.
4: Frohe Pfingsten, Schwester.
3: So viel los heute.
4: Ja, heute sind alle hier, selbst aus den abgelegenen Höfen.
3: Zu Fuß?
4: Müssen die halbe Nacht unterwegs gewesen sein.
3: So wie ihr, oder?
4: Was meint ihr?
3: Ihr habt mich ganz schön erschreckt heute Nacht. Ich hab euch heimkommen hören.
4: Oh, hab ich euch geweckt? Das wollte ich nicht.
3: Nein, ich war schon wach.
4: Ja, wisst ihr, ich beobachte die Sterne. Das finde ich faszinierend. Lest doch mal in das Büchlein von Kepler hinein, das ich euch geliehen habe. Ist alles in Ordnung bei euch? Wie läuft die Visitation?
3: Gut, gut. Ich habe schon einige Höfe besucht, aber jeder, den ich frage, meint nur, der Junge vom Hinrichshof, der taucht bestimmt schon wieder auf.
4: Ach, der kleine Lausbub ist voriges Jahr auch schon mal einfach losmarschiert. Ja, und dann kam raus, dass er bei den Kindern in der Gegend gespielt hatte.
3: Aber jetzt bin ich schon 3 Tage hier. Und keiner kann mir irgendwas über ihn sagen. Alle sind so schweigsam.
4: Ja, eure Anwesenheit wird den einen oder anderen überraschen. Sie zahlen doch alle brav ihre Abgaben. Und jetzt kommt ohne Vorwarnung jemand vom Kloster zur Kontrolle. Gebt ihnen Zeit. Die müssen euch erstmal vertrauen.
3: Ihr kanntet den kleinen Alois doch sicher gut.
4: Ja, gut ist übertrieben. Ich habe ihn schon lange nicht mehr gesehen.
3: Nicht mal zum Gottesdienst?
4: Wenn er denn mit rauskam. Und auch dann war er ein ganz stiller. Mit den anderen Kindern hat er nicht so viel gespielt. Die Tiere waren eher seine Freunde. Schwester, ihr habt ein gutes Herz. Das müsst ihr schonen. Lasst das Ganze nicht so nah an euch heran. Es laufen jeden Tag Kinder weg. Aber auch auf sie hat unser Herrgott ein Auge.
5: Tibi Cherubim et Seraphim incessabili voce proclamant Sanctus, Sanctus, Sanctus Dominus Deus Abbot, plenus in celi et in terra majestatis gloriae tue. 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
6: Amen.
7: Liebe Gemeinde, frohe und gesegnete Pfingsten. Nicht nur ein warmes Frühlingswetter schenkt uns der Herrgott heute, sondern auch gleich noch einen Gast mit dazu. Seit 3 Tagen erst ist sie hier, aber schon kaum mehr wegzudenken. Schwester Agathe aus dem Kloster Heiligenstift, willkommen in Pendach.
8: Grüß Gott.
7: Heute ist das Fest der Hoffnung. Aber in euren Stimmen höre ich Sorge. An die liebe Ernte müsst ihr denken. An eure zerbrechlichen Pflänzlein auf den Feldern. Was der Herrgott unter seinem Himmel geschehen lässt, Regen, Dürre, Glück und Unglück, hat er letztlich in der Hand. Und nicht wir kleinen Menschenkinder.
1: Außer sie bitten den Teufel um ein wenig Hilfe.
3: Dr. Schwarz.
1: Schatz.
7: Der Herrgott kennt uns ganz

0: Genau.
1: Ich habe inzwischen den Verdacht, dass das Verschwinden des Jungen nicht mit rechten Dingen zugegangen ist. Den Jungen vom Henrichs Hof, meine
2: ich. Ach, die Sache. Possibilis, sed non probabilis. Vermisstenfälle klären sich häufig von selbst. Verzeiht. Ich habe zu tun.
3: So, jetzt feiern wir noch die Eucharistie und dann gehen wir alle gemeinsam ins Wirtshaus rüber. Und nicht schon vorher, verstanden?
4: Eine wichtige Pfingstbotschaft fehlt allerdings. Guten Tag.
5: Was macht ihr auf meiner Kanzel, Herr Frieder?
6: Ich bin dienstlich.
4: Für alle, die mich noch nicht kennen, ich bin Dr. Schwarz, Pfleger eures schönen Gerichtsbezirks. Im Auftrag der Regierung soll ans gesetzliche Verbot der Zauberei und Hexerei erinnert werden.
6: Bei allem Respekt, Herr Pfleger, muss das denn ausgerechnet hier und heute sein?
4: Welches regelmäßig verkündet werden soll von der Kirchenkanzel, vorschriftsgemäß laut Absatz 7 des gräflichen Hexengesetzes von 1612.
6: Herr Dr. Schwarz, bitte!
4: An Weihnachten und Pfingsten. Ich sorge also nur dafür, dass unsere Vorschriften eingehalten werden, wenn die geschätzte Geistlichkeit es schon nicht tut. Und eine Auffrischung erscheint mir angemessen. Ist nicht erst neulich eine Zauberin aus Aubach aufgeflogen? Hat sie nicht gestanden, dass sie auf einer Versammlung der düsteren Art gewesen ist? Mit ihren Komplizen? Vergesst nie, auf Schadenszauber gegen Menschen, Tiere oder Früchte steht gemäß Artikel 109 unseres kaiserlichen deutschen Strafgesetzbuchs die Todesstrafe. Es ist eines der schlimmsten Verbrechen, die wir kennen. Um solche widernatürlichen Künste zu erlernen, entsagten schon so manche unserem lieben Herrgott und schlossen mit seinem Erzfeind, dem Teufel, einen widerlichen Pakt. Die Akten bezeugen es. Deswegen haltet euch unter allen Umständen fern von dem verdächtigen Volk mit magischen Dienstleistungen. Man kann nie wissen, welche Mächte wirklich dahinterstehen. Wem Ungewöhnliches auffällt, hat das Gericht zu informieren. Frohe Pfingsten.

0: Dr. Schwarz, dieser elende Städtische. Kein Dunst vom Leben hier, aber Reden schwingen wie in der Hauptstadt. Wenn ich schon seine Perücke sehe, ich brauche ein Bier.
1: Nicht so laut, Herr Pfarrer. Stimmt es denn, dass ihr an dieses Gesetz erinnern solltet?
0: Ja, offiziell schon. Aber hat das bisher irgendwen interessiert? Bei Hexenverdacht wurde bislang immer erstmal Panik vermieden und das war auch gut so. Glaubt mir, ich kenne meine Leute hier am besten.
1: Aber wir reden hier von einem Verbrechen.
0: Hexenprozesse sind vielleicht abschreckend, aber in der Praxis ist nicht alles gleich Teufelszeug, was in den Büchern der Hochgelehrten wie welches klingt. Da muss man ganz vorsichtig sein.
1: Die Experten werden ja wohl wissen, was sie tun. Das kann doch unser eins gar nicht beurteilen, Herr Pfarrer.
0: Seid ihr eigentlich immer so hörig?
1: Und merkt ihr nicht, dass eure Schäfchen sich für deutlich mehr als für eure Messe interessieren? Bei den Hinrichs war ein heidnisches Zeichen in die Wand geritzt. Neben dem Kreuz.
0: Ja, ich arbeite dran. Aber das ist alles halb so wild.
1: Und diese Gerberin? Hä? Geht das mit rechten Dingen zu, was sie macht?
0: Die Gerberin ist doch harmlos.
1: Ich habe gehört, sie heilt Verletzungen mit bloßen Worten. Woher hat sie diese Kräfte? Das soll harmlos sein?
0: Solange meine Kirche voll bleibt und alle gesund sind. Jetzt kommt, Schwester, wir wollen uns nicht streiten. Bei uns in Pendach muss man sich wirklich keine Sorgen machen. Lasst uns ein Pfingstbier trinken. Kommt. Hey Karl, hast du noch einen Platz für uns?
2: Aber für den Herrn Pfarrer doch immer.
3: Schwester, ganz herzlich willkommen bei uns in Pendach. Ich bin so froh, dass ihr den Weg zu uns gefunden habt.
1: Mein Kloster schickt mich in euer schönes Dorf. Wie ist dein Name?
3: Barbara Hassel ist mein Name, Schwester. Es tut mir leid, dass ihr auf dem Hinweg beklaut wurdet.
1: Woher weißt du das?
3: Ach, wisst ihr, hier bei uns in Pendach, da bleibt nichts lange geheim.
4: Bärbel, komm jetzt!
3: Wenn ihr etwas braucht, kommt zu uns, Schwester. Das letzte Haus an der Straße zum Einödhof. Ihr werdet unseren Hund gleich hören. Da kommt der Hans. Das ist mein Mann.
5: Frohe Pfingsten, Schwester. Kommst du, Bärbel?
1: Moment, warte. Ihr wohnt an der Straße zum Einödhof. Habt ihr vielleicht eine Idee, wieso der Junge von den Hinrichs verschwunden ist?
5: Weiß nicht, wir haben mit denen nicht viel zu schaffen. Die schauen nur aufs Geld. Ich würde ja Geschäfte mit dem Hinrich machen, aber mit uns armen Häuslern haben die doch nichts am Hut.
3: Macht es gut, Schwester. Wie schön, dass ihr da seid. Ich weiß gar nicht, wann zum letzten Mal ein Gast bei uns in Pendach war. Wisst ihr, manchmal lieg ich nachts wach, dann ist es bei uns so still, dass man sogar die Falken aus der Ferne singen hört.
5: Was redest du denn? Bei uns gibt's keine Falken. In der Nacht schon gar nicht.
3: Ja. Stimmt. Verzeiht, Schwester.
5: Willst du nicht nach Hause und dich hinlegen?
3: Ja. Ja, das wird das Beste sein. Geh du nur zu den anderen, Hans. Ich geh nach Hause. Verzeiht mein dummes Gerede, Schwester. Kommt, wenn ihr was braucht. Ja?
1: Danke. Frohe Pfingsten.

0: Sekretär.
1: Na, Schwester Agathe. Schon eingelebt im Pender?
0: Nicht wirklich. Ehrlich gesagt finde ich das Dorf ganz schön seltsam. Als würden alle irgendwie was verbergen.
1: Das wirkt nur am Anfang so. Die meisten sind schon in Ordnung hier.
0: Ich habe gerade diese Barbara Hassel getroffen.
1: Ui, die, ja. Mit die ärmste Familie im Ort. Das sind Tagelöhner, Erntehelfer. Die haben kein Vieh und nicht mal einen eigenen Ofen, aber das meiste Pech. Die betet mehr als der Pfarrer, sag ich dir. Ja, wie auch immer. Darf ich dich auf ein Bier einladen?
0: Der Junge ist immer noch verschwunden, Felix.
1: Ich weiß. So langsam denke ich, du hast recht, dass das irgendwie merkwürdig ist. Aber wir sind leider noch nicht dazu gekommen, das irgendwie zu besprechen. Jetzt haben wir auch noch einen Diebstahl reinbekommen.
0: Kannst du nicht nochmal mit Schwarz reden, wegen des Jungen?
1: Worte allein wirken bei ihm nicht. Ich müsste ihm schon was Konkreteres vorlegen.
0: Er ist seit über einer Woche weg. Hier in der Gegend gibt's offenbar Hexen. Wie konkret muss ich noch werden? Ich war bei den Hinrichs. Sein Spielzeug liegt noch da. Ist das nicht verdächtig?
1: Könnte was bedeuten. Oder auch nicht.
0: Die Bauern stehen hier alle mit der Sonne auf. Irgendwer hätte ihn doch sehen müssen, wenn er weggelaufen wäre. Ich habe nachgezählt. Das war eine Vollmondnacht.
1: Wieso bist du denn so versessen darauf, dieses Kind zu finden?
0: Vor unseren Stufen wurde er ausgesetzt und von unseren Ländereien ist er verschwunden, verstehst du? Ich habe da eine Verantwortung.
1: Hast dich echt nicht verändert. Willst immer noch einem auf den Grund gehen.
0: Ist das da drüben der Schäfer?
1: Ja, der da hinten. Der mit der Sackpfeife. Warum?
0: Vielleicht weiß der was.
1: Ach, egal, jetzt komm. Lass uns doch erstmal auf die alten Zeiten anstoßen.
0: Gern später, Felix.
2: Da ist Hexerei im Spiel. Jede Wette. Die verraten uns ja nicht alles, ums Volk nicht zu verschrecken.
3: Genau so ist es.
4: Der Teufel soll sie im Kerker besucht haben. Das habe ich vom Sepp aus dem Gericht.
3: Und jahrelang ist sie nachts in Aubach um die Stelle rumgeschlichen. Aber wer beim Tanz noch mit dabei war, das haben sie nicht aus ihr rausgekriegt.
2: Alle unfähig, diese Beamten. Ihre Gefährten deckt sie natürlich, ist auch klar.
0: Ja. Verzeiht.
2: Schwester.
4: Schwester.
0: Schön spielst du da. Du bist doch der Schäfer, oder?
5: Ja, der bin ich.
4: Wenn ihr nicht gerade vorm Bierkrug hockt. Und das hier ist unser guter alter Kasimir. Auf seine Mühle solltet ihr auch ein Auge haben. Der zwackt sich gerne mal ein bisschen Korn ab.
5: Still bist du.
0: Ich suche ein Schäfchen, das die Tiere sehr gern hatte. Vielleicht war es auch bei deiner Herde?
5: Hä? Wisst ihr, was sie meint?
3: Nee. Du?
0: Den Jungen von den Hinrichs. Er soll davongelaufen sein. Mein Kloster sorgt sich um sein Heil, weißt du. Wir haben das arme Findelkind ja damals an die Hinrichs gegeben.
5: Ach so, der. Und was wollt ihr über den wissen?
0: Könnte er irgendeinen Grund dazu gehabt haben, wegzulaufen?
5: Ich frage nicht nach privaten Geschichten. Ich konzentriere mich auf meine Arbeit. Dass die Schafe nicht weglaufen und der Wolf keines reißt. Mehr geht mich nicht an.
0: Wenn euch irgendetwas einfällt, dann sagt es
2: jetzt
0: mir bitte.
2: Jetzt spiel endlich auf.
3: Wir wollen was hören, los.
5: Ja, ja. Aber Nonne, du weißt, dass das eine ganz besondere Sackpfeife ist, oder? Eine ganz besondere.
0: Eine besondere?
5: Die Musik macht die Schafe fett. Und wenn wir Glück haben, auch die ganzen Pendacher hier.
0: Was?
4: Ihr dürft nicht alles glauben, was man euch hier erzählt.
2: Ein Lied auf unseren neuen Gast hat noch viel zu lernen hier draußen.

Mai eigentlich. Mach ich.

0: Ach, hier oben steckst du. Was machst du denn so ganz allein hier oben im Turm?
1: Ich weiß nicht. Ich bin so traurig.
0: Agathe, hast du schon wieder geträumt?
1: Ja, von meinen Eltern. Aber ihr Gesicht habe ich nicht gesehen. Ich will draußen nach ihnen suchen.
0: Ach, die Welt da draußen kann erbarmungslos sein, weißt du?
1: Und Felix, der wird doch auch irgendwann fortgehen. Und dann bin ich ganz alleine hier.
0: Aber hier bist du doch nicht alleine. Willst du wirklich raus in die Welt, wo du keinen kennst?
1: Ich weiß es doch auch nicht.
0: Ach, Kind. Ohne Stand und Namen und ohne Verwandte sind dir da draußen so viele Wege versperrt. Aber hier kannst du eine gelehrte Frau werden. Hier wirst du immer einen Platz in einer Gemeinschaft haben. Du könntest so weit kommen, wenn du hier bleibst. Ja, du könntest Schwester Agathe werden. Vielleicht eines Tages sogar Mutter Agathe, die Leiterin dieses Klosters.
1: Das würdet ihr mir zutrauen?
0: Ja, ich glaube, du hättest das Zeug dazu. Was hältst du davon, mein Kind? Willst du es bei uns versuchen?

Eben. Cautio criminalis. Rechtliche Bedenken wegen der Hexenprozesse. Ach, hier. Matrikelbuch, Pendacher Geburten, Taufen, Todesfälle. Was? Ach, die haben auch ein Kind. Mal ein Jahr alt geworden. Die arme Barbara, vielleicht geht sie deshalb so oft in die Kirche.

0: Hinrich Alois Findelkind. An Josephus 1690 getauft. Ah, die Hinrichs hatten damals auch schon ein Kind. Das. Oh, ist auch gestorben. Aber du bist nicht tot, Alois, das weiß ich einfach.
1: Kinder, könnt ihr bitte mit der Pfeife etwas leiser sein?
2: Oh, er hat dir geantwortet. Los, sag ihn an.
0: Moment mal.
3: Fang mich doch, wenn du kannst.
4: Gleich hab ich dich. Und dann klau ich dich heute Nacht aus dem Bett. Und dann mache ich eine Salbe aus dir. Und dann schmeck ich dich auf meinen Besen. Und dann fahr ich zum Hexentanz.
1: Kinder?
3: Bitte nicht weiter sagen.
4: Ja, bitte nicht den Eltern sagen.
1: Lasst solche Spiele, ja? Ich will es für mich behalten. Aber diese Vogelpfeife, wo habt ihr die her?
3: Geschenkt gekriegt.
1: Und wer hat sie euch geschenkt?
4: Wer bist du eigentlich?
1: Ich bin die Schwester Agathe. Eure Felder und Häuser, die gehören meinem Kloster und jetzt besuche ich euch, um zu sehen, ob es euch allen gut geht. Und der Alois, der ist verschwunden.
4: Der kann wegbleiben. Hat mich einmal gehauen, der Blödmann.
3: Hey, der ist gar kein Blödmann.
1: Er hat dich geschlagen. Warum das denn?
4: Der ist fuchsteufelswild geworden. Bloß, weil ich ganz kurz mal sein Messer genommen habe. So ein Depp.
1: Warum war ihm das so wichtig, wisst ihr das?
3: Weil er immer schnitzt. Und er hatte ständig Spreisel in der Hand deswegen. Er klettert immer auf Bäume hoch und sitzt dann alleine da und hört den Vögeln zu. Um sie nachzumachen. Der konnte so gut schnitzen. Puste mal rein.
1: Die ist aber schön.
3: Toll, oder?
5: Ja?
1: Frohe Pfingsten, gute Frau. Ich wollte mit der Hasslerin sprechen. Sie wohnt doch hier, oder? Barbara?
5: Oh, hey, jetzt erkenne ich sie erst. Ihr müsst die Schwester aus dem Kloster sein, verzeiht. Ja, die Barbara, die wohnt hier. Die schläft.
6: Der sind wir vielleicht geprüft, Schwester. Kommt tagsüber kaum aus dem Bett und schleicht nachts um die Häuser. Was sollen die Leute denken? Also, was die Barbe so verzapft, dürft ihr nicht alles glauben.
1: Ich möchte sie nur kurz etwas fragen.
6: Sie ist nicht mehr dieselbe, seit sie weiß, dass der Herr ihr kein Kind mehr schenken will. Die wird alles dafür tun, um endlich eins zu kriegen. Früher kam diese furchtbare Gerberin zu Bärbel. Ach, das ganze Geraffel, was die ihr da unter das Bett gestopft hat, hat aber auch nichts geholfen. Ich glaube ja eher, die hat's nur noch schlimmer gemacht, das sag ich euch. Bärbel? Schau mal, wer da ist.
7: Wer? Schwester Agathe.
8: Grüß Gott.
7: Ihr seid gekommen. Verzeiht bitte, ich habe geschlafen.
1: Ich wollte dich nicht stören.
7: Nein, nein, nein, bitte bleibt, Schwester. Mutter? Hm? Kannst du der Schwester nicht was zu trinken bringen? Sie hatte einen so langen Weg zu uns. Hm.
6: Ich schau mal.
1: Weißt du noch, Barbara, vorhin vor der Kirche, da hast du gesagt, du hättest einen Falken in der Nacht gehört.
7: Ich bin mondsüchtig, Schwester. Im Schlaf, da wandle ich hinaus auf die Felder. Und plötzlich wache ich auf und dann spüre ich die Erde an meinen Zehen. Und dann merke ich erst, dass ich schon wieder aus dem Haus fortgegangen bin. Und dann weiß ich immer nie, was ich beim Wandeln gemacht habe. Und was Traum war und was nicht.
1: Seit wann passiert dir das schon?
7: Von euch fühle ich mich verstanden, Schwester. Und dabei könnt ihr ja nichts von meinem Schmerz verstehen. Ihr habt ja keine Kinder. Merkwürdig.
1: Der Vogel, Barbara. Wann hast du den gehört?
7: Das war kurz bevor ihr angekommen seid. Da wache ich wieder mal auf dem Feld auf und da höre ich es ganz leise aus der Ferne.
1: Und du bist dir sicher, dass es ein Falke war? In der Nacht?
7: Ich weiß, das kann eigentlich nicht sein. Aber den Klang erkenne ich wieder. Aber ich habe auch noch andere Vögel gehört.
4: Ja?
7: Ein Adler. Wirklich. Wirklich, Schwester, ich bin mir ganz sicher.
0: Barbara, in der letzten Vollmondnacht. Ich glaube, da ist der Junge von den Hinrichs verschwunden. Hast du da irgendwas gehört?
7: Oh, den mochte ich gern. Spielte immer gern mit unserem Hund. So einen hätte ich auch gern gehabt.
6: Was zu trinken, liebe Schwester? Milch haben wir zwar keine, aber Wasser.
0: Vielen Dank.
6: Oh, Bärbel, bist du müde? Ich sag's ja, Schwester. Ich denke, sie sollte sich jetzt ausruhen.
7: Ja, das wäre das Beste.
0: Gut. Bis bald, Barbara. Und entschuldige, dass ich dich geweckt habe.
7: Du, Walburga, würdest du der Schwester noch ein wenig Wäsche bringen? Sie hat keine dabei.
6: Oh, natürlich. Ich bin gleich wieder da, Schwester.
7: Ich glaube, ich habe etwas gesehen in der letzten Vollmondnacht. Aber das müsst ihr für euch behalten, ja?
0: Was hast du gesehen?

0: Felix.
1: Grüß dich, Agathe.
0: Wer seid ihr?
1: Ich bin eine Helferin für alle Lebenslagen, auch um Verschwundenes wiederzufinden. Du kannst immer zu mir kommen.
0: Ich brauche keine Hilfe, danke.
1: Wie läuft's denn so mit der Suche, Agathe?
0: Woher wisst ihr?
1: Ich sehe es in deinen Augen. Wirkst von außen wie eine gehorsame Nonne, aber bist du das auch?
0: Könnt ihr mich bitte vorbeilassen? Ich muss ins Dorf.
1: Irgendwas in diesem Dorf geht nicht mit rechten Dingen zu. Spürst du das auch, Agathe? Frag einfach im Dorf nach dem Weg. Da kennt ein jeder die Gunda Gerberin.

0: was für ein Knall?
1: Schwester, wohin war der die ganze Zeit verschwunden?
0: Ich musste für die Visitation noch etwas nachsehen. Und ich muss ganz, ganz dringend mit Phoenix oder Dr. Schwarz sprechen. Sind die noch im Wirtshaus?
1: Ich kann doch sicher warten. Helft mir lieber.
0: Was war denn das nun für ein Knall? Und was ist das für ein Geruch?
2: Herr Pfarrer, könnt ihr uns die Patronen sehen?
1: Gleich. Schwester, bitte kommt mit. Ich brauche euch an der Wetterglocke. Kommt. Hier, nehmt das Seil. Und kräftig läuten.
2: Die Patronen hat's. Kräftig. Nur Mut, Schwester. Anlegen. In die Wolken. Und Schuss.
3: Ja, komm, lad noch mal nach.
2: Agathe?
1: Was machst du noch hier draußen?
0: Felix, ich wollte gerade zu dir.
1: Der Himmel ist ganz grün und gelb. Das sieht nicht gut aus, aber so Gott will, dreht es noch ab.
2: Ach wo, Pfarrer, beim besten Willen. Die Wolken stehen doch genau über dem Dorf.
1: Es wird nur Regen. Bestimmt nur Regen. Oh Gott, das sieht nicht gut aus.
2: Oh Gott. Agathe, komm, im Ernst, es hagelt.
0: Hier.
2: Komm, hoch zum Gericht. Ich kenne den Hintereingang. Da vorne.
0: Hier.
2: So, geschafft. Das Dach hier hält bestimmt. Anders als so manches im Pendach.
0: Wow, wo kam das jetzt her? Hagel aus heiterem Himmel.

0: gibt eine Missernte.
1: Meinst du wirklich?
0: Es wäre ein Wunder, wenn das Getreide überlebt. Die Vorräte werden nicht bei allen reichen. Und Steuern müssen auch noch gezahlt werden. Das gibt Unruhen.
1: Tut mir leid.
0: Die Wolken haben sich einfach plötzlich zusammengebraut. Direkt über unseren Köpfen. Ich verstehe das nicht.

0: Du kannst echt immer noch so schön singen.
1: Du kannst ja noch den Text. Erstaunlich.
0: Nein, ich hätte es wirklich nicht erwartet, dich hier wiederzusehen.
1: Ich auch nicht. Vor allem nicht mit so einem Bart.
0: Ja.
1: Kannst echt stolz auf dich sein. Jetzt bist du am Gericht, bekämpfst das Verbrechen.
0: Aber ohne deinen Unterricht hätte ich es nie so weit geschafft.
1: Du, Felix. Wann habt ihr die Aubacherin festgenommen?
0: Vor ein paar Monaten schon. Wieso?
1: Konnte sie vielleicht irgendwie aus dem Kerker entkommen?
0: Nie im Leben. Die wurde ja Tag und Nacht bewacht. Ich weiß das, ich mache gerade den Papierkram für ihren Prozess fertig. Wir müssen dem Hofrat in der Hauptstadt ja die ganzen Auslagen belegen. Auch fürs Essen in der Haft. Ich träume schon in Zahlen, Agathe. Naja, jedenfalls, die war ganz sicher nicht draußen.
1: Da war sie schon mal nicht.
0: Was meinst du?
1: Ich glaube, er wurde entführt, Felix.
0: Hä? Du und dieses Waisenkind.
1: Jetzt habe ich eine Spur. Und eine Zeugin.
0: Wen denn?
1: Barbara Hasse.
0: Ja, auf deren Aussage würde ich keine Ermittlungen stützen.
1: Ich bitte dich. Hilf mir, die Spur zu überprüfen. Vielleicht finden wir etwas und dann könnt ihr endlich ermitteln. Ich kenne mich hier nicht gut genug aus, um allein weiterzusuchen. Und ich kann nicht ewig hier in Pendach bleiben.
0: Ja, was hat sie dir denn erzählt, die Hasslerin?
2: Aufgewacht. Wieder war ich mitten auf den Acker gelaufen im Schlaf. Diesmal fast bis zum Weiher. Der Vollmond stand am Himmel, hat den Wald so schön beschienen. Wie eine Krone saß er da auf den Baumspitzen. Da habe ich es aus dem Wald leise knistern und knacksen hören. Da ist jemand durch den Wald geschlichen. Es war ein Schatten. Der ging so bucklig und gekrümmt in den Wald davon. Aber der Schatten war nicht allein. Auf dem Arm trug er ein Kind, ganz reglos wie verzaubert. Und er trug es davon immer tiefer und tiefer und tiefer in den Dunkel.

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0: tief müssen wir denn noch in den Wald rein?
1: Du wolltest, dass wir die Gerberin überprüfen. Aber wir sind gleich da. Schau mal. Kannst du es sehen? Zwischen den Zweigen da hinten.
0: Das verfallene Häuschen da.
1: Hier in der Gegend nennen sie es alle das Sternenguckerhäuschen.
0: Weil sie auch Sterne beobachtet wie Pfarrer Jakob?
1: Was? Ja, nein, in diesem Schuppen wohnt sie schon seit Jahrzehnten.
0: Wie einsam. Und sie hat Dorfverbot.
1: Ja, das schon. Aber viele kommen zu ihr raus. Aus dem ganzen Land. Kranke, Verliebte, Verzweifelte. Alle auf der Suche nach magischer Hilfe. Es heißt, sie kann Wunder wirken.
0: Und ihr seht zu? Was, wenn sie verbotene Zauberkünste betreibt in ihrer Hütte da?
1: Es wurde nie auch nur ein Zauberbuch, ein Spruchzettel bei ihr gefunden. Wahrscheinlich kann sie gar nicht lesen. Nur so Salben und Kram. Da können wir nicht viel machen. Aber wenn du mich fragst, von der würde ich mich fernhalten.
0: Schon als sie vor mir stand, da ist mir fast das Herz stehen geblieben.
1: Also, wollen wir?
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0: Frau Gunda Gerberin? Wieso sind hier überall Steine aufgestellt?
1: Du? Ich glaube, die ist gar nicht zu Hause.
0: Sie hat eine Tierhaut vors Fenster gespannt. Da sieht man gar nichts durch.
1: Bei dem Fenster hier auch. Das ist total verrußt und voller Spinnweben. Oh. Gerberin? Bist du zu Hause?
0: Felix.
1: Ja?
0: Lass uns reingehen.
1: Hä? Wir können doch da nicht einfach rein, Agathe. Ich kann ohne Dr. Schwarz Anweisungen.
0: Das verstehe ich ja, aber was, wenn Alois da drin ist?
1: Also gut.

0: Was ist da in diesen Gläsern drin?
1: Oh.
0: Was? Oh, was ist das für ein dunkler Fleck auf dem Boden? Ist das Blut? Warte! Friss Schnee! Oh, du blutest ja.
1: Die bewachen die Hütte. Komm weg hier. Weg!
0: Genau.
1: In der Hütte war nichts.
0: Wir konnten noch gar nicht richtig nachsehen. Wegen dieser dummen Vögel.
1: Agathe, wer sagt denn, dass die Hustlerin das Ganze nicht geträumt hat? Der Wald verschluckt schon bei Tag das ganze Licht. Und dann erst in der Nacht.
0: Es war Vollmond.
1: Ja, trotzdem. Es könnte jede gebückt gehende Frau gewesen sein. Oder auch ein Mann. Damit können wir Schwarz nicht überzeugen. Der Schnee hat alle Spuren verwischt.
0: Ich hatte einfach gehofft, dass wir irgendwas finden. Ich kann nicht ewig hier in Bendach bleiben. Bald muss ich abreisen und wer sucht da nach ihm?
1: Oh. Agathe? Oh. Agathe, was ist? Hey, Agathe! Agathe. Komm, sag's mir. Agathe. Agathe. Agathe, red mit mir. Agathe! Hey. Was war denn mit dir? Wieso hast du mir nicht geantwortet?
0: Entschuldige.
1: Du bist ganz blass. Bist du in Ordnung?
0: Komm, mach dir keine Sorgen. Ich hab bloß Kopfschmerzen. Bin ich geschlafen in letzter Zeit.
1: Okay. Ah. Hier. Die allerbeste Arznei.
0: Ein Pfingstkrapfen.
1: Aus der Küche vom Gericht. Ein bisschen Schmalz ölt den Hirnkasten, hat meine Oma immer gesagt. Du hast gesagt, du reist bald wieder ab?
0: Die Mutter Äbtissin hat mir geschrieben. Ich habe mit heute nur noch 8 Tage für die Visitation, mehr genehmigt der Bischof nicht.
1: Das ist schade.
0: Dieses Dorf macht mich fertig, Felix. Den Leuten entgeht nichts. Sogar die Sterne beobachtet der Pfarrer. Und trotzdem habe ich das Gefühl, jeder hat ein Geheimnis. Und ich bin die Einzige, die im Dunkeln tappt.
1: Agathe, sag mal, wieso bist du wirklich hier? Doch nicht wegen einer Visitation. Jetzt komm. Früher haben wir uns doch auch alles erzählt.
0: Ja, stimmt. Ich bin hergekommen, weil ich dieses Kind finden will.
1: Ja, aber wieso? Warum ist dir das so wichtig?
0: Schau mal, Felix. Seit ich ihn da hab liegen sehen, in seinem Wickeltuch, mit so großen Augen und dieses kleine Muttermal am Handgelenk. Wahrscheinlich wüsste ich gar nicht mehr, wie er heute aussieht, aber ich muss ständig an ihn denken. Ich lag ja selber genau so auf diesen Stufen vor Heiligenstift. Ich hatte Glück, ich durfte dort bleiben und Ihm soll es auch gut gehen. Ich spüre einfach so eine Verantwortung, jetzt wo er verschwunden ist, weißt du?
1: Ja. Ich glaube, ich verstehe schon, ja.
0: Aber deinen tollen Dr. Schwarz interessiert das ja nicht.
1: Ich glaube, er hat gerade andere Sorgen. Hast du dich nicht auch schon mal gefragt, was der große Dr. Schwarz im verschnarchten Wald- und Wiesengericht von Pendach macht, wo nie was passiert?
0: Stimmt, so ein Gelehrter wie der.
1: Jüngster Doktor des ganzen Landes war er, mit 21 schon Hofrat. Und er kommt nicht mal aus der Adelsschicht. Verstehst du, er ist einfach ein Wunderkind.
0: Und was dann passiert?
1: Naja, er kam eines Tages aus der Hauptstadt hierher. Aber warum? Das weiß ich nicht. Er wirkt so wie jemand, der unbedingt sein Ansehen verbessern will. Hält jede Vorschrift ein und gibt alles in den wirklich schweren Verbrechen. Du weißt schon, Hexerei, Raub, zu einem weggelaufenen Balg kann er sich nicht so gut beweisen. Aber ich werde noch mal ein Wort für dein Kind einlegen.
0: Mein Kind? Der wird doch keinen Finger krumm machen.
1: Dann helfe ich dir. So wie du mir damals.
0: Danke. Ich habe immer gedacht, du wirst auch mal Handwerker. So wie dein Vater. Dass du beim Kloster bleibst und unsere kaputten Fenster reparierst. Und dass wir uns weiterhin jeden Tag treffen.
1: Ja, du bist schuld. Hättest mir halt nicht das Lesen beibringen sollen. Ah. Oh nein, ich muss los. Aber heute Abend suchen wir weiter, ja? Das kriegen wir zwei schon hin. Und wenn der Doktor dann auch noch einsteigt, dann finden wir das Kind ruckzuck.
0: Ich begleite dich ein Stück.
1: Weißt du, ich war richtig wütend auf die Nonnen bei euch. Weil ich gehört hatte, dass sie dir dann die Haare abschneiden bei der, du weißt schon, der ewigen...
0: Profess. Die sind doch längst wieder nachgewachsen.
1: Und wieder so lang und blockig wie früher.
0: Nicht so neugierig, Herr Sekretär. Los, zur Arbeit jetzt.
1: Hä? Daneben, Schwestergatte. Mir scheint, ihr könntet euch weniger im Stuben hocken und mehr im Schneeballwerfen üben.
0: Warte, warte. Oh, was ist das?
1: Zeig mal her. Das ist ja Ruß an deiner Hand. Warte mal. Hä? Hat hier jemand ein Feuer gemacht?
0: Da liegt was. Da liegt was.
1: Ein Kessel. Und ein riesiger Kochlöffel?
0: Igitt.
1: Was denn?
0: Im Kessel ist noch was drin. Ich glaube, das sind Federn. Ein ganzer Hahn. Und eine Schlange.
1: Zeig. Das ist ein Aal. Und das hier. Schau mal.
0: Zeig mal her. Oh, Barbara sagt, sie hat einen Falkenschrei in der Nacht gehört. Also war es doch die Wahrheit.

0: müssen doch was tun. Wir brauchen Hilfe. Wir sind am die ganze Zeit.
1: Kinder.
0: Was wollen wir denn jetzt machen? Wie sollen wir das schaffen?
1: Kinder, ich höre euch. Bitte. Ja, wir machen eine Hagelprozession. Auf, dass unser gütiger Vater uns unser tägliches Brot gebe. Jetzt beruhigen wir uns alle. Morgen um 7 Uhr geht's los, hier vor der Kirche. Kommt bitte alle.
2: Das ist alles genau wie damals.
1: Kasimir, bitte. Bitte lass gut sein.
2: Meine Mutter hat mir erzählt. Das war zu Beginn des Kriegs. Die Jahre ohne Sommer und ohne Ernte. Die Winter waren grimmig und lang. So frostig, dass die Baumrinden aufgeplatzt sind. Durchs ganze Dorf hat man's gehört. Bang, bang. In den Bächen gab's kaum mehr Fische. Und die Vögel fielen runter wie schwarze Hagelkörner. Bum, bum. Die Kälte blieb und der Hunger kam. Da sind sie zum Wildern in die Wälder raus, aber da lagen die Tiere erfroren. Und die hungrigen Wölfe sind nachts in die Ställe und haben die Schafe gerissen. Meine Mutter hat selber gehört. Am Ende blieb nur noch die Kälte und der Hunger. Und dann sind sie selber auf die steinharten Wiesen gekrochen, wie die Viecher. Und als man sie gefunden hat, waren zwischen ihren Zähnen noch ein paar abgebissene Grasbüschel. Aber die Kälte blieb noch, bis lange nach Pfingsten, bis sie auch die letzte verbrannt hatten.

0: Eine halbe Stunde zu spät. Er bringt mich um.
1: Warte nur, bis er sieht, was wir gefunden haben.
2: Guten Morgen, Felix. Wo warst du? Der Doktor sucht dich schon. Hat das ganze Zeug hier allein sichergestellt. Hausdurchsuchung in Pendach, wegen des Einbruchs beim Wirt an Pfingsten. Halt die Ohren steif.
0: Danke.
3: Herr Dr. Schwarz, wenn ich es euch doch sage, ich bin unschuldig.
4: Von allen im Ort hast du die meisten Schulden, Hassel. Hast kein Land, kein Vieh. Wolltest du Geld für diese Gerberin?
3: Nein.
4: Hast du es dir einfach beim Wirt genommen?
3: Ich bin kein Dieb.
4: Wozu hattest du diese alten Rossnägel und Tücher und Wurzeln zu Hause?
3: Herr Dr. Schwarz, ich...
4: Und wie kommt so viel Geld unter deinem...
3: Ich schwöre es. Ich schwöre es.
4: Aha. Der Herr Sekretarius, konntet ihr es doch noch einrichten, ja? Und, Schwester?
0: Ich bitte untertänigst darum, diese Verspätung zu verzeihen, Herr Doktor.
5: Wir sind unerwartet auf eine Spur gestoßen.
4: Was für eine Spur? Ach so, dieses Kind. Während ihr euch von der Schwester auf Spaziergänge mitnehmen lasst, musste das Gericht heute Morgen arbeiten. Auf dich wartet beschlagnahmte Ware, Felix. Ich will davon bis morgen eine Liste. Du gehst nicht, bevor die fertig ist, und jetzt Verhörprotokoll schreiben. Oder muss ich mir einen anderen Schreiber suchen?
0: Natürlich nicht, Herr Doktor. Zu Diensten.
4: Und ihr, verehrte Geistlichkeit, lenkt meinen Sekretarius nicht mehr von der Arbeit ab, wenn's recht ist. Wir wenden uns eurem verschwundenen Balg noch zu. Aber es gibt Prioritäten. Also, wo waren wir, Hassel?
5: Verzeiht, Herr Doktor. Ihr müsst euch ansehen, was wir gefunden haben.
4: Ich würde gerne in Ruhe weiterarbeiten. Dank.
0: Wir haben das Diebesgut gefunden, Dr. Schwarz.
4: Was?
0: Die Einbrecher beim Wirt haben vielleicht auch den Jungen in ihrer Gewalt.

0: Der Hahn. Sehr gut, Felix. Jetzt weiß ich, woran mich das erinnert. Wir hatten so einen ähnlichen Fall im Studio.
1: Was meint ihr?
0: Nun, eine Gruppe hantiert im Verborgenen mit einem ungerupften Hahn und anderen Zutaten, kurz bevor es aus heiterem Himmel hagelt. Das muss nichts heißen, aber hatte die Aubacherin nicht angegeben, dass sie sich auf einer Lichtung im Wald zum Tanz- und Schadenszaubern getroffen hatte?
1: Ja, Schadenszauber?
2: Das hatte sie.
0: Noch ist es nur eine These, aber der verdächtige Ort, zusammen mit dem Hahn, das erscheint mir doch höchst bemerkenswert im Sinne der Caroline Artikel 44. Niemand rührt hier etwas an. Ich erkläre dieses Lagerfeuer zum Tatort. Verdacht auf Abhaltung einer mutmaßlich zauberischen Versammlung gemäß Nummer 1 Absatz 13 des Hexengesetzes von 1612 mit besonderem Verdacht der Incantatio Tempestatum.
1: Wetterzauber?
0: Naja. Noch fehlen uns Zeugen. Das ist erstmal nur ein Anhaltspunkt.
2: Herr Doktor, Hans Hassel kann es nicht gewesen sein. Der war den ganzen Tag über in der Wirtschaft. Und dann beim Wetterschießen.
0: Da muss er dieses Geld in seinem Haus irgendwo anders her haben. 30 Kreuze und 25 Pfennige. Wer ist denn solche kleinen Vögel? Das spricht nicht für die Pendacher. Vielleicht haben wir ins Wespennest der Aubacherin gestochen. Und wir wissen ja von den Gelehrten, welche Rolle Kinder bei Hexenritualen spielen. Felix, dem müssen wir nachgehen.
1: Was haben die mit dem Jungen vor? Bitte findet sie, Herr Doktor.
0: Also gut. Ich eröffne eine allgemeine Ermittlung in dieser Sache. Und zähle auf euch, Herr Sekretaris.
2: Jawohl.
1: Auf mich könnt ihr auch zählen, Herr Doktor.
0: Danke. Ihr habt schon genug geholfen. Ihr werdet im Kloster doch bestimmt gebraucht.
1: Aber ich bin noch ein paar Tage hier. Ich könnte helfen.
0: Jeder Stand hat ja zum Glück seine Kompetenzen, nicht wahr? Das Gericht kümmert sich jetzt um die Verbrecherjagd. Vielen Dank, gute Heimreise und Grüße an eure Äbtissin im Kloster.

0: Dorf hat richtig was abbekommen. Der Hagel hat 3 Kirchenfenster eingeschlagen, die Schmiede durchlöchert, der Gemeindekrautgarten ist vernichtet, das Getreide fast auch. Die Leute reden immer häufiger von der Hexe von Pendach. Je länger die Kälte geht, desto kälter werden die Herzen. Hoffentlich hilft die Prozession. Schwester, könnt ihr mich unterstützen?
1: Ja, gerne. Ich werde noch ein paar Tage da sein.
0: Ich danke euch. Wie läuft die Suche nach dem Jungen?
1: Die ist jetzt in den Händen der Experten. Es hat gedauert, aber letztlich bin ich froh, dass sich nun Leute kümmern, die dafür ausgebildet sind.
0: Schwarz. Wieso hat der den Fall übernommen?
1: Verdacht auf Entführung des Kindes durch eine zauberische Gruppe.
0: Glaubt ihr das wirklich?
1: Herr Pfarrer, egal wie sympathisch oder nicht er sein mag, Dr. Schwarz ist der beste Beamte der Grafschaft.
0: Das klingt aber nicht wirklich überzeugt. Was brennt euch auf der Seele, Schwester?
1: Glaubt ihr, die Familie Hasse wäre zu einem Raub fähig?
0: Ihr meint den Einbruch beim Wirt?
1: Ja. Auch wenn es unwahrscheinlich ist, aber irgendwas an dieser Familie macht mich stutzig.
0: Die Hassels würden sowas nie tun. Die sind vielleicht arm und etwas merkwürdig, aber letztlich doch rechtschaffen.
1: Arm? Aber mit einer Menge Geld unter der Diele. Irgendwas verschweigen die doch.
0: Der Hassel? Geld unter der Diele? Der hat doch nicht mal einen eigenen Ofen.
1: Sogar richtig viel. 30 Kreuzer und 25 Pfennige. Diese Summe. 30 Kreuzer. 25 Pfennige.

0: bin's, Schwester Agathe. Mach bitte auf.
1: Schwester?
0: Ich muss mit dir sprechen. Ich war heute...
1: Schwester, Sie haben meinen Mann mitgenommen. Der Doktor vom Gericht hat's angeordnet.
0: Ich weiß. Ich war da. Beruhig dich. Bei euch wurden Gegenstände gefunden und Geld.
1: Welches Geld? Mein Hans will ich zurück. Eingesperrt haben sie ihn wie ein Verbrecher.
0: Sag mir die Wahrheit, Barbara. Was hast du noch gesehen in der Vollmondnacht? Ich glaube, du hast mir nicht alles erzählt. Wenn du noch irgendwas weißt, dann muss ich das wissen.
1: Es tut mir leid, wenn ich euch mit meinen Geschichten verwirrt habe. Ich habe keinen Schatten gesehen. Ich bin mir da immer so unsicher, ob ich träume oder nicht.
0: Aber gestern hast du noch behauptet,
1: dass... Mein Mann hat recht. Ich verwirre die Leute nur mit meinen Geschichten. Ihr dürft nicht alles glauben, was ich erzähle. Aber wenn Dr. Schwarz ihn doch bloß gehen lassen könnte, kann man da nichts machen, Schwester.
0: Irgendwer hat dir doch ins Gewissen geredet, Barbara. Du musst mir die Wahrheit sagen, sonst könnt ihr ernsthafte Probleme bekommen.
1: Schwester, hört auf, nach dem Jungen zu suchen. Geht zurück ins Kloster. Hört auf, Fragen zu stellen. Ich bitte euch, ihr bringt alles in Gefahr.
0: Was meinst du damit? Du bist in Gefahr. Du und dein Mann. Schwarz glaubt, dass er den Wirt beklaut hat. Und dass dann fragwürdige Handlungen ausgeführt wurden mit dem Diebesgut und mit dem Zeug, das er bei euch konfisziert hat. Vielleicht Zauberei.
1: Zauberei? Mit solchen Sachen haben wir nichts zu tun. Das Geld stammt nicht vom Wirt, Schwester.
0: Dann sag mir, woher er es hat. Und wieso ich nicht nach dem Jungen suchen soll, Barbara?
1: Ich darf euch nichts erzählen. Wir haben Geld dafür bekommen, dass wir schweigen. Nach der letzten Vollmondnacht.
0: Ihr habt genau gesehen, wer durch den Wald gelaufen ist, richtig? Es war nicht nur ein Schatten. Ihr habt gesehen, wer es war. Sprich, Barbara, dann hole ich deinen Mann raus.
1: Der Hans hat's gesehen. Er hat mich vom Feld zurück ins Haus geholt und ich habe ihm vom Schatten erzählt und dann ist er draußen geblieben und hat den Schatten aus dem Wald zurückkommen sehen. Er hat das Geld erpresst. Für mich. Die Gerberin wollten wir bezahlen, so dass sie mir hilft, endlich wieder ein Kind zu bekommen.
0: Wer war es, Barbara? Wer war da im Wald? Die Gerberin?
1: Nein, doch nicht die Gerberin.
0: Wer dann?
2: Das stimmt doch gar nicht. Wir haben dieser Familie nichts bezahlt. Wir haben nichts mit denen zu tun.
0: Du lügst. Wie alle hier in diesem Dorf.
3: Das ist schlechter Geschmack, Schwester. Wie könnt ihr nur so mit uns reden?
2: Bei allem Respekt. Ihr solltet lieber in euer Kloster zurückkehren, anstatt rechtschaffende und trauernde Leute so anzugreifen.
0: Ich lasse mich nicht länger hinters Licht führen. Ihr habt was zu tun mit Alois Verschwinden. Gebt es zu.
3: Ich muss euch bitten, unseren Hof auf der Stelle zu verlassen. So etwas lassen wir uns nicht gefallen.
0: Dann wird das Pflegegericht Nachforschungen bei euch anstellen. Das war's dann mit eurem guten Ruf.
2: Wir haben nichts zu verbergen.
0: Gut, dann gehe ich jetzt sofort zu Dr. Schwarz und ich bitte ihn zu prüfen, wieso die Summe, die wir euch als Kloster zahlen, beim Hassel unter der Diele liegt.
3: Nein, erbarmen, bitte nicht. Ich will euch die Wahrheit sagen.
2: Das Maul halten willst
3: du? Aber sie geht sonst zum Gericht. Bitte, Schwester, nicht das Gericht. Bitte, bitte.
2: Wolfgang, reiß dich zusammen. Gut, dann sprich die Wahrheit.
3: Wir wussten nicht mehr weiter. In unserer Not haben wir unser Pflegekind zurück in die Obhut seines himmlischen Vaters gegeben. Ja. Ja, ausgesetzt haben wir ihn.
2: Was habt ihr?
3: Ursel, sagst du.
2: Ihm Schlafkraut ins Essen gemischt. Und als er schlief, so tief es nur ging, mit Essen und Decken in den Wald getragen. Herr, sei unsere Seele gnädig.
0: Du warst das?
3: Nein, ich war's. Verkleidet als Frau. Er war zu schwer für meine Frau. Ich wollte doch nur unseren Hof schützen.
2: Und dann musst du natürlich sein Messer unterm Bett vergessen, du Hammel. Was seid ihr nur für Menschen? Wir hatten keine Wahl. Der Bub war eine Gefahr für uns.
4: Was redest du da? Was für eine Gefahr? Er ist doch bloß ein Kind.
3: Aber kein gewöhnliches.
2: Ich hatte den Alois am Anfang gern. Aber als unser Kleiner gestorben war, da ging das los. Da hat's mir vor ihm gegraust.
3: Hat mit unsichtbaren Wesen geredet, da war er noch ganz klein. Und von so ganz merkwürdigen Träumen hat er erzählt.
2: Träume? Und dann musste er ja anfangen mit dem. Ich habe ihn da beschworen. Er soll um Gottes Willen aufhören. Aber er musste ja immer wieder aufs Neue anfangen. Mit dem.
0: Womit?
3: Bitte. Bitte nehmt uns nicht unseren Hof. Ihr müsst uns vergeben. Die Leute, die haben doch schon langsam gespürt, dass da was mit dem Alois nicht wirklich stimmt. Ich meine, unser guter Ruf.
2: Einmal dachten wir ehrlich, jetzt sagen wir es den Behörden und übergeben ihnen das Kind. Aber dann hätten die ja nachgefragt, wo er all diese Sachen gelernt hätte. Und wenn er uns dann bezichtigt hätte, dass wir es waren, die ihn unterrichtet haben, Gott behüte. Das Kind hätte uns noch alle vor Gericht geholt.
3: Aber ich habe es ihm nicht beigebracht, Schwester. Das schwöre ich euch, das dürft ihr jetzt bitte nicht denken.
2: Ja, ich doch auch nicht.
3: Ja, du.
0: Was denn? Was denn beigebracht?
2: Das Hexen. Der Alois sagte, er kann hexen.
0: Ihr lügt...
3: Nein. Nein, wir lügen nicht. Wie er einmal nach Hause kam, da sagte er, dass er hoch oben in dem Baum den Leibhaftigen getroffen hätte. In Gestalt von einem Kuckuck.
2: Der hätte ihm eingeflüstert, wie man Vogelpfeifen schnitzt. Damit er ihn wieder herbeirufen kann. Er wäre ihm dann ganz oft als Vogel erschienen und hätte ihm zugeflüstert, wie es zaubern geht. Wie man sich in Vögel verwandelt.
3: Ja, und sogar, wie man Zwerg.

0: herein.
1: Ich bin durch mit der Liste, Herr Doktor. Die Gegenstände beim Hassel scheinen harmlos zu sein. Ein paar Wurzeln, ein Wachsbild, der klassische Volksglaube. Nichts, womit man sich in einen Keller zaubern könnte.
2: Hm, nun gut. Dann lassen wir ihn gehen. Aber woher das Geld? Sei's drum. Ihr könnt mir gleich eine neue Liste erstellen, Schreiber.
1: Zu Diensten, Herr Doktor.
2: Und zwar von allen Leuten, die regelmäßig in den Wald gehen. Vor allem nachts. Wir müssen rausbekommen, wer diese Diebe waren. Oder sollte ich sagen, die diebischen Zauberer.
1: In den Wald? Da gehen die Kunden der Gerberin hin und die Holzfäller. Hm.
2: Wie lang ist die letzte Durchsuchung bei der Gerberin her? Das haben wir doch hier irgendwo...
1: Oh, und die Schwester hat mir etwas erzählt. Der Pfarrer geht nachts hinaus. Offenbar, um die Sterne zu beobachten.
2: Aha. Das ist kein normaler Pfarrer, Felix. Das ist ein Aufrührer in einer Kutte, sage ich. Der streut öffentlich Zweifel an den Hexen und macht uns die Arbeit schwer. Wer weiß, ob er wirklich nur für Sterne das Haus verlässt.
1: Soll ich mich an seine Fersen heften?
2: Mach das. Aber nutze es nicht, um mit dieser Nonne zu plaudern. Ich will, dass sie so schnell wie möglich aus Penda verschwindet.
1: Aber sie ist doch gerade erst... Ich habe neben dem Kloster gewohnt, da kennt man sich eben.
2: Ich glaube, dir flattern die Tauben im Hirn herum, seit sie hier ist. Du hast dich in der Abrechnung vom Aubacherin-Prozess um ganze 20 Gulden beim Scheiterhaufen verrechnet. Weißt du, wie das vor dem Hofrat aussieht? Also bei meinem Gericht Jux und Dollerei herrscht.
1: Ich bringe das wieder in Ordnung.
2: Reiß dich zusammen, Felix.
1: Ja, Herr Doktor.
2: Ich muss mich auf dich verlassen können. Wir haben eine größere Verantwortung als unsere Gefühle. Wir arbeiten im Namen des Gesetzes. Die Menschen da draußen, die zählen jetzt auf uns. Wenn wir diesen Fall lösen, wird das unseren Karrieren im Übrigen sehr zuträglich sein. Also, hol deinen Kopf zurück auf deine Schulter und beweis mir, dass ich mich nicht in dir getäuscht habe.
1: Jawohl.
2: Felix, sorg dafür, dass diese Schwester Pendach verlässt.
1: Ihr könnt euch auf mich verlassen, Herr Doktor.

0: tu dir doch nichts. Hier, das soll ich dir bringen. Ja, kannst du ruhig dein Maul aufmachen, das ist nicht vergiftet.
1: Es riecht aber so.
0: Dann verhungere halt. Hast du Angst? Vor denen da hinten am Feuer?
1: Bitte sag ihnen, dass sie mir nichts tun. Ich habe gar nichts gesehen. Ich werde doch nichts weiter erzählen. Ich wollte doch gar nicht stören.
0: Ja, sicher, an deiner Stelle wird es essen. Wer weiß, wann es das nächste Mal was gibt. Komm, probier mal. Na, geht doch. Und jetzt beweg deinen Hintern. Wir ziehen weiter. Wir dürfen nicht zu lange an einem Ort bleiben, sonst wird er böse.

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0: hat sie denn wieder? Das arme Kind.
1: Mutter Äbtissin, gut, dass ihr da seid.
2: Wieso weckt mich denn niemand? Was ist mit Agathe?
1: Wir haben schon alles versucht. Es muss wieder ein Albtraum gewesen sein. Seid vorsichtig. Das Kind macht mir Angst.
2: Ach, Agathe. Ach, Kind. Ruhig. Komm her.
3: Lass mich. Ich will zu meiner Mama. Du weißt doch, wo sie ist.
2: Ich weiß nicht, wo sie ist. Was war denn da in deinem Traum? Was kam denn da vor?
3: In meinem Traum, da war ganz viel Feuer und Mama hat geschrien. Ich habe nach ihr gerufen, aber sie hat mich nicht gehört. Nur noch Feuer. Es war schrecklich und so heiß und ich konnte einfach nicht weg.
2: Oh Himmel. Ruhig, ruhig. Ich bin doch da. Du Arme. Ach, solche Träume sind schrecklich. Aber es sind nur Träume. Du hast die Kraft, sie wegzuscheuchen. Wie die Krähen vom Beet. Du musst nur ganz, ganz fest an was anderes denken. Darfst nicht zuhören. Nicht hinschauen. Komm. Wir denken jetzt ganz, ganz fest an was anderes. Morgen früh backen wir ein großes, knuspriges Brot zusammen. Mhm. Verjag diese Träume, Agathe. Du bist stark. Du kannst das. Ach, na komm her. Es wird alles gut. Alles gut.

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1: Wetterzauber, Wetterzauber. Wenigstens was zum Hahn im Kessel. Diese Bücher sind zu nichts zu gebrauchen. Das Verbrechen der Hexerei ist ein höchst umstrittenes. So ein Quatsch. Hat Jakob wirklich nur solche Bücher? Schwarz hat recht. Das ist komisch.
2: Wer ist da?
3: Agathe.
1: Felix.
3: Guten Morgen. So früh wach?
1: Ich lese ein bisschen. Was machst du da draußen in der Kälte?
3: Ich habe mich erkundigt, ob ihr noch genug Holz habt. Aber der Pfarrer hat redlich vorgesorgt. Will ja nicht, dass du in deiner Kammer frierst.
1: Danke, das ist lieb. Willst du kurz reinkommen und dich aufwärmen?
3: Geht schon. Bei dir wird's mir eh gleich wärmer.
1: Wegen meines sonnigen Gemüts?
3: Ja, genau. Und deiner Kerze.
1: Oh. Zeig mal. Dann der Stirn hat dich der Rabe aber erwischt.
3: Ja, dann sieht man mir endlich mal an, wie ich mich für die Gerechtigkeit ins Zeug leg. Ich darf dir das eigentlich nicht sagen, aber unter Freunden. Die Gerberin hat dafür bezahlt. Wir waren hochoffiziell bei ihr. Schwarz hat alles aus ihrer Hütte konfisziert, was nach Zauberzeug aussah. Aber eine brauchbare Aussage haben wir nicht aus der rausgekriegt.
1: Ihr seid euch also sicher, dass das Zauberei war?
3: Sicher ist nur ein Geständnis des Zauberers selbst, aber sieht schon sehr danach aus.
1: Aber alles wird doch nichts passieren, wenn Schwarz und du ihn findet.
3: Was meinst du?
1: Ob er belangt wird?
3: Naja, nee. Wofür denn belangt? Also, solange er nicht mitgezaubert hat?
1: Mitgezaubert? Der ist gerade mal 13, diese Hexen haben ihn entführt, das ist doch klar.
3: Dr. Schwarz geht nur nach Beweisen und, naja, leider ist alles möglich. Viele Kinder standen schon vor Gericht wegen Hexerei.
1: Aber wie soll der denn Zauberei gelernt haben? Die Hinrichs, die sind doch anständige Leute, das weißt du doch.
3: Allerdings sind die Hinrichs ja seine Pflegeeltern. Wer weiß, wer die Echten sind.
1: Du meinst, weil Kinder von Hexen sind ebenfalls Hexen?
3: Das muss nicht sein, aber Dr. Schwarz zitiert immer einen Gelehrten, der sagt, die sind selten rein.
1: Aber, oh Gott, das wäre ein...
3: Hey, das wird sich alles zum Guten kehren. Ich verspreche es dir.
1: Ich will nicht, dass ihm was passiert.
4: Aha. Ein Plausch beim Kerzenschein? Kann ich dir helfen, Felix?
1: Er wollte mir Feuerholz bringen.
4: Wie zuvorkommt. Wir haben aber noch genug.
3: Ja, das habe ich gesehen. Sehr gut. Schwester Agathe?
1: Felix.
4: Ein guter Junge wäre nicht so hörig zu seinem dämlichen Vorgesetzten. Wenn er euch zu zutraulich wird, dann sagt Bescheid.
1: Nein, schon gut. Wir sind Freunde von früher.
4: Aha. Oh, ich sehe, ihr habt in den Büchern geschmökert. Gefallen sie euch? Habt ihr schon in den Kepler reingelesen?
1: Nein, noch nicht. Wenn ich mehr Zeit habe. Ich muss dann heute nach dem Frühstück auch leider gleich wieder weg.
4: Die Visitation ruft, vermute
1: ich. Genau, ich muss die
2: Grenzsteine prüfen.

Nein, sag bloß, ich habe mich verlaufen.

0: Fix alles und die Schraube. Wo ist denn jetzt so schön gefallen? Das höre ich aber noch gut. Wer ist da draußen? Sag bloß, es ist die einsame Nonne. Jetzt sag mir wenigstens, ob ich recht habe.
1: Ja. Ja, ich bin's. Schwester Agathe.
0: Und was stehst du da draußen rum? Wartest du auf gut Wetter? Da kannst du ja lange warten.
2: Du kannst gleich wieder gehen. Dein Felix und der Beamtenköter haben alles mitgenommen.
1: Wieso mein Felix?
2: Meine Salben und Wurzeln und Pulver. Bis auf Weiteres keine Wunderheilung mehr von mir. Oder wolltest du einen Liebeszauber? Der ist aus.
1: Wie kannst du es wagen? Ich bin nicht hier, um dein zauberisches Zeug zu kaufen.
2: Oh, schade. Ja, dann kann ich leider nichts für dich tun.
1: Doch. Bitte, Frau Gerberin. Ich habe gehört, du kennst alles und jeden hier in der Gegend. Vielleicht auch die unehrlichen Leute.
2: Möglich.

0: Ich suche.
1: Psst! Afra!
0: Ich suche ein armes Kind im Namen meines Klosters. Er ist vom Hinrichshof verschwunden und wird wahrscheinlich hier von Vagabunden festgehalten.
1: Ja, was soll ich da deiner Meinung nach machen? Finde Zaubersinn auch aus.
0: Ja Gott, ich will nicht deine Zauberkünste. Ich will wissen, ob du was gesehen oder gehört hast oder jemand, den du kennst.
1: Alles ist möglich. Aber was springt für mich dabei raus?
0: Ich bin gewillt, für dich bei Dr. Schwarz ein gutes Wort einzulegen.
1: Davon kann ich mir nichts kaufen.
0: Ich habe leider kein Geld mehr. Jemand hat mich auf der Straße bestohlen.
1: Eieieiei. Sehr schlechte Karten. Hier draußen gibt's nichts umsonst, Nonne. Aber dir scheint es sehr ernst zu sein. Die Nonne sucht verzweifelt das verschwundene Kind. Aber wieso nur?
0: Nächstenliebe?
1: Genau. Und aus Nächstenliebe schleichst du dich zu mir heraus.
0: Ja, weil die Spur zu dir führt. Ist dir das nicht klar? Vielleicht hast du ihn auch schon längst umgebracht. Hier, auf dem Boden war Blut.
1: Hasenblut, Nonne. Da ist mir einer in die Falle gegangen. Ja, schau nicht so schockiert. Was soll ich denn fressen, wenn ich nichts im Dorf kaufen darf? Soll ich verhungern? Und dann beißt das Drecksvieh mir auch noch in die Hand. Da! Ja? Prächtig eitern tut's, weil der Beamtenmistkäfer meine Salben hinweggerafft hat. Oh,
0: oh. Wo warst du in der letzten Vollmondnacht?
1: Ist er da weggelaufen, ja? Ich war bei der Erna.
0: Bei wem?
1: Bei der Trescherin. Die Frau vom Wirt. Letzten Vollmond hat sie ganz arg das Fieber gehabt. Und ich habe sie durch die Nacht gebracht.
0: Lüg doch nicht. Der Wirt würde niemals deine Dienste in Anspruch nehmen, so wie der über dich redet.
1: Ich weiß genau, wie sie alle über mich reden. Aber wenn sie meine Hilfe brauchen, dann kommen sie zu mir rausgekrochen. Hm. Ja, ja, auch du, Nonne. Du hältst mich für eine Hexe und wärst froh, der Schwarz hätte endlich was in der Hand gegen mich. Aber wenn es ums eigene Kind geht, springt man schon mal über seinen Schatten.
0: Was soll diese Unterstellung? Du hast wohl keine Ahnung von den Regeln des Klosters. Eine Nonne und ein Kind, ihr würdet der Rauswurf drohen. Ja,
1: außer man hält es geheim. Sag mal, wie bist du denn zu dem Balg gekommen? Das war bei dir nicht auch der Heilige Geist, oder?
0: Hör sofort auf mit deinen unverschämten Fragen.
1: Du wolltest meine Hilfe. Und ich arbeite nur mit Leuten zusammen, die mir die Wahrheit sagen. Meine Wahrheit für deine Wahrheit.
0: Dir glaubt doch sowieso keiner.
1: Stimmt.
0: Ich bringe dich zu einem Hexenplatz. Und du sagst mir, ob dort gezaubert wurde.
1: Ha. Einverstanden, Klosterblume.

0: An diesem Ort haben wir das letzte Lebenszeichen des Jungen gefunden, seine Vogelpfeife. Hm. In der Feuerstelle lag ein Kessel, darin ein Hahn und ein Aal. Hm. Dr. Schwarz hat alle Beweisstücke mitgenommen.
1: Der alberne Kauz.
0: Bist du denn anderer Meinung, Gerberin? Sind das keine Indizien für bekannte Hexenpraktiken?
1: Ja, ja. Was? Ein Hahn und ein Aal? Stümper. Für einen Wetterzauber benötigt man einen Hahn und eine Schlange. Hab ich natürlich nur gehört. Aber na gut, ein Aal und eine Schlange kann man ja schon mal verwechseln.
0: Also vielleicht doch keine Zauberei?
1: Gut. Dann warten wir nicht länger. Ich bring dich zu denen, die alles hören und sehen. Mit denen findest du dein Kind schneller als der Herr Pfleger oder dein Felix. Aber das kostet.
0: Ich sagte doch bereits, ich habe kein Geld.
1: Ich will meine Kräuter zurück. Meine Pilze, meine Schmalze, Schmieren und Steine, meine Tierchen und Wurzeln und Pulver. Vor allem die Salben für meine Hand. Du weißt doch bestimmt, wo Schwarz die hingebracht hat.
0: Das ist jetzt Staatseigentum. Das kann ich doch nicht... Wie soll ich denn da...
1: Tja, dann?
0: Nein, nein, warte. Ich lass mir was einfallen.
1: Du bringst mir meine Sachen wieder und ich führe dich zu ihnen.
0: Du hast mein Wort, Gerberin.

0: Du siehst bezaubernd aus. Solltest du öfter tragen.
1: Lass mich.
0: Sei froh, dass ich die Kleider noch bei mir rumliegen hatte. Einer Nonne würden die nichts verraten.
1: Wem hat das denn gehört?
0: Einer Freundin. So, vielleicht weiß der Henker was, auf den ist immer Verlass.
2: Die Gerberin! Scheiß Wetter, ha?
0: Ja.
2: Wow! Eben dachte ich, die Aubacherin steht vor mir. Wie die von der eiskalten Teufelshand auf ihrem Bauch erzählt hat, ist sogar mir schlecht geworden. Hey, ich geb dir ihre Sachen und du verscherbelst die gleich weiter? Wie ich dich kenne, zum doppelten Preis, du alte Beutelschneiderin.
1: Was? Das Kleid hat der Hexe gehört?
0: Jetzt halt die Klappe, Hans. Der Dreckskerl hat's ihr ausgezogen, bevor ihr die Haare vom Leib geschoren, sie nach Malen abgesucht und gefoltert hat.
2: Ich mach nur meine Arbeit. Wenn du bloß hergekommen bist, um zu meckern, kannst du dich gleich wieder aus dem Staub machen.
0: Ja, jetzt komm. Schau dir doch die arme Maria mal an, wie die aussieht. Die kann kaum mehr schlafen, vor Sorge. Ihr Balg ist nämlich fort.
1: Er ist seit dem letzten Vollmond verschwunden.
2: Könnte sein, dass ich was weiß.
1: Ja?
2: Wie wär's denn mit einer toten Hand, Gerberin? Schau mal hier.
0: Nein.
2: Frisch von der Aubacherin. Oder für dich?
1: Die ist ja ganz verkohlt.
2: Aber sauber abgehackt. Bringt Glück. Nein?
1: Wir wollen wirklich nur wissen, ob du einen Jungen gesehen hast.
2: Gut, das macht einen Gullen.
0: Du hast wohl den Arsch offen.
1: Kannst du das zahlen?
0: Sehe ich aus wie die Gräfin?
2: Keine Bezahlung, keine Auskunft.
1: Moment!
2: Ein Marienbild? Sieht mächtig aus.
1: Ja, der Bischof hat es vor 2 Jahren gesegnet und der Rahmen ist, glaube ich, vergoldet.
2: Wir sind im Geschäft. In der Vollmondnacht, sagt ihr?
1: Genau.
2: 3 Tage nach dem letzten Vollmond kam ein junger Jan. Vielleicht so 12, 13 Jahre. Eine dicke Decke um die Schulter. Und Holzschuhe an. Hat nicht viel mit mir geredet. Der sah aus, als streunerte er schon eine Weile da draußen rum.
1: Geht's ihm gut? Ist er verletzt?
2: Hungrig war er. Und müde. Ich habe ihn gefragt, wer seine Eltern sind. Zu wem er gehört. Da meinte er, er hat niemanden.
1: Wo ist er? Ist er noch hier?
2: Der Junge hat's nur eine Nacht bei mir ausgehalten. Am nächsten Tag war er weg.
1: Weg?
2: Weitergezogen, was weiß ich. Aber mein Messer, das hat er mitgenommen. Der Lausbub.

0: Wieso ist er nicht beim Henker geblieben?
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0: Da hat er doch Essen bekommen und einen Platz zum Schlafen gehabt.
3: Das hatte er bei den Hinrichs auch.
0: Und wo ist er jetzt? Wo ist er hin?
3: Immerhin ist er nicht unbewaffnet. Er hat ein Messer.
0: Doch nur zum Schnitzen.
3: Aha. Hast du dich auch schon bei den Hinrichs umgehört? Oder wer hat dir gesagt, dass er schnitzt? Wieso helfen die dir eigentlich nicht? Wollen die ihren Jungen nicht auch wiederfinden?
0: Sie haben ihm ein Mittel gegeben und ihn ausgesetzt.
3: Ach, guck, deswegen haben sie das Schlafkraut bei mir gekauft.
0: Sie haben behauptet, er soll seltsame Sachen gesagt haben. Also mit Vögeln gesprochen und mit dem Leibhaftigen.
3: Oho, das wird ja immer interessanter.
0: Nein, überhaupt nichts ist daran irgendwie interessant. Und wahrscheinlich auch nichts wahr. Alois ist als ganz normaler Junge zur Welt gekommen. Das kann ich beschwören.
3: Habt ihr ihn getauft?
0: Natürlich, sofort. Der Teufel hat doch gar kein Interesse an einem getauften Kind.
3: Oh Gott. Ah, die Äbtissin kennt also dein Geheimnis. Weiß sie auch, wer der Vater ist? Wer ist denn der Vater?

0: Was ist denn? Agathe. Agathe. Jagst du mir im Schrecken ein, kippst mir fast um. Tut mir leid, ich hätte das nicht fragen sollen. Weiß man ja nie, ob eine freiwillig zu ihrem Kind gekommen ist.
1: Nein. Oh Gott, so war das nicht. Oh. Fass mich bitte nicht an, ich will nicht drüber sprechen.
0: Oh, aber reden hilft. Zum Beispiel auch über deinen Anfall eben. Was war das? Du hast wie durch mich hindurchgeschaut. Wo warst du?
1: Unser Handel umfasst Auskünfte von dir und deinen Leuten, keine unverschämten Fragen. Wenn ich reden möchte, dann weiß ich schon, an wen ich mich wende.
0: Ja, der gibt aber sicher nicht so nützliche Antworten wie ich. Bei der alten Gerberin ist jedes Geheimnis sicher. Erzähl.
1: Lass mich los!
0: Weißt du, es gibt Dinge, die fressen einen auf, wenn man sie niemandem erzählt.
1: Mir geht's blendend. Also, er hat ein Messer, er schnitzt wieder. Gibt es nicht Hölzer, die sich besser oder schlechter zum Schnitzen eignen? Die Kiefern hier eignen sich beispielsweise eher schlecht, zu harzig und spröde. Aus was sind diese schön geschnitzten Intarsien in den Bibliothekstischen nochmal, die so stark duften?
0: Lärchenholz duftet stark.
1: Genau, Lärchenholz. Gibt es in diesem Wald Lärchen?
0: Oh ja, ich kenne eine Hütte im Wald, wo Lärchen wachsen. Da wohnen die Schinderinnen. Aber da stinkt's trotz der Lärchen wie aus der Hölle. Da willst du hin?
1: Ja, ich muss.
0: Gut. Dann brauche ich aber 2 Arme voll von meinem Kram zurück.
1: Da vorne rechts oder links?
0: Links. Also, mir gefällt unser kleiner Handel, Klosterblume.

0: Ist das eine Kuh? Mutter! Die Gerberin kommt!
1: Schauen, wen hat die denn da aufgegabelt? Die habe ich ja noch nie gesehen.
0: Effi!
1: Gunda, meine Gute! Oh. Warte, keine Umarmung für dich.
2: Nee.
1: Meine Pfoten sind nicht gerade sauber.
0: Was ist das?
1: Das ist ein Hund. Hat der Penderer Wirt hier abgeladen. Der meinte, irgendwer hat ihn beim Einbruch verhext. Aber wenn du mich fragst, war das Altersschwäche. Schau dir mal die Gelenke an.
0: Nein, danke.
3: Kannst du mir was vom Hundefett für meine wunde Hand aufheben?
1: Na, das hört man doch gerne. Gibst du der Liese dafür einen Trank gegen ihre Schmerzen? Hat sie wieder arg erwischt in diesem Monat.
3: Ich würde gern, wenn ich könnte. Aber der vermaledeite Pfleger von Pindach hat mir alle meine Arzneien weggenommen.
1: Drecksgeil. Der hat uns mit dem Karren erstmal ewig versauern lassen, bis wir uns endlich die Hex draufgeladen haben. Aber wenn es ums Verurteilen und Beschlagnahmen geht, da ist der feine Herr übereifrig. Da gibt's Leute da draußen, die munkeln, er hätte was wieder gut zu machen.
0: Ach, wirklich?
1: Mhm. Wenn die Knechte vom Holzverkauf aus der Stadt wiederkommen, was die an Tratsch von den Städtischen mitbringen. Aber,
0: ja?
1: So genau habe ich nicht nachgefragt.
3: Ja, der Depp soll uns jetzt nicht weiter kümmern. Hör mal, Effi, ich hoffe, du kannst uns eine andere Frage beantworten. Leider können wir dir gerade nichts dafür geben.
1: Bezahlung. Sag mir, wie ich helfen kann, meine Gute.
0: Das ist sehr gütig. Kam hier in letzter Zeit ein Junge vorbei?
1: Ein Junge? Ja. Aber nicht nur einer, was, Liese?
4: Mama, erzähl das doch keinen Fremden.
3: Aber ich bin doch keine Fremde, Liese.
4: Nee, aber wer ist die da?
0: Ich bin die Magd Maria. Mein Hof ist, in der Nähe vom Kloster Heiligenstift.
4: Das Kloster? Da war ich noch nie. Schauen bei euch in der Gegend alle so heilig drein wie du?
3: Ja, eine ganz brave und fromme ist das, die Maria, gell? Kennt ganz viele Gebete.
4: Oh, kannst du auch den Segen? Ich war schon lange nicht mehr beim Gottesdienst, den Pendachern stinken wir zu arg. Wäre fein, wenn du mich segnen könntest, Maria.
0: Der Herr segne und behüte dich.
4: Jetzt hat sich's erfüllt.
0: Erfüllt?
1: Ja, jetzt komm, erzähl endlich, was mit den Kindern war.
4: Ach so, ja. Ich habe mich drüben im Bach gewaschen. Da habe ich plötzlich Vogelstimmen gehört. Im Nachhinein total albern. Aber die klangen so schön, dass ich gelauscht habe. Und als ich mich wieder besonnen habe, ja, da war meine Kluft weg.
0: Vogelstimmen? Und woher weißt du, dass es Kinder waren?
4: Na, weil ich die fertig gemacht habe. Der eine mit den blauen Hosen, der ist sie schnell genug weggelaufen. Damit ich ihn nicht noch mehr verdresche, haben die anderen mir die Kleider wiedergegeben.
0: Und wo waren die Erwachsenen der Bande?
4: Welche Erwachsenen?
1: Das waren nur Kinder.
3: Hast du sie auch gesehen?
1: Klar, die durften bei uns mitessen. Und dafür haben sie uns was von ihren Zauberkünsten gezeigt.
0: Zauberkünste? Das ist ein Scherz, oder?
4: Aber wieso? Die haben toll gezaubert. Der eine, der Große, der hat so Bewegungen gemacht und plötzlich hatte er eine Maus in der Hand.
0: Aber sind nur Kinder in der Bande? Gibt es da vielleicht einen Anführer oder so?
1: Doch, da gab es einen. Auf den haben alle gehört. Der war vielleicht 15, 16. Jackel haben sie den genannt. Den Pferdeflüsterer.
3: Ach, der Jackel.
0: Pferdeflüsterer?
4: Ja. Ganz groß angegeben hat er damit. Ich habe mir einer Nonni ihr Geld und ihr Gebetsbuch geklaut. Pfui Teufel, das macht man doch nicht.
1: Die Kinder, die laufen ihm alle freiwillig hinterher. Die haben ja sonst nichts, wo sie hin können.
4: Nur der mit den Vogelpfeifen, der lässt sich nicht alles gefallen.
0: Ah, das heißt, der mit den Pfeifen, der hat gar nicht mitgezaubert, ha?
4: Nee, der kann sogar noch viel besser zaubern als der Jackel. Der hat mich ganz lang stumm angesehen. Und als ich gefragt habe, was los ist, da hat er gemeint, er hat von mir geträumt. Und dass zu mir ein Engel kommt und die schützende Hand über mich hält. Schau, und da kommst du und sprichst einen Segen über mich. Er hatte recht.
0: Du lügst.
4: Was?
1: Hä? Wieso sollte sie...

0: Mein Sohn schließt sich nicht freiwillig einer Bande zaubernder Kinder an.
1: Wenn Ihr Anführer Jackel der ist, an den ich denke...
0: Wer ist das?
1: Der Zauberer Jackel. Ein Langfinger. Die Behörden sind schon seit Jahren hinter ihm her. Aber haben ihn nie geschnappt. Manche meinen, weil er durch die Luft fliegt und in immer anderen Gestalten auftaucht.
0: Hör auf! Ich will das gar nicht wissen. Was sollte das heißen? Alois hat von ihr geträumt. Das hat er bestimmt nur erfunden.
1: Träume zu haben muss doch nichts Schlechtes sein. Da war zum Beispiel ein...
0: Lass mich in Ruhe mit deiner Ketzerei, Gerberin. Und hier deine dreckigen Hexenkleider wieder an dich.
1: Das ist wohl alles ein bisschen viel für dich, hä?
0: Das darf alles nicht wahr sein. Ich will wieder nach Hause.
1: Und was ist da mit deinem Sohn?
0: Nicht so laut.
1: Was ist mit ihm, wenn du zurück ins Kloster gehst? Schwarz wird ihn finden. Und wenn du Pech hast, als Mittäter und Hexer hinrichten. Wir haben einen guten Vorsprung, Kind. Wir wissen, dass es herumstreunende Kinder sind. Ich weiß, wo sich die Bettler der Gegend herumtreiben, wen wir noch fragen können, wer sie gesehen haben könnte. Du kannst ihn vor Schwarz finden und retten.
0: Wie stellst du dir das vor? Es ist schon gefährlich genug, mich mit dir zu treffen.
1: Darum sollten wir uns nur noch nachts auf den Weg machen. Komm, Glock 11 zum Weiher. In den Kleidern. Da hole ich dich ab.
0: Und wir finden Alois?
1: Wenn du mir meine Kräuter und Salben mitbringst.
0: Ich weiß, ich habe es versprochen, aber weißt du, welche Strafen auf Diebstahl stehen und wie mein Kloster dann dasteht? Das kannst du nicht von mir verlangen.
1: Gut. Dann kann ich ja früher schlafen gehen. Man sieht sich, Klosterblume.
0: Nein! Gerberin, bleib da!
1: Wir hatten eine Abmachung. Du weißt, wo du mich findest.

0: Schwester Agathe. Schwester!
1: Oh, Barbara.
0: Tut mir leid. Ich wollte euch nicht erschrecken. Was macht ihr hier? Kommt ihr aus dem Wald ganz allein?
1: Ja, ich muss noch ein paar Grenzsteine kontrollieren für mein Kloster.
0: Oh, was ist das denn für ein Kleid, das ihr im Arm habt?
1: Das hat wohl jemand verloren.
0: Geht ja auch in den Ort. Ich wollte in die Kirche. Lasst uns doch zusammen gehen.
1: Sehr gern.

0: Der Hans ist wieder zu Hause. Ich habe so ein schlechtes Gewissen, weil ich euch nicht gleich die Wahrheit über die Erpressung gesagt habe.
1: Das ist schon gut, Barbara.
0: Aber ich bin dir unendlich dankbar, dass du es den Beamten nicht weitererzählt hast. Euch. Verzeihung.
1: Das passt schon.
0: Hab schon genug Angst vor dem Schwarz.
1: Dr. Schwarz ist ein guter Beamter. Er tut nur seine Pflicht.
0: Ja? Trotzdem ist es mir eiskalt den Rücken runtergelaufen, als er mich gefragt hat, was ich träume.
1: Er hat nach deinen Träumen gefragt.
0: Ja. Wollte wissen, wovon ich träume. Ob ich in der Nacht irgendwo hingehe, ob da noch andere Leute sind. Ich hatte so Angst, ich wusste gar nicht, was ich sagen soll. Ist meine Mondsucht so schlimm?

0: Schwäche der Türen ist es jetzt.
1: Tür nicht richtig zugemacht, Auminner, was?
2: Oh, Entschuldigung.
1: Merk dir eins, Felix. Die Durchsetzung des Rechts duldet keine schwachen Gemüter.
2: Jawohl, Herr Doktor.
1: Lass uns anfangen. Nimm die sichergestellten Feuerhölzer mit. Wer hätte das gedacht? Kinder.
2: Ja, und wir dachten erst, sie hätten sich beim Wirt reingezaubert. Aber klar, durch die Eierklappe passen ja nur Kinder.
1: Die Teufelsberger sind bestimmt ganz in der Nähe. Ich kann sie förmlich spüren.
0: Alois.

0: dann rausgeht, komme ich doch mal.
1: Ich hab Hunger.
2: Ja, meinst du, ich nicht? Aber es wird kein Trübsal geblasen hier. Es gibt ja noch eine Möglichkeit.
1: Ja? Welche?
2: So, ihr braven Christenkinder. Jetzt wollen wir mal sehen, wer hier Mumm in den Knochen hat. Wollt ihr das gute Leben?
0: Ja. Oh ja.
2: Wollt ihr lernen, wie man es herbeizaubert?
0: Mhm. Ja,
1: zaubern. Ja, genau.
2: Nicht jeder hat das Zeug zum Zaubern. Dafür muss man sich was trauen. Und wenn ich dich anschaue, schlafen mir gleich die Füße ein, Pudermaul.
1: Doch. Und ob ich mich was trau?
2: Na ja. Dann willst du also lernen, wie man Wetter macht. Wie man sich Essen herzaubert und sich in Tiere verwandelt, hä? Willst du?
3: Los, sag ja. Dann fliegen wir alle auf den Tanz, wo die anderen Zauberer sind.
0: Ja.
3: Oder, Jacke?
4: Und da gibt's Bier. Und Knödel und sogar Fleisch mit würziger Tunke.
0: Mm. Oh, wie lecker.
3: Und da fliegen wir hin auf unserem Stock. Ja. Aber dafür brauchen wir erstmal die Salbe.
4: Die eklige. Wie alte Rübenschalen.
3: Bah. Die schmieren wir drauf auf den Stock und dann? Ja, dann schwebt er schon. Dann setzen wir uns drauf, heps.
4: Und dann geht's los. Dann geht's los in die Luft.
3: Jetzt will ich hier Pendach drüber. Da unten, der Pfarrer mit dem Fernrohr. Grüß euch Gott und Wiedersehen.
4: Oh, pass auf, dass du nicht runterfällst. Sonst wirst du aufgespießt von der Kirchturmspitze.
0: Hey. Hey, was ist?
4: Ich die Füße krumm.
1: Jackel, wenn man zaubern kann, kann man doch auch Krankheiten wegzaubern.
2: Na klar. Alles kann man dann, du Schisser.
1: Ich bin kein Schisser.
2: Du musst dich nur ins Buch einschreiben. Aber der Meister bringt das nicht selber. Wir müssen erst seine Helfer rufen.
4: Wer ist das?
2: Die Hexe von Pendach.
1: Und wie machen wir das?
2: Wir müssen alle gemeinsam dreimal sagen, komm, Hexe, komm. Also, natürlich nur, wer sich traut. Na? Wer traut sich?
3: Komm, Hexe, komm.
5: Komm,
6: komm, komm,
7: komm,
8: komm,
7: Hexe, komm.
8: Komm, Hexe, komm.
9: Komm,

0: Komm, Hexe, komm! Komm, Hexe, komm!
1: Was war das?
2: Sie bleibt gern im Dunkeln. Du musst jetzt zu ihr gehen. Los, Bruder Maul.
3: Lieber nicht.
4: Ich hab's ja gewusst, du bist ein Schisser.
1: Los, du Schisser. Er traut sich eh nicht.
4: Da hinten, da. Da steht jetzt eine Kutsche. Da drin sitzt die Hexe. Die wartet auf alle, die sich trauen. Los, steig ein. Dann kannst du das Zaubern lernen.
3: Nein, ich mag nicht.
4: Willst du es nun lernen oder nicht? Die Hexe erscheint nicht jedem. Die Geduld des Meisters ist nicht unendlich. Komm jetzt.
3: Auf, Jackel. Ich will nicht beim Meister unterschreiben. Ich will nicht.
4: Wirst du brav unterschreiben oder muss ich dich erst selber aufkratzen?

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Der Pakt. Regie: Pauline Seiberlich.

0: Haben dir die Nonnen das Feuermachen beigebracht?
1: Nein. Das war ein alter Freund im Kloster, als ich noch ein Kind war.
0: Ah, natürlich.
1: So, geschafft. So.
0: Das hätte ich nicht gedacht, dass du mir das Katzenschmalz und das Wurmöl bringen würdest. Hab dich unterschätzt, Klosterblume. Bist eine heimliche Mutter, treibst dich nachts herum mit einer, die so manche für eine Zauberin hält. Und eine waschechte Diebin bist du auch.
1: Du hast es von mir verlangt, Gerberin.
0: Jetzt bist du eine Gesetzlose. So gefällst du mir schon besser. Das machen wir gleich wieder. Morgen stibitzt du mir die nächsten Sachen vom albernen Doktor.
1: Untersteh dich so mit mir zu reden. Ich hab dich bezahlt, so wie ausgemacht. Jetzt leistest du deinen Teil.
0: Das will ich ja. Aber wieso wir dann durch den Wald stapfen und ein Feuerchen nach dem anderen anzünden, das musst du mir nochmal erklären.
1: Weil der schlauste Kriminalbeamte des Landes zufällig auch hinter Alois her ist.
0: Und Feuerchen sollen ihn aufhalten.
1: Ja, zumindest auf eine falsche Fährte locken. Ich habe erfahren, dass sie die Feuerstellen untersuchen.
0: Aha. Du denkst ja schon richtig wie eine Gesetzlose.
1: Wir müssen auch irgendwie Zeit gewinnen.
0: Ja, dann lass uns lieber aufbrechen, damit du rechtzeitig wieder im Bett liegst. Sonst ahnt noch jemand was von deinem Doppelleben.
1: Niemand wird was bemerken. Ich habe eine Kerze in meiner Kammer brennen lassen. Wo bringst du mich heute hin, Gerberin?

0: Die Hexe von Pendach. Von Julien Hebenstreit und Katharina Irmsche. Folge 5. Falke.
1: Treffen sich die Hexen aus der Gegend zum Tanz mit dem Teufel, spielen Posaune mit dem Hintern und zupfen am Kugelrippe.
2: Hör auf mit deinen geschmacklosen Scherzen, Gerberin.
1: Entspann dich, das ist nur das Badehaus.
2: Ein Badehaus? Sowas gibt es noch.
1: Ja, das hier ist eins der letzten im Land.
2: Und wieso sind wir hier?
1: Ein Badehaus hat einen Ofen zum Schwitzen und wo ein Ofen ist, da sind die Bettler nie weit. Jetzt kommen.
3: Schön warm.
4: Gerberin, welcher Teufel führt dich denn hierher?
1: Wie geht's deinem bösen Beinkraxen, Irmchen? Eilt das noch?
4: Es ging schon besser. Deine Salbe hat geholfen, aber bei der ketzerlichen Kälte saftet's wieder ordentlich. Und wer bist du? Was schaut dir denn so erschrocken aus der Wäsche?
1: Eine arme Magd. Hat Mann und Kind verloren, muss betteln gehen. Ich greife ja zurzeit ein bisschen unter die Arme.
5: Seid gegrüßt.
4: Eine Heilige bist du, Gunnar. Im Ernst, du solltest Nonne werden.
1: Nur über meine Leiche, Irmchen.
3: Du klingst viel zu gut erzogen, Maria. Wir sind hier nicht im Kloster.
2: Ah, das ist mir auch schon aufgefallen.
1: Komm, wir hören uns ein bisschen um. Beim Nachtmahl sind das viele Bettler. Für ein paar Almosen wandern sogar die aus der Stadt übers Land.
2: Woher kennst du all diese Leute?
1: Ich heile die armen Tröpfe umsonst. Solange man mir nicht meine Werkzeuge wegnimmt. Die sind wenigstens dankbar.
3: Na, was will die alte Vettel hier? Verzieh dich, Gerberin, aber geschwind.
1: Baderin, lange nicht gesehen.
3: Na, du hast Nerven, hier aufzukreuzen. Was willst du?
1: Ich bin nicht für mich hier, sondern für dieses Mägdlein.
5: Bitte, gute Frau, ich muss wissen, ob eine Kinderbande bei dir gewesen ist. Vielleicht haben sie sich in diesem Badehaus wärmen wollen?
3: Ach, gar nichts, erzähle ich dir. Du solltest dich nicht mit Leuten abgeben, die anderen ins Handwerk pfuschen. Wegen dir lassen sich immer weniger Leute bei mir heilen, Gerberin.
1: Ja, ja. Pass auf, ich verspreche dir, dass ich das Aderlassen nicht mehr anbiete. Zufrieden?
3: Gut. Aber dass mir die Obrigkeit nichts davon spitz kriegt. Es heißt, zurzeit wird wieder kontrolliert, wer Bettler bei sich aufnimmt. Angeblich suchen die irgendjemanden, die Beamten vom Gericht.
2: Woher weißt du das?
3: Das munkeln die Bettler, die hier pennen. Die sind jede Nacht woanders. Die wissen so einiges.
6: Ja, das habe ich auch mitbekommen. Die fragen jeden Baumann aus, ob er Bettler beherbergt. Ich weiß auch, wer der Schnüffler ist. Der Dr. Schwarz.
3: Ja, und der hat sich nach Pendach getrollt, bevor seine feinen Freunde rausfinden konnten, dass er ein bisschen am Gesetz gedreht hat. Hab ich gehört. Ja, ja, für die Liebe macht man so einiges.
6: Vor allem, wenn sie Konstanze heißt.
5: Die Obrigkeit wird nichts erfahren. Du hast mein Ehrenwort. Waren nun Kinder bei dir oder nicht?
3: Seit der Kälte kommen eine Menge Leute zu mir. Die ganzen Erntehelfer, die bei diesem Mistwetter betteln gehen, die nehme ich schon alle auf. Ich bin ja nicht so kaltherzig wie andere. Aber Kinder? Nein. Kinder hatte ich keine. Oh,
2: so stecke ich hier. Wo bin ich?
7: Keine Geheimnisse, Agathe.
2: Wer ist da?
7: Keine Geheimnisse, Agathe.
2: Keine Geheimnisse.
1: Agathe, Maria, was ist los? Steh auf. Maria!
6: Donnermädchen, die hat sie ja richtig von den Socken gehauen.
5: Was ist passiert?
1: Du bist zusammengebrochen, Maria. Meine Güte.
5: Zusammengebrochen? Oh nein.
1: Wir müssen mal raus an die frische Luft. Danke, trotzdem. Mensch, Nonne, was ist denn mit dir? Komm, tief einatmen.
2: Lass gut sein, Gerberin. Lass mich los. Ist schon wieder vorbei.
1: Was ist vorbei?
2: Kopfschmerzen. Hier waren sie schon mal nicht. Wir sollten keine Zeit verlieren.
1: Ja, bei der Kälte werden sie wohl kaum draußen übernachten.
2: Aber offenbar nimmt kaum einer der Bauern die Bettler bei sich auf.
1: Gibt es wirklich keinen Bauern mehr, der ein weiches Herz hat? Die Zeiten waren wirklich schon mal besser.

0: früh seid ihr weg, verstanden? Ich habe keine Lust, dass die Behörden was mitkriegen. Da oben ins Heu könnt ihr euch legen.
1: Vergiss Gott, Väterchen. Dem gebe ich morgen noch einen Schuss zaubern. Dafür kriegen wir noch eine Milch. Sonst verzauber ich ihm einfach seine Kuh. Der wird schon spuren. Ich erkenne einen Schisser, wenn er vor mir steht. Jetzt schwingt euch ins Heu.
2: Ich bin kein Schisser.
1: Anders als du, Pudermaul. Wegen dir müssen wir betteln gehen. Dass mit deinem Geheule die Hexe des Meisters verjagt. Und er kann mit Weicheiern wie dir nichts anfangen.
3: Lass ihn. Lass ihn nur reden.
2: So ein Schisser traut sich echt gar nichts.
1: Ja, sein Problem. Das wird er halt nie lernen, wie man Krankheiten wegzaubert. Schluss mit dem Geschirr, ich bin müde.

0: sag.
1: Ich kann nicht einschlafen. Das Stroh piekst.
0: Du hast wohl noch nie im Stall gepennt, was? Was bist du eigentlich für ein Knecht?
1: So im Hof gibt's ein Bett für jeden von uns.
0: Oh, feiner Herr. Ja, wirst dich schnell dran gewöhnen.
1: Was machen wir morgen?
0: Weiß ich nicht. Entscheidet der Jackel.
1: Falke, kannst du vielleicht mit dem Jackel reden? Die scheint er zu respektieren. Ich muss ganz dringend eine Heilerin finden.
0: Was willst du denn bei einer Heilerin?
1: Meine Mutter ist krank. Sie ist schon 4 Monate nicht mehr aufgestanden.
0: Oh.
1: Unser Medikus weiß nicht mehr weiter.
0: Euer wer?
1: Der Bader.
0: Was hat sie denn?
1: Eines Tages ist sie plötzlich so schwach geworden. Tagsüber sagt sie gar nichts. Ist ganz bleich. Aber nachts schreit sie manchmal so fürchterlich. Niemand kann es sich erklären. Aber ich glaube, ich weiß, was los ist.
0: Was denn?
1: Ich glaube, mir hat jemand was angehext. Die Erwachsenen wollen es mir nicht glauben. Die behandeln sie immer noch mit den alten Arzneien. Aber das hilft alles nichts. Die trauen den Heilerinnen in den Wäldern nicht. Aber irgendwas muss doch meine Mutter retten können.
0: Schst, nicht flennen. Du wächst doch den Jackel auf.
1: Unsere Knechte, die anderen Knechte, die haben von der Gerberin erzählt. Die sagenumwobene Heilerin. Die beste im ganzen Land.
0: Und da bist du einfach weggerannt und suchst sie? Suchen die denn nicht nach dir?
1: Doch, doch. Aber mein Herr, der darf mich bloß nicht vorher finden. Sonst muss ich sofort zurück an den Hof und dann war's das. Ich wollte die Gerberin finden. Dann kamt ihr. Weißt du, wo sie wohnt?
0: Nee. Irgendwo im Wald. Aber der Jackel weiß es bestimmt. Weißt du was? Ich rede mit ihm. Der Jackel ist ein guter Zauberer. Der wird es verstehen und dann lässt er dich wieder gehen.
1: Danke, Falke. Ich heiße übrigens Max. Das ist mein richtiger Name.
0: Ich bin Alois.

0: Oh, ganze Nacht von Hof zu Hof gestopft. Nirgendwo waren sie. Sonne geht schon auf, ich muss zurück in meine Kammer.
1: Heute Nacht versuchen wir es gleich nochmal, Klosterblume.
0: Hoffentlich ist noch niemand unterwegs. Heute ist die Hagelprozession.
1: Da musst du ja noch mal ein paar Stunden laufen. Aber lass deinen Mantel hier, Maria. Ja. Was war das eigentlich im Badehaus?
0: Was meinst du?
1: Kopfschmerzen? Wie bei den Schinderinnen?
0: Ja, ich war nur müde. Ich habe mich einfach unwohl gefühlt in dem stickigen Raum und mit diesen Leuten.
1: Kopfweh. Du warst wie in einer anderen Welt. Und diesmal hast du irgendwas geredet von Geheimnissen.
0: Ich brauche keine Heilung von dir, Gerberin.
1: Na dann, bis nachher.

0: Herr, wir beten zu dir an diesem Frühlingstag. Schütze unsere Fluren vor weiteren Unwettern, damit wir doch noch eine Ernte bekommen. Schütze die verbliebenen, zerbrechlichen Pflänzlein vor Hagel und Frost, damit im Winter keiner hungern muss.
1: Wir bitten dich, erhöre
2: uns. Schwester Agathe,
1: seid ihr müde?
3: Ja, ich habe nicht gut geschlafen.
1: Ich stütze dich ein wenig.
0: Ihr Leben hängt allein an deiner Güte. Gib deinen Kindern wieder ihr tägliches Brot.
4: Bitte. Vertrauen. Und derweil rüsten die Unholde zum nächsten Schlag. Ich will was tun.
5: Amen.
4: Wenn die Sonne zurückkommt, verendet uns noch das ganze Getreide. Heute Nacht habe ich die Kälber weinen hören. Genau wie damals. Die hungert uns aus, die Hexe von Pendach.
6: Langsam glaube ich, du hast recht.
0: Herr,
6: schau dir diesen grünlichen
0: deine
6: Himmel
0: Güte
6: an.
0: Reich, so weit der Himmel ist.
6: Ich sag dir, wir brauchen im Dorf wen, der mehr kann als nur Gebete.
0: Deine Gerechtigkeit.
4: Matze Gebere, am Ende steckt die auch mit dem Teufel unter der Decke.
6: Aber solange ihre Sprüche wirken, wir brauchen eine Dorfversammlung.
0: Herr, du hilfst Menschen und Tieren.
7: Köstlich ist deine Güte, Gott.
0: Dass Menschenkinder unter dem Schatten
1: seit
0: deiner
1: Kälte
0: Flügel
1: da ist, sind alle so hartherzig geworden.
3: Man wird schnell so, wenn man selbst wenig hat.
1: Neulich habe ich aber Glück gehabt. Ich bin einmal beim Nachtwandeln ganz, ganz weit gelaufen bis rüber nach Aubach. Da wache ich mitten in der Nacht auf, allein in einem fremden Dorf. Aber der kleine Huber Josef, der hat mich aufgenommen.
3: In Aubach? Dort, wo die erste Hexe herkam?
1: Ja. Das Dorf liegt ein paar Tagwerk Richtung Mittag. Der kleine Huber hat nicht weit von hier gewohnt. Ich weiß noch, sein Haus ist gleich hinter der Mühle. Der ist ein guter Mann.
3: Ich danke dir, Barbara.
8: Agathe.
3: Felix.
1: Dann schließe ich mal wieder zum Hans auf.
3: Ist alles in Ordnung?
8: Ach, Schwarz ist nur biestig. Aus dem Giftschrank ist was verschwunden. Jetzt wird er doppelt und dreifach gesichert. Aber wie auch immer. Hast du heute besser geschlafen?
3: Nicht wirklich, ja. Ich muss bis spät in der Nacht an meinem Bericht fürs Kloster vorankommen.
8: Ach, so viel zu tun.
3: Ja. Zeig mal deine Hände. Ist das Ruß?
8: Ja, dienstliche Sache. Und das da bei dir? Hast du auch ein Feuer gemacht?
3: Ach ja. Ja, in meiner Kammer. Ich friere immer so beim Schreiben. Wie läuft's mit der Suche nach dem Kind?
8: Agathe? Wieso verlässt du in der Nacht allein das Dorf?
3: Was meinst du?
8: Ich hab dich doch gesehen. Wie du in aller Herrgottsfrüh zurück in den Pfarrhof schlüpfst. Ich glaube, wir zwei müssen uns mal unterhalten.
3: Spionierst du mir nach?
8: Psst.
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8: Doch nicht hier. Ich soll den Pfarrer überwachen. Anweisungen vom Herrn Doktor, weil wir wissen wollten, wo der nachts rumschleicht.
3: Sterne gucken.
8: Ja, das weiß ich mittlerweile auch. Jetzt erzähl mir nicht, du hast das Gleiche gemacht.
3: Nein, natürlich nicht. Ich dachte, ich habe die Pfeife des Jungen gehört und bin los, ihn suchen.
8: Dachte ich's mir. Wir haben neue Ermittlungsergebnisse. Bitte, Agathe, du musst dir den Jungen aus dem Kopf schlagen.
3: Was? Was muss ich?
8: Ich weiß ja, dass du irgendwie an dem Jungen hängst, aber das darf ich dir jetzt eigentlich nicht erzählen. Streng vertraulich. Wir haben seine Spur aufgenommen und Zeugen unter den Bauern befragt, die sie um Unterschlupf angebettelt haben. Das waren alles Kinder, die da am Feuer gezaubert haben. Das Findelkind ist höchstwahrscheinlich gar kein Opfer, sondern Täter. Es tut mir so leid.
3: Nein, das kann nicht sein.
8: Wir haben deutliche Anzeichen. Auch beim Wirt sind sie eingebrochen. Die sind total gewieft. Und sie wissen, dass wir ihnen auf der Spur sind, weil die liegen sogar falsche Feuer im Wald. Ich muss dich bitten, ihn nicht mehr zu suchen. Dieses ganze magische Bettelvolk da draußen in den Wäldern, das sind gefährliche Leute ohne Moral und Skrupel. Hast ja gesehen, wie es bei der Gerberin in der Hütte zugeht. Du hältst dich doch fern von der, oder?
3: Natürlich. Aber Felix, komm. Schwarz ist bestimmt etwas übereifrig. Beim Thema Hexerei sollte man da nicht erstmal vorsichtig sein, vor allem wenn es um Kinder geht.
8: Man weiß es ja nie. Das könnte eine ernsthafte Sache sein, selbst wenn es Kinder sind. Und wenn der Doktor jetzt den Eindruck bekommt, dass du unbedingt einen kleinen Zauberer finden oder sogar retten willst, dann stellt er ganz andere Fragen als ich. Versprichst du mir, dass du nicht mehr suchst, Agathe? Bist du mir jetzt böse? Ich kann dich ja verstehen. Aber ohne Geständnis passiert keinem was. Wenn er unschuldig ist, dann lass ihn laufen, ja? Wir sind keine Barbaren. Das ist rein dienstlich.
3: Barbara? Hans? Wartet auf mich.

0: Wer hat Angst vor der großen Hex?
1: Niemand.
0: Wenn sie aber kommt...
1: Dann laufen wir davon.
2: Hey, Geisterfinger. Was bist denn du heute so schnell?
3: Hab die Katze am Wegesrand gestreichelt. Eine Verwandelte. Die hat mir ihre Kraft gegeben.
0: So, jetzt putzt euch alle mal den Dreck aus den Ohren. Alle mal hierher. Die Bauern geben zurzeit irgendwie nix. Wir müssen mal wieder einen Raubzug planen.
4: Nicht schon wieder.
2: Aber können wir nicht wieder beim Bauern von gestern übernachten? Das war doch ein guter Mann.
0: Nein, nie zweimal am gleichen Ort, Falke. Die Schnüffler sind unterwegs. Und wir lassen uns nicht finden. Von keinem, klar?
4: Klar.
2: Ja, aber...
0: Also wir müssen einen Hof finden. Möglichst reich. Möglichst keiner daheim. Oder wenn, dann im tiefen Schlaf. Wir gehen alle auskundschaften und... Wenn einer wiederkommt ohne guten Hof, dann zünd ich dem die Haare an.
2: Du, Jackel. Das Pudermann möchte unbedingt zu Gerberin. Kannst du ihn dahin führen?
0: Ja, klar weiß ich, wo die wohnt. Den Wald kennt keiner so gut wie ich.
2: Ja, dann zeig ihm doch den Weg.
0: Wenn ihr zwei mit einem prächtigen Hof zum Ausräubern zurückkommt, dann überlege ich's mir.
5: Glaubst du, ich mach das hier aus Nächstenliebe?
6: Gerberin, ich konnte nicht noch mehr bringen. Der Raum wird jetzt bewacht.
5: Ja, wozu kennst du jemanden am Gericht? Gib dir gefälligst Mühe.
6: Ich weiß, Gunda, aber ich habe einen Hinweis bekommen und ich brauche dich. Ich kenne mich alleine nicht aus hier.
5: Ich muss auch schauen, wo ich bleibe. Wie soll ich denn meine Kundschaft von ihren Hexenschüssen heilen ohne mein Zeug? Soll ich Kräuter unterm Schnee suchen? Komm wieder, wenn du zahlen kannst.
6: Gunda! Gunda! Die Stimmung im Dorf ist schlecht. Die Leute haben Angst vor weiteren Hexen in Pendach. Sie brauchen jemanden, der sie beschützt.
7: Na und?
6: Ich glaube, ein paar würden sich wünschen, dass du wieder ins Dorf zurückkommst. Zurzeit steht die Gunst für dich gut. Ich könnte mein Wort für dich einlegen.
5: Dein Wort für mich?
6: Ja. Ich könnte dafür sorgen, dass dein Dorfverbot aufgehoben wird.
5: Gut. Mach denen klar, dass ich keine Hexe bin. Sonst kann ich leider nichts mehr für dich tun.
6: Ja. Ich werde für dich sprechen.
5: Und was ist nun dein Hinweis?
6: Ich habe einen weichherzigen Bauern gefunden. Wir müssen heute Nacht ins Dorf der verbrannten Hexe nach Aubach.
5: So, gleich hinter der Mühle, das muss es sein.
8: Wer ist da?
5: Zwei ehrlich Weib auf der Suche nach Bleib.
8: Ist euch irgendwer gefolgt?
6: Nein, Herr, wir sind allein.
8: Tut mir leid. Du und deine Freundin könnt hier nicht bleiben. Ich will nicht riskieren, dass die Behörden mich kontrollieren.
6: Bitte, Herr. Wir wollen eigentlich nicht übernachten, sondern nur etwas fragen.
8: Ist gut, kommt rein. Ihr weckt sonst noch die Nachbarn. Nimm noch, bitte.
5: Danke.
8: Ich hab noch.
5: Danke, danke. Mhm. Sie waren also hier?
8: Ja, Sie waren hier. Gestern Nacht haben sie im Stroh übernachtet.
5: Gestern Nacht? Ja, endlich. Und wer war dabei? Kannst du uns die Kinder beschreiben?
8: Ein älterer, vielleicht 16. Der hat am meisten geredet. Und einen Dankessegen gesagt. War wahrscheinlich der Anführer. Dann ein verlauster Junge mit einem krummen Fuß. Der hat eine Maultrommel. Und... Dann zwei mit blonden Haaren. Bei einem weiß ich noch, der hat ein Muttermal an der Hand. Und einen Vogelnamen, habe ich die Kinder sagen gehört. Falke.
7: Das Mutter mal. Der ist blond.
8: Was sagst du?
7: Nichts, ich freue mich nur. Wir haben ihre Spur gefunden.
8: Arme Kinder. Wenn ihr mich fragt, läuft hier viel falsch. Da werden die Bettler alle über einen Kamm geschoren. Vor ein paar Tagen erst, da haben sie meine Nachbarin, die Apollonia Wildfanger, hingerichtet. Sie ist verbrannt worden.
7: Die Hexe.
8: Hexe? Ach wo. Ich kannte sie schon von der Heuernte als Kind. Das war eine so frohe Person. Beneidet war sie von allen in Auerbach. Seit Jahren, weil ihr alles so leicht von der Hand ging. Da meinte es einer gut mit ihr. Aber dann ist ihr Mann gestorben. Und sie ist nicht mehr recht froh geworden. So dunkel ist ihr es ums Gemüt geworden. Ein Stich hat es mir in der Seele gegeben, immer wenn ich sie allein habe reden und schluchzen hören, nachts, wenn sie um die Häuser gezogen ist. Aber viele hat es insgeheim gefreut, sie leiden zu sehen. Das war keine Hex, sage ich euch. Die hat nicht mehr leben wollen.
5: Tja, die Leute nehmen wohl vieles für bare Münze, wenn sie es nur oft genug hören und es zur eigenen Ansicht passt. Aber erzähl uns, Bauer, wollten die Kinder irgendwo hin?
8: Ich habe ihnen gesagt, sie sollen es mal auf der anderen Seite des Waldes versuchen. Dort ist es ein bisschen steiniger, dort verirren sich weniger Beamten hin. Möglich, dass sie dort sind.
7: Ja, das passt mit unserer Strecke zusammen. Wir kommen ihnen immer näher. Sie sind nur noch einen Tag entfernt.
5: Hast Glück, Maria. Bald haben wir sie gefunden.
7: Sind sie uns gefolgt?
5: Psst.
9: Aufmachen!
5: Stell! Verstecken! Das Gesetz ist.
8: Ich bin schon unterwegs, die Herren.
9: Sofort aufmachen.
7: Wenn die mit dir erwischen, bin ich geliefert.
8: Schnell, da, in die große Truhe. Ja, ja, ich komme, bin gleich da. Nur einen Moment, die Herren. Ich muss mir noch schnell was anziehen. Ja, ich komme ja schon.
10: Wie kann ich euch denn nun helfen?
11: Entschuldige die späte Störung. Schwarz, Pflegerichter. Hier mein Schreiber, mein Frau Miller. Josef Kleinhuber?
10: Ja, da bin ich.
11: Hast du Bettler in deinem Haus übernachten lassen?
10: Nein, Herr Pfleger, das ist doch verboten.
11: Genau gesagt, einige Kinder, die wir wegen Zaubereiverdacht suchen. Eines davon firmiert unter dem Namen Zauberei.
10: Bettler haben in diesem herrlichen Hof nichts verloren, Herr Pfleger.
11: Kleinhuber, wir sind gezwungen, das Haus nach fremden Personen zu durchsuchen.
10: Wieso da eines?
11: Das tut nichts.

0: Herr Doktor, hier ist niemand. Auch keine Indizien auf Kinder. Der Schrank?
1: Der ist leer. Hier ist nichts.
2: Na dann. Aha. Schau mal an. Hier am Tisch ist ja schon angerichtet. Als hätte er uns erwartet.
3: Ach so. Ah. Das ist der Heißhunger. Die Kälte macht mich nachts so hungrig.
2: So, so. Felix. Ich traue dem alten Bauer nicht über den Weg. Aber ich denke, er hat verstanden, dass wir es ernst meinen. Das wird sich rumsprechen in der Gegend. Ich bin mir sicher, dass die Kinder keinen einzigen Hof mehr finden, in dem sie unterkommen. Damit müsste ab jetzt alles nach Plan laufen. Lass uns gehen.

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Falke. 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

0: 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Folge 6: Teufelsküsse.
1: Jetzt trink endlich mal was von meinem Sud. Ist gut gegen den Schrecken.

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Nicht hinschauen. Verjag diese Träume. Verjag diese Träume.

0: Ich sehe dich. Ich sehe dich immer noch. Arsch weiter runter. So wird das nie was mit dem Einbruch.
1: Der Waldboden ist erzkalt. Ich spüre meine Finger nicht mehr. Schau mal meine Hände. Purpurrot.
0: Was ist Purpur?
1: Das ist ein Rot eben. Ein bläuliches Rot.
0: Hände, Herr Meister Purpur. Reibe, reibe, Wärme bleibe, Kälte schwind, geschwind.
1: Was sind das für ein Fleck da? An deinem Handgelenk?
0: Weiß nicht. Vielleicht ein Teufelskuss? Meine Eltern, meine Pflegeeltern meinten, den hatte ich schon immer.
1: Hör auf, Alois. Das ist nicht witzig.
0: Hast du immer noch Angst vor dem Teufel?
1: Klar. Du etwa nicht?
0: Es gibt auf der Welt viele Leute, vor denen man mehr Angst haben sollte als vor dem Teufel. Weißt du was? Lass uns auf unsere Freundschaft schwören.
1: Was meinst du? Was willst du mit dem Zweig?
0: Du willst die Arznei für deine Mutter und ich will den Jackler lösen und Herr der Bande werden. Lass uns schwören, dass wir uns immer dabei helfen und für immer Freunde bleiben, ja? Richtige Freunde.
1: Ich hatte noch nie einen richtigen Freund.
0: Ja, dann hast du jetzt einen. Gib deine Hand, die linke.
1: Aber wieso zündest du den Zweig an? Alois, was wird das?
0: Unser Freundschaftsmal. Ich hab's schon, jetzt machen wir es dir. Zwick nur ganz leicht. Bist du bereit?
1: Ich bin bereit.
0: Jetzt kann uns nicht mehr der Teufel auseinanderbringen, Bruder.

0: Barbara. Barbara, hörst du mich?
1: Hey, Mensch, Bärbel, wach doch endlich auf.
2: Das wäre alles nicht passiert, wenn du uns die Gerberin nicht immer ins Haus geholt hättest.
1: Muss das jetzt vor der Schwester sein?
2: Schau dir deine Frau doch an, wie die Hexe dir zugerichtet hat. Träge, krank, nicht mehr ganz richtig im Kopf.
1: Wie oft noch, Mutter, die Gerberin ist keine Hexe. Die hat der Bärbel geholfen, wieder zu schlagen.
2: Ach, geholfen. Läuft am helllichten Tag einfach auf den Weiher. Das sieht doch ein Blinder, dass das dünne Eis nicht trägt. Wenn du ihr nicht hinterhergegangen wärst und sie herausgezogen hättest, dann wäre sie ertrunken. Ach, was sollen die Nachbarn sagen? Stehen schon draußen und zerreißen sich's Maul.
1: Ach, die Nachbarn.
2: Ich hol jetzt den Pfarrer.

0: Sie rührt sich nicht. Sie ist immer noch so kalt wie das Wasser. Wenn die Gerberin jetzt bloß hier wäre, die könnte helfen.
1: Ich gehe sie holen.
2: Sed liberanus a mano, quia tuum est regnum e postitas e gloria e secula. Amen.
1: Amen.
0: Muss die Bärbel wirklich sterben?
3: Der Herr, der dich von den Sünden befreit, rette dich. In seiner Gnade richte er dich auf.
1: Was ist denn jetzt schon wieder? Was? Eine Frechheit! Die Zauberin kommt mir nicht über die Schwelle.
4: Na, säufst du das Weihwasser immer noch zum Frühstück, Walburger?
3: Gerberin, was machst du hier?
4: Grüß euch Gott, Pfarrer.
0: Gerberin!
4: Ja, ja. Heb dir deine Röseligkeiten für später auf. Schnauft deine Frau noch?
0: Ich weiß nicht. Vorhin hat sie noch geatmet.
4: Achtung, Pfarrer, ich brauch Platz. Wobei, das Weihwasser borge ich mir aus.
3: Aber ich bin doch noch gar nicht fertig.
4: Ha. Ihre Zeit ist noch nicht gekommen. So, Hans, hoch mit den Beinen.
0: Was? Beine.
1: Herr, vergib uns.
5: Bist du dir sicher, dass das hilft?
4: Nimm das Tuch, Schwester, und drück sie ein paar Vaterunser lang auf die Stirn. Bein zu Bein, Ader zu Ader, Blut zu Blut und Fleisch zu Fleisch. So, wo habe ich denn? Jetzt habe ich aber extra eingesteckt. Ach, da.
1: Hilft!
4: So, ab und das Näschen damit. Da, riech dran, Kind. Ob sei, dass die Jungfrau das Kind war, so kommt dieser Frau das Leben zurück. Bein zu Bein, Ader zu Ader, Blut zu Blut und Fleisch zu Fleisch.
0: Meine Bärbel!
1: Was? Wo?
6: Den Weiher zugehen sah. Das war genau wie in meinem Traum.
4: Potzblut. Das sollten wir uns genauer anschauen. Ich wusste doch, dass du da was an dir hast.
6: Das ist Wahrsagerei. Das ist verwerfliches Deuten.
4: Schwarz weiß anscheinend mehr als wir. Er hat einen geheimen Plan. Deine Träume können uns einen Hinweis geben, den er nicht hat. Nochmal. Vielleicht finden wir so deinen Sohn.
6: Nein, nein, das kann ich nicht. Nicht, indem ich die Dienste des Satans beanspruche.
4: Welcher Satan? Unterstellst du mir gerade beim Heilen der Pendacher, ist der Satan mein Helfer? Alles habe ich mir selbst beigebracht. Über Jahre, unter Mühen und Entbehrungen, ein Leben lang gesammelt und ausprobiert. Da hat mir kein Teufel und auch kein Herrgott geholfen. Keinen Finger krumm haben die gemacht. Da brauche ich die auch nicht für so ein bisschen Traumdeutung. Das kriegen wir schon alleine hin, wir beide.

0: So, liebe Pendacher, gut, dass wir endlich mal darüber reden. Ich eröffne die heutige Gemeindesitzung. Was können wir Pendacher gegen die Kälte tun?
1: Ja, die Hexe von Penda spielt ganz übel mit uns.
2: Bah, Jakob, ihr werdet sehen, wir tun das Richtige.
3: Ich bin skeptisch. Ich habe das Gefühl, wir wandeln auf einem Pulverfass.
2: Ich kann bezeugen, dass die Gerberin uns eine Hilfe sein kann. Die Stimmung wird sich dadurch eher beruhigen, als weiter entzünden.
3: Euer Wort in Gottes Ohr.
4: Ich meine doch nur, wir brauchen jemanden, der uns vor den Hexen schützt. Jemand, der die Gegenzauber kennt.
1: Nix da, wir brauchen gescheite Beamte, die die Verbrecher schneller auf den Scheiterhaufen bringen.
5: Ja.
1: Wenn ich bald sterbe, dann wisst ihr alle, wer es war.
6: Naja, dann nur das Alter.
2: Felix, was machst du hier?
6: Ich bin Pendacher. Ich darf ja wohl mit abstimmen.
2: So war das nicht gemeint.
7: Es geht ja jetzt darum, was wir tun können.
2: Wundert mich, dass Schwarz dir freigegeben hat. Dabei habt ihr ja sicherlich viel zu tun.
6: Dr. Schwarz behandelt mich immer mit dem allergrößten Respekt. Und ich werde dir nichts mehr verraten, Agathe. Schau mich nicht so an.
8: Liebe Leute!
2: Was ist denn los?
8: Liebe Pendacher!
9: Ruhe!
8: Bitte!
2: Liebe Pendacher! Ihr hattet sicher eure Gründe, als ihr die Gerberin des Dorfs verwiesen habt, aber ist es nicht vielleicht an der Zeit, eure Entscheidung zu überdenken?
10: Was gibt's denn da zu überdenken?
6: Agathe.
2: Ha?
6: Ich habe nichts gesagt.
2: Was für Christenmenschen sind wir, wenn wir nicht verzeihen können? Heute am frühen Morgen wurden Pfarrer Jakob und ich Zeuge, wie die Gerberin die arme Barbara Hassler nach ihrem Unfall zurück ins Leben geholt hat.
8: Das bestätige ich gern. Sie hat vorbildlich gehandelt.
2: Hat sie euch nicht allen schon mal etwas Gutes getan?
1: Schaut die nicht so an. An mich legt die keine Hand. Die steht beim Schwarz doch ganz oben auf der Liste.
6: Tatsächlich liegt momentan nichts gegen die Gerberin vor.
11: Genau. Die Gerberin ist auf unserer Seite.
10: Hör mal auf, Hans!
6: Komm.
10: Den Siegfried hat sie auf dem Gewissen. Vielleicht hat sie ihn mit ihrem Liebestrank.
6: Agathe, komm.
10: Und dann, als sie mit ihm fertig war, hat sie ihn vergiftet, die Schlange.
6: Agathe, komm. Wir können uns doch alles sagen.

0: Agatha, keine Geheimnisse mehr. Lass uns alles teilen. Uns alles sagen. Was ist los? Agatha?
1: Oh Gott, ich blute!
0: Agatha! Überall blute. Agatha, bleib hier! Red mit mir!
1: Nein, mein Kind! Alois! Alois, nein! Gib mir mein Kind wieder! Lass mich! Sonst wehre ich mich! Ich hab ein Messer! Nimm das! Da! Was? Felix!
2: Beruhigen wir uns wieder.

0: Und wie ist die Lage? Habt ihr was zu essen dabei?
1: Nein, jeder hat uns die Türe vor der Nase zugemacht.
2: Die Badefrau hat uns auch weggeschickt.
3: Sie meinte, wir werden gesucht. Da schleicht einer rum, der uns gegen Bezahlung an die Beamten liefern soll, hat sie gesagt.
0: Habt ihr dem ordentlich die Finger krumm gehext?
2: Nee, wir mussten fliehen.
0: Was seid ihr denn für Luschen?
4: Ich hab Hunger, Jacke. Kannst du nicht den Schnee zu Zucker zaubern?
0: Jetzt halt's Maul. Ich muss überlegen. Kein Bauer will uns mehr übernachten lassen. Keiner gibt mehr Essen raus. Auf allen Höfen sind sie auf der Hut. Zum Teufel. Die hätten es verdient, alle noch ein Gewitter auf ihre Felder zu bekommen. Hat wirklich niemand einen Hof gefunden?
2: Ich kenne einen reichen Hofjackel.
0: Oh. Sag mal, raus damit, Falke.
2: Dafür musst du aber dein Versprechen wahrmachen. Du sagst dem Pudermaul, wo die Gerberin wohnt, damit er seine Arznei kriegt. Ich pass schon auf, dass er nicht abhaut. Und meine Stimme ist ab morgen dann genauso viel wert wie deine.
0: Ach. Färbt das dumme Gerede von deinem Freund auf dich ab, Falke? Kannst nicht mal Mäuse machen. Stehst nicht mal im Buch vom Meister. Was willst du eigentlich?
2: Ich muss den Hof noch nicht mal auskundschaften. Ich weiß, wie man reinkommt. Und Max und ich haben gesehen, dass alle bis auf die Magd weggefahren sind.
0: Ach, der Falke. Jetzt rückst du damit raus. Gut, ihr beiden habt mein Versprechen.
3: Danke.
0: Bald haben wir wieder Beute. Dann feiern wir ein rauschendes Fest. Da muss keiner mehr betteln gehen, das verspreche ich euch. Bei mir seid ihr sicher. Hier wird gesoffen und gefressen und gezaubert und getanzt, dass den hohen Herren die Perücke abfällt. Seid ihr dabei?
5: Ja, Jackel. Und Jackel, können wir für jeden 100 Taler und Käse zaubern? Und dann sitzen wir alle zusammen an der Tafel wie eine Familie.
0: Psst. Wir machen das so. Zwei gehen vor und betteln, ganz brav und barmherzig, bis sie reingelassen werden. Der Rest der Bande wartet versteckt, bis die drinnen alles unter Kontrolle gebracht haben und für die anderen die Tür aufmachen. Und dann holen wir alles aus ihren Kammern.
2: Ja, so machen wir es.
0: Psst. Ich werfe eine Münze, wer vorgeht. Das Schicksal entscheidet.

0: Siehst nicht gut aus. Was hat die Abstimmung gebracht?
1: Ich will wissen, was du mit diesem Siegfried gemacht hast. Hast du ihn vergiftet, Gerberin?
0: Glaubst du ihr das?
1: Willst du dich gar nicht verteidigen?
0: Ich rede nicht gern über damals.
1: Ah, aber in meine Träume soll ich dich reinschauen lassen, ja? Du hast doch gesagt, wir müssen uns vertrauen.
0: Das war ein Dreckskerl. Die Walburga hat es auf den abgesehen. Hat nicht begriffen, was für ein Schwein das ist.
1: Also hast du keinen Liebestrank benutzt?
0: Liebestrank? Von ganz allein ist der mir nachgestiegen. Ich hab's ihm tausendmal gesagt, ich will ihn nicht heiraten. Aber er hat mich nicht in Ruhe gelassen. Hat's ausgenutzt, dass kein Vater mehr im Haus war. Was hättest du denn gemacht? Jetzt sag nicht ins Kloster gegangen. Kannst du dir mich im Kloster vorstellen?
1: War es ein Zauberspruch?
0: Einer jeden Tag, dass ich ihn endlich loswerde. Und dann, nach 8 Wochen, als er aus der Wirtschaft kam, wollte er mir wieder hinterher, bis auf den Boden der Gerberei. Und ist gestürzt, die Treppe runter.
1: Also ein Unfall.
0: Tja, er hat noch gelebt. Und ich habe ihn liegen lassen. Und Gott und Teufel gedankt. Man weiß ja nie.
1: Aber Gunda, Gott kennt immer einen anderen Weg.
0: Na, vielleicht ist das hier ja meiner. Ich find's ganz putzig, dass ich den Pendachern genau das liefern kann, wofür sie mich halten. Die alte Hexe im Wald. So macht sich's wenigstens gut, Geschäfte.
1: Es tut mir leid. Du bist wieder eine Pendacherin.
0: Du willst mich wohl verkackeiern?
1: Ich bin doch eine Nonne, ich lüge nicht. Sie wollen dich wieder im Dorf, Gunnar.
0: Tja, scheußliches Pendach, jetzt hast du mich wieder. Lass uns zur Feier des Tages ein Gesöff aufmachen. Was hast du denn, Kind?
1: Ich hatte wieder einen Traum. Ganz klar und schrecklich.
0: Ja, aber das ist doch gut. Du öffnest dich.
1: Die Kerze in meiner Kammer war heute Morgen nicht abgebrannt. Jemand hat sie ausgepustet. Ich glaube, Felix hat gemerkt, dass ich nachts nicht da war. Wir müssen Alois finden. Ich habe keine Zeit mehr.
0: Gut, dann beeilen wir uns. Aber um deinen Traum richtig zu deuten, muss ich noch mehr wissen, Agathe. Mehr über dich. Ich muss wissen, was passiert ist. Was hat aus der kleinen Klosterblume eine Mutter gemacht?
1: Die Sehnsucht.

0: Wasser. Agathe, du meinst deine Haare. Agathe, richte deine Kutte. Aber jetzt entscheide ich, was ich heute mache, was ich morgen mache.
1: Und übermorgen? Da holst du der Königin ihr Kind, richtig?
2: Entschuldigung, ich habe gedacht, die Scheune wäre verlassen.
3: Da hast du auch recht. Mein Bruder und ich sind nur ein paar Tage hier. Schau dir mal den Schleier an, Adam. Das ist eine Nonne.
2: Novizin. Noch bin ich keine Nonne und ich will auch keine mehr werden.
1: Na, das gefällt mir. Willst du bleiben? Wir können dir eine Suppe anbieten und ein Feuer machen.
2: Ja.
4: Ah, oh, das brennt richtig gut.

0: Macht sich niemand Sorgen um dich im Kloster?
1: Sonny doch. Mein einziger Freund Felix, der ist weggezogen vom Kloster. Und ich habe rausgefunden, dass meine Mutter Äbtissin ihm ein Empfehlungsschreiben mitgegeben hat. Die wollte, dass der geht.
0: Wie gemein.
2: Ja. Bist du etwa verliebt?
0: Du, den wirst du schnell wieder vergessen. Hier draußen ist jeder Tag anders. Wir treffen so viele Leute, erleben so viele Sachen.
2: Wir sind frei. Wir gehen von Dorf zu Dorf. Das ganze Geschirr da hinten, das verkaufen wir in den Dörfern.
1: Darf ich mitkommen? Ich war noch nie hier draußen.
0: Wie, noch nie hier draußen? Bist du im Kloster geboren oder was? Hast du gar keine Eltern?
1: Ich habe sie noch nicht gefunden.
2: Hey, kannst du richtig was tragen?
1: Ich habe ein halbes Jahr die Mehlsäcke in unserer Bäckerei geschleppt.
0: Ja, dann gib mal Hanna hoch.
2: Ja, mach.
3: Komm, so wieder. Ja. Und kannst du singen?
1: Ja, ich sing gern.
3: Gut, dann lass uns doch ein Lied singen. Ein Lied für dich und für deinen Felix und...
0: Also dieser Felix, der meiner bescheidenen Meinung nach einen großen Fehler begangen hat, dich nicht mitzunehmen. Ja. Und für mich auch. Und für meinen Schwesterherz Hanna meinetwegen auch. Was mit dem...
2: Männchen. Ja, das Männchen, das passt doch.

0: Ich hatte ein paar wunderschöne Monate mit den beiden. Das schlechte Gewissen war beinahe weg, dass ich die Mutter Äbtissin enttäuscht habe. Ja, da draußen hätte ich es endlich lösen können, mein größtes Rätsel. Ich wollte verstehen, wer ich bin, wo ich herkomme. Dann wurden wir überfallen. Ich weiß nicht, ob es eine Diebesbande war oder Vagabunden, ob das geplant war oder ein Zufall, dass wir da am heißen Tag an dem See vorbeikamen. Anna hat geschrien, lauf, lauf. Und ich habe einen Schlag gehört und wie Adam so komische Laute von sich gegeben hat und zusammengesackt ist, ganz bleich. Dann bin ich losgerannt.
1: Und dann bist du zurück ins Kloster.
0: Ich wollte zurück nach Hause. Ich habe der Mutter geschworen, nie wieder wegzulaufen, für immer bei ihr zu bleiben. Eine gute Nonne zu werden, regeltreu, brav, pflichtbewusst.
1: Und jetzt sitzt du hier mit einer alten Hexe und hast bestimmt schon ein Dutzend Regeln gebrochen.
0: Als ich gemerkt habe, dass ich schwanger war, da war ich so überrascht und so glücklich. Jetzt hatte ich doch eine Familie. Ihn. Ich muss ihn schon mal weggeben. Ihn nochmal zu verlieren, das verkrafte ich nicht. Ich will bei ihm sein, ihn nicht mehr loslassen.
1: Wir finden deinen Alois bestimmt. Erzähl mir von deinem Traum.
0: Das fühlt sich an wie eine Stimme. Wie eingeflüstert von außen. Gunda, was, wenn die Träume vom Teufel kommen?
1: Nix Teufel, das ist deine Kraft. Erzähl mir deinen Traum.
2: Gib mir mein Kind wieder!
0: Ich hab ein Messer!
1: Wie dein Adam stirbt Felix vor deinen Augen.
0: Oh Gott. Ich muss zu ihm.
1: Jetzt warte. Willst du deinen Sohn finden oder Felix beschützen?
0: Aber das hängt doch zusammen. Ein Dieb, der meinen Sohn stiehlt. Felix und Schwarz werden ihn fangen. Und dabei wird Felix was zustoßen. Ich muss diesmal schneller sein als bei Barbara.
1: Agathe, jetzt...
0: Wo könnten sie die Kinder schnappen? Sie müssen wissen, wo sie nachts als nächstes unterkommen werden. Mist, wie finde ich das raus?
1: Na, was hat Felix dir im Traum zugeflüstert?
0: Keine Geheimnisse mehr. Ich muss mit ihm reden.
1: Sag ihm, dass es dein Kind ist.
0: Was? Nein, wenn das Schwarz erfährt, wenn es irgendwer erfährt. Das geht nicht.
1: Aber Felix ist doch nicht irgendwer. Geh zu ihm, red mit ihm.

0: Agathe.
1: Ich wollte mich entschuldigen.
0: Entschuldigen? Ach so. Wofür denn?
1: Dass ich mein Versprechen gebrochen habe. Du hast die Kerze in meiner Kammer ausgepustet, stimmt's?
0: Ja. Und du hast mich angelogen, Agathe.
1: Du mich auch. Du hast behauptet, du willst Feuerholz bringen, dabei beschattest du den Pfarrer.
0: Ja. Ja, das stimmt. Aber weißt du was? Damit habe ich nur meine Pflicht ausgeübt. Anders als du. Verbringst die halbe Nacht bei der Gerberin in der Hütte. Gemeinschaft mit einer zauberverdächtigen Person. Weißt du, was das bedeutet für dich nach Artikel 44?
1: Du wirst es mir sicher gleich sagen.
0: Anlass zu einem Verhör unter Folter. Mindestens. Bitte, hör auf, dieses Kind zu suchen. Es ist verloren. Unter Zauberern. Du solltest dich in Sicherheit bringen, solange du noch kannst. Am Ende kommst du in Verdacht, ein Hexenkind beschützen zu wollen. Oder gar selber.
1: Selber was?
0: Dr. Schwarz hat dich im Visier. Ich will nicht, dass dir was passiert. Mensch, weißt du überhaupt, wie wichtig du mir bist?
1: Du mir doch auch. Aber warum müsst ihr diese Kinder verhaften? Was ist, wenn dir dabei was passiert?
0: Wie kommst du drauf?
1: Ja, die könnten ja ein Messer haben, ein Schnitzmesser.
0: Jetzt sei doch mal vernünftig und schlag dir diesen Jungen aus dem Kopf.
1: Das kann ich nicht. Ich suche ihn nicht nur, weil mein Kloster eine Verantwortung für ihn hat. Ich suche ihn, weil ich ihn in den Armen hatte. Und weil er von da draußen kam, so wie ich, auf den Stufen des Klosters. Er hat nach Stroh gerochen. Nach Blumenwiesen und Wäldern und dir.
0: Nach mir?
1: Nach allem draußen, was ich hinter den Klostermauern nie hatte. Ich habe mich schon immer danach gesehnt und ja, erst recht, nachdem du weg warst. Ich wollte keine Nonne mehr werden, Felix.
0: Agathe. Oh Gott, und ich hab...
1: Bitte hilf mir. Du weißt, was Schwarz Plan ist, oder? Ihr wollt die Kinder irgendwo überraschen, ihnen eine Falle stellen. Wo? Ist das hier eine Karte?
0: Fass das nicht an! Tut mir leid, ich darf dir das nicht zeigen, Agathe. Ich verliere meine Stellung. Geh jetzt endlich, wenn Schwarz dich...
1: Genau, ohne den Jungen. Zurück ins Kloster, ja?
0: Oder du bleibst hier. Ich meine, in Pendach und...
1: Bei dir?
0: Bei mir.
1: Felix, das geht doch nicht. Vielleicht hast du bemerkt, dass ich den Schleier trage.
0: Als du in den Wald bist, hattest du keinen an. Deine Haare sind echt wieder so lang geworden. Du siehst so schön aus.
1: Sag's vorerst nicht. Manchmal wünsche ich mir, mit dem Jungen wegzurennen. Würdest du mitkommen?
2: Ach, verehrte Schwester. Das trifft sich ja gut. Mit euch wollte ich sowieso sprechen. Wollt ihr nicht zum Mittagessen bleiben? Ich lade euch herzlich ein. Es gibt Neuigkeiten. Und unser Sekretarius würde sich sicherlich auch über eure Anwesenheit freuen.

0: Noch ein wenig Bier, Schwester?
1: Danke. Ich denke, langsam reicht's.
0: Ja, greift nur zu. Ich schulde euch einen ordentlichen Abschied, wo ich doch schon für euer Willkommen kaum Zeit hatte.
1: Abschied? Meine Visitation dauert noch an. Ich reise erst in 4 Tagen ab.
2: Ja. Was unheimlich schade ist. Die Schwester hat uns ja auf so eine gute Spur gebracht. War schon früher immer 10-mal schlauer als ich.
0: Ach ja, stimmt. Ihr seid zusammen aufgewachsen, nicht wahr? Und ihr habt ihn im Lesen unterrichtet? Na dann verdanke ich allein euch so einen gehorsamen und ernsthaften Assistenten.
1: Naja, stellt euer eigenes Licht mal nicht unter den Scheffel, Doktor. Ganz Pendach redet von euren Erfolgen. Apropos, wie steht's um die Ermittlungen? Habt ihr den Jungen gefunden?
0: Ah, noch nicht. Aber ich bin ganz optimistisch, dass wir kurz vor einem Durchbruch stehen. Aber Schwester, sagt mir eins. Ich hörte, ihr habt heute bei der Dorfversammlung die Gerberin verteidigt. Kennt ihr diese Person etwa?
1: Nein. Aber die Leute gehen ja ohnehin zu ihr. So ist sie immerhin besser zu beobachten und das Dorf beruhigt sich etwas. Und ob etwas wirklich Hexerei ist oder nicht, wer weiß das schon so genau. Hm. Genauso wie bei der Gruppe Kinder, die ihr sucht. Woher soll man wissen?
0: Hexerei ist ganz schwer zu beweisen, ja. Weshalb es einige törichte Leute gibt, die sie anzweifeln. Aber ich bin ein Jurist. Ich muss den Fachleuten vertrauen. Seriöse Experten sagen, Hexerei ist möglich. Punkt. Kennt ihr Abraham aus Santa Clara? Nein. Ein Schriftsteller, Kollege von euch. Er schreibt, dass der Teufel sogar die Kontrolle über unsere Träume erlangen kann. Unheimlich, ne? Er kann uns Traumbilder einflüstern, die sich wie Vorhersagen der Zukunft anfühlen, bis wir ihnen vertrauen und folgen. Und schon hat er uns für seine Zwecke in der Hand.
1: Ich habe davon gehört.
0: Und das sollen wir nicht mehr ernst nehmen? Mein Punkt ist, der Teufel ist der gefährlichste Gegner auf der Welt. Und deswegen dürfen wir nicht nachlassen, seine Anhängerschaft zu verfolgen. Selbst wenn es Kinder sind.
1: Doktor, mit Verlaub, aber ihr müsst doch einen Unterschied machen, ob ihr einen gestandenen Mann verfolgt oder Kinder.
0: Ich verfolge sie doch nicht, Schwester. Ich lasse sie zu mir kommen.
1: Was meint ihr?
0: Heute Abend werden wir sie fangen. Den Falken, den Zaubererjackel und wie sie alle heißen und schön ordentlich verhören. Ein guter Ermittler muss wie der Gesetzlose denken. Er versteht, wann die Kinder Überfälle begehen und er weiß, dass er ihnen die Option nehmen muss, alle verbliebenen Höfe abriegeln, einen nach dem anderen, bis nur noch einer bleibt. Und dort werden wir warten.
1: Das kann nicht sein.
2: Acker, Schwester.
0: So, Schwester. Jetzt mal ungescherzt. Ihr wollt das Kind retten, das habe ich begriffen. Nur dafür seid ihr hier und zwar auch dann, wenn es sich gegen unser Gesetz und zum Teufel gewandt hat. Seid ihr deshalb nachts unterwegs mit der Gerberin?
1: Was?
2: Aber, Herr Doktor, wieso die Gerberin? Das stand doch gar nicht in meinem Protokoll.
0: Aber auf dem Schmierpapier, das ich im Müll gefunden habe, Aumiller. Genauso wie die Kopie eines Briefs an die ehrenwerte Mutter Äbtissin des Klosters Heiligen Stift mit der Bitte, unsere liebe Schwester schnellstmöglich abzuholen, weil sie sich hier in Ermittlungsarbeiten einmischt. In meinem Namen? Ich kann mich nicht erinnern, den aufgegeben zu haben, Felix.
1: Felix.
2: Agathe, es tut mir so leid. Ich wollte doch nur, dass du in Sicherheit bist.
0: So, jetzt reicht es mit dem Theater. Mein Sekretarius ist wie ausgewechselt und flunkert zu euren Gunsten. Vor ein paar Tagen noch lobt ihr meine Doktorarbeit. Nun versucht ihr mich zu beeinflussen mit dem Gesabbel dieser Hexenleugner. Ihr bleibt hier, bis wir die Operation abgeschlossen haben.
1: Nein, ihr könnt mich nicht festhalten, da sollt ihr überhaupt kein Recht.
0: Aumiller, sperrt sie in das leere Zimmer oben.
1: Was?
2: Aber Doktor.
0: Felix.
2: Agathe, komm. Agathe.
1: Fass mich nicht an! Ich gehe schon alleine.

0: Hey, das wird überhaupt nicht gefährlich. Ich kenne jeden Winkel in dem Hof. Und dann kommen die anderen und wir rauben die so richtig aus.
1: Mhm. Nur schau mal, wie schön die Sterne funkeln, wenn man aus dem Wald raus ist.
0: Schau mal lieber auf deine Füße, sonst legt es sich wieder hin.
1: Das da oben ist der große Wagen. Als ich geboren wurde, stand er am Himmel. Das bringt uns bestimmt Glück.
0: Hä? Woher weißt denn du, wann du geboren wurdest? Weißt du etwa, wie alt du bist?
1: Meine Mutter ist eine einfache Magd. Aber sie hat sich gemerkt. Mein Herr, der weiß viel.
0: Auch viel über die Sterne?
1: Ja. Er hat mir erzählt, dass das Weltall und unser Leben auf der Erde miteinander zusammenhängen. Die Wege der Gestirne, sie bilden unser Schicksal ab.
0: Echt? Und was siehst du?
1: Keine Ahnung. Wissenschaftler bin ich jetzt auch wieder nicht.
0: Also wenn du ein Knecht bist, dann fress ich einen Besen. Aber du bist trotzdem in Ordnung.
1: Danke. Du auch.
0: Also wenn ich die Sterne deuten könnte, dann würde ich sie gern fragen, ob ich meine Eltern mal treffe.
1: Kennst du sie gar nicht?
0: Nö, Findelkind. Ich wurde immer weggegeben. Ich wollte von Anfang an keiner, ich gehöre zu keinem.
1: Vielleicht hatten deine Eltern noch Gründe.
0: Du hast wenigstens noch eine Mutter.
1: Du vielleicht auch, irgendwo.
0: Scheint alles ruhig zu sein. Gut, ich steck den Baum hoch und du pass auf, dass keiner kommt. Ich weiß, wie man da reinkommt.

0: Stehen bleiben!
1: Bruder Maul, weg hier! Lass mich!

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0: Alex! Wo sind die Kinder?
1: Verhaftet. Dank unseres Sekretarius. Wir wollten schon wieder abrücken, weil vorne niemand klopfte. Da hört er das Öffnen eines Taschenmessers aus der Kammer oben. Der Lux.
0: Taschenmesser?
1: Das hier.

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0: Max? Bist du das?
1: Alois?
0: Warte! Komm näher an die Wand! Da ist ein kleines Loch, ich glaub, der Stein ist lose! Hörst du mich?
1: Alois?
0: Was ist los? Hast du Angst?
1: Es ist so kalt und finster.
0: Reib deine Hände aneinander. Mach dich ganz rund wie ein Igel. Und schön pusten.
1: Reibe, reibe. Wärme bleibe. Kälte, Schwind, geschwind. Wir sind geliefert, Alois. Ich werde nie die Medizin für meine Mutter besorgen können. Was machen die jetzt mit uns? Schlagen die uns wie Verbrecher? Muss ich jetzt zurück?
0: Quatsch! Der Jackel und die Bande, die holen uns hier raus. Wir haben doch gesehen, dass sie uns geschnappt haben. Und planen bestimmt schon unsere Rettung. Bis dahin ist nur wichtig, dass wir nichts

0: los? Wieso bist du nicht mehr zu mir rausgekommen?
1: Sie haben Alois verhaftet und ich... Wir sind schuld daran.
0: Was? Aber wie willst du denn schuld daran sein? Wir sollten jetzt...
1: Mir reichen deine Ratschläge. Ich hätte nie auf dich hören sollen. Nie diesen Einflüsterungen folgen, die mich verführt haben. Dass ich Unheil anrichte. Dass ich mich vergesse. Meine Pflicht. Mein Weg.
0: Agathe, jetzt beruhig dich mal wieder.
1: Hau ab. Sprich dich nie wieder an, du Hexe. Ich gehe dir nie wieder auf den Leim. Oh Gott, ich habe den Teufel in meinen Kopf gelassen. Als wenn ich nicht Dutzend Bücher gelesen hätte, in denen die Gelehrten genau davor waren. Aber statt Dutzend Gelehrten traue ich dir und hole dich zurück ins Dorf. Alois, es tut mir so leid.
2: Alois, wir verraten den Abend einfach, wo der Jackel ist. Dann lass sie uns bestimmt gehen.
3: Kennst du keine Ehre? Verpfeifen unsere Brüder doch nicht. Und außerdem, der Jackel hat mir erzählt, dass man nichts zu befürchten braucht, solange man noch nicht 14 ist.
2: Echt?
3: Ja. Er meinte, dass Kinder nicht hingerichtet werden.
2: Also geschieht uns nichts?
3: Nein. Die lassen uns laufen, Max. Ich sag's dir bestimmt. Dann kannst du die Medizin holen und wieder zurück auf den Hof zu deinen Eltern und deinen Herren.
2: Meinst du wirklich?
3: Vielleicht nimmst du mich ja dann mit. Meinst du, das würde dein Herr erlauben? Ich kann bestimmt gut arbeiten.
2: Ich weiß nicht. Hast du niemanden, zu dem du kannst?
3: Nee. Ausgesetzt, habe ich dir doch erzählt. Im Kloster Heiligenstift wurde ich abgegeben und die haben mich an die Hinrichs verkauft.
2: Und zu den Hinrichs zurück?
3: Da verreck ich lieber.

0: geflogen, setzt sich nieder auf mein Fuß, hat ein Brieflein im Schnabel, von der Mutter ein Gruß. Lieber Vogel, fliege weiter, nimm mein Gruß mit und ein Kuss, denn ich kann dich nicht begleiten, weil ich hier bleiben muss.
1: Wie habe ich das überlebt, dich wegzugeben damals? Nein. Nein, ich kann dich nicht nochmal aufgeben. Wenn da auch nur ein Funken Gutes in dir und mir ist, dann hole ich dich da raus. Und wir laufen zusammen davon, dann lasse ich dich nicht mehr los und koste es alles, was ich habe.

0: Schwester, ich würde mich wohler damit fühlen, mir nicht mehr ein Dach mit euch teilen zu müssen.
1: Das verstehe ich. Ihr unterstellt mir immer noch, ich würde mit Felix...
0: Ihr versteht nichts. Ihr habt Schwarz unter die Nase gerieben, dass ich Bücher besitze, die ihm nicht in den Kram passen. Alles hat er mitgenommen. Staatsfeindliches Gut, hat er gesagt.
1: Ich wollte nicht, dass es euch trifft.
0: Ja, was dachtet ihr denn, was passiert? Ihr wusstet doch, dass ich ihm sowieso schon ein Dorn im Auge bin. Ich dachte, ich könnte euch vertrauen.
1: Es ist besser so, dass er die Bücher mitgenommen hat. Macht euch frei von diesem ketzerischen Gerede, bevor es zu spät ist. Glaubt einer, die es nicht rechtzeitig erkannt hat.
0: Was soll das, Agathe? Vor wenigen Tagen habt ihr Schwarz noch die Stirn geboten und so großherzig für die Rückkehr der Gerberin gekämpft. Ich verstehe euch nicht.
1: Schwester Serafina. Geht mir aus dem Weg. Lass mich durch.
0: Ja. Geh zurück ins Kloster, das ist besser für alle.
1: Nein, ich kann jetzt nicht zurück. Nicht ohne...
0: Nicht ohne was? Was ist euer Geheimnis? Wieso das alles für ein Waisenkind? Warum hängt ihr so an dem Jungen?
1: Haltet Schwester Serafina auf. Bitte, bitte, bitte.

0: jemand. Was passiert jetzt mit uns? Ich will ihn nicht, Alois.
1: Psst, gar nichts passiert. Du darfst nur nichts verraten. Nicht mit wem wir unterwegs waren und nicht unsere echten Namen. Kannst du das? Kannst du das?
0: Ja.
1: Bei unserem Brüderschwur. Wir halten zusammen, ja?
0: Bei unserem Brüderschwur. Du bist mein Freund, Alois.
1: Du meiner.

0: Fenster. Ins Pfleggericht kommt jetzt niemand mehr rein. Die Verhöre fangen gleich an.
1: Ich bringe ja nur einen Krug Weihwasser. Eben für die Verhöre.
0: Ach so, danke. Ich kann ihn nehmen.
1: Nein. Dann sieht Dr. Schwarz am Ende noch, dass du deinen Posten verlassen hast. Ich bring's schnell in die Stube.
0: Ja, gut. Wenn ihr euch persönlich schon solche Mühe macht. Zum Verhörzimmer, den Gang runter, letzte Tür rechts.
1: Ja.
2: Auf, was ist jetzt ganz besonders? Keine Gespräche mehr zwischen den beiden. Kein Tuscheln, kein Flüstern, noch nicht einmal ein Augenzwinkern. Wir müssen die Isolationshaft gewissenhaft durchziehen, verstanden?
3: Ich habe schon dafür gesorgt, dass sie in zwei Zellen mit dicken Türen kommen.
2: Vorzüglich. Dann lassen wir den Hexenkommissar lieber nicht noch länger warten.

0: Wer bist du?
1: Ich bin Agathe. Bist du eins der gefangenen Kinder? Bist du der Alois?
0: Es geht nicht, dass auch nicht heißt. Die haben meinen Bruder zusammen tun, lieber was.
1: Ich will euch aber freien. Weißt du, wer die Schlüssel für deine Tür hat? Wer hat euch eingesperrt?
0: Ich doch nicht.
1: Was? Der große Mann, der in Schwarz.
0: Nee, der Jüngere, der mit ihm rumläuft.
1: Felix.
2: Ugh.

0: Ich besorge die Schlüssel. Dann komme ich wieder.
1: Sperr du den mit dem Marek. Ich hole den Zweifel aus.
2: Jawohl, Herr Schreiber.
1: Wunderbar. Du stehst ja schon bereit.
3: Ich hole dich. Hey, Drecking! Verdammt sollt ihr sein! Verdammt bis in alle Tage!
1: Reicht's nicht, dass du mir dein Messer in die Schulter gestochen hast?
3: Ich hätte besser treffen sollen.
1: Hör zu, Junge. Du machst es nur noch schlimmer, wenn du dich so aufführst.
3: Hol dich der Teufel! Lass mich! Nimm deine Griffe weg, hey! Oder mal? Hey, was habt ihr mit ihm gemacht?
1: Hier, nach oben ins Verhörzimmer mit dem. Bitte.
2: Bitte nicht.

0: Felix, wo bleibst du? Du bist im Dienst. Jetzt keine Sentimentalitäten. Hier geht's um ein Verbrechen.
1: Ich komme, Dr. Schwarz.

0: Ich, hier, das Weihwasser.
1: Weihwasser? Wer hat euch geschickt?
0: Niemand. Wird das nicht zum Verhörgebrauch, schreibt Dr. Schwarz in seiner Arbeit.
1: Oh, wo sind denn meine Manieren? Hofrat Dr. von Birnberger, Hexenkommissar in dem Fall der Pendacher Hexenkinder.
0: Hexenkommissar? Mhm. Heißt das, ihr seid über Schwarz gestellt in dem Verfahren?
1: Aber selbstverständlich.
0: Schwester Agathe, hocherfreut euch kennenzulernen, verehrter Hofrat.
1: Sagt bloß, ihr seid die Nonne, von der Schwarz so viel erzählt hat.
0: Ich befürchte, Dr. Schwarz hat kein gutes Haar an mir gelassen.
1: Er ging sogar so weit, euch vorzuwerfen, ihr hättet seine Ermittlungen behindert und die Ergreifung der Kinder vereiteln wollen.
0: Wie hätte ich das tun sollen, durch frommes Beten?
1: Ja, ja, der liebe Schwarz ist ein bisschen nervös. Ja. Witterte überall gleich Sabotage, als läge ihm die Angst vor dem Scheitern in den Knochen.
0: Ja, es hat sicherlich biografische Gründe.
1: Was meint ihr? Ach,
0: wahrscheinlich nichts. Hier in der Gegend wird viel getratscht.
1: Ach, ja, die Einfältigen vermögen sich anders nicht zu amüsieren.
0: Sagt, Herr Hofrat, ich habe natürlich keine Ahnung, aber da es sich um Kinder handelt, lässt ein guter Christenmensch da nicht mehr.

0: Vielleicht bekommen wir auf diesem Wege ein paar mehr Details aus Ihnen heraus. Oder seht ihr das anders?
1: Ein Gespräch mit einem Geistlichen ist nach Artikel 79 der Constitutio Criminalis in der Tat vorgeschrieben, aber doch erst, wenn Ihre Hinrichtung beschlossen ist.
0: Ja, der Artikel bezieht sich auf die Beichte, Herr Kollege, nicht auf ein informelles, mütterliches Gespräch.
1: Es tut mir leid, Doktor, aber das kann ich nicht verantworten. Solange die Befragungen noch laufen, ich spreche aus schlechter Erfahrung. Die Schwester verlässt jetzt sofort das Gericht oder ich lasse sie verhaften.
0: Also, Schwarz.
1: Felix?
2: Jawohl. Agathe, wenn ihr mir bitte nach draußen folgen wollt. Und gib mir den Krug.
3: Was? Nein,
1: Was soll das, Felix? Mehr Konzentration.
0: Ja, jetzt ist Ihr Schreiber für seine gesamte zukünftige Karriere geweiht.
2: Tut mir leid.
3: Und mir tut's erst leid. Darf ich den Rock? Der trocknet sofort wieder.
2: Danke. Ich gehe hoch, mich umziehen. Bin sofort wieder bei euch, Doktoris.
1: Und ihr solltet auch gehen? Oder soll ich euch hinaus begleiten, Schwester?
0: Schwarz, ich lasse mich hier nicht in Frage stellen.
1: Die spielt doch mit euch! Verehrter Rat, sie hat sich mit der verschrienen Gerberin zusammengetan und mir schon einmal ins Handwerk gepfuscht. Sie haust beim unkatholischsten Pfaffen, den ich kenne, ein Freidenker, dessen halbe Bibliothek sich gegen die Hexenverfolgung ausspricht.
3: Und wer hat euch den Hinweis auf diese Bücher geliefert? Das war doch wohl ich. Wieso erkennt ihr nicht, dass wir auf der gleichen Seite stehen?
1: Niemals.
0: Macht euch nicht lächerlich, Schwarz. Gut, dass wir herruft. Schwester, machen wir es so. Sobald wir damit fertig sind, fragen wir die Jungen, ob sie etwas auf der Seele haben, das sie euch mitteilen wollen. Ich danke euch für das Weihwasser. Jetzt bin ich gut ausgerüstet.
4: Ich auch.

0: Schäm dich, die edlen Herren hier so anzuschweigen. Du könntest etwas Heldenhaftes tun. Du könntest dabei helfen, hier ein schlimmes Verbrechen aufzuklären. Gut. Wenn du nicht kooperieren willst, sage ich dir, was wir bereits wissen. Du bist der mit den Vogelpfeifen.
1: Was hat dir der Teufel gesagt?
0: Nein. Deine Finger, die im Gegensatz zu denen deines Mitgefangenen rau und mit kleinen Narben übersät sind, die man sich beim Schnitzen einfängt.
1: Ich schnitze halt gern. Schnitzen darf man doch.
0: Schnitzen darf man. Aber Diebstahl ist verboten.
1: Ich hab nichts geklaut.
0: Deine Vogelpfeife lag aber am verlassenen Lager, wo wir all das Diebesgut gefunden haben. Wirst du wohl aufhören zu flunkern?
1: Ja, dann hab ich halt geklaut. Aber ich bin doch noch jung.
0: Erst sind es die Nonnen, die mir mein Gesetz erklären, dann Kinder. Es gibt Taten, die sind so schlimm, dass ihre Bestrafung kein Alter kennt.
1: Was denn?
0: Da, wo wir deine Vogelpfeife gefunden haben, lag nicht nur das Diebesgut. Sag uns, was du mit dem Kessel des Wirts und dem ungerupften Hahn und dem Aal vorhattest. Wir wissen von deinem Compagno, dass ihr mit einem zauberischen Jackel umhergelaufen seid. Wenn ihr irgendwas mit dem Wetterzauber gegen diese armen, unschuldigen Leute zu schaffen habt, musst du das jetzt sagen. Noch können wir hier Menschenleben retten. Komm, sprich. Da müssen wir nicht unnötig streng werden.
2: Amtmann, die Rute.
3: Jawohl. Dr. Schwarz, ich könnte mich täuschen, aber sind die beiden nicht etwas zu jung? Ich dachte, Folter wenden wir erst bei 16-Jährigen an.
2: Da liegst du ganz recht, mein Junge. Allerdings ist das hier keine Folter. Schau, der Amtmann tunkt die Rute in Weihwasser.
0: Einen Moment bitte. Hör zu. Du befindest dich in einer äußerst misslichen Lage. Momentan haben wir allein Beweise dafür, dass du am Ort der Tat warst. Wenn du mir jetzt erzählst, wer noch dabei war, musst du vielleicht die

0: ganze Strafe nicht allein verbüßen. Los, dein Kompanio hat uns auch schon erzählt, was er weiß.
1: Was soll ich erzählen?
0: Ob der Jackel zaubern kann.
1: Ja, aber was er kann, das ist nicht so was Besonderes.
0: Was hat er denn gezaubert?
1: Also, hat er bloß einmal so Tiere hergezaubert.
0: Mhm. Welche Tiere?
1: Mäuse, kleine Vögel. Er ist auf die Knie gefallen und plötzlich hat er eine Maus in der Hand gehabt. Die war gleich wieder weg, aber der Jackel war richtig stolz. Die Kinder wollten alle wissen, wie man eine Maus in seine Hand machen kann, aber mich hat's nicht so beeindruckt. Gibt bessere Zaubereien.
0: Hm. Und hat er euch auch verraten, wer ihm das alles beigebracht hat?
1: Naja, der Jackel tut immer schlauer, als er wirklich ist. Der wird ja nicht allein drauf gekommen sein.
0: Hat er also einen Meister?
1: Bestimmt. Er hat doch gesagt, dass er sich bei dem in so ein Buch geschrieben hat.
0: Felix, hast du das übersichtlich?
2: Ja. Inquisit gibt an, dass in der Gruppe nach Anleitung eines geheimnisvollen Meisters eine Maus herbeigezaubert wurde. Gruppe war ernstlich gewillt, das Maus machen zu lernen.
0: Gut, sehr gut. Noch mehr zu diesem Meister. Hat sich der Meister dir auch einmal zu erkennen gegeben?
1: Ich glaube nicht. Ja, also, der Jackel meinte, der zeigt sich nicht selbst. Der schickt die Hexe vor.
0: Aha. Und hast du diese Hexe gesehen? Fürs Protokoll, er schüttelt den Kopf. Bist du dir da ganz sicher?
1: Naja, einmal hat's im Wald geknackst.
0: Konntest du was erkennen? Vom Meister oder der Hexe?
1: Nein, aber ich habe was gehört. Und wir haben es alle gespürt, dass da wer ist.
0: Und das war die Hexe des Meisters?
1: Ja.
0: Sehr gut machst du das. Und wie ist die Hexe da zu euch in den Wald gekommen?
1: Mit einer Kutsche. Mit Pferden.
0: Wie viele Pferde?
1: Naja, zwei müssen es sein. Eins ist zu wenig für eine Kutsche.
0: Und die Kutsche und die Pferde, hast du die gehört oder gesehen?
1: Nee, die müssen verzaubert gewesen sein, sodass man sie nicht hört.
0: Die Hexe kam einfach so zufällig vorbei, oder?
1: Nee, wir haben die alle zusammengerufen.
2: Oh Mann, das ist...
3: Anrufung des Teufels und seiner Gehilfen.
0: Habt ihr das alles übersichtlich im Protokoll, Aumilla? Sodass der Hofrat auch was anfangen kann mit dem Gestammel?
2: Natürlich, Dr. Schwarz.
0: Gut.
1: Kann ich jetzt gehen?
3: Du gehst zurück in die Zelle.
1: Aber wieso? Ich habe euch Herrn doch erzählt, was ihr wissen wolltet.
3: Abführen.
1: Hey, aber mein Freund ist ja gar kein echtes Mitglied der Bande. Der Jackel hat den gezwungen mitzumachen. Der wollte gar nicht. Der wollte doch nicht zur Hexe.

0: Brenda!
1: Max! Max, was hast du denn erzählt? Hast du vom Jackel erzählt?
2: Ich muss doch was erzählen. Die haben mir gedroht und mich...
1: Keine Angst. Ich hab denen erzählt, wie der Jackel dir dein Geld abgenommen hat. Und dass er dich gezwungen hat, mitzumachen. Aber du das alles gar nicht wolltest. Die lassen dich bestimmt laufen. Wirklich.
2: Und du kommst auch frei?
1: Ich hab denen erzählt, was wir mit dem Jackel gemacht haben. Weil ich dachte, dass die mich dann gehen lassen. Aber sie meinten, es geht nicht. Wir haben ja gezaubert. Max, die sagen, das war Hexerei, was wir gemacht haben.
2: Was?
1: Meinst du, wir haben echt was gezaubert?
2: Ich? Nee, oder? Hoffentlich nicht. Aber die wissen doch, dass wir noch viel zu jung sind.
1: Die meinten, das zählt beim Hexen nicht. Was, wenn die mich jetzt hier behalten? Wenn die mich verbrennen wie die Obacherin?
2: Wir müssten irgendeiner von Erwachsenen fragen. Um Hilfe. Irgendeiner, der uns hier rausholen kann.
1: Meinst du, dein Herr kann uns helfen? Du hast doch gesagt, er schaut in die Sterne. Ist das ein ganz großer, einer, der was zu sagen hat? Mit noch größerem Hof als die Hinrichs? Oder sogar aus der Stadt? Oh Mann, Max, jetzt mach den Mund auf, ich mein's ernst.
2: Ja, der Hof ist größer.
1: Aber warum hast du das den Beamten nicht gesagt?
2: Wenn die vom Hof mitkriegen, dass ich hier bin, dann lass die mich nie zur Gerberin. Die Medizin für meine Mutter holen.
1: Stirbt sie dann? Ich glaube, du kannst nur einen retten. Sie oder uns. Max?
3: Hallo? Ist da draußen jemand?
4: Ruhe!
3: Ihr begeht einen Fehler! Lasst uns frei! Ich bin Erbgraf Maximilian. Mein Vater war Johann der Zweite von Kurbasried. Meine Mutter ist Gräfin Charlotte.
1: Was?
3: Was lachst du? Ich bin ein zukünftiger Graf. Hol mich hier raus oder ich lass dich aufhängen. Jetzt lasst mich frei. Ich bin Erbgraf Maximilian.
1: Max, hör auf, die glauben dir nicht. Jetzt können wir nur noch hoffen, dass der Jackel uns raus...
3: Ich stopf dir gleich das Maul mit deinem vermaledeiten Jackel! Dann begreifst du endlich, dass er dich nur ausnutzt! Uns alle! Du kannst dir verrotten, bevor deinen Finger für dich krumm macht!
1: Aber er hat mich aufgenommen! Dich auch! Du hättest die Medizin eh nie...
3: Wenn er mich von den Toten zurückgeholt hätte! Ich hasse ihn! Ich hasse euch alle!
5: Ruhe! Aumeller, hast du die Schlüssel für die Zellen?
6: Ja.
5: Ich muss meine irgendwo verloren haben. Tut mir leid.
6: Noch ein Vorherhalte.
5: Nein, Schwester Agathe ist hier. Ich soll die Jungen nach oben bringen, falls sie mit der Schwester sprechen wollen.
3: Ich will!
7: Willkommen, mein Junge. Setz dich zu mir.
2: Ich danke euch, ehrwürdige Schwester.
7: Lässt uns bitte allein, Herr Schreiber.
8: Ungern. Ich warte draußen. Vorschrift.
7: Möchtest du etwas trinken?
2: Kein Hexenmal. Ich schwör's.
7: Nein, das weiß ich ja. Ich kenn dein Mal. Ich bin Schwester Agathe aus Heiligenstift.
2: Aus dem Kloster Heiligenstift?
7: Ja. Das liegt eine halbe Tagesreise von hier entfernt. Sagt es dir was?
2: Ich
0: bin als Waisenkind in diesem Kloster abgegeben worden.
7: Tatsächlich?
0: Ja, das haben mir meine Pflegeeltern erzählt. Die Hinrichs. Ich bin Alois.
7: Alois?
0: Ich will nicht sterben. Ich habe gar nichts getan. Ich verabscheue den Teufel. Ich würde mich niemals mit ihm einlassen. Die anderen haben mich gezwungen, in der Bande mitzumachen. Der Jackel hat mich ausgenutzt. Ich wollte das doch alles gar nicht. Das müsst ihr mir glauben, Schwester.
7: Du verabscheust den Teufel. Glaubst du an Gott, Alois?
0: Ja, ehrwürdige Schwester, ja.
7: Du bist kein Teufelskind, du bist ein guter Junge. Ich will dir helfen, ich...
0: Ja, ehrwürdige Schwester. Aber wie... Wie wollt... Woher habt ihr den Schlüssel?
7: Versteck ihn unter deinem Hemd. Das Badehaus im Wald, kennst du das?
0: Ja.
7: Findest du dort wieder hin?
0: Bestimmt.
7: Dort treffen wir uns heute Abend. Ich kann dir jetzt nicht alles erzählen, Alois, aber dort, warte dort auf mich.
4: Der Herr segne und behüte dich. Der Herr lasse sein Angesicht über dich leuchten und sei dir gnädig. Der Herr erhebe sein Angesicht auf dich und schenke dir Frieden.

weiter, weiter, weiter.

0: Alois! Alois! Alois, bist du da? Baderin! Baderin, mach auf!
1: Ja.
0: Liebe Baderin, ist hier ein Bub vorbeigekommen?
1: Ein Bub? Nee, war keiner da.
0: Bitte, es ist wichtig. Er ist so groß und er trägt dunkelblaue Hosen.
1: Es war keiner da. Jetzt lasst mich. Es ist schon spät.
0: Was? Es ist vorbei.

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0: Herzlich willkommen hier auf FM Roche Radio und ihr habt wieder eingeschaltet zur Thriller Time. Ich begrüße euch hier bei dem Hörspiel Die drei Sonnen. Ein wirklich wunderbares, wirklich hervorragendes Hörspiel. Und will euch jetzt auch gar nicht so lange auf die Folter spannen, sondern wünsche euch einfach nur viel Spaß und lassen wir die drei Sonnen auferstehen. Bis später.
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0: China, 1967.
1: Die Kampf- und Kritiksubjekte, die in einer Reihe auf dem Podium standen, trugen riesenhafte Spitzhüte, die aus einem Bambusgerüst gefertigt und mit Papier bespannt waren.
2: Hört ihr ab, ihr Schlangenteufel!
3: Bei der Kampf- und Kritiksitzung ging es heute wieder einmal gegen die sogenannten reaktionären Autoritäten der Universität. Sie waren den Roten Garden ein Dorn im Auge.
2: Na, was ist? Hört's bald!
0: Diese öffentlichen Massenkundgebungen während der Kulturrevolution dienten vorgeblich der öffentlichen Selbstkritik. Die als Feinde der Revolution beschuldigten Opfer wurden nicht selten totgeschlagen. Allein in Beijing wurden innerhalb von 40 Tagen mehr als 1700 Akademiker während der Kampf- und Kritiksitzungen öffentlich umgebracht.
1: Noch größer war die Zahl jener, die einen leichteren Ausweg aus diesem Irrsinn wählten.
3: Viele einst hoch angesehene Intellektuelle beendeten ihr Leben von eigener Hand.
2: Jetzt bekennt endlich eure Vergehen! Alle!
0: Während der langen Kampf- und Kritiksitzungen war es häufig so, dass die Opfer in eine Art Halbschlaf versanken. Sie schreckten nur dann auf, wenn ihnen jemand ins Gesicht schrie, damit sie wie schon unzählige Male zuvor automatisch die Liste ihrer Sünden herunterbeteten.
1: In den pausenlos abgehaltenen Sitzungen sickerte die gewünschte politische Gesinnung wie Quecksilber in ihr Bewusstsein ein, bis ihr aus Wissen und Vernunft entwickelter Geist schließlich zusammenbrach.
3: Sie glaubten wirklich, dass sie Unrecht getan hatten, dass sie Sünder waren.
2: Kommen wir nun zum letzten Punkt unserer heutigen Tagesordnung.
1: Der Physikprofessor Ye Chitai weigerte sich bislang, seine Schandtaten zuzugeben, Selbstmord zu begehen oder empfindungslos zu werden.
2: Ich fordere nun Ye Chitai auf, die Bühne zu betreten.
3: All dies brachte seine Haltung zum Ausdruck, als er im Angesicht der Menge die Bühne bestieg.
1: 6 Rotgardisten, 2 Männer und 4 Frauen eskortierten Ye Chitai auf die Bühne. Doppelt so viele wie bei den anderen.
3: Die beiden jungen Männer studierten theoretische Physik im 8. Semester. Ye Chitai war ihr Lehrer gewesen.
1: Die 4 Mädchen waren um einiges jünger und besuchten die höhere Mittelschule. In ihren Uniformen und mit ihren Patronengürteln versprühten die kleinen Soldatinnen eine große, jugendliche Vitalität.
3: Wie 4 grüne Flammensäulen umringten sie Ye Chitai.
4: Ye Chitai! Du kennst dich im Fachgebiet der Mechanik gut aus. Du solltest eigentlich erkennen, wie stark diese großartige Bewegung ist, der du dich widersetzt. Wenn du halsstarrig bleibst, bedeutet das deinen sicheren Tod.
1: Den Hut für Ye Chitai hatten sie aus fingerdickem, groben Eisen zusammengeschweißt.
3: Das Schild, das sie ihm um den Hals gehängt hatten, war nicht wie bei den anderen aus Holz, sondern eine Eisentür, die sie von einem Ofen aus seinem Labor gerissen hatten.
1: Darauf stand in schwarzen, auffälligen Schriftzeichen sein Name.
3: Man hatte ihn von einer Ecke bis zur anderen mit dicker, roter Farbe durchgestrichen.
4: Ye Chitai! Beantworte mir ohne deine üblichen Täuschungsmanöver die folgende Frage. Hast du eigenmächtig das Unterrichtsmaterial deines Physik-Grundkurses in den Kapiteln 62 bis 65 um Inhalte aus der Relativitätstheorie ergänzt?
5: Die Relativitätstheorie ist eine der klassischen Theorien der Physik. Wie könnte man sie in einem Grundkurs aussparen?
4: Du redest völligen Unsinn! Einstein ist ein reaktionärer Akademiker, ein Opportunist, der sein Fähnlein immer nach dem Wind gehängt hat. Er ging sogar nach Amerika und baute dort für die amerikanischen Imperialisten die Atombombe. Wenn wir eine revolutionäre Wissenschaft aufbauen wollen, müssen wir die schwarze Fahne der bourgeoisen Theorien vernichten, für die die Relativitätstheorie nun mal ganz maßgeblich steht.
1: Ye Chitai schwieg.
4: Ah, du meinst wohl, wir können dir nicht beikommen, was?
1: Es kostete ihm viel Mühe, die Schmerzen von dem schweren Eisenhut und der Eisentafel vor seiner Brust zu ertragen.
4: Pass mal auf. Wir haben etwas für dich vorbereitet.
1: Ye Chitai hatte einfach keine Kraft, auf Aussagen zu antworten, die es nicht wert waren.
2: Wir bitten auf die Bühne Shaolin.
3: Ye Chetais Ehefrau Shaolin erhob sich aus der ersten Zuschauerreihe und kam auf die Bühne.
1: Sie war Physikprofessorin am selben Institut wie ihr Mann.
3: Sie trug einen schlecht sitzenden grasgrünen Anzug, ganz offensichtlich bemüht, die Farbe der roten Garden zu imitieren.
1: Aber alle, die sie näher kannten, erinnerten sich, dass sie in ihren Vorlesungen in edelsten Qipao gekleidet gewesen war.
6: Ye Chetai! Das hast du wohl nicht geglaubt, dass ich hier aufstehe und dich entlarve und verurteile? Oh ja, du hast mich mit deiner reaktionären Sicht auf die Welt und die Naturwissenschaften blind gemacht. Mithilfe der kleinen Generäle der Revolution werde ich in Zukunft für das Volk Partei ergreifen. Ich werde auf der Seite der Revolution stehen! Genossen und Genossinnen, Instrukteure der Revolution! Wir sollten uns darüber im Klaren sein, dass die Relativitätstheorie Einsteins an sich reaktionär ist. Dieser reaktionäre Charakter lässt sich am deutlichsten an der allgemeinen Relativitätstheorie ablesen. Sie nimmt ein statisches Universum als gegeben an und verneint damit die grundlegende Wesensart von Materie, dass sie immer in Bewegung ist. Die allgemeine Relativitätstheorie bestreitet die marxistische Dialektik.
4: Kopf runter, du starrsinniger Reaktionär!
1: Die Rotgardistin zog sich mit einem Ruck den Gürtel aus der Hose und peitschte damit auf Ye Chetai. Einen Moment lang geriet er ins Taumeln. Dann stand er wieder fest auf den Beinen.
2: Während deiner Vorlesung zur Quantenmechanik hast du große Mengen reaktionärer Theorien eingestreut.
6: Ye Chetai, das kannst du nicht bestreiten. Du hast sehr oft Inhalte der reaktionären Kopenhagener Deutung in den Unterricht einfließen lassen.
5: Sie ist ja auch die Erklärung der Quantenmechanik, die den Versuchsergebnissen am meisten entspricht.
6: Diese Theorie besagt, dass externe Beobachtung den Kollaps der Wellenfunktion bewirkt. Und das ist eine ganz besonders dreiste Aussage des reaktionären Idealismus.
5: Ist es die Philosophie, die zum Experiment hinführt? Oder ist es das Experiment, das die philosophische Erklärung hinterfragt?
2: Natürlich ist es die richtige Philosophie, nämlich der Marxismus, der den Experimenten den Weg weist.
5: Das würde bedeuten, dass die richtige Philosophie vom Himmel herabgefallen ist. Damit würde dem marxistischen Grundsatz widersprochen, dass wahres Wissen der Praxis entspringt. Und dass die Natur die Grundlage der Erkenntnis ist.
3: Shaolin und die zwei Studenten konnten dem nichts entgegensetzen. Anders als die Rotgardistinnen, die immer noch auf der Mittelschule waren, konnten sie die Logik nicht komplett ignorieren.
1: Aber die kleinen Schülerinnen machten bei ihrem Kampf für die Sache der Revolution vor nichts Halt.
3: Das Mädchen, das den Professor eben schon geschlagen hatte, holte erneut mit ihrem Ledergürtel aus. Die drei anderen Mädchen machten es ihr nach und schlugen ihn ebenfalls mit ihren Gürteln.
1: Die beiden männlichen Rotgardisten gingen nicht dazwischen.
3: Wenn sie sich jetzt einmischten, würde man sie womöglich für nicht revolutionär genug halten.
2: Außerdem hast du in deinen Vorlesungen auch noch die Urknalltheorie behandelt. Und das ist nun wirklich die reaktionärste aller wissenschaftlichen Theorien.
5: Vielleicht wird man diese These eines Tages widerlegen. Aber zwei große kosmologische Entdeckungen dieses Jahrhunderts, das Hubble'sche Gesetz und die kosmische Mikrowellenstrahlung, belegen, dass die Urknalltheorie den Ursprung des Universums derzeit am plausibelsten erklärt.
4: Und die Zeit soll erst mit der Singularität begonnen haben. Was ist denn davor gewesen?
1: Ye Chetai wandte sich dem Mädchen zu und schaute es freundlich an.
5: Nichts. Absolut nichts.
4: Wie? Nichts? Du Reaktionär! Du ausgemachter Reaktionär!
1: Hilfesuchend drehte sich die junge Rotgardistin zu Shaolin um.
7: Diese Theorie lässt Raum für die Existenz Gottes.
4: Du willst damit sagen, es gibt einen Gott?
5: Ich weiß es nicht.
4: Was sagst du da?
5: Ich sage, ich weiß es nicht. Wenn mit Gott etwas gemeint ist, was außerhalb unseres Kosmos liegt und unser Bewusstsein übersteigt, weiß ich nicht, ob es existiert oder nicht.
8: Gott existiert nicht!
5: Die Wissenschaft kann weder beweisen noch widerlegen, dass es so etwas gibt.
2: Nieder mit der reaktionären Akademiker-Autorität Yeche-Tai! Nieder mit allen reaktionären Akademiker-Autoritäten!
4: Alle Religionen sind nur Opium für das Volk. Die herrschende Klasse hat sie erfunden, um das Volk zu lähmen.
5: Das zeugt von einer sehr einseitigen Sicht auf die Dinge.
1: In diesem Augenblick entschied die kleine Rotgardistin, dass man diesem gefährlichen Feind mit Worten nicht beikommen konnte.
3: Sie holte mit dem Riemen zum Schlag aus und ihre drei Genossinnen taten ihr es ohne zu zögern nach.
1: Die vier 14-jährigen Mädchen mussten mit den Lederriemen weit ausholen, um seinen immer noch hoch erhobenen Kopf zu treffen.
3: Nach den ersten paar Schlägen fiel der große Eisenhut herunter, der Yeche-Tai einen gewissen Schutz geboten hatte.
1: Als die Messingschnallen immer weiter wie ein Hagelschauer auf ihn einprasselten, brach er schließlich unter den Hieben zusammen.
3: Die vier Mädchen kämpften für ihren Glauben, für ihre Ideale und waren ganz berauscht von der hellstrahlenden Mission, die ihnen die Geschichte auferlegt hatte.
2: Anordnung von oberster Stelle: Es soll vor allem ein Kampf mit Worten und nicht mit Waffen sein.
1: Aber es war zu spät.
3: Der Physiker lag reglos am Boden. Seine Augen standen offen und aus seinem Schädel quoll Blut.
1: Von einem Augenblick zum anderen war die Raserei vorüber.
3: Das fließende Blut war die einzige noch wahrnehmbare Bewegung. Wie eine rote Schlange schlängelte es sich langsam vorwärts bis zum Rand der Bühne und tropfte auf einen leeren Kasten.
1: Shaolin erlitt einen Nervenzusammenbruch.
3: Die Leute verließen fluchtartig den Platz. Schon bald war er leer, bis auf eine junge Frau, die vor der Bühne zurückgeblieben war.
1: Es war Yeche-Tais Tochter, Ye Wenxia.
3: Als die vier Mittelschülerinnen mit roher Gewalt ihres Vaters Leben zerstört hatten, hatte sie sich auf die Bühne stürzen wollen, war aber von zwei alten Professoren aufgehalten worden.
1: Yevengies Blick war starr auf den Leib ihres totgeschlagenen Vaters gerichtet. Und die Gedanken, die sie nicht aussprechen konnte, lösten sich in ihrem Blut auf und pulsierten durch ihren Körper.
3: Diese Gedanken sollten sie ein Leben lang begleiten.

0: 2 Jahre später.
1: Achtung! Baum fällt!
2: Ye Wentie spürte, wie die Erde erzitterte. Sie griff nach Axt und Baumsäge und begann damit, die Äste von dem riesigen Stamm zu entfernen.
3: Diese Arbeit kam ihr immer so vor, als säuberte sie den Leichnam eines Riesen.
2: Manchmal stellte sie sich sogar vor, dieser Riese wäre ihr Vater.
0: Im großen Xing'an-Gebirge im äußersten Nordosten der Volksrepublik China waren mehr als 100.000 Soldatinnen und Soldaten als Bauarbeiter beschäftigt. Sie gehörten zum Produktions- und Aufbaukorps der Inneren Mongolei.
3: Viele der Jugendlichen waren gerade von der Stadt in diese fremde Wildnis versetzt worden.
2: Sobald die Panzer des sowjetischen Imperialismus die chinesische Grenze zur Mongolei überrollen würden, wären sie die Ersten, die sich blitzschnell bewaffneten und einen Schutzschild für ihre Volksrepublik bildeten.
0: Tatsächlich war der eigentliche strategische Grund, warum man das Produktions- und Aufbaukorps zusammengestellt hatte, die vordere Verteidigung.
2: Ye Wenjie hielt diesen Kahlschlag für Irrsinn.
3: Große, kerzengerade gewachsene, dahurische Lärchen, immergrüne mongolische Pinien, zierlich gewachsene Weißbirken, aber auch Zitterpappeln, sibirische Tannen, Schwarzbirken, Eichen, Ulmen, mandschurische Eschen und Riesenweiden.
2: Wo immer ihre Kompanie aufkreuzte, hinterließ sie nur Baumstümpfe.
3: Ye Wenjie strich sanft über die frische Schnittstelle. Plötzlich bemerkte sie, dass ein paar Meter von ihr entfernt auch jemand über die Sägestelle eines Baumstumpfs strich.
2: Das Zittern seiner Hand verriet ihr, dass er wie sie empfand.
3: Sie blickte auf und erkannte Bai Molin.
4: Magang!
5: Ja?
4: Komm doch mal!
5: Was ist denn?
2: Er war ein bebrillter, feingliedriger Jüngling und arbeitete als Reporter für die Große Produktion, die Zeitung ihres Truppenverbands.
3: Erst vorgestern war er zu ihrer Kompanie gestoßen, um Interviews zu führen.
2: Ye Wenjie mochte seinen Schreibstil, der mit all seiner Feinheit und Sensibilität gar nicht zu dieser Umgebung passen wollte.
4: Weißt du, wie alt dieser Baum ist?
5: Nein. Soll ich nachzählen?
4: Das habe ich schon getan. Es sind mehr als 330 Jahre. Kannst du dich erinnern, wie lange du gebraucht hast, ihn umzusägen?
5: Keine 10 Minuten. Bei uns in der Kompanie bin ich der schnellste Kettensägenführer. Warum?
4: Als die Lerche ein Sämling war, regierten noch die Ming-Kaiser. Wie viele Regengüsse dieser Baum erlebt hat, bei wie vielen Ereignissen er Zeuge war. Und du sägst ihn in ein paar Minuten um. Hast du dabei nichts empfunden?
5: Was soll ich denn dabei empfinden? Das ist doch nur ein Baum. Und Bäume gibt's in dieser Gegend wie Sand am Meer. Hier stehen überall Kiefern rum, die noch viel älter als diese Lerche sind.
6: Ihr Intellektuellen habt vielleicht Probleme.
3: Der Baumriese wurde weggeschleift.
4: Ye Wenjie!
7: Ja?
4: Komm doch rüber und gönn dir eine Pause.
7: Ordnung bei Molin.
4: Ich konnte sehen, was du fühlst. Hier fühlen nur wir beide so.
7: Aha.
4: Als wir im letzten Jahr die Planung machten, bin ich schon einmal in diesem Waldstück gewesen. Ich erinnere mich noch, dass ich gegen Mittag angekommen bin. Meine Gastgeber sagten mir, dass es Fisch zum Essen gibt. Der Koch ging mit einem Nudelholz in der Hand nach draußen zu dem kleinen Bach vor der Hütte. Er schlug ein paar Mal mit dem Holz, peng, peng, ins Wasser und hatte gleich ein paar dicke Lachse gefangen. Was für ein Ort, an dem so ein Überfluss herrscht, dachte ich noch. Ja. Und jetzt? Im Bach ist nur noch trübes, totes Wasser. Ich frage mich, welches Ziel unser Truppenverband hier eigentlich verfolgt. Wollen die hier was aufbauen oder alles nur zerstören?
8: Wie kommst du zu solchen Ansichten?
4: Ich habe gerade ein Buch gelesen, das mich tief berührt hat. Kannst du Englisch?
8: Mhm.
3: Bai Mulin fischte ein blau eingebundenes Buch aus seiner Tasche. Bevor er es Yiwentje gab, blickte er sich um.
2: Er wollte sicher gehen, dass niemand sie beobachtete.
9: Dieses Buch ist im Westen erschienen und hat dort ziemlich viel bewegt.
0: Der stumme Frühling von Rachel Carson.
8: Woher hast du es?
9: Die Parteioberen sind darauf aufmerksam geworden und haben es zur internen Verwendung erstmal an ausgewählte Kader verteilt. Ich soll den Teil übersetzen, der sich auf die Wälder bezieht.
2: Yiwentje schlug das Buch auf und war gleich gefangen.
0: Der stumme Frühling erschien 1962 in den USA und gilt als einer der wesentlichen Auslöser für die Umweltschutzbewegung. Rachel Carson beschreibt darin ein Dorf, das wegen des Gebrauchs von Pestiziden, unter anderem DDT, allmählich zugrunde geht.
9: Weißt du, ich möchte an die Führung in Beijing schreiben und denen mitteilen, wie grob verantwortungslos das Produktions- und Aufbaukorps hier vorgeht.
2: Yiwentje sah von dem Buch auf.
3: Ohne zu antworten, steckte sie den Kopf wieder ins Buch und las weiter.
9: Wenn du es lesen willst, nimm es erstmal mit, aber lass es niemanden sehen. Du weißt ja, was sie von solchen Büchern halten.
3: 38 Jahre später erinnerte sich Yiwentje daran, wie sehr das Buch »Der stumme Frühling« ihr Leben beeinflusst hatte.
2: Vor seiner Lektüre hatte sie unter der Bosheit der Menschen schrecklich gelitten. Aber danach war es ihr möglich, zum ersten Mal sachlich über das Böse im Menschen nachzudenken.
0: Das Buch befasst sich mit einem ziemlich eng gesteckten Thema. Wie sehr der Missbrauch von Pestiziden der Natur schadet.
2: Aber der Blickwinkel, den die Autorin dabei einnahm, hatte sie bis ins Mark erschüttert.
3: Yiwentje hatte den Einsatz von Pestiziden immer für etwas ganz Normales gehalten, hatte darin nichts Positives oder Negatives gesehen, lediglich einen neutralen Eingriff in die Natur.
8: Wie viel Böses steckt eigentlich in dem, was der Mensch tut und was er für ganz selbstverständlich, ja sogar für richtig hält?
2: Und sie gelangte zu einer Schlussfolgerung, bei der es ihr eiskalt den Rücken herunterlief.
8: Kann es sein, dass das Verhalten der Menschheit von Natur aus böse ist?
2: Die Menschheit kann also gar kein intuitives Gefühl für Moral entwickeln. Genauso wenig, wie es möglich ist, sich selbst am Schopf in die Höhe zu ziehen und sich daran hinauf ins Weltall zu schwingen.
8: Und deswegen kann der Impuls für die moralische Erweckung der Menschheit nur von außerhalb der menschlichen Spezies kommen.
2: Dieser Gedanke sollte Yiwentjes ganzes Leben verändern.

0: 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Nach dem gleichnamigen Roman von Liu Cixin. Teil 2.
1: Nieder mit der reaktionären Akademikerautorität jeder Teil!
2: Das zeugt von einer sehr einseitigen Sicht auf die Dinge.
3: Kopf runter, du starrsinniger Reaktionär!
4: Der stumme Frühling.
5: Ich möchte an die Führung in Beijing schreiben.
4: Von Rachel Carson.
6: Und deswegen kann der Impuls für die moralische Erweckung der Menschheit nur von außerhalb der menschlichen Spezies kommen.
7: Bei Mulin!
8: 4 Tage später gab Jeventje das Buch zurück.
7: Hast du im Wald gearbeitet?
9: Nein. Ich bin jetzt schon so lange in eurer Kompanie. Da muss ich auch bei der Arbeit mitmachen. Es funktioniert eben alles als Dreierverbindung. Und Politik, Kultur und Technik müssen zusammen anpacken.
7: Wo warst du?
9: Wir waren auf dem Radargipfel im Einsatz. Dort ist der Wald so dicht, dass wir bis zu den Knien im Laub standen. Ich habe Angst, dass ich mir in dem Mief was geholt haben könnte.
7: Radargipfel?
9: Ja. Wir hatten Befehl, um den Gipfel herum alle Bäume zu roden und einen Sicherheitsstreifen anzulegen.
10: Der Radargipfel war ein mysteriöser Ort.
8: Der steil aufragende, eigentlich namenlose Berg trug seine Bezeichnung nur wegen der riesigen Parabolantenne auf seiner Spitze.
10: Wer ein bisschen gesunden Menschenverstand besaß, wusste natürlich, dass es sich dabei nicht um eine normale Radarantenne handelte.
8: Bei Wind erzeugte sie ein Heulen, das man weithin hören konnte.
10: Innerhalb der Truppe wusste man nur, dass es sich um eine geheime Militärbasis handelte.
4: Diese Basis war so geheim, dass es strengstens verboten war, sich eigenmächtig auch nur in die Nähe zu begeben. Die Wachposten waren angewiesen, im Sperrgebiet ohne Vorwarnung scharf zu schießen.
7: Hier, ich hab's gelesen.
10: Bai Mulin Danke. Nahm das Buch entgegen, legte es vorsichtig unter sein Kopfkissen und zog ein paar eng bekritzelte Papierbögen hervor.
9: Das ist ein Entwurf für meinen Brief. Könntest du ihn bitte einmal durchlesen?
7: Brief?
9: Ich hab dir doch erzählt, dass ich der Zentrale in Beijing schreiben möchte.
7: Ja.
10: Seine Schrift war ziemlich schlampig und Ye Wenche brauchte eine halbe Ewigkeit, bis sie den Brief entziffert hatte.
8: Aber Bai Mulin hatte seine Argumente schlüssig dargelegt.
10: Er begann mit einer Beschreibung des Taihangshan-Gebirges, wie es sich von einem historisch artenreichen, üppig bewachsenen Biotop in eine öde Wüste mit kahlen Bergkämmen verwandelt hatte.
8: Als nächstes widmete er sich dem gelben Fluss, dessen Sedimentbelastung gegenwärtig sprunghaft anstieg.
10: Sein Fazit war, dass die Verwüstungen, die das Produktions- und Aufbaukorps in der inneren Mongolei anrichtete, ernste ökologische Konsequenzen haben würden.
8: Jewentje fiel auf, dass sein Schreibstil dem in der Stumme Frühling ähnelte. Einfach und präzise, aber auch poetisch.
7: Er ist sehr gut.
9: Dann schicke ich ihn so ab. Ich muss ihn nur noch ins Reine schreiben.
10: Er nahm ein neues Stück Papier zur Hand. Aber seine Hand zitterte so stark, dass er kein einziges Schriftzeichen zustande brachte. Die Arbeit mit der Kettensäge war zu schwer gewesen.
7: Warte, lass mich doch.
9: Was?
7: Lass mich das doch machen.
9: Ach, gern. Du hast eine schöne Schrift. Bist du Physikerin?
7: Astrophysikerin. Damit kann man jetzt nichts mehr anfangen.
9: Da erforscht man doch die Sterne. Mhm. Wieso sollte man damit nichts anfangen können? Eine Schande, dass jemand, der so hervorragend ausgebildet ist wie du, hier landet.
8: Jewentje antwortete nicht und schrieb einfach weiter.
10: Sie wollte bei Mulin nicht sagen, dass es für jemanden wie sie schon ein großes Glück war, im Aufbaukorps unterzukommen. Und sie wollte auch nicht kommentieren, wie es derzeit um die Welt stand. Denn dazu gab es nichts zu sagen.
8: In der Hütte wurde es still. Jeventje bemerkte den Sägemehlgeruch.
10: Zum ersten Mal seit dem grausamen Tod ihres Vaters wurde ihr warm ums Herz. Und sie fühlte sich entspannt genug, um wenigstens für kurze Zeit ihre vorsichtige Wachsamkeit gegenüber der Welt aufzugeben.
8: Nach etwas mehr als einer Stunde hatte sie den Brief fertig. Zuletzt schrieb sie noch die Empfängeradresse, die Baimolin ihr diktierte, auf den Briefumschlag.
10: Dann stand sie auf und verabschiedete sich.
7: Komm, gib mir deine Jacke. Ich wasche sie dir.
9: Nein, das geht doch nicht. Ihr Soldatinnen vom Aufbaukorps arbeitet den ganzen Tag genauso hart wie die Männer. Geh schnell und ruh dich aus. Mhm. Yevgenije?
7: Ja?
9: Übermorgen fahre ich zum Divisionsstab zurück. Ich werde meinen Vorgesetzten von deiner Situation hier berichten.
7: Danke,
9: vielleicht
7: aber
9: hilft das.
7: Ich finde es hier gar nicht so schlecht.
9: Läufst du für irgendetwas weg?
7: Ich muss jetzt los.
10: Yevgenije gab ihm einen flüchtigen Kuss zum Abschied und verschwand in der Dunkelheit.
8: Baimolin blickte auf die endlosen Wälder des Singan-Gebirges. In der Ferne erkannte er im Mondlicht den Radargipfel.
10: Und darauf die riesenhafte Antenne, die sich mit kaltem metallischem Schimmer langsam aufrichtete.
8: Eine Woche später wurde Yevgenije um die Mittagszeit vom Holzfällen in die Kompanie zurückberufen.
10: Sie war kaum im Büro angelangt, da spürte sie schon, dass etwas nicht stimmte.
8: Neben dem Kompaniechef und dem Drillmeister war auch noch ein frostig dreinschauender Fremder anwesend. Vor sich auf dem Schreibtisch hatte er eine schwarze Aktentasche abgestellt.
10: Daneben lagen ein Briefumschlag und ein Buch. Es war der stumme Frühling. Der Briefumschlag war offen.
11: Yevgenije, dies ist der leitende Kader Chang aus dem Politbüro des Divisionsstabs. Wir hoffen, dass du uneingeschränkt mit uns kooperierst und die Wahrheit sagst.
12: Hast du diesen Brief geschrieben?
7: Was?
10: Der leitende Kader Chang zeigte ihr den Brief Bogen für Bogen. Zuletzt kam er zu der Seite, die sie hatte sehen wollen.
8: Der Brief war nicht namentlich unterschrieben. Stattdessen standen da nur drei Worte.
7: Die revolutionären Massen? Nein, der ist nicht von mir.
12: Aber es ist deine Schrift.
7: Richtig, aber ich habe ihn für jemanden abgeschrieben.
12: Für wen?
7: Für den Reporter unserer Zeitung, der letzte Woche hier war, um Interviews zu führen. Er
12: ich warne dich. Wenn du andere verleumdest, machst es für dich nur noch schlimmer. Wir haben von Genosse Baimolin bereits in allen Einzelheiten erfahren, dass er nur der Überbringer des Briefs war. Er hat ihn für dich mitgenommen. Er wusste nicht das Geringste über seinen Inhalt.
7: Das hat er gesagt.
12: Das hier ist eine ausländische Ausgabe von Der stumme Frühling. Sie ist an ausgewählte Kader verteilt worden, die sich kritisch mit dem Inhalt des Buches auseinandergesetzt haben. Inzwischen hat sich die Führung eindeutig zu diesem Werk geäußert und es als besonders giftiges Stück Propaganda bezeichnet, indem es Umweltprobleme thematisiert. Verbreitet es eine eschatologische Endzeitstimmung. Sein Inhalt ist stinkreaktionär.
7: Aber dieses Buch gehört mir doch gar nicht.
12: Genosse Baimolin war damit beauftragt, einen Teil dieses Buches zu übersetzen. Er durfte es also besitzen. Er hätte es natürlich und

0: schrecklichen Fehler.
1: Jevencia schwieg.
2: Sie wusste, dass sie in eine Falle getappt war, aus der es kein Entkommen gab. Es hatte keinen Sinn, sich zu wehren.
3: Obwohl einige Historiker es anders darstellen, hatte Balmulin nicht von Anfang an geplant, Jevencia eine Falle zu stellen.
1: Vermutlich hatte er den Brief an das Zentralkomitee aus ehrlicher Überzeugung geschrieben. Damals wendeten sich zahlreiche Menschen mit den unterschiedlichsten Anliegen an die oberste Führung.
2: Der Großteil dieser Briefpost verschwand spurlos. Einigen wenigen aber winkte über Nacht eine große Karriere oder sie erlebten den alles vernichtenden Schlag.
3: Die politischen Strömungen in China waren damals hochkomplex.
1: Balmulin glaubte, als Journalist wäre er in der Lage, diese Strömungen zu deuten und zu erkennen, wenn es gefährlich wurde.
2: Aber er war zu selbstsicher.
1: Mit diesem Brief hatte er ein ihm unbekanntes Minenfeld betreten. Nachdem er davon erfahren hatte, beschloss er, Jevencia zu opfern, um seine eigene Haut zu retten.
3: Ein halbes Jahrhundert später waren sich alle Historiker daran einig, dass dieser Vorfall im Jahre 1969 einen Wendepunkt im Verlauf der Menschheitsgeschichte markierte.
2: Jevencia war allein in ihrer eisig kalten Zelle.
1: Bevor es dunkel wurde, kam eine ältere Kaderoffizierin mit ihrem Assistenten.
4: Das ist Cheng Li Hua. Sie ist als militärische Vertreterin beim Volksgericht tätig.
5: Hier ist es ja eiskalt.
2: Jevencia war sich im Klaren darüber, wie selten es war, dass ein so hochrangiger Kader einen Häftling in Untersuchungshaft besuchte.
5: Was ist denn mit dem Ofen los? Und wie blutjung du bist. Noch jünger, als ich dachte.
1: Ach. Sie setzte sich auf das Bett, unmittelbar neben die stehende Jevencia. Dann öffnete sie ihre Aktentasche und suchte darin herum.
5: Jevencia, was ist nur in dich gefahren? Aber so seid ihr jungen Leute eben. Je mehr Bücher ihr lest, umso verwirrter werdet ihr. Was machen wir jetzt bloß mit dir?
1: Schließlich fand sie, wonach sie gesucht hatte, und zog einen kleinen Stapel Papiere aus ihrer Tasche.
5: Aber was soll's? Wer hat denn in der Jugend keine Fehler gemacht? Ich jedenfalls schon. Ich gehörte damals dem Kulturensemble der 4. Feldarmee an. Ich konnte gut sowjetische Lieder singen. Einmal während des politischen Unterrichts sagte ich, wir sollten uns doch der Sowjetunion anschließen und zusammen eine Volksrepublik innerhalb des sozialistischen Bündnisses werden, weil so der internationale Kommunismus gestärkt würde. Kindisch, nicht wahr?
2: Jevencia fühlte sich von Cheng Li Huas Worten berührt, aber nach allem, was geschehen war, hatte sie gelernt, vorsichtig zu sein.
5: Komm. Unterschreib das erstmal. Hier. Du kannst mir vertrauen. Ich stehe mit meiner Ehre dafür ein, dass der Inhalt dieser Akte mit deinem Fall nichts zu tun hat. Unterschreib.
4: Jevencia, die militärische Vertreterin Cheng möchte dir helfen. Sie hat sich wegen deines Falls tagelang Gedanken gemacht.
5: Ich kann das verstehen. Man hat dich, armes Kind, ja völlig verängstigt. Neuerdings sind einige Leute politisch derart niveaulos geworden. Es ist nicht zum Aushalten. Ist ja gut, Jevencia. Nun lies dir die Akte erstmal in Ruhe durch.
2: Jevencia nahm die Papiere und las sie Seite für Seite durch. Vertreterin Cheng hatte nicht gelogen. Die Unterlagen hatten mit ihrem Fall nichts zu tun.
1: Stattdessen drehten sie sich um ihren verstorbenen Vater.
2: Sie enthielt eine Liste von Gesprächen, die ihr Vater mit bestimmten Personen geführt hatte. Diese Informationen stammten von ihrer kleinen Schwester Ye Wengxue, die mit ihrer reaktionären Familie gebrochen hatte und eine besonders radikale Rotgardistin geworden war. Sie hatte massenhaft Berichte über die angeblichen Sünden ihres Vaters eingebracht.

0: erreicht.
1: Einiges davon hatte letzten Endes zu seinem grausamen Tod geführt.
0: Aber Ye Wenjie sah auf den ersten Blick, dass dieser Bericht nicht aus der Feder ihrer Schwester stammen konnte. Denn dieses Dokument war sehr sorgfältig abgefasst worden, fehlerlos und mit einem scharfen Blick für Details. Eigentlich eine einfache Auflistung.
1: Jeder Punkt und jedes Komma in diesen Unterlagen konnte ein politisches Todesurteil bedeuten. Und abgesehen von den Personen, die man damit denunzieren wollte, waren auch die Schicksale unzähliger anderer von diesem Dokument berührt.
0: Am Ende der Akte hatten bereits drei Zeugen unterzeichnet, darunter Ye Wengxue, ihre Schwester.
2: Von diesen Gesprächen weiß ich nichts.
3: Wie kann das denn sein? Viele dieser Unterhaltungen haben bei euch zu Hause stattgefunden. Deine Schwester hat sie mitbekommen. Wieso du nicht?
2: Ich weiß wirklich nichts darüber.
3: Aber der Inhalt der Gespräche entspricht der Wahrheit.
2: Ich habe nicht gesagt, dass es nicht stimmt. Ich habe gesagt, ich weiß nichts von alledem und kann deshalb nicht unterschreiben.
3: Ich sag dir jetzt mal, wie es wirklich um dich steht. Es gibt viele Möglichkeiten, deinen Fall abzuschließen. Wenn es gut läuft, ist es keine große Sache. Dann nimmst du einmal an einer Übung teil, schreibst ein paar Klausuren und schon kannst du wieder ins Aufbaukorps zurück. Aber du musst dir auch darüber klar sein, Ye Wenjie, dass man dich ohne weiteres als auf frischer Tat ertappte Konterrevolutionärin verurteilen kann.
4: Vertreterin Cheng möchte dir wirklich helfen. Du hast doch auch gesehen, es haben bereits drei Zeugen unterschrieben. Ob du deine Unterschrift ebenfalls leistest oder es lässt, ist eigentlich bedeutungslos. Mach jetzt keinen Fehler.
3: Ye Wenjie, ich kann nicht mit ansehen, dass ein so intelligentes Kind wie du dabei draufgeht. Ich möchte dich wirklich retten. Sei jetzt bitte kooperativ. Schau mich doch an. Will ich dir etwa was Schlechtes?
2: Vertreterin Cheng, ich weiß nichts über das, was in diesem Dokument geschrieben steht. Ich werde nicht unterschreiben.
0: Die kalte Luft in der Zelle schien beinahe zu gefrieren.
1: Dann erhob sich Cheng Lihua. Ihr milder Gesichtsausdruck war geblieben,
0: schien aber wie festgefroren.
1: Mit gütiger Miene schritt sie in die Ecke des Raums, wo die Schüssel mit dem Waschwasser stand. Sie kippte das Wasser zur Hälfte über Ye Wenjie aus, die andere Hälfte schüttete sie auf die Decke. Bevor sie die Zelle verließ, blieb sie noch einmal kurz stehen.
3: Du stures Miststück.
0: Die eiskalte mongolische Winterluft drang durch Ye Wenjies nasse Kleider und packte sie wie eine harte Faust. Zuerst spürte sie noch ihre Zähne klappern.
1: Dann hörte auch das auf.
5: Kann es sein, dass der Mensch selbst von Natur aus böse ist?
6: Nur wir beide so.
5: Von Natur aus böse ist.
3: Von Natur aus böse ist.
5: Stures Miststück.
0: Ye Wenjie wusste nicht, wie viel Zeit vergangen war. Auch nicht, wo sie war.
1: Es kostete sie viel Mühe, die Augenlider zu öffnen.
7: Du hast hohes Fieber.
2: Wo bin ich?
7: Einem Hubschrauber.
1: Sie sah zwei Militärs, die die gleichnamigen Mäntel wie Vertreterin Cheng hatten. Einer der beiden trug eine Brille.
8: Ye Wenjie, hast du diesen Aufsatz geschrieben?
1: Der andere Soldat zeigte ihr das Titelblatt der Zeitschrift.
9: In einer Ausgabe des Astrophysical Journal aus dem Jahr 1966 hatte Ye Wenjie einen Aufsatz veröffentlicht mit dem Titel Über die Existenz und reflektierenden Eigenschaften von Phasengrenzflächen im Strahlungsbereich der Sonne.
8: Ja, natürlich ist der Aufsatz von mir. Warum sollte sie das leugnen? Das ist Genosse Lei Chi Chang, Politkommissar der Basis Rotes Ufer. Ich bin der leitende Ingenieur der Basis, Yang Weining. Wir haben noch eine Stunde Flug vor uns. Ruh dich erstmal aus.
3: Du bist Yang Weining?
0: Seine Gesichtszüge verrieten nichts. Offenbar wollte er dem anderen nicht verraten, dass sie sich kannten.
1: Yang Weining war ein Masterabsolvent ihres Vaters gewesen. Zu der Zeit, als er seinen Abschluss machte, hatte sie selbst gerade erst mit dem Studium begonnen.
0: Sie erinnerte sich noch ganz genau, wie er das erste Mal zu ihnen nach Hause gekommen war. Damals hatte er gerade die Zulassungsprüfungen zur Diplomantenklasse bestanden und besprach nun mit ihrem Vater, in welche Richtung er forschen sollte.
6: Ich will mich mit Experimenten und angewandter Wissenschaft befassen und so wenig wie möglich mit reiner Theorie.
10: Gibt es einen besonderen Grund, warum du die Theorie ablehnst?
6: Ich möchte meinen Beitrag zu etwas Greifbarem, Praktischem leisten.
10: Die Theorie ist die unverzichtbare Basis für alles Anwendbare. Ist das nicht der allergrößte Beitrag, den wir für unsere Epoche leisten können?
6: In der theoretischen Forschung kann man leicht ideologische Fehler machen.
1: Dem hatte ihr Vater nichts mehr entgegenzusetzen.
0: Yang Weining war ein begabter Kopf. Er hatte mit Bravour sein Abschlussexamen bestanden und schon bald darauf den Kontakt mit ihrem Vater abgebrochen.
8: Also ich weiß nicht. Ich halte das immer noch für keine gute Idee. Uns bleibt gar keine andere Wahl. Wir müssen sie nehmen.
11: Aber damit verstoßen wir gegen alle Vorschriften.
8: Das gesamte Projekt ist doch gegen die Vorschriften. Wenn etwas passiert, übernehme ich die Verantwortung.
11: Wie willst du dafür bitte schön die Verantwortung übernehmen, Chefingenieur Yang? Technischen Fragen macht dir keiner was vor. Aber Rotes Ufer ist nicht wie die anderen Projekte des Verteidigungsministeriums. Technik ist bei Weitem nicht das Komplizierteste, womit wir es hier zu tun haben.
0: Als sie landeten, erkannte Ye Wenche den Duft des Waldes, den der Wind zu ihr herübertrug.
1: Und sie kannte den Wind, denn er wehte aus dem großen Xing'an-Gebirge.
0: Augenblicklich vernahm sie ein tiefes, durchdringendes Summen, das klang, als müsse es auf der ganzen Welt zu hören sein. Es war das Geräusch, das der Wind auf der Antennenschüssel erzeugte.
1: Erst jetzt, aus der Nähe, wurde ihr klar, wie gewaltig die Antennenschüssel war.
11: Ye Wenjie.
2: Ja?
11: Die Beweise für deine konterrevolutionäre Tat sind eindeutig. Aber jetzt hast du die Chance, dein Verbrechen mit harter Arbeit wiedergutzumachen. Es bleibt dir überlassen, ob du diese Möglichkeit ergreifst oder nicht.
1: Er deutete in Richtung Antenne.
11: Hier wird für die Landesverteidigung geforscht. Und dafür benötigen wir deine besonderen wissenschaftlichen Kenntnisse. Der leitende Ingenieur Yang wird dir das Projekt genauer vorstellen. Bitte denke sorgfältig darüber nach. Also dann, Genosse?
1: Der Kommandant nickte Yang Weining zu und ging ins Innere der Basis.
12: Ihr Wenche, ich will dir nichts vormachen. Das hier ist nicht die ganz große Chance für dich. Ich habe es mir vom Militärgericht erklären lassen. Du würdest höchstens zu 10 Jahren Haft verurteilt werden. Wenn du dann noch mildernde Umstände bekommst, sitzt du vielleicht 6 oder 7 Jahre ab. Aber hier steckst du in einem Forschungsprojekt auf höchster Geheimhaltungsstufe. Bei deinem Status ist es durchaus wahrscheinlich, dass du hier dein Leben lang nicht wieder rauskommst.
2: Ich mache es.
12: Du musst dich nicht so überstürzt entscheiden. Wenn du das Angebot ablehnst, bringt dich der Hubschrauber wieder zurück.
2: Ich will nicht wieder zurück. Lass uns hineingehen.
12: Sei besser nicht so voreilig. Du musst dir klar machen, was diese Entscheidung für dich bedeutet.
0: Abgesehen von den unbekannten Gestaden, an die man nach seinem Tod gelangte, gab es nur einen Ort, an dem sie sein wollte. Auf diesem vom Rest der Welt abgeschiedenen Berggipfel.
2: Ich kann hier mein Leben lang bleiben.
13: Übertragungsbefehl bestätigt. Übertragung nach 30 Sekunden Countdown. Zielkategorie A3. Zielkoordinaten BN 20 19 7 F. Justierung abgeschlossen.
0: Ji Wenjie wartete vor dem Hauptkontrollraum, während Yang Weining ein Quartier für sie vorbereitete.
13: 22.
14: Treibstoffressourceneinheit. Bericht abgeschlossen. Alles vorschriftsmäßig.
15: Verschlüsselungseinheit. Bericht abgeschlossen. Alles vorschriftsmäßig.
16: Interferenzprüfprotokoll abgeschlossen. Im Toleranzbereich.
13: Ab jetzt kann der Prozess nicht mehr gestoppt werden. Abschluss starten. Achtung, weiterhin alle Prozesselemente überprüfen.
0: Ji Wenjie spürte ein leichtes Jucken auf ihrem Gesicht. Sie wusste, dass ein riesiges elektrisches Feld entstanden war.
1: Sie blickte auf und sah in Richtung der Antennenspitze. Vor dem Nachthimmel zeichnete sich ein blau leuchtendes Wolkenband ab.
0: Das Wolkenband zog weiter und mit ihm verschwand das Licht. Doch dann zog eine neue Wolke heran und leuchtete im selben Licht.
1: Ji Wenjie hörte lautes Flattern.
0: Undeutlich sah sie durch den Nebel, wie aus den dichten Wäldern am Fuß des Berges große schwarze Schatten aufflogen und kreisend in den Nachthimmel aufstiegen.
1: Sie hätte nicht gedacht, dass in diesem frostigen Winterwald so viele Vögel steckten.
0: Dann spielte sich vor ihren Augen etwas Entsetzliches ab. Einer der Vogelschwärme flog in den Bereich des Himmels, in den die Antenne zeigte.
1: Im fahlen Licht der Wolke sah sie deutlich, wie der gesamte Vogelschwarm Vogel für Vogel aus dem Himmel stürzte.
0: Das Ganze dauerte ungefähr 15 Minuten. Dann erlosch das rote Blinken und auch das Jucken auf Ji Wenjies Haut hörte auf.
13: Übertragung Nummer 147 abgeschlossen. Systeme heruntergefahren. Rotes Ufer ist nun im Kontrollmodus. Ende.
1: Und damit war alles ruhig. Bis auf das dumpfe Rauschen der Antenne im Wind. Sie war wie eine Riesenhand, die nach dem Himmelsgewölbe griff, wie ein mächtiges Wesen mit ätherischer Kraft.
0: Ji Wenjie sah in den Himmel, aber sie konnte das Ziel BN 20197F, auf das die Antenne geschossen hatte, nicht erkennen. Hinter den spärlichen Wolken sah sie nur den Sternenhimmel in einer frostig kalten Nacht, im Jahr 1969.

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Die drei Sonnen. Ein Hörspiel in 12 Teilen. 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Teil 3.

0: Entführung in Beijing schreiben.
1: Radargipfel?
2: Wir haben von Genosse Baimolin bereits in allen Einzelheiten erfahren, dass er nur der Überbringer des Briefs
1: aber
2: war.
1: Aber dieses Buch gehört mir doch gar nicht.
3: Und wie blutjung du bist.
1: Ich werde nicht unterschreiben.
4: Du musst dich nicht so überstürzt entscheiden.
1: Ich kann hier mein Leben lang bleiben.
5: China, 2006.
6: Ja, bitte.
7: Wang Miao war sehr erstaunt über die vier, die ihn da aufsuchten. Zwei Polizisten und zwei Armeeoffiziere.
6: Einen Trupp bewaffneter Volkspolizisten hätte er noch irgendwie nachvollziehen können. Aber warum waren zwei Infanterieoffiziere dabei?
8: Bist du Wang Miao?
7: Der Polizist in Zivil lag richtig. Ein klobiger, fetter Kerl mit fleischigem Gesicht und Hängebacken.
9: Wer fragt das denn?
8: Los jetzt. Zeig ihm deinen Ausweis.
9: Hier. Aha. Bitte. Verstehe. Was wünschen Sie? Bitte. Bitte nicht rauchen in meiner Wohnung.
10: Entschuldige bitte, Professor Wang. Das hier ist unser Gruppenkommandant, Shi Tiang.
8: Also gut, unterhalten wir uns im Hausflur. Frag du ihn.
10: Professor Wang, stimmt es, dass du in letzter Zeit Kontakt zur Organisation Frontiers of Science hattest?
5: Frontiers of Science ist eine bedeutende internationale Organisation. Die Akademiemitglieder sind ausnahmslos berühmte Gelehrte.
11: Warum sollte ich zu so einer völlig legitimen wissenschaftlichen Einrichtung keinen Kontakt haben dürfen?
8: Du solltest dir mal selbst zuhören. Haben wir etwa gesagt, dass du zu denen keinen Kontakt haben darfst? Dass die nicht legitim sind?
6: Shi Tiang machte einen tiefen Lungenzug, bei dem die Zigarette fast bis zur Hälfte verglühte.
11: Dann möchte ich euch bitten, meine Privatsphäre zu respektieren. Ich muss eure Fragen nicht beantworten.
8: Deine Privatsphäre? Ein berühmter Wissenschaftler wie du trägt eine gewisse Verantwortung für die öffentliche Sicherheit.
11: Es ist mein Recht, nicht zu antworten. Geht jetzt bitte.
7: Wang Miao drehte sich um und wollte in seine Wohnung zurückgehen.
8: Moment. Hier geblieben, ja? Na los, gib ihm Nummer und Adresse. Hier, da sollst du heute Nachmittag hingehen.
11: Was wollt ihr eigentlich von mir?
4: Professor Wang, bitte versteh uns nicht falsch. Wir haben heute Nachmittag eine wichtige Besprechung, zu der wir einige Wissenschaftler und Spezialisten hinzubitten möchten. Unser Vorgesetzter hat uns geschickt, um dich einzuladen.
11: Ich habe heute Nachmittag zu tun.
4: Ja, das wissen wir. Unser Chef hat der Leitung deines Forschungsinstituts bereits Bescheid gegeben. Es ist äußerst wichtig, dass du an dieser Besprechung teilnimmst. Wenn es dir gar nicht möglich ist, müssen wir die Sitzung verschieben und warten, bis du Zeit hast.
6: Shi Tiang und sein Kollege sagten nichts mehr. Lass uns hier abhauen. Sie drehten sich um und gingen die Treppe hinunter. Die beiden Soldaten sahen ihnen nach.
12: Was erlaubt sich dieser Polizist bloß, hä?
4: Vor ein paar Jahren hat er bei einer Geiselnahme Mist gebaut und letztes Jahr hat er einen Verdächtigen gefoltert. Deswegen wurde er vorübergehend vom Dienst suspendiert.
12: Wie kommt so einer zum Bereitschaftskommando der Kampftruppen?
4: Ja, der Chef höchstpersönlich wollte ihn haben. Er hat wohl irgendwelche besonderen Fähigkeiten.
11: Bereitschaftskommando der Kampftruppen?
7: Wang Miao blickte die zwei Offiziere verständnislos an.
6: Die Sitzung fand in einem großen Saal statt.
7: Wang Miao erstaunte das Durcheinander, das dort herrschte. Computer und Zubehör standen überall auf den Tischen. Und wo die Sachen nicht auf die Tische passten, hatte man sie auf dem Boden platziert, zwischen einem Gewirr aus Strom- und Internetkabeln.
8: Professor Wang, setz dich hier hin.
6: Wang Miao hatte keine Lust, neben Shi Tiang zu sitzen.
11: Wenn es sein muss.
6: Aber es war der einzige freie Platz.
8: Professor Wang, du forschst doch an irgendeinem neuen Material, oder?
11: Ich erforsche Nanomaterialien.
8: Aha. Das ist ganz schön starkes Zeug, oder? Ist sowas nicht bei Kriminellen schwer angesagt?
11: Was meinst du?
8: Ja, ich habe gehört, an einem dünnen Faden aus diesem Zeug könne man einen ganzen LKW aufhängen.
11: Ja.
8: Und wenn man es zu einem Messer verarbeitet, dann könnte man damit ein Auto sauber in der Mitte durchschneiden.
11: Dazu müsste man es erst gar nicht zu einem Messer verarbeiten. Man kann Nanofäden herstellen, die 100-mal dünner sind als ein Haar. Wenn man so einen über eine Straße spannt, geht er durch vorbeifahrende Autos wie durch Butter. Aber letztlich kann man doch irgendwie alles für ein Verbrechen verwenden, oder? Sogar ein stumpfes Fischmesser.
8: Ja, das stimmt. Ich habe mal in einem Mordfall ermittelt, bei dem eine Frau ihrem Mann seinen kleinen Freund abgeschnitten hat. Rate mal, was sie dazu benutzt hat.
11: Ich habe keine Ahnung.
8: Ein Tilapia-Buntbarsch aus dem Tiefkühlfach. Ja. Im gefrorenen Zustand waren die zackigen Rückenflossen des Fisches wie ein scharfes Sägemesser.
11: Hast du mich deswegen zu dieser Sitzung kommen lassen? Um darüber mit mir zu reden?
8: Ach, Quatsch. Pass auf. Die ganzen Typen hier verachten uns. Und wollen uns nur aushorchen. Aber selbst rücken sie mit gar nichts raus. Ich bin schon seit einem Monat hier und weiß noch genauso wenig wie du. Lass sie mal schön zappeln. Wir werden denen nichts erzählen.
0: Genossen?
6: Geleitet wurde die Sitzung von einem Generalmajor namens Zhang Weisse.
0: Die Sitzung ist eröffnet.
6: Das Plenum bestand zur Hälfte aus Armeeangehörigen und einigen Polizisten.
7: Die übrigen Teilnehmer waren Wissenschaftler, darunter einige sehr renommierte, die sich auf Grundlagenforschung spezialisiert hatten.
6: Außerdem waren noch ein amerikanischer und ein englischer Offizier als Kontaktpersonen für die NATO-Streitkräfte anwesend. Sowie zwei CIA-Agenten, offensichtlich so etwas wie Beobachter.
0: Von allen Kriegsgebieten rund um den Globus stehen wir augenblicklich im Brennpunkt. Zunächst gebe ich den Genossen Sitzungsteilnehmern einen Überblick über die aktuelle Lage.
6: Der Begriff Kriegsgebiet verwirrte Wang Miao.
7: Shi Tiang hob die Hand zu einem Redebeitrag, wartete aber nicht ab, bis Generalmajor Chang ihm das Wort erteilte.
8: Generalmajor, ich möchte meine Bitte vom letzten Mal wiederholen. Wir benötigen unbedingt einen gleichwertigen Informationsaustausch.
0: Bei Militäroperationen gibt es keine Informationsgleichheit. Ich bitte alle hier anwesenden Wissenschaftler um Nachsicht, dass wir nicht mehr Hintergrundinformationen zur Verfügung stellen können.
8: Bei uns ist das aber etwas anders. Die Polizei hat sich von Anfang an am Bereitschaftskommando der Kampftruppen beteiligt. Aber wir wissen bis jetzt noch nicht mal genau, worum es bei diesem Kommando eigentlich geht. Ihr schließt uns aus. Ihr lasst euch über jeden Schritt unserer Arbeit bestens informieren und dann serviert ihr uns einfach ab.
6: Es überraschte Wang Miao, dass Shi Tiang es wagte, so mit einem hochrangigen Militär zu sprechen.
0: Shi Tiang, anscheinend hast du immer noch das gleiche Problem wie damals bei der Volksarmee. Du ergreifst einfach das Wort, ohne zu fragen.
8: Ja, ich muss doch aber...
0: Du warst wegen extrem schlechter Führung schon einige Monate vom Dienst suspendiert. Und bei der Truppe für öffentliche Sicherheit wollten sie dich ganz rauswerfen.
8: Ja.
0: Ich habe dich hierher versetzen lassen, weil ich viel von deinen Erfahrungen halte. Über diese Chance solltest du dich freuen.
8: Ach, soll ich mich jetzt durch gute Führung rehabilitieren? War nicht die Rede davon, dass meine Methoden alle unredlich und kriminell gewesen sind?
0: Aber wirkungsvoll. Und das ist das Einzige, was für uns zählt. In Kriegszeiten können wir uns keine Skrupel erlauben.
6: Kriegszeiten? Wang Miao konnte gar nicht glauben, was hier besprochen wurde. Es war wie in einem Traum.
11: Wo ist denn bei uns Krieg?
6: Er wandte den Kopf und blickte zum Fenster.
7: In der Ferne konnte er die Stadt sehen. Den Strom der Autos, der an diesem sonnigen Frühlingstag nicht abriss. Die Menschen, die auf den Grünflächen ihre Hunde ausführten. Und ein paar Kinder beim Spielen.
11: Welche Welt ist real? Die hier drin? Oder die da draußen?
0: In jüngster Zeit sind die feindlichen Angriffe deutlich aggressiver geworden. Ihre Ziele sind immer noch die Elitekreise der Wissenschaft. Schaut euch bitte zuerst die Namensliste in euren Unterlagen an.
6: Wang Miao zog das erste Blatt aus seiner Unterlagenmappe hervor.
7: Die Namensliste war offensichtlich in großer Eile erstellt worden und enthielt sowohl chinesische als auch englische Namen.
0: Was ist dein Eindruck, Professor Wang, wenn du dir diese Liste anschaust?
11: Ich kenne drei von diesen Personen. Alle drei sind berühmte Physiker, die bahnbrechende Forschung betreiben.
6: Wang Miaos Blick blieb beim letzten Namen der Liste hängen.
11: Yang Dong.
6: Wie war es möglich, dass er hier ihren Namen las?
13: Kennst du sie?
6: Was war mit ihr passiert?
13: Du kennst sie nicht. Aber du würdest sie gerne kennen.
6: Langsam verstand Wang Miao, warum Generalmajor Zhang diesen Mann an seiner Seite haben wollte. Dieser grobschlächtige Typ hatte einen messerscharfen Blick.
7: Tatsächlich war er Yang Dong einmal begegnet. Auf der Baustelle des neuen Teilchenbeschleunigers. Dort war sie mit den ersten bahnbrechenden Durchläufen betraut gewesen. Auf Wang Miao hatte sie einen ebenso tiefen wie bleibenden Eindruck hinterlassen. Ihre Schönheit, Intelligenz und Erhabenheit hatten ihn in seinen Gedanken seither begleitet.
0: Alle Physiker auf dieser Liste haben während der letzten 2 Monate Selbstmord begangen.
11: Was?
6: Wang Miao war völlig erschüttert.
13: Yang Dong war die Letzte, die sich umgebracht hat. Vorgestern Abend mit einer Überdosis Schlaftabletten.
11: Warum passiert sowas?
0: Tja, bis jetzt steht nur fest, dass sie sich alle aus dem gleichen Grund das Leben genommen haben. Allerdings ist er schwer in Worte zu fassen. Aber vielleicht können wir Laien diesen Grund auch einfach nicht begreifen. In den Unterlagen findet ihr Auszüge aus ihren Abschiedsbriefen.
6: Wang Miao blätterte in den kopierten Schriftstücken. Alles ellenlange Aufsätze.
0: Dr. Ding Yi, kannst du Professor Wang bitte Yang Dongs Abschiedsbrief zeigen?
7: Ding Yi, der die ganze Zeit über schweigend und mit gesenktem Kopf dagesessen hatte, brauchte eine halbe Ewigkeit, bis er reagierte.
13: Er war Yang Dongs fester Freund.
7: Er zog einen weißen Briefumschlag hervor und reichte ihn über den Tisch.
11: Hier.
7: Dieser Physiker war weltberühmt geworden, weil er während seiner Forschungen zum Kugelblitz die Makroatome entdeckt hatte.
6: Wang Miao zog den Inhalt des Briefumschlags hervor, der einen feinen Duft verströmte. Es war ein Stück Rinde einer Weißbirke, auf dem in grazilen Schriftzeichen geschrieben stand:
14: Alles, wirklich alles, führt zu dem gleichen Ergebnis. Die Physik hat niemals existiert und wird auch in Zukunft nicht existieren. Ich weiß, dass ich mich so vor der Verantwortung drücke, aber ich habe keine Wahl.
6: Sie hatte nicht mal unterschrieben. Sie war tot.
11: Die Physik existiert nicht?
0: Als die UNESCO 2005 das internationale Jahr der Physik ausrief, kam es zu einem intensiven Austausch von Wissenschaftlern in aller Welt. Die Organisation Frontiers of Science entstand während der zahlreichen Konferenzen in diesem Jahr. Dr. Ding, du bist doch Spezialist der theoretischen Physik. Kannst du uns schildern, was zur Gründung dieser Organisation geführt hat?
11: Gut. Seit der zweiten Hälfte des 20. Jahrhunderts wird die Physik immer komplizierter. Von der einfachen und präzisen Aussagekraft ihrer klassischen Theorien ist heute kaum noch etwas übrig. Die modernen Erklärungsmodelle werden immer undurchsichtiger und lassen sich kaum noch in Experimenten überprüfen. Allem Anschein nach ist die physikalische Forschung an eine Grenze gestoßen. Die Organisation Frontiers of Science versucht, eine neue Denkrichtung zu eröffnen. Um es einfach auszudrücken, ihre Mitglieder versuchen, mit wissenschaftlichen Methoden aufzuzeigen, wo die Grenzen der Wissenschaft liegen. Sie wollen herausfinden, wie weit man mit der Wissenschaft die Natur überhaupt begreifen kann. Ob es eine Grenze gibt, die sich von der Wissenschaft nicht überwinden lässt. Nach dem heutigen Stand der Forschung scheint es eine solche Grenze zu geben.
0: Soweit wir herausfinden konnten, stammten die meisten der Wissenschaftler, die sich das Leben genommen haben, in Kontakt mit Frontiers of Science. Manche waren sogar Mitglieder dieser Forschergemeinschaft. Aber wir fanden keinen Hinweis auf eine Gehirnwäsche, wie man sie bei einer Sekte erwarten würde, oder auf die Einnahme von psychotropen Drogen. Mit anderen Worten, wenn Frontiers of Science diese Wissenschaftler beeinflusst hat, dann nur im wissenschaftlichen Austausch. Professor Wang, du hattest doch in jüngster Zeit Kontakt mit ihnen. Was kannst du uns über sie sagen?
15: Ja, nun komm, Namen der Kontaktpersonen, Zeitpunkt und Ort der Treffen, Inhalt der Gespräche, Inhalt von Briefen und E-Mails und
0: so weiter.
16: Mein Kontakt zu Frontiers of Science kam über einige Kollegen zustande, die Mitglieder bei Frontiers of Science sind. Chinesen, aber auch Ausländer. Die Gespräche mit ihnen drehten sich immer um sehr, wie soll ich sagen, entscheidende Themen. Dabei ging es immer um die Frage, die Dr. Ding gerade angesprochen hat. Was sind die Grenzen der Wissenschaft? Das sind alles scharfsinnige Denker mit sehr originellen Auffassungen. Mein Metier ist die angewandte Forschung. Ich weiß nicht viel über diese theoretischen Themen, aber ich fand, dass der Meinungsaustausch mit Ihnen meinen Horizont erweitert hat. Sie haben mich dann auch eingeladen, Mitglied bei Frontiers of Science zu werden, aber dann wäre die Teilnahme an solchen Symposien zur Pflicht geworden. Ich glaube, das hätte mich wohl überfordert. Und so habe ich Ihnen freundlich abgesagt.
0: Professor Wang, das verstehen wir. Wir möchten aber... Wir möchten, dass du die Einladung annimmst und dich Frontiers of Science anschließt. Das ist der Hauptgrund, warum wir dich heute hierher gebeten haben. Wir hoffen mit deiner Hilfe mehr über die inneren Abläufe dieser Organisation zu erfahren.
16: Du meinst, ich soll sie bespitzeln?
8: Bespitzeln? Ja, dass ich nicht lache.
0: Wir möchten nur, dass du uns ein paar Informationen beschaffst. Wir haben keinen anderen Zugang zu Ihnen.
16: Nein, nein, nein. Tut mir leid, Generalmajor. Das kann ich nicht machen.
0: Professor Wang, Frontiers of Science ist eine Organisation internationaler Top-Wissenschaftler. Es ist sehr schwer, etwas über Sie herauszufinden. Und wenn uns niemand aus dieser Riege hilft, kommen wir keinen Schritt weiter.
16: Tja, ich...
0: Aber wir werden deinen Wunsch respektieren. Wir können verstehen, wenn du nicht willst.
16: Ich bin beruflich sehr eingespannt. Mir fehlt schlichtweg die Zeit, Generalmajor.
0: In Ordnung, Professor Wang. Dann möchten wir nicht mehr von deiner Zeit in Anspruch nehmen. Vielen Dank, dass du an dieser Besprechung teilgenommen hast.
6: Wang Miao brauchte ein paar Sekunden, bis er begriff, dass er damit entlassen war.
8: Das ist auch besser so. Ich war von Anfang an gegen diese Idee. Wo sie doch schon so viele Klugscheißer das Leben genommen haben. Wenn wir den da auch noch hinschicken, könnte man ja gleich einen Hund mit Fleisch bestrafen.
16: Solche Kommentare gehören Sie nicht für einen guten Polizisten.
8: Wer sagt, dass ich ein guter Polizist bin?
16: Wir wissen nicht, warum sich diese Forscher umgebracht haben. Du solltest nicht so herablassend über sie reden. Schließlich haben sie mit ihrer Intelligenz einen unersetzlichen Beitrag für unsere Gesellschaft geleistet.
8: Ach so. Du meinst, ich bin weniger wert als sie, ja? Aber wenigstens würde ich mich nicht gleich umbringen, nur weil irgendwer irgendeinen Mist erzählt.
16: Glaubst du etwa, ich würde mich ebenso umbringen?
8: Jemand wie du?
0: Xue Tiang, noch ein einziges Wort und du fliegst raus.
16: Schon in Ordnung, lass ihn nur reden. Ich habe mich gerade umentschieden. Ich werde Frontiers of Science beitreten.
8: Aha, jetzt also doch. Ja, da musst du aber auf Zack sein, mein Lieber. Versuche dir die E-Mail-Adresse zu merken und die
16: Hör
8: Website.
16: Hör auf. Wenn du glaubst, dass ich da den Spitzel spiele, liegst du falsch. Ich möchte nur beweisen, was für ein Idiot du bist.
8: Wenn du nach einer Weile noch leben solltest, dann hat sich das von selbst bewiesen. Aber ich
16: fürchte... Natürlich werde ich am Leben bleiben. Aber dich möchte ich nie wiedersehen.
7: General Chang begleitete Wang Miao die Treppe hinunter und bestellte einen Wagen, der ihn nach Hause fahren sollte.
0: Mach dir keine Gedanken wegen Xue Tiang. Das ist nun mal sein Naturell. Aber im Grunde ist er ein sehr erfahrener Kriminalbeamter und Antiterror-Spezialist.
16: Worüber wir gerade gesprochen haben, was hat das alles mit dem Militär zu tun?
0: Krieg hat natürlich immer etwas mit dem Militär zu tun.
16: Aber wo herrscht denn Krieg? Wir leben in China, in der friedlichsten Epoche aller Zeiten.
0: Professor Wang, hat es in deinem Leben je einen Schicksalsschlag gegeben, der dein Leben völlig auf den Kopf gestellt hat? Sodass die Welt plötzlich ganz anders für dich ausgesehen hat?
16: Nein.
0: Dann hast du Glück gehabt. Obwohl es in dieser Welt keinerlei Sicherheiten gibt, Bist du bislang von Krisen verschont geblieben?
16: Das trifft auch auf die meisten Menschen zu.
0: Die Menschheit hat während ihrer gesamten Geschichte großes Glück gehabt. Von der Steinzeit bis heute ist es zu keiner größeren Katastrophe gekommen. Aber wie das mit Glückssträhnen nun mal so ist, muss auch diese eines Tages enden. Und ich sage dir eins, sie ist zu Ende. Mach dich auf das Schlimmste gefasst.
17: 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Na, seid ihr schon gespannt, wie es weitergeht? Jetzt geht es gleich weiter, aber erst nochmal ein neues Lied von der neuen Platte von Tokotronic. Die Unendlichkeit. Von der Platte Die Unendlichkeit. Viel Spaß hier auf FM Rausch.

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1: Ein berühmter Wissenschaftler wie du trägt eine gewisse Verantwortung für die öffentliche Sicherheit.
2: Von allen Kriegsgebieten rund um den Globus stehen wir augenblicklich im Brennpunkt.
3: Yang Dong.
4: Vorgestern Abend mit einer Überdosis Schlaftabletten.
3: Ich habe mich gerade umentschieden. Ich werde Frontiers of Science beitreten.
2: Und ich sage dir eins, mach dich auf das Schlimmste gefasst.
5: Wo darf ich dich hinbringen?
3: Könntest du mich bitte zu Dr. Ding Yi fahren?
5: Alles klar.
6: Ding Yi lag auf dem Sofa und starrte an die Decke. Die Wohnung schien ganz neu gebaut und noch nicht fertig eingerichtet. Das großzügig geschnittene Wohnzimmer wirkte kahl und leer. Am auffälligsten war der große Billardtisch in einer Ecke des Raums.
7: Diese Wohnung habe ich vor 3 Monaten gekauft. Warum bloß? Habe ich wirklich geglaubt, dass sie dann eine Familie mit mir gründen möchte?
3: Yang Dong und du, ihr beide...
7: Sie war unnahbar. Yang Dong strahlte hell wie ein Stern. Aber in ihrem Licht war mir immer kalt. Ach, komm. Professor Wang, du hast vollkommen recht. Lass dich nicht vom Militär oder der Polizei einspannen. Das ist doch bloß ein Haufen Vollidioten und rechthaberischer Klugscheißer. Ich habe ihnen schon so oft erklärt, dass Frontiers of Science nichts mit dem Tod dieser Physiker zu tun hat. Aber die sind doch einfach zu dumm, um es zu begreifen.
3: Die scheinen dazu ein paar Nachforschungen angestellt zu haben.
7: Eigentlich sollten sie inzwischen schon herausgefunden haben, dass 2 der Toten überhaupt keinen Kontakt mit Frontiers of Science hatten. Eine von ihnen war Yang Dong.
3: Ding Yi, warum hat Yang Dong diesen Weg gewählt?
7: Bislang hast du nur am Rande mit dieser Sache zu tun. Aber wenn du richtig Bescheid weißt, geht es dir nicht mehr aus dem Kopf, dann hast du ein Riesenproblem.
3: Ich komme aus der angewandten Forschung und bin nicht so sensibel wie ihr theoretischen Physiker.
7: Alles klar. Hast du schon mal gespielt?
6: Hier? Ding Yi ging zum Billardtisch.
3: Ein paar Mal, ja, als ich an der Uni war.
7: Wir, Dong Dong und ich, haben es geliebt. Es erinnerte uns an die Teilchenkollision im Teilchenbeschleuniger.
6: Ding Yi nahm eine schwarze und eine weiße Kugel vom Tisch. Die schwarze Kugel platzierte er neben einem Loch. Die weiße legte er etwa 10 Zentimeter davon entfernt auf den Tisch.
7: Schaffst du es, die schwarze im Loch zu versenken?
3: Aus dieser kurzen Distanz schafft es doch jeder.
7: Versuch's.
3: Na dann.
8: Wang Miao nahm den Kö auf und stieß die weiße Kugel damit ganz sacht an, worauf sie die schwarze in der Tasche versenkte.
7: Gut. So, jetzt stellen wir den Tisch mal woanders hin. Na komm, pack an.
8: Wang Miao war verwirrt, aber er trug den schweren Billardtisch zusammen mit Ding Yi in die Ecke am Fenster.
6: Ding Yi nahm beide Kugeln aus der Tasche und legte sie wieder neben das Loch. Genau wie beim ersten Mal.
7: So, kannst du sie jetzt immer noch versenken?
3: Na klar.
7: Na, mach mal. Ja, sehr gut. So, und jetzt nochmal umstellen.
9: Und hoch!
6: Sie hoben den Tisch erneut an und trugen ihn in die dritte Ecke des Raums.
7: Los, mach sie rein. Na, reinmachen, komm, los.
3: Warum nicht?
8: Wang Miao zuckte hilflos mit den Schultern und versenkte die schwarze Kugel zum dritten Mal.
6: Sie stellten den Tisch noch zweimal um. Einmal in die Ecke an der Tür und zum Abschluss wieder an seinen eigentlichen Platz.
7: Gut, damit ist das Experiment beendet. Und jetzt wollen wir doch mal das Ergebnis analysieren.
3: Was meinst du?
7: Wir haben das Experiment insgesamt 5-mal durchgeführt, 4-mal an verschiedenen Orten und zu verschiedenen Zeiten und 2-mal am selben Ort, aber zu verschiedenen Zeiten. Schön, nicht? Ist doch schön, 5-mal und immer das gleiche Ergebnis.
3: Ja, aber was willst du mir damit sagen?
7: Na, erkläre mir diese Versuchsergebnisse doch mal in der Sprache der Physik.
3: Gut.
7: Ja, mach mal.
3: Bei diesen 5 Experimenten blieben Material und Qualität der Kugeln jedes Mal unverändert. Ihre Positionierung innerhalb des Bezugssystems der Tischplatte veränderte sich ebenfalls nicht. Die Geschwindigkeit der weißen Kugel beim Aufprall auf die schwarze war annähernd gleich und damit auch die Impulsübertragung beim Stoß.
7: Genau.
3: Darum ging die schwarze Kugel bei allen 5 Malen natürlich ins Loch.
7: Ganz genau.
6: Ding Yi nahm eine Flasche Brandy und 2 schmutzige Gläser vom Fußboden und goss sie sorgfältig randvoll.
7: Wir sollten feiern, denn wir haben ein bedeutendes natürliches Prinzip entdeckt. Die Gesetze der Physik sind innerhalb der Raumzeit unveränderlich. Alle physikalischen Theorien in der Menschheitsgeschichte, angefangen vom archimedischen Prinzip bis zur Stringtheorie, sämtliche Erkenntnisse der Wissenschaft und Früchte unseres Geistes sind Nebenprodukte dieses einen erhabenen Naturgesetzes. Prost!
3: Prost!
7: Verglichen mit uns beiden sind Albert Einstein und Stephen Hawking bloß ganz gewöhnliche Wartungstechniker.
3: Ich verstehe immer noch nicht, was du mir sagen willst.
7: Na, stellen wir uns doch mal vor, unser Experiment wäre anders verlaufen. Beim ersten Mal hätte die weiße Kugel die schwarze im Loch versenkt. Gut, beim zweiten Mal wäre die schwarze zur Seite weggerollt. Beim dritten Mal wäre sie an die Zimmerdecke geflogen. Beim vierten Mal wäre ein kleiner aufgeschreckter Spatz im Zimmer hin und her geflogen und dann in deine Jackentasche geschlüpft. Beim fünften Mal wäre die schwarze Kugel dann mit anhängender Lichtgeschwindigkeit losgeflogen, hätte ein Loch in die Bande des Billardtisches und durch die Hauswand geschlagen. Dann wäre sie von der Erde weggeflogen und hätte das Sonnensystem verlassen. Ha? Was hättest du denn dann gedacht?
3: Das ist wirklich passiert.
7: Richtig.
3: Oder?
7: Ja, es ist passiert. Seit ein paar Jahren ist es uns endlich möglich, grundlegende Theorien experimentell zu überprüfen. Aber zuletzt gelangte man bei Versuchen mit den gleichen Partikeln und den gleichen experimentellen Rahmenbedingungen zu unterschiedlichen Resultaten. Sogar in ein und demselben Beschleuniger führten identische Experimente zu unterschiedlichen Resultaten. Die Physiker gerieten in Panik. Unzählige Male wiederholten sie wieder und wieder mit ultrahohen Energien und unter identischen Versuchsbedingungen ihre Kollisionsexperimente. Und jedes Mal kamen sie zu vollkommen unterschiedlichen Ergebnissen, ohne dass sich dabei irgendwelche Gesetzmäßigkeiten erkennen ließen.
3: Was hat das zu bedeuten?
7: Das bedeutet, dass die Gesetzmäßigkeiten in der Raumzeit nicht unveränderlich sind.
3: Das heißt also...
7: Genau. Das heißt, dass es keine physikalischen Gesetze gibt, die überall im Universum gültig sind. Und damit gibt es keine Physik. Ich weiß, dass ich mich so vor der Verantwortung drücke, aber ich habe keine Wahl. Na, kannst du sie jetzt verstehen? Wenigstens ein bisschen. Wenn du Zeit hast, geh doch mal bei Ye Wenjie vorbei. Sie ist Yang Dongs Mutter. Die beiden haben immer zusammengelebt und Yang Dong war ihr Ein und Alles. Jetzt hat die alte Frau niemanden mehr.
8: Am nächsten Tag begann das Wochenende. Wang Miao stand früh auf, nahm seine Kamera und fuhr mit dem Fahrrad los.
6: Seine Lieblingsmotive waren Orte, die das Wilde, Zivilisationsferne in der Stadt atmeten. Der Boden eines ausgetrockneten Teichs im Park. Die frisch aufgebaggerten Erdhügel einer Großbaustelle. Unkraut, das sich durch Risse im Beton

0: ermorden kann.
1: Ohne es zu bemerken, war er zum China Central Television Tower gefahren.
2: Wang Miao setzte sich auf den Bordstein, sah zu dem gigantischen Gebäude hinauf und versuchte, zu einem Gefühl von Stabilität zurückzufinden. Während sein Blick bis zur Spitze des Towers hinaufglitt, die in das grenzenlose Himmelsgewölbe zu stechen schien, tauchten plötzlich 5 Schriftzeichen aus seinem Unterbewusstsein auf. Schütze und Bauer.
3: Wenn die Mitglieder der Frontiers of Science ihre Ansichten diskutierten, benutzten sie oft ein aus 2 Buchstaben bestehendes Kürzel, S und F. Sie standen nicht für Science Fiction, sondern für die beiden englischen Worte Shooter und Farmer, also Schütze und Bauer. Diese Begriffe gingen auf 2 Hypothesen zurück, die beide die Gesetzmäßigkeiten des Kosmos erklären sollten.
1: Bei der Schützenhypothese feuert ein sicherer Gewehrschütze auf eine Zielscheibe und fabriziert dabei alle 10 cm ein Loch. Dazu muss man sich nun vorstellen, dass auf der Zielscheibe intelligente, zweidimensionale Wesen leben. Deren Wissenschaftler erforschen das Universum und stoßen auf ein wichtiges Naturgesetz. Im Universum existiert alle 10 cm ein Loch. Zwar sind diese Löcher nur das Ergebnis einer momentanen Laune des Schützen, aber das wissen sie nicht und halten ihre Beobachtung für ein unveränderliches Gesetz des Universums.
2: Die Bauernhypothese hatte alle Zutaten einer Horrorgeschichte.
1: Auf einem Bauernhof lebt eine Schar Truthähne. Jeden Vormittag kommt der Bauer und füttert sie. Unter den Truthähnen befindet sich ein Wissenschaftler, der dieses Phänomen ein ganzes Jahr lang lückenlos erforscht. Danach formuliert er das folgende Gesetz. Jeden Vormittag um 11 Uhr regnet es Nahrung. Am frühen Morgen des Weihnachtstags macht der Wissenschaftler dieses Naturgesetz schließlich in der Truthahnwelt bekannt. Doch an diesem Tag regnet es keine Nahrung. Stattdessen kommt der Bauer zu ihnen in den Stall und schlachtet sie.
2: Der Boden unter Wang Miaos Füßen schien mit einem Mal wie Treibsand wegzurutschen. Ihm war, als geriete der Tower plötzlich ins Schwanken. Zurück zu Hause machte sich Wang Miao in seiner Dunkelkammer daran, den Film zu entwickeln.
4: Was ist das denn?
2: Gleich auf der ersten Aufnahme bemerkte er etwas Eigenartiges.
1: Sie zeigte eine kleine Rasenfläche vor einem großen Einkaufscenter.
2: Mitten auf dem Negativ entdeckte er eine weiße Linie aus kleinen Zeichen. Als er genauer hinsah, erkannte er, dass es eine Zahlenreihe war.
4: 1, 2, 0, 0, 0, 0, 0, 0. Komisch. Wo kommt denn das her?
2: Auf der zweiten Aufnahme waren auch Zahlen.
4: 11, 9, 9, 49, 33.
2: Und auch auf der dritten. 11, 99, 40, 18.
1: Auf dem gesamten Filmstreifen, auf jedem einzelnen Bild der Filmrolle, gab es diese kleinen Zahlenreihen.
4: Komisch, das muss ein Fehler sein.
2: Er benutzte eine 1988 hergestellte Leica M6 aus rein mechanischen Bauteilen und ohne jede Elektronik.
4: Undenkbar, dass die Kamera eine Datumsanzeige macht. Es kann nur am Film liegen.
2: Als er beim 16. Bild des Filmstreifens angelangt war, begann sein Herz wild zu pochen.
1: Die Fotografie zeigte einen verdorrten Baum vor einer alten, unregelmäßig gefleckten Wand. Vor so einem Hintergrund wären schwarze oder weiße Ziffern kaum zu erkennen. Doch hier waren die Zahlen nun von oben nach unten zu lesen. Sie schlängelten sich in weiß an dem dunklen Baumstamm hinab, beinahe als Kröche einer Schlange über die verdorrte Rinde.
4: Ganz ruhig, ganz ruhig. Da muss es doch ein System geben.
1: Auf einmal begriff er, dass sie Stunden, Minuten und Sekundenangaben waren. Die Differenz der Ziffern auf 2 aufeinanderfolgenden Bildern entsprach genau dem zeitlichen Abstand zwischen den beiden Aufnahmen.
4: Es ist ein Countdown.
1: Er war bei 1200 Stunden gestartet und jetzt waren noch 1194 Stunden übrig.
2: Sein Nachbar war der inzwischen

0: inzwischen emeritierte Professor Chang.
1: Lieber Professor Chang, hast du eine Kamera? Keine digitale, sondern eine, für die man einen Film braucht.
2: Tut mir leid. Ich habe nur eine digitale Kompaktkamera. Sag mal, Wang Miao, geht's dir nicht gut? Du siehst ganz blass aus.
1: Könntest du sie mir bitte kurz borgen?
2: Moment, ich hole sie.
3: Er hatte zu Hause zwar selbst noch drei analoge und eine digitale Kamera, aber er hielt es für besser, seine Entdeckung mit einer fremden Kamera zu überprüfen.
2: Hier, bitte.
1: Danke.
3: Er überlegte kurz und gab Professor Changs Digitalkamera seiner Frau.
1: Hier, mach bitte schnell ein paar Fotos. Mach irgendwas, egal.
4: Wozu soll das gut sein?
1: Jetzt.
4: Was ist los mit dir?
1: Komm, mach die Fotos, bitte.
3: Wang Miao ging zu seinem 6-jährigen Sohn, der gerade zum Essen kam, und drückte ihm eine andere Digitalkamera in die Hand.
1: Dodo, hilf Papa beim Fotografieren. Hörst du?
5: Okay.
1: Du musst nur hier drauf drücken.
5: Richtig so?
1: Genau, richtig, ja.
3: Das Kind hatte schnell verstanden, worum es ging. Dem Kleinen machte es Spaß und er knipste munter drauf los.
4: Wang Miao, ich weiß ja, dass du in letzter Zeit Stress mit deiner Arbeit hast. Aber du bist doch hoffentlich nicht...
3: Wang Miao nahm seiner Frau und seinem Kind die Kameras ab und knipste selber noch einige Fotos.
0: Mit zitternden Fingern sah sich Wang Miao die Fotos auf den Digitalkameras an.
1: Das gibt's doch nicht. Das ist doch vollkommen unmöglich.
0: Auf den Bildern, die seine Frau und sein Sohn gemacht hatten, war der Countdown nicht zu sehen. Dafür aber auf den Fotos, die er mit diesen Apparaten gemacht hatte.
1: Die Zahlen erscheinen nur auf den Aufnahmen, die ich mache.
0: Er spürte Verzweiflung in sich aufsteigen.
3: Wang Miao wusste, dass er dieses Rätsel nicht selbst lösen konnte.
0: Er wählte die Nummer der Kollegin, über die er zum ersten Mal mit Frontiers of Science in Kontakt gekommen war.
6: Ja?
1: Schön Yufei, ich habe ein Problem. Hättest du mal Zeit?
6: Komm vorbei.
3: Shen Yufei saß am PC vor einem Computerspiel. Überrascht stellte Wang Miao fest, dass sie einen VR-Anzug trug.
7: Zu einem gewöhnlichen Virtual Reality-Anzug gehören ein Helm, der einen Panoramablick ermöglicht, sowie ein Anzug voller haptischer VR-Sensoren. Sie erlauben es dem Spieler, alles, was im Spiel geschieht, Schläge, Messerstiche, Feuereinwirkung, auch körperlich zu empfinden. Sie können auch das Gefühl von großer Hitze oder eises Kälte erzeugen. Ebenso die Empfindung, Regen, Sturm oder Schnee ausgesetzt zu sein.
0: Wang Miao fiel ein, dass Shi Tiang ihn aufgefordert hatte, sich Internet- und E-Mail-Adressen zu merken. Sein Blick streifte die Adresse im Browser. www.threebody.net.
8: Ah, du bist da.
1: Schöne Fee. Mir ist etwas sehr Merkwürdiges passiert.
0: Wang Miao nahm die Filmstreifen und die Digitalkameras aus seiner Tasche und erzählte ihr von seinem rätselhaften Erlebnis.
3: Shen Yufei hörte ihm aufmerksam zu. Die Filmstreifen hob sie einmal in die Höhe, schenkte ihnen aber kaum Beachtung.
8: Wie geht es mit deinem Nanoprojekt voran?
1: Meine Forschung? Zu Nanomaterialien? Das hat doch nichts mit dem hier zu tun.
3: Sie sah ihn mit ruhigem Blick an.
8: Stoppe deine Forschung.
1: Was? Wie bitte? Ich soll das Projekt stoppen? Ein nationales Schlüsselprojekt? Nenne mir den Grund dafür.
8: Versuch es zu beenden.
1: Was weißt du? Sag es mir.
8: Ich kann dir dazu nicht mehr sagen.
1: Das Projekt kann nicht beendet werden. Das ist unmöglich, es zu stoppen. Verstehst?
8: Versuch's einfach. Wenn du es nicht tust, wirst du bald noch größere Probleme haben.
1: Ah, jetzt verstehe ich. Frontiers of Science ist gar keine Organisation zum Austausch im Bereich der Grundlagenforschung, so wie ihr das immer behauptet.
8: Ganz im Gegenteil. Frontiers of Science befasst sich mit Angelegenheiten, die noch viel, viel grundlegender sind, als du es dir überhaupt vorstellen kannst.
0: Wang Miao ging, ohne sich richtig zu verabschieden. Chen Yufei begleitete ihn schweigend durch den Garten bis zum Tor.
3: Genau in diesem Augenblick kam ein Auto herangefahren. Obwohl er spät nachts noch eine Sonnenbrille trug, erkannte Wang Miao ihn auf den ersten Blick.
0: Es war Pan Han.
7: Pan Han, eine der berühmtesten Persönlichkeiten innerhalb der Frontiers of Science, war Biologe und hatte korrekt vorausgesagt, dass langfristige Ernährung mit gentechnisch veränderten Erzeugnissen die Vererbung von Fehlbildungen bewirkt. Und ebenso, dass das Züchten gentechnisch veränderter Organismen Umweltkatastrophen verursacht. Anders als die Untergangspropheten, die vor irgendwelchen vagen Katastrophen warnten, stellte Pan Han sehr spezifische Prognosen, die sich im Nachhinein als korrekt erwiesen. Dabei lag seine Trefferquote so hoch, dass das Gerücht kursierte, er käme aus der Zukunft.
5: Ist ein Mann da?
3: Chen Yufei antwortete nicht und stellte sich ihm bloß in den Weg.
5: Ich möchte ihn warnen. Und dich auch. Zwingt uns nicht zum Handeln.
3: Seine Träume waren wirr und unzusammenhängend.
0: Wang Miao sah den Countdown geisterhaft vor sich in der Luft hängen. Er schlug wild auf die Zahlenkolonne ein. Er zerrte an ihr. Er biss sie sogar. Aber so sehr er auch auf ihn einprügelte, der Countdown blieb unversehrt in seinem Traum hängen und tickte beharrlich weiter.
3: Er öffnete die Augen und blickte an die Zimmerdecke.
0: Der gespenstische Countdown aus dem Traum war ihm in die Realität gefolgt. Die Zahlen waren fein, aber sehr hell erkennbar.
1: Was ist nur los?
3: Er drehte seinen Kopf hin und her und starrte in die Schatten des Schlafzimmers.
1: Ich bin doch wach.
3: Aber der Countdown war immer noch da.
1: 11.80.05.00 11.80.04.59.
0: Wang Miao schloss die Augen.
1: 11.80.04.56 11.80.04.55.
3: Der Countdown blieb auch in völliger Finsternis sichtbar. Wie glitzerndes Quecksilber 11.80.03.38. auf schwarzem Schwanengefieder.
1: 11.80.03.38.
0: Versuchsweise schlug er die Augen wieder auf und rieb sie sich mit den Handballen, aber der Countdown ging nicht weg.
3: Egal wohin und wie schnell er den Blick auch wandte, die weißstrahlenden Zahlen blieben im Zentrum seines Blickfelds.
1: Du meinst, dass diese Beschwerden von meinen Nerven kommen?
9: Jeden anderen würde ich an einen Psychiater überweisen. Aber in deinem Fall ist es nichts Ernstes, nur ein Erschöpfungssymptom. Gönn dir doch mal ein paar Tage Ruhe, mach Urlaub zusammen mit deiner Frau und deinem Kind. Wie heißt der Kleine noch?
1: Was ich sehe, ist ein Countdown. Er läuft ganz präzise, Sekunde für Sekunde ab.
0: Mhm. Wang Miao merkte deutlich, dass er beim Arzt seine Zeit verschwendete. Er fuhr zu seinem Institut und ging direkt zum Hauptforschungslabor.
7: Im Beijinger Institut für Nanotechnologie erzeugten Wissenschaftler in mehreren Testreihen kleinere Mengen eines neuen, ultrastarken Nanomaterials, das den Tarnnamen Fliegende Klinge trug. Dabei verwendeten sie eine molekülgroße Sonde, um die einzelnen Moleküle, wie beim Bau einer Ziegelwand, Stück für Stück aufeinander zu schichten. Diese Methode war außerordentlich aufwendig und extrem kostenintensiv.
0: Als der Laborleiter Wang Miao erblickte, kam er eilig zu ihm herübergelaufen und gab ihm einen Überblick über die verschiedenen Störfälle, zu denen es zuletzt in der Reaktionskammer gekommen war.
10: Tja, wir haben wieder einige Probleme mit den Sensoren.
3: Ingenieure standen um die Blackbox-Reaktionskammer herum.
10: Ach.
3: Und waren schwer damit beschäftigt, die Maschine am Laufen zu halten.
0: Und vor ihnen hing der Countdown. Plötzlich fiel Wang Miao Chen Yufeis Appell wieder ein.
8: Stoppe deine Forschungen.
1: Es ist ja nicht so, dass ich mich dem Willen dieses Countdowns füge. Die Anlage muss wirklich dringend überholt werden.
0: und dafür muss das Experiment unterbrochen werden.
1: Wie lange würde es denn dauern, wenn man die gesamte Sensorik erneuert?
10: 4 bis 5 Tage.
1: Gut, wir machen das so. Wir stoppen den Versuch und überholen das System.
10: Wird gemacht, Chef. Ich mache dir fix einen Plan für die Wartung und die Überholung. Dann können wir die Anlage schon heute Nachmittag abschalten.
1: Nein, wir schalten jetzt gleich ab.
10: Was? Sofort? Okay, wenn du meinst. Also, Leute, wir fahren die Maschine runter.
0: Die Wissenschaftler und Ingenieure begannen sofort mit der Abschaltprozedur.
3: Die vielen Kontrolldisplays wurden eines nach dem anderen schwarz. Zuletzt erlosch der Hauptkontrollmonitor.
10: System auf Standby.
0: Und beinahe im selben Moment stoppte auch der Countdown vor Wang Miaos Augen. Er verharrte bei 1174 Stunden, 10 Minuten und 7 Sekunden. Die Zahlenreihe flackerte kurz und verschwand.
1: Wer oder was steckt dahinter? Schön, Yufei. Was passiert, wenn der Countdown bei Null ankommt?
11: Ich weiß, dass das Experiment mit den Nanomaterialien inzwischen angehalten wurde. Hast du vor, es wieder neu zu starten?
1: Ja, natürlich.
11: Dann wird der Countdown weitergehen.
1: Was ist denn das Problem mit dem Nanomaterial? Das ist kein Hochleistungsbeschleuniger, nur angewandte Forschung. Warum interessiert die das überhaupt?
11: Wir entscheiden nicht, was von Interesse ist.
1: Moderne Forschung ist Teamarbeit. Warum nehmen die nur mich ins Visier?
11: Du sollst deine Autorität und deinen Einfluss dazu benutzen, um diese Forschung in die Irre laufen zu lassen, damit sie letzten Endes scheitert.
1: Was soll ich? Warum sollte ich das tun?
11: Sobald du erkennst, dass derartige Kräfte existieren, glaubst du sowieso nicht mehr an die Wissenschaft.
1: Jetzt reicht's mir aber endgültig. Meint ihr wirklich, mit eurem Simsalabim könnt ihr mich hinter das Licht führen? Und damit den technischen Fortschritt aufhalten?
11: Was für einen Beweis brauchst du denn noch? Eine noch größere Machtdemonstration? Wie groß muss die Projektion denn sein, damit du es endlich glaubst?
1: Auch wenn der Countdown noch größer ist, er ist und bleibt ein Taschenspielertrick. Mit einem starken Laserstrahl könnte man sogar ein Hologramm auf den Mond projizieren. Aber der Shooter oder meinetwegen der Farmer sollten zu einer Demonstration fähig sein, die der Menschheit niemals möglich wäre. Könntet ihr den Countdown zum Beispiel auf der Sonnenoberfläche erscheinen lassen?
11: Die Frage ist nur, ob du das ertragen kannst. Wir sind Freunde. Daher will ich dir helfen, damit du nicht den gleichen Fehler machst wie Yang Dung.
1: Wirst du meine Herausforderung annehmen?
11: Ja.
1: Und? Was wirst du tun?
11: Such dir einen Ort, von dem aus du die kosmische Mikrowellenstrahlung beobachten kannst.
1: Was soll das denn jetzt?
0: Diese Frau diente als Sprachrohr irgendeiner Macht, die jede menschliche Vorstellungskraft sprengte.
11: In 3 Tagen wird zwischen 1 Uhr nachts und 5 Uhr morgens das gesamte Universum nur für dich flackern.

0: 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Teil 5.
1: Alle Physiker auf dieser Liste haben während der letzten 2 Monate Selbstmord begangen.
2: Kriegszeiten? Wo ist denn bei uns Krieg?
3: Das heißt, dass es keine physikalischen Gesetze gibt, die überall im Universum gültig sind.
4: Stoppe deine Forschung.
5: Wer sagt, dass ich ein guter Polizist bin?
2: Die Physik existiert nicht?
4: In 3 Tagen wird zwischen 1 Uhr nachts und 5 Uhr morgens das gesamte Universum nur für dich flackern.
2: Ding E?
6: Ja?
2: Hier ist Wang Miao. Tut mir schrecklich leid, dass ich dich so spät störe.
6: Ich kann ohnehin nicht schlafen.
2: Mir ist da etwas passiert und ich möchte dich um deine Hilfe bitten. Kennst du irgendwelche Einrichtungen in China, in denen man die kosmische Mikrowellenstrahlung beobachtet?
6: Die kosmische Mikrowellenstrahlung?
2: Ja.
6: Dir scheint tatsächlich etwas passiert zu sein. Hast du schon Yevengie besucht? Yang Dongs Mutter?
2: Oh, das tut mir leid. Das habe ich vergessen.
6: Ist nicht weiter schlimm. Vielen Wissenschaftlern passieren im Moment Dinge, so wie dir. Aber was die kosmische Mikrowellenhintergrundstrahlung angeht, bist du bei Yang Dongs Mutter genau richtig. Bis zu ihrem Ruhestand hat sie in der Astrophysik geforscht.
7: Nachdem er aufgelegt hatte, dachte Wang Miao an die Frontiers of Science und an Shen Yufei. Ihm fiel wieder sein letztes Treffen mit ihr ein.
8: Sie hatte ein Computergame gespielt, für das sie sogar einen Virtual Reality Anzug getragen hatte.
2: So ein VR-Spiel passt gar nicht zu einer Wissenschaftlerin wie Shen Yufei. Mal sehen. www.threebody.net.
9: Achtung! Dieses Game kann nur mit Virtual Reality Zubehör gespielt werden.
2: Moment. Wir haben doch so einen VR-Anzug irgendwo hier im Institut.
7: Wang Miao ließ sich den Schlüssel zum Freizeitraum geben. Dort fand er das VR-Equipment. Es dauerte ein bisschen, bis er es geschafft hatte, den Simulatoranzug anzuziehen. Dann setzte er den Panoramahelm auf und schaltete den Computer ein.
8: Oh. Wang Miao fand sich in einer Wildnis im ersten Licht des heraufdämmernden Morgens wieder. Am fernen Horizont sah er einen weißen Lichtstreifen. Der übrige Himmel war von glitzernden Sternen bedeckt. Plötzlich brachen in der Ferne 2 rotschimmernde Berge donnernd in sich zusammen. Die gesamte Ebene war augenblicklich in rotes Licht getaucht.
7: Als sich der hoch aufgewirbelte Staub schließlich wieder gelegt hatte, sah Wang Miao himmelhohe Schriftzeichen zwischen Erde und Firmament hängen.
10: Sun Ji Three Body.
8: Dann erschien eine Benutzeroberfläche, auf der er sich anmelden konnte. Er registrierte sich mit der Benutzer-ID Meermann und loggte sich damit ein.
7: Die Kompressoren in seinem VR-Simulatoranzug ließen ihn markerschütternde Kälte empfinden.
8: Vor sich sah er 2 Gestalten wandern. Es waren 2 Männer. Sie trugen lange, zerschlissene chinesische Mäntel und hatten sich beide ein schmutziges Tierfell darüber gebunden. Am Gürtel hingen breite Kurzschwerter, wie sie in der Bronzezeit üblich gewesen waren.
7: Einer der beiden trug außerdem einen langen, schmalen Holzkasten auf dem Rücken. Er wandte den Kopf und sah zu Wang Miao.
11: Was für eine Eiseskälte!
2: Ja, wirklich sehr kalt.
11: Sehr, sehr kalt. Ja, sehr kalt, sehr kalt. Wir befinden uns in der Zeit der streitenden Reiche. Und ich bin König Wen von Zhou.
12: Ja, genau.
13: König Wen von Zhou. Laut Überlieferung war er der erste König der Zhou-Dynastie, die vom 12. bis ins 8. Jahrhundert vor Christus andauerte. Es heißt, Van von Zhou habe als erster damit begonnen, die 64 Hexagramme des I Ching mit konkreten Handlungsanweisungen zu versehen. Das I Ching ist das älteste chinesische Weisheitsbuch, dessen Ursprünge bis ins dritte Jahrtausend vor Christus zurückreichen.
12: König Wen hat doch nicht während der Zeit der streitenden Reiche gelebt, oder?
14: König Wen lebt immer noch. Ich bin der Gefolgsmann von König Wen. Das ist sogar meine ID. Gefolgsmann von König Wen von Zhou. Denn König Wen ist ein Genie.
13: Die Epoche vom 5. Jahrhundert bis zum Jahr 221 vor Christus wird als Zeit der streitenden Reiche bezeichnet. Nach dem Zerfall der alten Dynastien rangen mehrere rivalisierende Königreiche miteinander um die Vorherrschaft in China und lieferten sich zahlreiche blutige Kriege.
12: Was trägst du denn auf dem Rücken, König Wen?
8: König Wen legte den langen Holzkasten ab, stellte ihn aufrecht hin und öffnete ihn wie einen Schrank.
11: Ja, hier, schau mal.
7: Das Innere war in 5 Fächer unterteilt. Sand rieselte durch kleine Löcher, jeweils von einem Fach in das darunter.
11: Eine Sanduhr. Nach 8 Stunden ist sie einmal durchgelaufen. Und nach 3-mal umdrehen ist ein Tag vorüber.
14: Genau.
12: Ihr beide scheint auf einer ziemlich langen Reise zu sein. Müsst ihr da wirklich so einen klobigen Zeitmesser auf dem Rücken herumschleppen?
14: Na klar. Oder weiß man sonst, wie spät es ist?
12: Ja. Eine kleine Sonnenuhr würde doch genauso gehen.
8: König Wen und sein Gefolgsmann sahen einander schweigend an. Dann musterten sie Wang Miao, als sei er nicht richtig im Kopf.
11: Wie soll man denn von der Sonne ablesen, wie spät es ist? Wir befinden uns doch mitten in einem chaotischen Zeitalter.
12: Chaotisches Zeitalter?
11: Ja,
14: genau. Oh, es ist eiskalt, ich friere mich zu Tode.
11: Ja.
12: Wenn die Sonne aufgeht, wird es ja wieder wärmer.
14: Du tust, als wärst du ein Hellseher und Prophet. Selbst König Wen kann die Zukunft nicht voraussagen.
12: Dafür muss man auch kein Prophet sein. Sieht ja wohl jeder, dass in 1-2 Stunden die Sonne aufgeht.
14: Wir haben jetzt ein chaotisches Zeitalter.
12: Was ist ein chaotisches Zeitalter?
11: Ist doch klar. Wenn wir uns nicht in einem stabilen Zeitalter befinden, dann leben wir in einem chaotischen Zeitalter.
8: Tatsächlich nahm die Morgendämmerung am Horizont ab und war schon bald ganz verschwunden. Alles war in tiefe Dunkelheit gehüllt, und die Sterne funkelten hell.
12: Also, war das gerade die Abend- und nicht die Morgendämmerung?
11: Nein, wir haben Morgen. Aber die Sonne geht morgens nicht immer auf. Das ist ja das Chaotische an so einem Zeitalter.
14: Genau. König Wen, kann ich etwas von dem Stockfisch haben?
11: Stockfisch? Du? Ich habe kaum genug für mich selbst. Wir müssen auf Nummer sicher gehen. Nicht du, sondern ich muss es in die Hauptstadt Chao geschaffen, zu König Zhou Qin.
14: Wir könnten ein paar Dehydrierte essen. Was zählen schon ein paar Leben im Vergleich zu deiner Theorie?
11: Hör mit dem Blödsinn auf! Wir sind doch Gelehrte! Lass uns weitergehen! Ich wollte zu König Zhou Qin.
13: Zhou Qin von Shang war der letzte Herrscher der Shang-Dynastie. Er galt als ein verschwenderischer und sadistischer Tyrann, dessen Bösartigkeit sprichwörtlich wurde.
8: Das Virtual Reality Game beschleunigte die Spielzeit, sodass König Wen von Zhou seine Huckepack getragene Sanduhr in kürzester Zeit 16 Mal wendete. So waren im Nu 2 Tage vorüber, in denen die Sonne kein einziges Mal aufgegangen war.
12: Wie es aussieht, wird die Sonne wohl nicht mehr aufgehen.
11: Du spielst schon wieder den Propheten.
14: Aber du vergisst, wir befinden uns in einem chaotischen Zeitalter.
11: Richtig, ja.
8: Bald darauf dämmerte es am Horizont. Der Himmel wurde sehr schnell heller und die Sonne ging auf. Wang Miao bemerkte, dass sie diesmal riesig war. Ein warmer Wind blies Wang Miao ins Gesicht und er fühlte, wie sich seine Sinne belebten.
14: Schnell! Wir müssen einen Schattenplatz finden!
7: Wang Miao rannte ihnen nach, bis sie sich hinter einen kleinen Felsen kauerten.
8: Der Schatten des Felsbrockens wurde zusehends kürzer und die Erde um sie herum strahlte so grell, als stünde sie in Flammen. Im Nu wurde aus dem gefrorenen Untergrund eine Schlammwüste, über die heiße Schwaden die Wellen hinwegrollten.
7: Wang Miao brach augenblicklich der Schweiß aus.
8: Als die Sonne senkrecht über ihnen stand, umwickelten sie die Köpfe mit den Tierfellen. Aber die grellen Lichtstrahlen stachen wie scharfe Pfeile durch jede Ritze und jedes Loch.
7: Nachdem die Sonne wieder untergegangen war, blieb es immer noch heiß und stickig. Schweißtriefend nahmen sie auf dem Felsen Platz.
12: Die Reise durch ein chaotisches Zeitalter ist ein Gang durch die Hölle. Ich ertrag's nicht mehr. Außerdem habe ich Hunger. Du gibst mir keinen Stockfisch ab.
11: Nein?
12: Und lässt mich auch nicht die Dehydrierten essen. Ach.
11: Dann können wir doch wohl nur noch dich dehydrieren.
12: Dehydrieren?
11: Genau.
12: Du wirst mich danach doch nicht fortwerfen.
11: Ach, selbstverständlich nicht. Ich verspreche dir, dass ich dich mit in die Hauptstadt nehme.
12: Ist gut.
8: Der Gefolgsmann nahm den durchgeschwitzten Mantel ab und legte sich nackt in den Sand.
7: Im Abendrot sah Wang Miao zu, wie aus den Poren des Mannes Wasser austrat. Es war die gesamte Körperflüssigkeit, die der Gefolgsmann aus seinem Körper ausleitete. Sie floss in kleinen Rinnsalen durch den Sand.
11: Oh, ist er tot?
12: Nein.
8: König Wen von Zhou hob seinen zu Leder gewordenen Getreuen auf und schüttelte den Sand aus. Dann rollte er die Haut zusammen wie eine Luftmatratze, aus der man die Luft gelassen hat.
11: Man muss ihn nur in Wasser legen, dann wird er wieder lebendig und bekommt seine ursprüngliche Form zurück. So wie getrocknete Pilze, die man einweicht.
12: Sind auch seine Knochen weich geworden?
11: Ja, sein ganzes Gerippe besteht nun aus trockenen Fasern. So lässt er sich leicht mitnehmen.
12: Kann hier jeder dehydrieren?
11: Natürlich, ja, jeder. Ansonsten könnte man in einem chaotischen Zeitalter nicht überleben. Ach, nimm du ihn mit. Wenn du ihn unterwegs wegwirfst, wird er verbrannt oder gegessen.
7: Sie setzten ihre mühselige Reise fort.
8: Wie in den Tagen zuvor ging die Sonne dieser Welt ohne jede Regel auf und unter.
7: Zum Glück konnte man die Zeit innerhalb des Spiels beschleunigen, sodass ein voller Monat manchmal schon nach einer halben Stunde vergangen war. Das machte die Reise im chaotischen Zeitalter um einiges erträglicher.
11: Meteoren! Zwei Meteoren! Da!
12: Ja!
11: Sieh!
12: Richtig!
11: Wenn zwei Meteore erscheinen, beginnt ein Zeitalter der Stabilität.
12: Wir haben doch schon mehrmals Meteore gesehen.
11: Ja, aber nie zwei auf einmal.
12: Und wenn drei Meteore gleichzeitig auftauchen, was dann?
11: Drei Meteore? Beten wir, dass das nicht passiert.
7: Er hatte recht. Das stabile Zeitalter brach an. Die Sonne ging regelmäßig auf und unter. Der Wechsel von Tag und Nacht pendelte sich auf einen 18-Stunden-Rhythmus ein und das Klima wurde milder.
12: Wie lange dauert so ein stabiles Zeitalter?
11: Ach, manchmal nur einen Tag, manchmal ein ganzes Jahrhundert. Niemand kann das voraussagen. Laut den Aufzeichnungen gab es zur Zhou-Dynastie ein stabiles Zeitalter, das 200 Jahre anhielt. Ach, welch ein Glück, in so eine Zeit geboren zu werden.
12: Und wie lange dauert ein chaotisches Zeitalter?
11: Ach, habe ich das nicht schon gesagt? Wenn nicht gerade ein stabiles Zeitalter ist, dann haben wir ein chaotisches Zeitalter. Eines von beiden ist immer.
12: Also eine Welt ohne jede Regel, in der das Chaos regiert.
11: Ja, ja, ja. Zivilisation kann sich nur in längeren Zeiträumen mit gemäßigtem Klima entwickeln. Die meiste Zeit über wird die gesamte Menschheit dehydriert und eingelagert. Erst wenn ein längeres Zeitalter der Stabilität anbricht, werden die Dehydrierten kollektiv eingeweicht und wieder zum Leben erweckt. Und dann werden sie wieder produktiv.
12: Woher weiß man, wann ein stabiles Zeitalter beginnen wird und wie lange es anhält?
11: Ach, das hat noch niemand voraussagen können. Wenn ein stabiles Zeitalter anbricht, entscheidet der König, ob alle Menschen wieder rehydriert werden. Dabei verlässt er sich auf sein Bauchgefühl.
15: Oft sind die Menschen gerade wieder erweckt worden, die Felder wieder bestellt, die Dörfer wieder aufgebaut und das Leben könnte von Neuem beginnen. Da ist die stabile Zeit auch schon wieder vorbei. Dann machen eisiger Frost und sengende Hitze alles im Handumdrehen wieder zunichte.
7: König Wen zeigte mit dem Finger auf Wang Miao. Seine Augen funkelten.
15: Nun kennst du das Ziel des Spiels. Es gilt mit Intelligenz und Einfühlungsvermögen, verschiedene Phänomene zu verstehen und sich Kenntnis über die Regeln des Sonnenlaufs zu verschaffen. Denn davon hängt das Überleben der Zivilisation ab.
2: Ich kann im Lauf der Sonne keine Regelmäßigkeit erkennen.
15: Deshalb gehe ich in die Hauptstadt Schauge. Ich werde König Chao Qin einen exakten 10.000-jährigen Kalender überreichen.
2: Aber ich habe während unserer gemeinsamen Reisezeit keinen Beweis dafür gesehen, dass du über solche Fähigkeiten verfügst.
15: Der Sonnenlauf lässt sich nur in Schauge voraussagen, weil dort Yin und Yang zusammentreffen.
13: Das I Ching, das Buch der Wandlungen, wie es auch heißt, ist eine Sammlung von Strichzeichnungen und zugeordneten Sprüchen. Mit deren Deutung lassen sich Handlungsweisen für Alltagssituationen ableiten.
8: Schließlich erreichten sie die Hauptstadt.
7: Ein mächtiges Dröhnen war schon von Weitem zu hören. Es stammte von zahlreichen, riesigen Pendeln, die überall in Zhaoge verteilt standen, allesamt mindestens 50 Meter hoch.
8: Als Pendelmasse dienten gewaltige Findlinge, die jeweils mit dicken Seilen an Holzstegen befestigt waren.
7: Wang Miao konnte sich kaum von dem Anblick losreißen. Alle Riesenpendel schwangen synchron. Es sah so aus, als wären riesenhafte, abstrakte Symbole vom Himmel herabgefallen.
8: Die großen Pendel umringten eine gewaltige Pyramide, die in der dunklen Nacht wie ein steiler schwarzer Berg aufragte. Der Palast des Königs Zhou Qin.
7: Durch eine niedrige Tür in der Pyramide trat Wang Miao zusammen mit König Wen ein. Ein langer Tunnel führte sie ins Innere der Pyramide. In großen Abständen hingen Fackeln an den Wänden.
15: Solange ein chaotisches Zeitalter andauert, bleibt das gesamte Volk dehydriert. Nur König Zhou Qin ist die ganze Zeit wach. Um die extreme Kälte und Hitze dieser Zeit zu überstehen, muss er in einem Gebäude mit solchen dicken Mauern leben, wo man beinahe so geschützt ist wie unter der Erde.
8: Aha. Es war ein langer Weg, bis sie in den Thronsaal des Königs im Zentrum der Pyramide gelangten.
7: Oh. Dieser Raum war nicht sehr groß und erinnerte Wang Miao an eine Berghöhle.
8: Der Mann, der im schummrigen Licht der Wandfackeln mit einem Leopardenfell um die Schultern auf einem großen Steinpodest saß, war König Zhou Qin.
16: Wen, ich muss jetzt dringend wissen, wann das nächste stabile Zeitalter kommt.
17: Ich werde es dir sofort prophezeien.
7: König Wen zückte sein Bronzeschwert und zeichnete mit der Spitze einen großen Yin-Yang-Fisch auf den Boden. Darum herum platzierte er noch die 64 Hexagramme des I Ching. Im Feuerschein sahen sie wie die Jahresringe eines Baumes aus.
17: Mein König, das sind die Chiffren des Kosmos. Mit ihrer Hilfe werde ich für dein Königshaus einen präzisen 10.000-jährigen Kalender anfertigen.
8: König Wen hockte sich im Schneidersitz ins Zentrum des Yin-Yang-Fischs und blickte mit erhobenem Kopf an die Decke des Thronsaals.
7: Sein Blick schien die dicken Pyramidenmauern zu durchbohren und bis in den Sternenhimmel zu reichen, während seine Finger komplizierte Bewegungen vollführten und dabei wie die Elemente einer Rechenmaschine aussahen.

0: Als nächstes beginnt ein 41-tägiges chaotisches Zeitalter. Dann kommt eine 5 Tage währende Periode der Stabilität, gefolgt von einem 23-tägigen Zeitalter des Chaos. Aber wenn das vorüber ist, mein König, kommt das lange Zeitalter der Stabilität, auf das du wartest. Es wird 3 Jahre und 9 Monate andauern und ein goldenes Zeitalter mit besonders mildem Klima sein.
1: Hm. Ah, zuerst einmal müssen wir sehen, ob deine ersten Vorhersagen stimmen.
2: Das Game beschleunigte nun die Spielzeit.
3: Durch einen Schacht in der Decke des Thronsaals flackerte Sonnenlicht in unregelmäßigen Abständen. Auf die Phase der Stabilität folgte wieder Chaos und dann wieder Stabilität.
2: Auch wenn Beginn und Dauer ein wenig von König Wens Prophezeiungen abwichen, waren sie doch ziemlich nah dran. Als das letzte 8-tägige chaotische Zeitalter vorüber war, brach das geweissagte lange Zeitalter der Stabilität an.
1: Ach, Wen. Ich werde dir ein Ehrenmal errichten lassen, das größer als dieser Palast ist.
0: Mein König, lass dein Königshaus und dein Land wieder erwachen. Lass alles blühen und gedeihen.
3: Zhou Qin erhob sich von seinem Steinthron und breitete beide Arme aus, als wollte er die gesamte Welt umarmen.
1: Rehydrieren!
3: Soldaten öffneten die schwere Steintür eines großen Gebäudes, das Dehydratorium genannt wurde, und trugen die staubigen Häute heraus. Sie brachten sie zum Ufer und warfen sie in den See. Sobald sie mit dem Wasser in Berührung kamen, entrollten sich die Häute. Es dauerte nicht lang, und die Wasseroberfläche war von dünnen Menschengestalten bedeckt, die wie Ausschneidepuppen aussahen. Sie saugten sich mit Wasser voll und wurden schnell prall und rund, bis aus den flachen Häuten wieder fleischige Körper geworden waren. Doch am 8. Tag ging die Sonne nicht mehr auf. Die Zeitmesser zeigten deutlich an, dass die Stunde des Sonnenaufgangs bereits vorüber war.
0: Mein König, bitte verliert nicht den Glauben an mich. Das ist nur vorübergehend. Ich habe gesehen, dass das Yang sich im Kosmos sammelt, dass die Sonne wieder aufgehen wird. Das stabile Zeitalter und der milde Frühling werden weitergehen.
1: Bringt den Kessel zum Kochen.
4: Am Himmel sind 3 Meteore erschienen.
0: Nein!
1: Meermann, du weißt noch nicht, was es heißt, wenn 3 Meteore erscheinen, richtig?
5: Nein.
1: Wen, erklär es ihm.
0: Dann beginnt eine endlos lange Eiszeit.
1: Kocht ihn auf kleiner Flamme.
2: König Wen erhob sich langsam und ging zum riesigen Kessel hinüber.
3: Nachdem er sich auf den Rand hinaufgezogen hatte, zögerte er ein paar Sekunden, bevor er hineinsprang.
2: Über dem Ausgang tauchte eine rot blinkende Exit-Anzeige auf.
1: Alle, die aufhören wollen, klicken bitte Exit. Das Spiel ist an einem Punkt angelangt, wo es keinen Spaß mehr macht.
5: Nein, nein, nein.
3: Es begann zu schneien und allmählich begrub der Schnee die Pyramide unter sich. Die unterste Schneeschicht bestand aus Wasser, die darüber aus Trockeneis und die oberste Schicht aus Stickstoffoxid.
2: Vor diesem Hintergrund tauchte ein Text auf.
6: Diese Nacht wird 48 Jahre lang andauern. Zivilisation Nummer 137 wurde in der Eiseskälte ausgelöscht. Diese Zivilisation erreichte das Entwicklungsniveau der streitenden Reiche. Die Sämlinge dieser Zivilisation sind erhalten geblieben. Sie werden wieder aufleben und sich in der unberechenbaren Welt von Three-Body von Neuem entwickeln. Wir freuen uns auf deinen nächsten Login.
5: Chaotisches Zeitalter. Stabiles Zeitalter.
2: Als er das Virtual Reality Equipment ausgezogen hatte, merkte Wang Miao, dass seine Unterwäsche von kaltem Schweiß triefte.
5: Was passiert hier?
2: Er verließ das Institut, stieg in sein Auto und fuhr zu Yi Wentie, Yang Dongs Mutter.
5: Warum gibt es in der Welt von Three-Body keinen regelmäßigen Sonnenlauf? Egal, ob ein Planet seine Sonne kreisrund oder elliptisch umläuft, seine Umlaufbahn muss immer periodisch sein. Völlig unregelmäßige Planetenbewegungen sind einfach nicht möglich.
2: Wang Miao wollte diese Gedanken vertreiben.
5: Ach, hör auf. Es ist doch bloß ein Spiel.
2: Er konnte an nichts anderes denken.
5: Die Meteore. Sie müssen der Schlüssel sein. Ein Meteor, zwei Meteore, drei Meteore. Was haben sie zu bedeuten?

0: 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Gleich kommen wir zur Halbzeit.
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0: So ein VR-Spiel passt gar nicht zu einer Wissenschaftlerin wie Shun Yifei.
1: San Ti.
2: Three Body.
3: Wir befinden uns in der Zeit der streitenden Reiche. Und ich bin König Wen von Chu.
4: Ich muss jetzt dringend wissen, wann das nächste stabile Zeitalter kommt.
5: Hydrieren.
6: Wir freuen uns auf deinen nächsten Login.
7: Wang Miao, ich gehe erstmal das Gemüse einweichen. Die vielen Pflanzenschutzmittelrückstände. Man muss es mindestens 2 Stunden lang wässern, bevor man es essen kann. Du kannst dir gern Yang Dongs Zimmer anschauen.
8: Mach ich, Yevengie. Danke.
9: Ein sanfter, unerwarteter Duft wehte ihm entgegen.
0: Der Geruch des Waldes. Er hatte das Gefühl, ein Forsthaus mitten im Wald zu betreten.
9: An der Wand hing Baumrinde. 3 schlichte Schemel waren aus Baumstümpfen gefertigt. 3 größere Baumstümpfe dienten als Schreibtisch.
0: Als nächstes bemerkte Wang Miao ein dickes Heft auf dem Schreibtisch.
10: Yang Dongs Birkenrindenbuch.
0: Er streckte die Hand nach dem Buch aus, zögerte einen Augenblick und zog sie wieder zurück.
7: Das ist schon in Ordnung. Das sind Bilder, die Yang Dong als kleines Mädchen gemalt hat.
9: Ye Wenjie setzte sich langsam auf die Bettkante. Mit leerem Blick sah sie auf das Birkenrindenbuch ihrer Tochter Yang Dong.
10: Genau hier hat sich ihre Tochter das Leben genommen.
9: Er setzte sich zu ihr.
7: Ich habe bei Yang Dongs Erziehung einiges falsch gemacht. Aber irgendwann habe ich gemerkt, dass sie wirklich etwas Besonderes war. Wenn man einem Kind zum Beispiel eine Formel erklärt, dann sagt es vielleicht, wie schlau. Aber Yang Dong fand die Formeln wunderschön und elegant.
10: Du hast deiner Tochter so viel beigebracht.
7: Nein. Sie lebte in einer viel zu beschränkten Welt, die nur aus abgehobenen Theorien bestand. Als diese Theorien dann wie ein Kartenhaus in sich zusammengefallen sind, hatte sie nichts mehr, was sie noch am Leben hielt.
10: Anderen Wissenschaftlern ist es genauso ergangen wie deiner Tochter, Professorin Ye. Im Moment passieren Dinge, die unsere Vorstellungskraft bei weitem übersteigen, die die Grundfesten der theoretischen Physik erschüttern.
0: Als Wang Miao sich verabschiedete, fiel ihm der andere Grund seines Besuches wieder ein und er erzählte ihr, dass er die kosmische Mikrowellenstrahlung beobachten wolle.
7: Es gibt hier in Beijing ein Observatorium für Radioastronomie. Dort arbeitet einer meiner Studenten. Er heißt Sha Ruishan. Aber sag mal, das ist doch gar nicht dein Forschungsgebiet, oder?
10: Professorin Ye, ich werde dich von nun an oft besuchen.
11: Welche Art von Daten brauchst du für deine Untersuchungen, Professor Wang?
12: Ich möchte die Gesamtschwankungen der kosmischen Hintergrundstrahlung beobachten, Sha Ruishan.
11: Ach ja.
12: Also, mir geht es um die Isotropenschwankungen zwischen 1/100 und 5/100.
11: Was?
12: Ja.
11: Professor Wang, du scheinst kein Experte zu sein auf diesem Gebiet, oder?
13: 14 Milliarden Jahre trennen uns von der Geburt unseres Kosmos. Nach dem Urknall hat sich das Universum abgekühlt. Und der Nachhall jener gewaltigen Explosion ist das, was wir heute als Mikrowellenhintergrundstrahlung bezeichnen. Diese Strahlung durchdringt das ganze Weltall und lässt sich im Zentimeter Wellenlängenbereich beobachten.
12: Ehrlich gesagt, arbeite ich mit Nanomaterialien.
11: Ach so. Nun, du weißt, dass die Fluktuation in der Hintergrundstrahlung mit der Ausdehnung des Universums zusammenhängt.
12: Mhm.
11: Gut, das sind extrem langsame Veränderungen. Wahrscheinlich würde man nicht mal in 1 Million Jahren ein einziges Phänomen dieser Art nachweisen können. Und du möchtest heute Abend eine Schwankung von 5% beobachten? Weißt du, was das bedeutet? Dann würde der gesamte Kosmos würde wie eine kaputte Neonröhre flackern.
14: In 3 Tagen wird
1: zwischen 1 Uhr nachts und 5 Uhr morgens das gesamte Universum nur für dich flackern.
11: Professorin Ye erlaubt sich wohl einen Scherz mit mir.
12: Ich hoffe wirklich sehr, dass du damit recht hast.
11: Naja, so viel Mühe macht das ja auch nicht.
9: Dann begann Sha Ruishan von Professorin Ye Wenjie zu erzählen.
0: Wang Miao erfuhr, dass sie während der Kulturrevolution den Tod ihres Vaters mit ansehen musste, wie man sie später im Aufbauchor verleumdet hatte und dass es danach lange kein Lebenszeichen mehr von ihr gegeben hatte, dass sie erst Anfang der 90er Jahre wieder nach Beijing zurückkehrte und bis zu ihrer Emeritierung Astrophysik lehrte an der gleichen Universität wie einst ihr Vater.
11: Ich habe übrigens erst kürzlich erfahren, dass sie fast 30 Jahre lang in der Militärbasis Rotes Ufer gelebt hat. Völlig abgeschieden von der Welt.
12: Rotes Ufer?
11: Ja.
12: Stimmt es eigentlich, was man sich darüber erzählt?
11: Nun ja, einer der Forscher ist nach Europa gegangen. Und der hat letztes Jahr ein Buch darüber geschrieben. Naja, und soweit ich weiß, stimmt das wohl.
12: Also für mich klingt es immer noch wie eine fantastische Legende.
9: Punkt 1 Uhr fing die Schwankung an.
11: Wow, was ist das denn? Das muss ein Störfall im Kobe sein.
9: Die Gerade wurde zu einer Kurve, auf der in unterschiedlichen Intervallen spitze Wellenberge erschienen.
12: Das ist kein Störfall.
11: Moment, das können wir sofort abklären.
9: Sha Ruishan nahm rasch die zwei anderen Terminals in Betrieb und rief auch noch die Echtzeitaufzeichnung der beiden Satelliten WMAP und Planck auf.
0: Jetzt bewegten sich drei völlig identische Kurven über die Bildschirme der drei Terminals.
11: Das gibt's doch nicht. Unmöglich.
9: Nach ein paar Minuten erschien im Browserfenster eine weitere rote Linie, die synchron mit den anderen drei Wellen verlief.
0: Alle drei Satelliten und das Observatorium auf der Erde bestätigten es. Der Kosmos flackerte.
11: Kannst du mir das erklären, was das zu bedeuten hat?
12: Kurz, lang, lang, kurz, kurz, lang, kurz, kurz, lang, lang.
0: Wang Miao versuchte in den Wellenspitzen einen Morsecode zu entdecken. Lang.
11: Was heißt das?
12: Das bedeutet 11.08.21.37, 11.08.21.36, 11.08.21.35.
11: Was zum Teufel ist das?
12: Ich weiß es auch nicht. Das Flimmern wird um 5 Uhr aufhören. Und danach solltest du das Ganze einfach vergessen.
11: Vergessen?
12: Ja, glaub mir, Sha Ruishan. Nachforschungen werden zu nichts führen.
11: Ich verstehe. In letzter Zeit stoßen Wissenschaftlern ja die merkwürdigsten Dinge zu.
12: Genau.
11: Sind wir beide jetzt an der Reihe?
12: Ich auf jeden Fall.
2: Ja?
12: Was? Was erwartet mich am Ende des Countdowns, Shen Yufei?
2: Ich weiß nicht.
0: Was konnte es sein?
12: Vielleicht der Tod. Wie bei Yangdong.
9: Vielleicht eine Naturkatastrophe.
0: Vielleicht kündigte der Countdown die totale Auslöschung der Welt an.
5: Oha. Da hat es wieder einen umgehauen.
0: Polizist Xue Qiang stand vor ihm und blies eine dicke Schwade Zigarettenqualm aus.
14: Wie sieht's aus, mein Freund? Die Sache ist wohl eine Nummer zu groß für dich, was? Ja. Ich hab dir doch gesagt, dass du das nicht packst. Aber du musstest ja unbedingt den harten Kerl spielen. Hm?
15: Du kannst das nicht verstehen.
14: Oh. Ja. Und dein Problem ist, dass du es nur zu gut verstehst. Ja. Egal. Lass uns was essen gehen.
15: Ich will nichts essen.
14: Und dann eben was trinken. Wohlsein.
11: Gambay. Die Nase geht auf mich. Shetian.
14: Du willst sagen, der Kosmos zwinkert dir zu?
11: Das ist ein sehr passendes Bild.
5: Ach was, das ist doch nur Unsinn.
12: Deine Furchtlosigkeit kommt von deiner Unwissenheit.
5: Noch mehr Unsinn. Prost, auf Ex.
12: Shetian, hast du mal über die grundlegenden Fragen der Philosophie nachgedacht? Woher wir kommen, wohin wir gehen?
5: Nein.
12: Und woher kommt das Universum? Oh, sowas?
5: Nie. Nee.
12: Niemals?
5: Nein, nie.
12: Warum?
5: Ja, wieso sollte ich?
12: Du hast doch bestimmt schon mal in den Sternenhimmel geschaut. Wurdest du dabei kein bisschen ehrfürchtig und neugierig?
5: Schaue nie in den Himmel. Auch nachts nicht.
12: Ach.
5: Ja, wieso sollte ich?
12: Also, dann haben wir wirklich nichts, worüber wir miteinander reden können.
5: Na,
12: Prost. Auf Ex.
5: Ehrlich, du, ich habe zu viele andere Sorgen. Ich muss mein Haus abbezahlen und Geld für die Uni meines Kindes sparen. Ich habe nicht den Nerv, mich mit Sachen zu beschäftigen, die zu nichts führen und bei denen man sich nur im Kreis dreht. Woher soll ich also die Energie nehmen, mir den Himmel anzuschauen und rumzuphilosophieren?
12: Du hast recht. Komm. Prost.
5: Ja.

0: In letzter Zeit ist viel Merkwürdiges passiert. Zum Beispiel hat es so viele Verbrechen gegen Forschungseinrichtungen und Wissenschaftler gegeben wie nie zuvor. Die Verbrechen sind alle seltsam. Weder Geld noch Rache scheinen dabei eine Rolle zu spielen. Und auch keine politischen Hintergründe. Offenbar geht es nur um Zerstörung.
1: Was hat das alles miteinander zu tun?
0: Tja. In meiner Arbeit musst du vor allem herausfinden, was scheinbar unzusammenhängende Dinge miteinander zu tun haben. Im Grunde bist du ständig am Puzzeln.
1: Und zu welchem Ergebnis bist du gekommen?
0: Dass da irgendjemand hinter all diesen Dingen steckt und nur ein einziges Ziel vor Augen hat. Die naturwissenschaftliche Forschung völlig zum Erliegen zu bringen.
1: Wer? Wer soll das sein?
0: Ich weiß es nicht. Ich habe nicht die geringste Ahnung. Aber ich kann spüren, was er vorhat. Es ist ein sehr umfassender und komplexer Plan. Zerstörung der Forschungseinrichtungen, Ermordung der Naturwissenschaftler. Oder er treibt euch alle in den Selbstmord.
1: Weißt du was? Ich frage mich schon die ganze Zeit, was all diese Dinge eigentlich mit dem Militär zu tun haben.
0: Daraus werde ich auch nicht schlau. Anfangs habe ich gedacht, dass sie mir nur irgendeinen Blödsinn erzählen. Aber die meinen das todernst. Unsere Truppen befinden sich im Alarmzustand.
1: Aber wer ist der Feind?
0: Keine Ahnung. Wir müssen es wirklich mit einem extrem mächtigen Feind zu tun haben. So aufgeschreckt, wie die da oben alle sind. Ich kenne Generalmajor Chang sehr gut. Und den schreckt wirklich gar nichts. Aber selbst ihm ist deutlich anzumerken, dass er Angst hat. Die Militärs glauben wohl nicht, dass wir gewinnen werden.
1: Wenn das stimmt, dann haben wir wohl alle Grund, uns wirklich zu fürchten.
0: Jeder hat vor irgendwas Angst. Und das gilt auch für unseren Feind.
1: Und wovor fürchtet sich der?
0: Vor euch. Er hat riesige Angst vor Wissenschaftlern. Und merkwürdigerweise umso mehr, je praxisferner eure Arbeit ist. Je abgehobener und abstrakter ein Forschungsgebiet ist, umso massiver scheint es den Feind zu ängstigen. Deshalb agiert er so rücksichtslos.
1: Du meinst, er fürchtet die Grundlagenforschung?
0: Wenn es sinnvoll wäre, euch alle zu töten, hätte er es schon längst getan. Aber es scheint wohl viel effektiver, wenn er euren Geist verwirrt. Wenn ein Wissenschaftler nichts mehr weiß, dann ist die Wissenschaft am Ende.
1: Und was soll ich jetzt machen?
0: Einfach weiter deine Arbeit machen. Damit triffst du ihn am härtesten. Und scher dich nicht um den verdammten Countdown. Wenn du dich nach der Arbeit entspannen und auf andere Gedanken kommen willst, ja, dann spiel am besten nochmal dieses Game.
1: Meinst du Three Body?
0: Ja.
1: Glaubst du, das hat etwas damit zu tun?
0: Ganz bestimmt.
2: Die Ödnis im Morgengrauen tauchte wieder auf. Der Schnee war längst geschmolzen und die Erosion hatte Pockennarben in den großen Steinblöcken hinterlassen.
3: Die Pyramide sah nun nicht mehr ägyptisch, sondern eher wie ein Bauwerk der Azteken aus. Stufe um Stufe kletterte Wang Miao hinauf, bis er auf eine Plattform kam.
2: Auf der einen Seite der Plattform befanden sich mehrere Teleskope. Auf der anderen Seite standen seltsam geformte Apparate, altchinesische Weltmaschinen, die die Bewegungen von Himmelskörpern nachzeichneten.
3: In der Mitte der Plattform war eine riesige Bronzekugel. Sie hatte einen Durchmesser von rund 2 Metern und stand auf einer komplizierten Apparatur, in der sich zahllose Zahnräder bewegten, um die Kugel in langsamer Bewegung zu halten.
2: Richtung und Geschwindigkeit der Kugelrotation änderten sich unablässig.
3: Eine Gestalt kam auf ihn zu. Sie war von hoher, schmaler Statur und steckte in einem weiten, schwarzen Mantel.
4: Sei gegrüßt. Ich bin Morzö.
1: Ich bin Meermann. Ich grüße dich.
4: Oh, ich kenne dich. In der Zivilisation Nummer 137 folgtest du König Wen Fan Zhou.
1: Ich bin mit ihm hierher gekommen, aber an seine Theorien habe ich niemals geglaubt.
4: Völlig zu Recht. Während der 362.

0: 50.000 Jahre, in denen du weg warst, hat sich die Zivilisation noch viermal erneuert. Die kurzlebigste Zivilisation schaffte es nur bis zur Hälfte der Steinzeit. Aber Nummer 139 brach alle Rekorde. Sie entwickelte sich immer weiter und hielt tatsächlich bis zum Dampfzeitalter durch.
1: Dann haben Menschen dieser Zivilisation das Rätsel um die Sonne lösen können.
0: Nein, nein. Es war purer Zufall, mehr nicht.
1: Aber daran wird noch immer geforscht, oder?
0: Natürlich. Die Schamanen, Mystiker und Taoisten sind doch alle zu nichts zu gebrauchen. Sie haben keine Ahnung, wie man richtig experimentiert, weil sie die ganze Zeit nur an ihrem Hokuspokus festhängen. Ich bin da anders. Ich gehe die Dinge praktisch an. Komm, ich zeige dir meine Instrumente.
1: Und du glaubst, damit kannst du dein Ziel erreichen? Mit dieser Bronzekugel?
0: Weißt du eigentlich, was das Universum ist? Es ist eine Maschine.
1: Damit ist ja nichts gesagt.
0: Um es präziser auszudrücken, der Kosmos ist eine große, im Inneren leere Kugel, die mitten in einem Meer aus Feuer schwimmt. Die Kugel hat viele kleine Öffnungen und eine große. Durch sie dringt der Lichtschein des Feuermeers ins Innere der Kugel. Die kleinen Löcher sind die Sterne und das große Loch ist die Sonne.
1: Das ist dann wohl dein Modell des Kosmos, nicht wahr?
0: Richtig. Ich habe eine Maschine gebaut, die den Kosmos repliziert. Dieser komplexe Zahnradmechanismus sorgt für die Rotationsbewegung der Kugel. Er simuliert die Kräfte im Feuermeer, die auf sie einwirken. All das basiert auf Beobachtungen, die ich in Hunderten von Jahren angestellt habe.
1: Aha. Ein meisterlich ausgeklügelter Mechanismus. Als Maschine ist ein Kosmos-Simulator ein echter Geniestreich, aber was die Vorhersagen betrifft...
2: Wang Miao ging ins Menü und stellte die Geschwindigkeit des Games etwas höher ein.
3: Er blickte zum Horizont und sah, dass er gleißend hell war. Er wölbte sich zu einem Bogen auf, der das ganze Blickfeld überspannte.
1: Das ist gar nicht der Horizont, sondern der Außenrand einer kolossalen Sonne.
3: Der Sonnenkoloss stieg weiterhin rasant auf. Dann stand er im Zenit und verdeckte den Himmel fast ganz.
2: Plötzlich blickte Wang Miao nicht mehr nach oben, sondern nach unten. Die Oberfläche der gigantischen Sonne sah wie die brennende Erde aus. Und er hatte das Gefühl, in diese gleißende Hölle hinabzustürzen.
3: Die Seen auf der Erde verdampften zu schneeweißen Schwaden, die in pilzförmigen Wolken in den Himmel aufstiegen.
4: Das stabile Zeitalter wird weitergehen. Und der Kosmos ist eine Maschine. Und ich habe...
2: Wang Miao drehte sich um und sah, dass Mua Zhu brannte. Er stand inmitten einer hoch aufflackernden Feuersäule.
3: Dann verhüllten Dunst- und Rauchschwaden die gesamte rotglühende Erde. Die Welt fiel ins dunkle Chaos. Langsam erschienen rote Schriftzeichen.
5: Zivilisation Nummer 141 fiel lodernden Feuersbrünsten zum Opfer. Diese Zivilisation erreichte das Entwicklungsniveau der östlichen Han-Dynastie. Die Sämlinge dieser Zivilisation sind erhalten geblieben. Sie wird wieder aufleben und sich in der unberechenbaren Welt von Three-Body von Neuem entwickeln. Wir freuen uns auf deinen nächsten Login.
2: Wang Miao setzte den Virtual Reality Helm ab und streifte sich den Anzug vom Körper. Seine Nerven mussten sich erst wieder etwas beruhigen.
1: Moment, das ist doch nicht nur ein Spiel.
3: Tatsächlich steckte eine tiefe Wahrheit in diesem Spiel.
2: Er musste sich jetzt unbedingt ablenken. Ihm fiel ein, dass er nochmal bei Yang Dongs Mutter Yevanche vorbeischauen sollte.
6: Du siehst besser aus als beim letzten Mal, Wang Miao.
1: Das liegt an deinem Ginseng. den du mir gegeben hast.
6: Oh, nee, der war gar nicht gut. Im Wald um die Militärbasis herum haben wir früher immer wilden Ginseln gesammelt. Einmal habe ich einen gefunden, der so lang war.
1: Man hat mir gesagt, dass du es während der Kulturrevolution sehr schwer gehabt hast. Professorin Yi, es ist reine Neugier, mehr nicht. Du musst mir nichts darüber erzählen, wenn du nicht willst oder kannst.
6: Tja, was die Kulturrevolution angeht, habe ich doch eigentlich Glück gehabt. Gerade als ich dachte, ich müsste sterben, kam ich an einen Ort, wo ich überleben konnte.
1: Meinst du die Militärbasis Rotes Ufer?
6: Ja.
1: Was für ein unglaubliches Projekt. Ich dachte anfangs, das Ganze wäre nur ein Gerücht.
6: Nein. Das hat es wirklich gegeben.
3: Und damit begann Ye Wenjie von ihrer Zeit in der Militärbasis Rotes Ufer zu erzählen.
6: Zu Beginn bekam ich noch keine geregelte Arbeit zugewiesen. Stattdessen durfte ich verschiedene rein technische Aufgaben erledigen. Wobei immer ein Sicherheitsbeamter bei mir war, der mich überwachte.
3: Nachdem Ye Wenjie eine Zeit lang in der Basis gearbeitet hatte, wurden ihre Beschränkungen Schritt für Schritt gelockert. Sogar der Wachmann, der ihr überall hin folgte, wurde abberufen.
6: Ich konnte sowohl meine Kenntnisse in der astrophysikalischen Forschung als auch der Radioastronomie und Informatik anwenden. Selbstverständlich hatte ich nicht zu allem Zugang.
2: Um sich von ihrer Einsamkeit abzulenken, blieb ihr gar nichts anderes übrig, als sich mit Feuereifer in die Arbeit zu stürzen.
3: Und so war Ye Wenjie unmerklich zur wichtigsten Mitarbeiterin, zum Rückgrat der Technikabteilung geworden.
6: Mir wurde gesagt, dass der Kampf gegen feindliche Satelliten die Aufgabe vom Roten Ufer sei. Aber mir fielen doch etliche Ungereimtheiten auf.
7: Ye Wenjie, du sollst dich sofort im Verwaltungsbüro des Hauptquartiers melden.
6: An der Art, wie der Soldat mich anschaute, erkannte ich, dass etwas Schreckliches bevorstehen musste.
3: Sämtliche wichtigen Leiter der Basis waren anwesend. Außerdem zwei ihr Unbekannte, offensichtlich sehr hochrangige Offiziere.
8: Ye Wenjie. Zunächst einmal möchte ich klarstellen, dass ich nicht gutheiße, was jetzt passieren wird. Direktor Yang Weining hat diese Entscheidung bei den höheren Stellen erwirkt. Er allein trägt die Verantwortung für die Konsequenzen. Unsere Genossen von der politischen Kriegsführung sind gekommen, um deine Arbeit zu beurteilen. Wir haben sehr lange überlegt und sind zu dem Ergebnis gekommen, dass es richtig ist, dich über die wahren Ziele unseres Projekts aufzuklären.
9: Ich hoffe, du erkennst, was für eine Chance wir dir damit bieten. Arbeite eifrig, um deine Fehltritte wieder gut zu machen. Ab heute darfst du dir nichts mehr zu Schulden kommen lassen. Wir werden jedes reaktionäre Verhalten mit eiserner Härte bestrafen.
8: Hast du uns verstanden?
6: Ich nickte. Zu mehr war ich nicht fähig.
8: Gut. Dann wird Direktor Yang Weining dir jetzt alles erklären.
3: Alle verließen den Raum. Nur Yang Weining und Ye Wenjie blieben zurück.
10: Wenn du nicht willst, Ye Wenjie, noch ist es nicht zu spät.
11: Ich will es.
3: Während der Wind heulend über die Riesenantenne strich und durch die Kiefernwälder auf den Gipfeln des großen Xing'an-Gebirges rauschte, erfuhr sie von Yang Weining an diesem lauen Sommerabend die ganze Wahrheit über das Projekt Rotes Ufer.
6: Und was er mir erzählte, klang wie ein Märchen. Viel weniger glaubhaft als alle Lügen, die man mir in den vergangenen Jahren aufgetischt hatte.
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0: Herzlich willkommen hier wieder auf dem Rausch Radio und ihr hört wieder die Thriller Time. Diesmal mit dem Teil 2 von den drei Sonnen. Also die drei Sonnen. Ich werde euch jetzt erstmal einen kurzen Überblick schaffen, was letzte Woche eigentlich passiert ist. Davon hören wir immer ein paar kleine Trailer-Ausschnitte, die von Teil zu Teil halt angerissen werden. Ich versuche euch das noch mal ein bisschen näher zu bringen. Also es ist ein bisschen komplex und auch ein bisschen verstrickt, aber ich glaube, durch die Trailer kommt das ganz gut zusammen, dass man versteht, um was es geht. Wir fangen bei den Trailer Nummer 1 an von der ersten Folge.
1: 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Nach dem gleichnamigen Roman von Liu Cixin.
2: Das zeugt von einer sehr einseitigen Sicht auf die Dinge.
3: Kopf runter, du starrsinniger Reaktionär!
4: Der stumme Frühling.
5: Ich möchte an die Führung in Beijing schreiben.
6: Von Rachel Carson.
7: Und deswegen kann der Impuls für die moralische Erweckung der Menschheit nur von außerhalb der menschlichen Spezies kommen.
0: So, wie ihr vielleicht schon bemerkt habt, wir befinden uns in der chinesischen Agenda, das heißt in der Kulturrevolution, so um die 1930, 1940er bis zu den 50ern eigentlich auch. Und es ist wohl so, dass Nie Chitung ein Buch oder eine Schrift, das war ein Physiker, herausgebracht hat, dass ja er die Formel von Einstein mit in seine komplexe Formel reingebracht hat und somit haben die Reaktionäre die Abgeordneten, meine ich, ihn als Reaktionär hingestellt und ihn dann auch so blutig geschlagen, dass er gestorben ist. Seine Tochter hat das Ganze gesehen und die wird jetzt auch in dem Plot vorkommen, im zweiten Teil dann. Und sie wird Astrophysikerin und was sie wiederum rausfindet und warum sie dann auch nicht weiterstehen kann, hört ihr jetzt in dem nächsten Trailer von Teil 2. Thank you.

0: Entführung in Beijing schreiben.
1: Radargipfel?
2: Wir haben von Genosse Baimolin bereits in allen Einzelheiten erfahren, dass er nur der Überbringer des Briefs
1: aber
2: war.
1: Aber dieses Buch gehört mir doch gar nicht.
3: Und wie blutjung du bist.
1: Ich werde nicht unterschreiben.
4: Du musst dich nicht so überstürzt entscheiden.
1: Ich kann hier mein Leben lang bleiben.
5: So, wir haben uns jetzt bei diesem Teil, da geht es darum, dass die Tochter von den Nachtetung sozusagen Astrophysiker geworden ist, wurde dann aber abgerufen und musste Holz hacken im Wald. Und da hat sie einen Mann kennengelernt, der von der Presse war, beziehungsweise auch arbeiten musste. Und er hat ein Buch zu lesen gehabt, das nannte sich der Sturm, glaube ich, der Sturm oder der stumme Klang oder sowas. Und darum ging es, da ging es in dem Buch eigentlich, das sollte er lesen, weil sein Kader, der ihn dazu befohlen hatte, das Buch zu lesen, sollte er die reaktionären Sachen, die sozusagen von dem Westen nach in diesem Buch stehen, sollte er aufschlüsseln und darüber eine böswillige Schrift schreiben, wie furchtbar doch diese Anschuldigungen sind. In dem Buch selber stand drin, dass Pestizide halt die Umwelt zerstören. In der Zeit, wo die beiden als Waldarbeiter gearbeitet haben, also einmal die Astrophysikerin und der Pressemann, haben sie festgestellt, dass die schöne Natur eigentlich auch von denen extrem abgeholzt wird und die ganze Zeit eigentlich nur Mist gebaut wird. Daraufhin hat der Pressemann, der dort arbeiten musste, aber auch von dem Kader, der das Buch bekommen hat, hat er einen Brief verfasst. Er konnte aber diesen Brief nicht selber schreiben, weil seine Hand so vibrierte von den vielen Laubsägen, die er, also von den Bäumen absägen, hat immer noch gezittert oder aber hat einen super Brief geschrieben. Die Astrophysikerin hat dann diesen Brief gelesen und hat dann gesagt, ich schreibe ihn für dich. Daraufhin kam sie ins Gefängnis, weil er, weil die Kaders, also die, der hat ihn auch an die große Partei geschickt, an den, dass der sozusagen die Umwelt da zerstört wird mit den Pestiziden und auch mit dem Holzabbau. Daraufhin haben die festgestellt, dass er den Brief anscheinend nur überbracht hat. Jedenfalls hat er es gesagt. Daraufhin kam sie ins Gefängnis, die Astrophysikerin, weil ihre Handschrift das war in dem Brief. Trotzdem hat man ihr ans Herz gelegt, sie sollte jetzt endlich ihr Geständnis unterschreiben. Hat sie aber nicht gemacht. Daraufhin hat sie in einer eiskalten Zelle kaltes Wasser über den Kopf bekommen. Somit hat sie eigentlich fast vor Kälte gestorben. Jetzt geht es in den Sprung über im Teil 3 ins Jahr 2006. Da gibt es einen Polizeibeamten, der seltsame Sachen entdeckt und kommt dann auch wieder ursprünglich dann wieder zu der Astrophysikerin zurück, aber jetzt erstmal die Erläuterung von Teil 4 von Teil 3, sozusagen der Trailer aus dem Teil 4, der den Teil 3 sozusagen beschreibt.
6: Ein berühmter Wissenschaftler wie du trägt eine gewisse Verantwortung für die öffentliche Sicherheit.
7: Von allen Kriegsgebieten rund um den Globus stehen wir augenblicklich im Brennpunkt.
8: Yang Dong.
9: Vorgestern Abend mit einer Überdosis Schlaftabletten.
8: Ich habe mich gerade umentschieden. Ich werde Frontiers of Science beitreten.
7: Und ich sage dir eins, mach dich auf das Schlimmste gefasst. Alle Physiker auf dieser Liste haben während der letzten 2 Monate Selbstmord begangen.
8: Kriegszeiten? Wo ist denn bei uns Krieg?
10: Das heißt, dass es keine physikalischen Gesetze gibt, die überall im Universum gültig sind.
11: Stoppe deine Forschung.
9: Wer sagt, dass ich ein guter Polizist bin?
8: Die Physik existiert nicht?
11: In 3 Tagen wird zwischen 1 Uhr nachts und 5 Uhr morgens das gesamte Universum nur für dich flackern.
8: So ein VR-Spiel passt gar nicht zu einer Wissenschaftlerin wie Schön-Effet.
12: Santi.
13: Three Body.
14: Wir befinden uns in der Zeit der streitenden Reiche. Und ich bin König Wen von Chu.
15: Ich muss jetzt dringend wissen, wann das nächste stabile Zeitalter kommt.
16: Hydrieren.
17: Wir freuen uns auf deinen nächsten Login.
5: So, das waren jetzt ein paar mehrere Trailer hintereinander, um das Ganze noch mal ein bisschen anzukurbeln und nicht so lange hier das auflaufen zu lassen. Ihr wollt ja langsam auch die nächste Folge hören. Also wie gesagt, es war kein Polizist, es war ein Wissenschaftler, der sich für ein Programm dann entschieden hat, dort mitzumachen. Und er hat festgestellt, während er Fotos gemacht hat, dass sich da irgendwelche Zahlen auf den Fotos abbilden. Und witzigerweise nur er kann die sehen und er kann die auch überall wo sonst wo sehen. Die Wissenschaftler, die dort in diesem Science Park dort arbeiten, haben eine riesengroße Satellitenschüssel auf einen Berg gestellt und von der aus schicken sie wohl irgendwelche Sachen hinaus ins Weltall. Das sind vielleicht auch Botschaften, die für Aliens oder für irgendwelche Außerirdischen wohl da sind. Witzigerweise ist in diesem Institut auch die Genevieve, das ist sozusagen die Astrophysikerin, die Tochter von dem, der damals ermordet wurde in der Kulturrevolution. Die hat ein Spiel ins Leben gerufen, ein interaktives Surround-Spiel, wo man einen Anzug anziehen muss und wo man dann auch reingehen muss in so ein Fantasy-Thing. Und in diesem Computerspiel versucht er nach Antworten. Gleichermaßen hat er aber auch eine Wissenschaftlerin um sich herum, die anscheinend irgendwas verschweigt und ihm zum Beispiel auch dazu rät, geh doch einfach mal um die Uhrzeit an den Himmel schauen, ich lasse für dich das ganze Weltall flackern in der Mikrowellenstrahlung, und er geht dann anscheinend auch dahin, das werden wir jetzt erfahren, ob er dahin geht, und es ist sehr bedenklich. Somit kann man anscheinend wohl alles im Universum steuern oder wie auch immer, wenn man will, einfach von zu Hause aus. Die Frage ist jetzt, was fängt er mit den Informationen an und wie geht es jetzt eigentlich weiter? Was er in diesem Computerspiel jetzt auch noch erlebt, werden die jetzt auch gleich noch erleben, weil er versucht natürlich über das Computerspiel, was die Wissenschaftlerin hergestellt hat, eine Kausalität oder eine Verbindung herzustellen, inwieweit diese Zahlen oder auch die Botschaften vielleicht in dem Spiel schon verankert sind. Das Problem des Spiels ist nämlich, dass es von ganz vielen Leuten programmiert wird und keiner weiß von wem. Irgendwo auf der Welt anscheinend. Und das ist wahrscheinlich der Schlüssel. Wir werden jetzt weiterhören. Ich wünsche euch jetzt viel Spaß bei Folge 7 bis 12 bis zum Ende. Und wer Lust hat, kann natürlich am Samstag, den kommenden Samstag dann den kompletten Drei Sonnen, Staffel 1 und Staffel 2 sich reinziehen. Das Datum, beziehungsweise die Uhrzeit wird noch bekannt gegeben. Ich muss jetzt erstmal schauen. So, aber jetzt erstmal viel Spaß hier bei Teil 7 von Die Drei Sonnen.

0: 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Teil 7.
1: Was erwartet mich am Ende des Countdowns?
2: Wenn ein Wissenschaftler nichts mehr weiß, dann ist die Wissenschaft am Ende.
3: Gerade als ich dachte, ich müsste sterben, kam ich an einen Ort, wo ich überleben konnte.
1: So ein VR-Spiel passt gar nicht zu einer Wissenschaftlerin wie Schön Yifei.
2: Das ist nicht irgendein Spiel. Sind wir beide jetzt an der Reihe?
4: Sanji.
1: Ich auf jeden Fall.
5: Wir freuen uns auf deinen nächsten Login.

0: Ausgewählte Dokumente aus der Akte Rotes Ufer. Geheimhaltungsstufe streng geheim. Projekt SETI. Suche nach außerirdischen Zivilisationen. Grußnachricht an außerirdische Zivilisationen. Entwurf für das Zentralkomitee der Volksrepublik China.
1: Empfänger dieser Nachricht, aufgepasst. Diese Nachricht stammt aus einem Land, das für die Revolution und damit für Gerechtigkeit steht. Ihr habt unter Umständen bereits Botschaften aus der gleichen Richtung erhalten. Diese stammen von einer imperialistischen Supermacht auf unserem Planeten. Diese Supermacht ringt mit einer anderen Supermacht um die Weltherrschaft, um das Rad der Zeit zurückzudrehen und die Fortschritte in der Menschheitsgeschichte zunichte zu machen. Hoffentlich schenkt ihr den imperialistischen Lügen kein Gehör und steht auf der Seite der Gerechtigkeit, auf der Seite der Revolution.
0: Anweisung des Zentralkomitees.
2: Völliger Blödsinn, den niemand kapiert. Die Führungskader der Kulturrevolution haben sich von heute an nicht mehr beim Roten Ufer einzumischen. Für so eine bedeutende Botschaft soll eine Arbeitsgruppe eingesetzt werden, deren Entwurf dem Politbüro zur Genehmigung vorgelegt werden muss.

0: Unterschrift XXX, Datum XXXX 1969.
1: Zweiter Entwurf fehlt. Dritter Entwurf fehlt. Vierter Entwurf, gesamter Text.
2: Unsere freundlichsten Grüße senden wir der Welt, die diese Nachrichtenbotschaft empfängt. Wir haben einen wundervollen Traum. Wir träumen davon, dass wir mit anderen Zivilisationen außerhalb unseres Planeten Kontakt aufnehmen und dass wir gemeinsam mit euch in dem unermesslichen Universum ein besseres, schöneres Leben erschaffen.
1: Bemerkung des Zentralkomitees?
3: Wäre doch wundervoll, wenn es im All tatsächlich noch andere intelligente Wesen und Gesellschaften gäbe. Jemand, der wirklich neutral ist, wird beurteilen können, ob wir als Helden oder als Verbrecher in die Menschheitsgeschichte eingehen.
4: Professorin Yevhenge, Wie war das damals, als ihr das All nach außerirdischen Zivilisationen abgesucht habt? Warum wurde eigentlich so ein Geheimnis aus diesem Projekt gemacht?
5: Wir können den verantwortlichen Strategen beim Roten Ufer für seinen unglaublichen Weitblick nur bewundern.
4: Inwiefern?
5: Er wusste, welchen Einfluss ein Kontakt mit Außerirdischen auf die menschliche Gesellschaft haben würde. Einige Forscher hatten sich schon mit dieser Frage beschäftigt und waren zu dem Ergebnis gekommen, dass sich die rosigen Träume der Menschheit nicht erfüllen würden. Ein Aufeinandertreffen mit Außerirdischen würde die verschiedenen Kulturen und Gesellschaften nicht einen, sondern spalten. Und ihre Konflikte untereinander würden dadurch keinesfalls beigelegt, sondern verstärkt werden.
4: Was kam bei dem Projekt denn eigentlich raus?
5: Die Suche nach außerirdischer Intelligenz ist eine ganz spezielle Disziplin. Wer sie erforscht, entwickelt eine andere Weltsicht.
6: Als Wang Miao nach Hause fuhr, war er sehr aufgewühlt.
7: Das, was ihm in den vergangenen zwei Tagen widerfahren war, hatte sich mit den Ereignissen beim Projekt Rotes Ufer vermischt.
6: Auch wenn zwischen beiden kein Zusammenhang zu bestehen schien, die Welt war ihm über Nacht fremd geworden.
8: Shi Tiang?
9: Ja?
8: Was weißt du über das Virtual Reality Game 3Body?
9: Viel wissen wir nicht. Wie es scheint, gibt es ziemlich viele Programmierer und die sind über die ganze Welt verteilt. Wie bei einer Open-Source-Software, wie bei Linux. Was die im Spiel übermittelten Informationen angeht, die tauchen wie von Geisterhand auf. Wir konnten bisher nicht herausfinden, woher sie stammen, obwohl unsere Tracking-Methoden eigentlich sehr effektiv sind. Ich hoffe, wir werden bald Ergebnisse haben.
7: Die grenzenlose Ebene erschien.
6: Zu Hause hatte sich Wang Miao gleich seinen Virtual Reality Anzug angezogen und sich bei dem Game 3 Body neu registriert. Dieses Mal unter dem Namen Copernicus.
7: Die Spitze der Pyramide sah jetzt wie eine gotische Kathedrale aus. Auch die Dehydratorien waren mit spitzen, schlanken Türmen versehen.
6: Wang Miao entdeckte beim seitlichen Eingang der Pyramide flackernde Lichter.
7: Er ging hinein und lief durch den schummrigen Tunnel in die Palasthalle.
10: Du bist spät. Die Sitzung hat bereits begonnen.
7: Um den Tisch herum saßen Gestalten, die europäisch aussahen.
6: Verzeihung.
7: Sie waren in lange Mäntel gehüllt, die wie mittelalterliche Waffenröcke wirkten.
10: Ich bin Papst Gregor.
6: Oh, einer der Männer trug ein schlichtes Gewand, das aus dem alten Griechenland zu stammen schien.
11: Hallo, ich bin Aristoteles. Mir scheint, du hast deine ID geändert. Aber trotzdem erkennen wir dich. In den vorangegangenen zwei Zivilisationen bist du in den Osten gereist.
12: Ja, und ich habe beobachtet, welche beeindruckenden Anstrengungen die Gelehrten des Ostens unternommen haben, um die Gesetze des Sonnenlaufs zu verstehen.
13: Dass ich nicht lache. Die Gelehrten Asiens beabsichtigen durch angestrengtes Nachdenken, plötzliche Eingebung, ja sogar durch Traumbilder das Geheimnis des Sonnenlaufs zu durchschauen. Wie lächerlich.
11: Das ist Galileo Galilei. Oh. Er ist der Meinung, dass man nur durch Experimente und Naturbeobachtung wahre Kenntnis von der Welt erlangt.
13: Ganz recht. Erst nach zahlreichen Beobachtungen und Experimenten ziehen wir rigoros Schlüsse. Das gewonnene Modell des Universums wird dann erneut experimentell überprüft.
12: Das ist ja auch der richtige Weg. Ich gehe nach der gleichen Methode vor.
10: Du hast wohl auch einen 10.000-jährigen Kalender mitgebracht.
12: Ich habe nur ein Modell des Universums dabei, das ich aus der Naturbeobachtung abgeleitet habe. Eines muss ich aber gleich klarstellen. Obwohl das Modell korrekt ist, kann man mit ihm nicht unbedingt die exakten Regeln des Sonnenlaufs durchschauen und einen 10.000-jährigen Kalender erstellen. Aber mein Modell ist ein notwendiger Entwicklungsschritt dahin.
13: Sehr gut, Kopernikus. Nur wenige Gelehrte sind so pragmatisch wie du. Schon allein deshalb ist deine Theorie es wert, gehört zu werden.
10: Sprich weiter.
12: Es ist eigentlich ganz einfach. Der Sonnenlauf ist deswegen so unregelmäßig, weil es in dieser Welt drei Sonnen gibt. Unter dem gegenseitigen Einfluss ihrer Gravitationskräfte bewegen sich die drei Sonnen auf unvorhersehbaren Bahnen. Das ist das sogenannte Dreikörperproblem. Wenn unser Planet eine dieser Sonnen in einer konstanten Bewegung umkreist, haben wir ein stabiles Zeitalter. Wenn die zweite Sonne oder vielleicht auch noch die dritte Sonne zu nahe herankommen, kommen deren Gravitationskräfte ins Spiel. Sie bewirken, dass unser Planet aus dem Orbit der Sonne, die er gerade umkreist, fortgedrängt wird und hin und her schwimmt. Dann ist es ein chaotisches Zeitalter. Wenn unser Planet nach einer unbestimmten Zeit erneut in ein Gravitationsfeld einer der drei Sonnen gerät und sich dort vorübergehend in einer konstanten Umlaufbahn bewegt, bricht wieder ein stabiles Zeitalter an. Und wenn drei Sonnen gleichzeitig am Himmel erscheinen, dann gibt es kein Entrinnen. Niemand kann das überleben. Ein Trisolaristag verwandelt die Erde binnen eines Wimpernschlags in einen Hochofen. Heiß genug, dass Steine schmelzen. Es ist ein kosmisches Rugby-Spiel, bei dem die drei Sonnen die Sportler sind und unser Planet der Rugbyball.
10: Verbrennt ihn!
7: Zwei Soldaten in rostfleckigen, schweren Rüstungen bewegten sich wie tapsige Roboter auf ihn zu.
12: Was macht ihr?
7: Sie banden Wang Miao mit Seilen aus Asbest an den Pfahl.
12: Was soll das?
13: Ich habe tatsächlich ein klein wenig Hoffnung in dich.
12: Lass mich los!
13: Aber du bist
12: Was soll das?
13: Nur einer dieser
12: Pamalen. Was macht ihr?
13: Und Mystiker.
11: Diese Sorte Leute ist inzwischen gemeingefährlich.
6: Bevor sie den Pfahl aufrichteten, banden sie zuerst noch eine zu Kohle verbrannte Leiche los.
11: Das war Giordano Bruno. Genau wie du hat er uns nur Unsinn erzählt.
12: Ihr alle seid doch nur ein Programm. Oder ihr seid Vollidioten. Ich werde mich wieder einloggen.
13: Nein, wirst du nicht. Du wirst für immer aus der Welt von Freebody verschwinden.
12: Ich kann mich problemlos von einem anderen Computer mit einer neuen ID anmelden. Also komme ich wieder.
11: Nein, das geht nicht. Über deine VR-Brille hat das System bereits die Besonderheiten deiner Netzhaut gespeichert.
12: Tut das bitte nicht. Holt mich hier runter. Ich habe die Wahrheit gesagt.
11: Wenn das die Wahrheit war, wirst du auch nicht verbrannt. Das Spiel gibt denjenigen, die es richtig machen, den Weg frei.
6: Aristoteles grinste böse.
12: Nein, du wirst doch nicht...
7: Im gleichen Augenblick, als er die Hand ausstreckte, um den Scheiterhaufen in Brand zu stecken, fiel ein greller roter Lichtstrahl durch den Tunnel herein. Gefolgt von einem heißen Luftstrom, der Qualm und Sand mit sich trug.
14: Die Welt geht unter. Das Ende der Welt ist da. Dehydriert! Schnell!
6: Mit äußerster Kraft wand sich Wang Miao aus den Fesseln und rannte durch den brüllend heißen Tunnel ins Freie.
7: Die Erde glühte so rot wie ein Eisen im Feuer. In kleinen Rinnsalen floss geschmolzenes Gestein über den tiefroten Boden. Die Dehydratorien standen in Flammen. Die in ihnen eingelagerten Dehydrierten verbrannten in seltsam blaugrünen Flammen.
6: Wang Miao hob den Kopf und sah drei Riesensonnen am Himmel. Sie drehten sich langsam um eine unsichtbare Achse, wie ein gigantischer dreiblättriger Ventilator, der den Wind des Todes über die Erde bläst.
7: Nachdem die Trisolaris-Erscheinung schließlich wieder untergegangen war, reflektierten die dichten Wolken aus aufsteigendem Wasserdampf immer noch ihr strahlendes Licht.
6: Der Himmel brannte in so höllischer Schönheit, dass es einen dem Verstand raubte.
7: Als die letzten Strahlen verloschen waren, erschienen gigantisch große Schriftzeichen am Himmel.
15: Zivilisation Nummer 183 wurde an einem Trisolaristag vernichtet. Diese Zivilisation erreichte das Entwicklungsniveau des ausgehenden Mittelalters bzw. der frühen Neuzeit. In dieser Zivilisation ist es dir gelungen, den grundlegenden Aufbau des Kosmos zu entschlüsseln. Du steigst in Level 2 auf. Wir freuen uns auf deinen nächsten Login.

0: Ja?
1: Du musst sofort aufs Polizeirevier kommen.
0: Was? Jetzt? Shit Yang, es ist 3 Uhr morgens.
1: Ich brauche deine Hilfe, Wang Miao.
2: Als Wang Miao das Büro des Polizisten Shit Yang betrat, saß dort Shen Yufeis Ehemann, Wei Chang.
3: Wang Miao wusste eigentlich nichts über ihn. Wei Chang ging keiner geregelten Arbeit nach, sondern forschte zu Hause an irgendwelchen Projekten.
4: Erzähl ihm, was du mir erzählt hast.
5: Sie haben gedroht, mich umzubringen.
4: Fang am besten mit dem Anfang an.
5: Ach so, ja, natürlich, also gut. Seit geraumer Zeit arbeite ich an einer Lösung des Drei-Körper-Problems.
6: Die Bewegung dreier gleichartiger Körper unter Wechselwirkung durch gegenseitige Gravitation ist ein klassisches Problem der Mechanik. Es ist für die Erforschung der Planetenbewegungen von besonderer Bedeutung und wird seit dem 16. Jahrhundert untersucht.
5: Nehmen wir 3 Kugeln als Modell. Ich analysierte jeden Zeitpunkt der Dreikörperbewegung und stellte fest, dass es in jedem einzelnen Moment unendliche Kombinationsmöglichkeiten der Bewegungsvektoren der Kugeln gibt. Ich behandelte jede dieser Kombinationen wie ein Lebewesen. Der Schlüssel war, bestimmte Regeln festzusetzen. Je nachdem, welche Bewegungstendenz einer Kombination vorteilhaft und welche unvorteilhaft war, wurde die erstgenannte favorisiert und die nachgenannte verworfen. Mhm. Bei den Berechnungen wirkte somit eine natürliche Selektion. Zuletzt blieben die Kombinationen übrig, die die Bewegung der 3 Kugeln korrekt voraussagen konnten.
7: Ein evolutionärer Algorithmus.
5: Ja, wenn man so will, also angesichts des weltweiten Forschungsstands, vielleicht ein Durchbruch. Ja, aber um das Dreikörperproblem wirklich zu knacken, muss man ein mathematisches Modell entwickeln, das zu jedem beliebigen Ausgangszeitpunkt präzise alle Bewegungen im Dreikörpersystem voraussagen kann. Aha. Dieses Modell will auch meine Frau, Shen Yufei, unbedingt haben.
4: Ja, aber deswegen bist du nicht hier.
5: Ach ja. Ein Mann rief gestern an und sagte mir, dass er mich töten wird, wenn ich nicht sofort meine Forschungen einstelle.
4: Ach. Was für ein Mann?
5: Ich weiß es nicht. Aber es ist noch etwas anderes passiert. Gestern Nacht, so um Mitternacht, als ich gerade einschlief, spürte ich etwas Kaltes in meinem Gesicht.
4: Oh.
5: Ich schlug die Augen auf und sah meine Frau.
4: Oh.
5: Shen Yufei erschreckte mich zu Tode.
4: Was ist so schrecklich daran, um Mitternacht seine Frau zu sehen?
5: Der Blick, mit dem sie mich anschaute, es war der Blick eines Dämons. Sie hielt eine Pistole in ihrer Hand und drückte mir den Lauf ins Gesicht. Sie sagte, ich müsse das Drei-Körper-Problem weiter erforschen, sonst würde sie mich töten.
4: War es eine echte Pistole?
5: Ich denke schon.
4: Okay, das ist unsere Chance. Verdacht auf unerlaubten Waffenbesitz. Das reicht für einen Durchsuchungsbefehl. Wir brechen sofort auf. Komm mit, Wang Miao.
2: Sie betraten das Haus durch die angelehnte Haustür. Im oberen Stockwerk waren Geräusche zu hören.
8: Los, schnell nach oben, komm mit.
2: Der stämmige Polizist und sein Kollege hasteten die Treppe hinauf.
3: Shen Yufei lag in einer Blutlache.
2: Aus den beiden Einschusslöchern in ihrer Brust strömte noch Blut. Die 3. Kugel war über dem linken Auge in den Kopf eingedrungen, sodass ihr ganzes Gesicht blutverschmiert war. In der roten Pfütze neben ihr lag eine Pistole.
4: Da scheint es noch einiges zu geben, was du uns noch nicht erzählt hast.
5: Richtig, vielleicht. Also ich dachte nicht, dass jetzt so
4: wichtig. Ja, dann mal los.
5: Gut, also gestern Nachmittag hat sich Shen Yufei mit einem Mann lauthals gestritten. Es war Pan Han, dieser berühmte Umweltschützer. Sie hatten auch schon früher ein paar Mal Streit, aber diesmal war es sehr heftig.
9: Auch wenn es nach außen hin so aussieht, als wären wir uns einig, sind wir in Wirklichkeit 2 extrem verfeindete Gruppen.
10: Das ist richtig. Ihr versucht, die Kräfte des Herrn gegen die Menschheit einzusetzen.
9: Wir wollen, dass der Herr auf unsere Welt herabkommt und diejenigen bestraft, die ihrer gerechten Strafe schon zu lange entgehen. Aber deine Arbeit verhindert sein Kommen. Wenn du nicht damit aufhörst, werden wir dich aufhalten.
10: Unsere Kommandantin muss blind gewesen sein, dass sie Teufel wie euch in die Organisation ließ.
9: Wo wir gerade von der Kommandantin sprechen. Welchem Lager gehört sie denn an? Dem der Adventisten oder dem der Erlöser?
5: Tja, mehr habe ich da nicht gehört.
4: Wie klang denn die Männerstimme, die dich am Telefon bedroht hat?
5: Du meinst, ob sie nach Panhan geklungen hat? Ich weiß es nicht.
11: Nachts, wenn alles ruhig war, konnte ich mit meinem Kopfhörer das leblose Rauschen im Weltall hören. Ein ganz schwaches Geräusch, das älter ist als die Sterne. Manchmal erinnerte mich dieses Geräusch an die endlosen Winter im großen Tsingan-Gebirge. So kalt und unbeschreiblich einsam. Und manchmal kam mir der Sternenhimmel wie eine leuchtende Wüste vor. Und ich fühlte mich wie ein Kind, das man in dieser Wüste zurückgelassen hatte. Das Leben auf der Erde schien mir ein purer Zufall zu sein, unter zahllosen anderen zufälligen Ereignissen im Universum. Dieses zwiespältige Gefühl blieb mein ständiger Begleiter. Die Tage und Jahre gingen dahin. Und ehe ich mich versah, war ich alt.
2: Ye Wenjie erzählte nur wenig von ihrem Leben in der Militärbasis. Und Wang Miao fragte auch nicht nach.
3: Alles, was er wusste, war, dass sie 4 Jahre, nachdem sie auf den Radargipfel gekommen war, mit Yang Weining zusammengezogen war und die beiden eine Familie gegründet hatten. Es ergab sich einfach so, ganz wie von selbst. Später starb Yang Weining bei einem Unfall in der Basis.
2: Zu der Zeit war Ye Wenjie schwanger mit Yang Dong. Das Mädchen war von Geburt an halbwaise. Mutter und Tochter blieben bis Mitte der 80er auf dem Radargipfel. Sie waren unter den letzten, die den Stützpunkt verließen.
6: Sun Ti,
12: Three Body.
2: Level 2 von Three Body begann nicht viel anders als Level 1. Immer noch der seltsame kalte Tagesanbruch und die große Pyramide. Aber dann befand man sich im Innern der Pyramide, in der großen Halle. Shi Huangdi, der erste Kaiser von China, ging gemessenen Schritts auf und ab. Die Schleppe seiner Robe und sein berühmtes Ding-Qin-Zeremonienschwert schleiften über den Boden.
3: Wang Miao bemerkte, dass dessen Augen dieselben wie bei König Zhou und Papst Gregor waren.
13: Ich weiß, warum ihr hier seid.
3: 2 Gestalten traten aus dem Schatten.
2: Ihrer Kleidung nach zu urteilen, waren die beiden Männer zweifelsfrei Europäer aus dem 16. oder 17. Jahrhundert.
14: Gestatten, Isaac Newton, allerdurchlauchtigste Majestät. Seit ich die 3 Grundgesetze der Mechanik entdeckt habe, ist nur noch Gott größer als ich. Vom Planetenlauf bis zur Zellteilung folgt alles diesen 3 erhabenen Gesetzen. Mit meiner Infinitesimalrechnung wird man die Bewegungsmuster der 3 Sonnen in absehbarer Zeit bestimmen können.
15: Die Menge der erforderlichen Rechenschritte ist allerdings gewaltig. Selbst wenn alle Mathematiker auf der ganzen Welt ununterbrochen daran arbeiten würden, wären sie bis zum Weltuntergang nicht fertig. Darf ich mich vorstellen? John von Neumann.
7: Ich grüße dich.
14: Deshalb setzen wir keine Mathematiker ein, sondern ganz normale menschliche Arbeiter. Aber wir brauchen viele. Mindestens 30 Millionen. Das ist mathematische Massentaktik.
7: 30 Millionen? Eine so gigantische Armee kann man sich nur schwer vorstellen.
14: Deswegen sind wir ja auch zu Shi Huangdi, dem ersten Kaiser von China, gekommen. Majestät, wir wollen nur mit Hilfe der 3 Grundgesetze der Mechanik und der Infinitesimalrechnung den Sonnenlauf präzise voraussagen.
13: Aber wenn ihr von mir verlangt, ein Heer von 30 Millionen Soldaten dafür zusammenzustellen, müsst ihr mir zuerst demonstrieren, wie diese Berechnungen vonstatten gehen sollen.
15: Allerdurchlauchtigste Majestät, gib mir bitte 3 Soldaten, dann werde ich es dir vorführen.
2: Kaiser Shi Huangdi winkte mit der Hand und ließ 3 Soldaten rufen. Sie waren sehr jung und genau wie alle Soldaten des Kaisers befolgten sie sämtliche Befehle blind, wie Maschinen.
15: Ja, ihr beide hier seid verantwortlich für die Eingabe der Signale. Deshalb heißt ihr Eingang 1 und Eingang 2. Der 3. Soldat ist für das Ausgeben der Signale zuständig. Deshalb heißt du Ausgang.
3: John von Neumann gab jedem Soldaten eine weiße und eine schwarze Fahne.
15: Weiß steht für 0 und schwarz steht für 1. Also aufgepasst. Ausgang, du schaust Eingang 1 und Eingang 2 an. Wenn beide gleichzeitig das schwarze Fähnchen heben, dann hebst du auch das schwarze Fähnchen. In allen anderen Fällen hebst du das weiße Fähnchen. Es gibt folgende Kombinationen. Weiß-Schwarz, Schwarz-Weiß und beide Weiß.
14: Jetzt geht's los. Eingang 1 und Eingang 2. Ihr hebt die Fähnchen, wie ihr wollt. Also los. Fähnchen hoch. Sehr gut. Nochmal hoch. Und ein drittes Mal hoch.
2: Ausgang reagierte immer richtig. Er hob einmal das schwarze und zweimal das weiße Fähnchen.
15: Majestät, deine Soldaten sind sehr klug.
13: Das kann jeder Hornochse. Kannst du mir sagen, was die da machen?
14: Die drei bilden eine Einheit eines datenverarbeitenden Systems, ein sogenanntes Gatter. Jetzt gerade das End-Gatter.
2: Danach zeigten die drei Soldaten unter von Neumanns Anleitung noch die Funktion des NAND, NOR, XOR und XNOR sowie des Tri-State-Gatters.
15: Äußerst simpel, nicht wahr? Jeder einfache Soldat kann das nach nur einer Stunde.
13: Da müssen die nicht noch mehr lernen?
15: Nein, das ist nicht nötig. Wir stellen 10 Millionen solcher Logi-Cutter zusammen, dann integrieren wir sie in ein System. Dieses System führt die Rechenoperationen aus, die wir brauchen, um die Differentialgleichungen zu lösen, die zur Voraussage des Sonnenlaufs nötig sind. Wir könnten das System, ja, wie nennen wir es?
7: Computer?
15: Nicht schlecht. Computer finde ich gut. Das ganze System ist ja eigentlich eine gigantisch große Rechenmaschine. Die komplizierteste, die es je gegeben hat.
2: Die Spielzeit beschleunigte. 3 Monate vergingen.
3: Wang Miao stand mit Kaiser Shi Huangdi, Newton und von Neumann auf der Plattform der Pyramidenspitze.
2: Sie blickten auf eine gigantische Armee aus 30 Millionen Soldaten hinab, die sich in einem Quadrat mit 6 Kilometern Seitenlänge aufgestellt hatten.
3: Im Licht der aufgehenden Sonne erschien die Schlachtordnung wie ein Riesenteppich aus 30 Millionen Terrakotta-Kriegern.
15: Großmächtigster Kaiser, wir nennen diesen Computer nach deiner Dynastie, Qin 1. Dort im Zentrum ist der Prozessor, das Herzstück des Computers, gebildet aus den Eliteverbänden. Der umgebende Bereich, der so ordentlich aussieht, ist der Hauptspeicher. Jede einzelne Einheit hat in diesem Bereich nur die simpelsten Bewegungen zu absolvieren. Aber wir konnten die Soldaten so trainieren, dass jeder mehrere verschiedenfarbige Fähnchen benutzen kann. Dadurch haben wir ausreichend Speicherkapazität für die Inbetriebnahme und erreichen die Minimalanforderungen des Betriebssystems Qin 1.0.
14: Eure Majestät, das ist die Software FreeBody 1.0. Damit berechnen wir lückenlos alle Sonnenläufe für die nächsten 2 Jahre. Das Zeitintervall zwischen den Vorhersagewerten beträgt dabei immer 120 Stunden.
13: Dann beginnt.
14: Starten der Software FreeBody 1.0 zum Berechnen der Sonnenorbits. Controller starten. Differentialgleichungsmodul laden. Finite Elemente Methode Modul laden. Spektral Methode Modul laden. Import der Anfangsparameter. Rechnung starten.
2: Die Hauptplatine wurde zum Fahnenmeer. Der Schlachtreihencomputer begann seine lange Rechenarbeit.
13: Das ist wirklich interessant. Die Europäer beschimpften mich als Tyrannen, der jede Kreativität in der Gesellschaft unterdrückt. Aber wie man sieht, steigert man die Intelligenz, wenn man große Menschenmassen restriktiv mit resoluter Disziplin führt und als eine

0: deinen Ruhm.
1: Wie aufs Stichwort ging eine rote Sonne über dem Horizont auf und tauchte die Pyramide und den Schlachtreihencomputer in goldenes Licht. Die Hauptplatine jubelte.
2: Plötzlich rannte ein Mann in höchster Eile herbei, so schnell, dass er der Länge nach hinschlug, als er sich vor dem Kaiser hinknien wollte. Es war der Hofastronom.
3: Majestät, es ist furchtbar. Die Berechnungen stimmen nicht. Eine Katastrophe.
4: Was faselst du? Siehst du nicht, dass die Sonne pünktlich aufgegangen ist, wie wir es vorausberechnet haben?
3: Aber wie viele Sonnen sind das?
5: Tja, Hofastronom, du wirst ja wohl noch zählen können. Es ist natürlich nur eine Sonne und die Temperaturen sind erträglich.
3: Nein, es sind drei Sonnen. Die anderen beiden befinden sich direkt hinter der ersten. Es handelt sich um eine besonders seltene trisolare Syzygie, wie das Kaiserliche Observatorium festgestellt hat. Die drei Sonnen stehen hintereinander und umkreisen alle mit derselben Winkelgeschwindigkeit unseren Planeten. Unser Planet und die drei Sonnen bilden jetzt eine gedachte Linie und unsere Welt wird bis an ihr Ende an der Spitze dieser Kette stehen.
6: Da, da unten! Die Pferde und die ganzen Menschen! Da!
7: Was geht hier vor?
3: Eure Majestät, wenn die drei Sonnen eine trisolare Syzygie...
1: Die Füße des Hofastronomen hatten bereits den Boden verlassen und er hing schräg in der Luft.
2: Auch die anderen schwebten inzwischen durch die Luft, jeder in eine andere Richtung.
1: Sie waren wie Nichtschwimmer, die ins Wasser gefallen waren und jetzt hilflos mit allen Vieren ruderten.
2: Der Schlachtreihencomputer in der Ebene bot ein albtraumhaftes Bild. Die 30 Millionen schwebenden Menschen der Hauptplatine wurden nun blitzschnell nach oben gezogen, wie Ameisen, die von einem Staubsauger aufgesaugt werden.
1: In der Ferne stiegen schier unendliche Gebirgsketten langsam auf. Im funkelnden Licht veränderten sie stetig ihre Gestalt. Es waren die Ozeane, die ins All gesaugt wurden. Weil es keine Atmosphäre mehr gab, gab es auch keine Geräusche mehr.
8: Die Zivilisation Nummer 184 wurde in der trisolaren Syzygie durch die Gravitation der voreinander aufgereihten Sonnen vernichtet. Sie hatte Fortbestand bis zur naturwissenschaftlichen Revolution der frühen Neuzeit Europas und der industriellen Revolution. Wir freuen uns auf deinen nächsten Login.
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10: 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Ein Hörspiel in 12 Teilen. 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

0: 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Teil 8.
1: Sie sagte, ich müsse das Drei-Körper-Problem weiter erforschen, sonst würde sie mich töten.
2: Was weißt du über das Virtual Reality Game Three Body?
3: Die Suche nach außerirdischer Intelligenz ist eine ganz spezielle Disziplin.
4: Der Sonnenlauf ist deswegen so unregelmäßig, weil es in dieser Welt drei Sonnen gibt.
1: Swapan Han, dieser berühmte Umweltschützer.
5: Das Spiel gibt denjenigen, die es richtig machen, den Weg frei.
6: Ja?
7: Guten Abend, Wang Miao. Ich möchte mich zuerst bedanken, dass du uns deine echte Telefonnummer gegeben hast. Ich bin Systemadministrator bei Three Body.
6: Ja?
7: Bitte nenne mir dein Alter, deinen Bildungsstand, Arbeitgeber und berufliche Position. Diese Angaben hast du bei der Registrierung nicht gemacht.
6: Sind die denn für das Spiel relevant?
7: Wenn du dieses Level im Spiel erreicht hast, musst du diese Angaben machen. Wenn du damit nicht einverstanden bist, kannst du dich nie wieder bei Three Body einloggen.
6: Na gut.
8: Wang Miao beantwortete die Fragen wahrheitsgemäß.
7: Sehr schön, Professor Wang. Du erfüllst die Voraussetzungen, dich weiterhin bei Three Body einzuloggen.
6: Vielen Dank. Darf ich ein paar Fragen stellen?
7: Das geht leider nicht. Morgen allerdings findet ein Treffen der Three Body-Spieler statt. Du bist herzlich eingeladen, daran teilzunehmen.
8: Sieben Teilnehmer hatten sich in einem Café zum Treffen der Three Body Gamer getroffen.
9: So, ja. Wunderbar, dass alle so zeitig erschienen sind.
10: Ja. Wang Miaos Herz blieb fast stehen. Der Organisator war Pan Han, der Hauptverdächtige im Mordfall Shen Yufei.
9: Ja, ihr seid so, wie ich mir euch vorgestellt habe. Ihr gehört alle zur chinesischen Elite. Three Body wurde für Menschen wie euch entworfen.
8: Wang Miao schickte dem Polizisten Shi Tiang heimlich eine SMS.
11: Pan Han ist hier. Bin im Shiqian-Bezirk. Yunxie Café.
9: Ihr alle seid exzellente Three Body-Spieler, die auf hohem Niveau spielen. Ich bin mir sicher, dass Three Body inzwischen Teil eures täglichen Lebens geworden ist.
12: Ja, es ist Teil dessen, was mich am Leben hält.
13: Genau, also von einem literarischen Standpunkt aus betrachtet ist Three Body auch überragend. Der Aufstieg.
8: Die Antwort von Shi Tiang ließ nicht lange auf sich warten.
14: Wir sehen ihn. Keine Sorge. Mach einfach weiter. Spiele ihnen den fanatischen Anhänger vor, aber nicht zu übertrieben. Sonst fällt es auf.
6: Es gibt da etwas, was uns alle, wie ich glaube, brennend interessiert.
9: Frage ruhig.
6: Ist Three Body wirklich nur ein Spiel?
9: Trisolaris, die Welt aus Three Body, existiert wirklich.
13: Was?
6: Ja. Wo?
9: Wenn eure Schicksale wirklich mit Trisolaris verbunden sind, werden all eure Fragen eines Tages beantwortet werden.
13: Dann bildet das Spiel Trisolaris realitätsgetreu nach?
2: Wie sehen die Trisolarier aus?
9: Das wissen wir nicht. Sie sehen in jedem Zivilisationszyklus anders aus. Aber im Spiel kommt noch etwas anderes vor, das es auf Trisolaris wirklich gegeben hat. Der Schlachtreihencomputer.
2: Ja, ausgerechnet.
9: Einige Hinweise lassen vermuten, dass die Körper derjenigen, die den Schlachtreihencomputer bildeten, von einer reflektierenden Schicht überzogen waren. Diese spiegelartige Oberfläche ist wohl im Laufe der Evolution entstanden, damit die Trisolarier unter stärkster Sonneneinstrahlung weiter existieren können. Die Trisolarier kommunizieren miteinander über Lichtstrahlen, die sie auf ihre Spiegeloberflächen fokussieren. Mit dieser Lichtsprache lassen sich Informationen blitzschnell übermitteln. Sie ist das Fundament, das die Existenz des Schlachtreihencomputers möglich macht.
2: Unglaublich. Ja. Genial.
9: Das Computerspiel Three Body leiht sich die Menschheitsgeschichte nur als Hintergrund aus, um die Entwicklung von Trisolaris zu simulieren, damit sich die Spieler in einer vertrauten Umgebung befinden. Das reale Trisolaris unterscheidet sich stark von der Welt im Spiel. Doch die drei Sonnen aus dem Spiel existieren wirklich. Sie sind maßgeblich für die Umweltbedingungen auf Trisolaris. Das Ziel von Threebody ist ganz simpel. Es soll Gleichgesinnte zusammenbringen.
6: Welche Gesinnung meinst du? Und zu welchem Zweck?
8: Panhan musterte jeden von ihnen mit bedeutungsschwangerem Blick.
9: Wie würdet ihr reagieren, wenn die Trisolarier auf unsere Welt kommen würden?
6: Also ich würde mich freuen.
13: Ja, ich meine, das wäre großartig, ja. wenn die Trisolaris-Zivilisation wahre Schönheit auf unsere Welt bringen könnte.
15: Es ist doch völlig unwichtig, wie die Trisolaris-Zivilisation aussieht. Allein ihr Kommen ist eine frohe Botschaft.
16: Solche Gedanken sind gefährlich. Denken wir daran, dass die westliche Zivilisation das Reich der Azteken auslöschte.
17: Ja, da stimme ich dir zu.
9: Und was ist deine Meinung, Professor Wang?
6: Ich denke, dass es gut für uns wäre.
9: Das freut mich.
8: Panhan wandte sich zu den beiden Skeptikern.
9: Ihr beide seid nicht mehr in unserer Runde willkommen. Und ihr dürft euch auch nicht mehr bei Threebody einloggen. Eure IDs werden gelöscht. Bitte verlasst jetzt unser Treffen. Vielen Dank für euer Kommen.
10: Die beiden erhoben sich und sahen sich verstört um.
9: Auf Wiedersehen.
10: Und gingen.
8: Panhan schüttelte den fünf Verbliebenen der Reihe nach herzlich die Hand.
9: Dann lasst uns jetzt Genossen sein.
10: Es kam die Morgendämmerung, wie jedes Mal beim Lock-in. Aber an der Stelle der Pyramide ragte nun ein riesiger, moderner Wolkenkratzer in die Luft.
8: Wang Miao erkannte das schwarzgraue Hochhaus. Es war das UNO-Hauptquartier. In weiter Ferne standen andere große Gebäude, offenbar Dehydratorien.
10: Ein Landstreicher saß auf den Stufen am Eingang des UNO-Hochhauses. Sein lockiges, graues Haar wehte im Wind. Vor seinen Füßen stand ein alter Zylinderhut, in dem etwas Kleingeld lag.
18: Die Sonne geht auf.
10: Die Sonne war riesig. Als sie zur Hälfte aufgegangen war, nahm sie bereits ein Drittel des gesamten Horizonts ein.
18: Das ist gar keine Sonne. Das Licht wird nur reflektiert. Es ist ein Mond.
8: Der Mond bewegte sich so schnell auf seiner Bahn am Himmel, dass man seinen Fortschritt mit bloßem Auge verfolgen konnte.
6: Entschuldigen Sie bitte, aber sagen Sie mal, täusche ich mich? Oder?
19: Du täuschst dich nicht. Ich bin Albert Einstein. Eine armselige Kreatur. In frommem Glauben an Gott, aber von ihm verlassen.
6: Was ist das für ein Riesenmond? Ich habe ihn bei meinen früheren Besuchen nie gesehen.
19: So? Hast du nie etwas vom Big Rip gehört?
6: Nein. Was ist das?
19: Ich rede nicht mehr darüber. Sich an Vergangenes zu erinnern, ist mir unerträglich. Meine Vergangenheit, die Vergangenheit der Zivilisation, die Vergangenheit des Universums, ich ertrage es nicht, in die Vergangenheit zurückzuschauen.
6: Wie kommt es, dass du so tief gefallen bist?
19: Ich habe immer gedacht, ohne mich wären irgendwann andere auf die allgemeine Relativitätstheorie gestoßen. Sie beschreibt das winzige bisschen, das Newton fehlte.
20: Die Newtonsche Mechanik nimmt Raum und Zeit als absolut an. Fakt ist jedoch, dass die Materie durch die Gravitation die Raumzeit krümmt und dadurch die Umlaufbahnen von Himmelskörpern beeinflusst.
19: Im Falle eines Mehrkörpersystems ist die Krümmung besonders stark. Sie darf deshalb nicht vernachlässigt werden. Und obwohl die Abweichungen nur gering sind, wirken sie sich fatal auf euer Rechenergebnis aus. Wenn ihr die durch die Raumzeitkrümmung bewirkte Ablenkung in die klassischen Gleichungen eingeführt hättet, dann hättet ihr das richtige mathematische Modell erhalten. Dessen Berechnung hätte eine sehr viel größere Rechenleistung erfordert, als die, die euch mit dem Schlachtencomputer zur Verfügung gestanden hat. Aber mit den heutigen Computern wäre das kein Problem mehr.
0: haben denn die astronomischen Beobachtungen die Ergebnisse dieser Berechnungen bewiesen?
21: Säße ich hier und bettelte, wenn dem so wäre? Aber von ästhetischer Seite aus betrachtet, habe ich recht und das Universum liegt falsch. Zuerst hat Gott mich verlassen, dann die Menschen.
8: Wang Miao hörte noch eine Weile zu und ging dann zur Treppe vor dem Eingang des Wolkenkratzers.
21: Da drinnen ist niemand. Heute sind alle bei der Feier zur Inbetriebnahme des Pendels.
8: Wang Miao ging um das Gebäude herum. Auf der Rückseite sah er etwas Unglaubliches.
10: Ein himmelhoch aufragendes Gerüst mit einem riesen Pendel. Die hohen Säulen mit den Halterungen für die Aufhängung waren massive Metallkonstruktionen, jede von ihnen so hoch wie der Eiffelturm. Das Pendelgewicht war ein stromlinienförmiger Körper mit einer hochglänzenden, chromblitzenden Oberfläche.
22: Hallo, Kopernikus.
10: Der Generalsekretär der UNO begrüßte Wang Miao händeschüttelnd.
0: Wie geht's?
22: So ein Pendel hast du schon in der Zeit der streitenden Reiche gesehen, nicht wahr?
0: Ja, stimmt. Aber warum stellt ihr jetzt wieder eins auf?
22: Es ist Mahnmal und Grabmal zugleich.
0: Wessen Grabmal ist es denn?
22: Das Grabmal einer Ambition, die fast 200 Zivilisationen lang zielstrebig verfolgt worden ist. Nämlich das Rätsel des Drei-Körper-Problems zu lösen und die Regeln der Sonnenläufe herauszufinden.
0: Habt ihr damit aufgehört, danach zu suchen?
22: Ja, damit ist es jetzt endgültig vorbei. Wir haben nachgewiesen, dass es für das Drei-Körper-Problem keine Lösung gibt. Wie wir schon früh vermutet haben, die drei Sonnen bilden ein chaotisches System. Kleinste Abweichungen können sich ins Unendliche verstärken. Die Orbits lassen sich mathematisch nicht vorhersagen.
8: Wang Miao blickte zu dem kolossalen Pendel. Die Geschichte hatte einen großen Kreis beschrieben und war an ihren Anfangspunkt zurückgekehrt.
0: Diese Zivilisation hier, die scheint ziemlich weit entwickelt zu sein.
22: Ja, wir haben die Atomenergie im Griff und sind im Computerzeitalter angekommen.
0: Dann besteht doch Hoffnung. Auch wenn wir den Sonnenlauf nicht genau vorhersagen können, kann sich die Zivilisation weiterentwickeln und eine höhere Stufe erreichen, auf der wir dann in den chaotischen Zeitaltern am Leben bleiben und diesen alles vernichtenden Katastrophen die Stirn bieten.
22: So dachten früher alle Menschen. Das ist auch immer die treibende Kraft der Trisolaris-Zivilisation gewesen, sich stets auf die Nachkommenden zu verlassen, auch wenn man selbst strauchelt. Dieses Eiserne, dieses immer wieder aufstehen wollen. Aber wir mussten einsehen, dass diese Einstellung ungemein naiv ist.
10: Der Generalsekretär zeigte auf den Riesenmond am Himmel.
22: Das dort, das ist kein Mond, sondern ein Partnerplanet. Ein Überbleibsel des Big Rip. Das war die Katastrophe, die unsere Vorgängerzivilisation zerstört hat. Im Gegensatz zu früher war diese Zivilisation schon lange gewarnt und konnte sich vorbereiten. Überlieferte Aufzeichnungen zeigen, dass die Astronomen der 191. Zivilisation die bewegungslose Sonne schon sehr früh bemerkt hatten.
20: Wenn eine oder mehrere Sonnen vom Planeten aus beobachtet, am Himmel zu verharren scheinen, bewegen sich Sonne und Planet auf derselben gedachten Linie. Dabei gibt es drei Möglichkeiten. Erstens. Sonne und Planet bewegen sich mit derselben Geschwindigkeit in dieselbe Richtung. Zweitens, die Sonne entfernt sich von dem Planeten. Drittens, die Sonne bewegt sich auf dem Planeten zu.
22: Damals standen gleich drei Sonnen bewegungslos im All. Die Menschen der 191. Zivilisation schauten hilflos zu den Gestirnen auf. Das war kein gewöhnlicher Trisolaris-Tag. Sie sahen zu, wie die drei Sonnen geradewegs auf ihre Welt zustürzten. Die erste schob sich in extremer Nähe an unserem Planeten vorbei. Sie erschütterte den Planeten bis in die innersten Schichten seiner geologischen Struktur. Die zweite Sonne riss ihn bis auf den Kern auf. Und die dritte ließ ihn in zwei Hälften auseinanderbrechen.
10: Der Generalsekretär deutete auf den Riesenmond, der seinen Zenit erreicht hatte.
22: Das ist das kleinere Stück. Auf ihm finden sich die Überreste der 191. Zivilisation. Doch es ist eine tote Welt.
20: Die beiden unförmigen Hälften des Planeten wurden unter dem Einfluss der eigenen Gravitation wieder kugelförmig.
22: Du kannst dir denken, was für eine Hölle das gewesen sein muss. das Leben auf dem abgetrennten Planetenteil wurde restlos ausgelöscht. Und dem Mutterplaneten wäre es fast genauso ergangen.
20: Als sich die Geologie des Mutterplaneten wieder beruhigt hatte, begann die Evolution von Neuem. Langsam entwickelte sich wieder Leben und wurde zur 192. Zivilisation. Dieser Prozess dauerte 90 Millionen Jahre.
22: Unsere Wissenschaftler entdeckten, dass das Trisolaris-System ursprünglich 12 Planeten gehabt hat. Jetzt ist nur noch einer übrig. Unserer. Diese 11 Planeten wurden im Laufe der Zeit von den drei Sonnen verschlungen. Unsere Welt ist das letzte Überbleibsel einer großen Jagd im All. Es ist nur eine Frage der Zeit, bis unser Planet irgendwann in das Feuermeer hineinrast. Dass die Zivilisation 192 Mal wieder auferstehen konnte, ist nichts weiter als Glück.
21: An diesem schrecklichen Ort können wir nicht bleiben.
22: So ist es. Wir können hier nicht mehr bleiben. Der einzige Ausweg für unsere Zivilisation ist, das Weltall auszutricksen.
18: Wie soll denn das gehen?
22: Indem wir unser Sonnensystem verlassen und zum endlosen Sternenmeer der Milchstraße fliegen. Dort suchen wir nach einer neuen Welt, in die wir einwandern können.
10: Dann tauchte vor dem Hintergrund des Riesenpendels in großen Schriftzeichen eine Botschaft auf.
1: "451 Jahre später wurde die 192. Zivilisation in den lodernden Flammen eines Bisolaris-Tages vernichtet. Sie war ein Meilenstein in der Geschichte von Trisolaris. Sie bewies die Unlösbarkeit des Dreikörperproblems und gab die Bemühungen auf, die 191 Zivilisationen zuvor angetrieben hatten. Stattdessen setzte sie einen neuen Kurs für die nachfolgenden Zivilisationen. Die 193. Zivilisation wird diesen völlig neuen Weg einschlagen. Damit ändert sich auch das Spielziel von Threebody. Neues Spielziel ist, fliege ins All und suche ein neues Zuhause. Wir freuen uns auf deinen nächsten Login."
18: Nachdem er sich ausgelockt hatte, war Wang Miao wie jedes Mal furchtbar müde und abgespannt.
6: Was für ein anstrengendes Spiel.
10: Doch diesmal machte er nur eine halbe Stunde Pause und lockte sich sofort wieder ein. Als er wieder online war, erschien auf lackschwarzem Grund eine Nachricht, mit der er überhaupt nicht gerechnet hatte.
1: "Achtung! Der Server von Threebody wird in Kürze heruntergefahren. Du kommst jetzt direkt zur letzten Spielszene."
10: Der kalte Schein der Morgendämmerung enthüllte eine wüste Leere.
18: Das überall verstreute Geröll war keines.
3: Das sind ja Menschenköpfe.
18: Hier standen dicht an dicht Menschen.
10: Das Menschenmeer erstreckte sich, soweit sein Auge reichte.
18: Allein in seinem Blickfeld mussten es Hunderte von Millionen sein. Die gesamte Bevölkerung von Trisolaris schien hier versammelt zu sein. Schweigen deckte alles zu.
3: Worauf wartet dieses Menschenmeer?
18: Die Menschen starrten alle zum Himmel.
10: Am Sternenhimmel hatten sich unvorstellbare Veränderungen ereignet. Die Sterne hatten sich zu einem perfekten Quadrat formiert.
4: "Hallo, Kopernikus. Warum kommst du so spät? Es sind drei ganze Zivilisationen vergangen. Du hast ein gewaltiges Werk verpasst."
3: "Was ist das?"
18: Wang Miao deutete auf die Formation aus Himmelskörpern.
4: "Das ist die großartige trisolare Raumschiffflotte unmittelbar vor dem Aufbruch zu ihrer Expedition ins All."
3: "Was? Ist die trisolare Zivilisation etwa schon bereit für den interstellaren Flug?"
4: "Genau. Diese beeindruckenden Raumschiffe fliegen mit einem Zehntel der Lichtgeschwindigkeit."
3: "Wow. Kaum vorstellbar. Aber für den interstellaren Flug scheint das trotzdem zu langsam zu sein."
4: "Auch eine Reise von 1000 Meilen beginnt mit dem ersten Schritt. Ausschlaggebend ist das richtige Ziel."
3: "Welches Ziel steuern Sie denn an?"
4: "Einen 4 Lichtjahre entfernten Stern mit Planeten. Es ist die am nächsten zu Trisolaris gelegene Sonne.
3: Unser nächstgelegenes Sonnensystem ist auch 4 Lichtjahre weit weg.
4: Wen meinst du mit unser?
3: Die Erde.
4: Das ist nicht ungewöhnlich. Die meisten Fixsterne liegen 3 bis 6 Lichtjahre auseinander.
3: Ah.
8: Die Raumschiffflotte startete. Erhaben zog sie über den blauen Himmel, glitt vorbei an der Spitze des gerade aufgegangenen Mondes und warf azurblaue Aureolen auf seine Gebirge und Ebenen.
10: Die Trisolarier sahen schweigend ihrer Hoffnung hinterher, die langsam immer tiefer im All verschwand. Sie würden den Ausgang der Expedition nicht mehr miterleben. Aber 400-500 Jahre später, wenn ihre Ururenkel siegreiche Nachrichten aus der neuen Welt empfingen, würde ein neues Leben für die Trisolaris-Zivilisation anbrechen.
8: Wang Miao blieb bei ihnen stehen und blickte in die Ferne, bis die quadratische Formation aus 1000 Sternen zu einem einzigen Stern geschrumpft und am westlichen Nachthimmel verschwunden war.
10: Am Himmel erschien ein Text.
1: Die trisolare Zivilisation hat ihre Expedition ins All zu einer neuen Welt begonnen. Die Raumschiffflotte ist noch unterwegs. Three Body ist zu Ende. Wenn du wieder in der realen Welt angekommen bist und das Versprechen, das du einst gegeben hast, einhalten willst, besuche das Treffen der Erde Trisolaris Organisation. Die Adresse erhältst du per E-Mail.

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1: Ihr versucht, die Kräfte des Herrn gegen die Menschheit einzusetzen.
2: Sie haben gedroht, mich umzubringen.
3: Trisolaris, die Welt aus Three Body, existiert wirklich.
4: Was für ein anstrengendes Spiel.
5: Die Suche nach außerirdischer Intelligenz ist eine ganz spezielle Disziplin.
6: Das ist die großartige Trisolare Raumschiffflotte vor dem Aufbruch zu ihrer Expedition ins All.
7: Mitten im großen Saal war ein geheimnisvolles Ding aufgestellt. Drei silberfarbene Kugeln, jede etwas kleiner als eine Bowlingkugel, schwebten über einem metallenen Sockel frei in der Luft.
8: Wang Miao vermutete, dass der Effekt auf Magnetschwebetechnik basierte.
7: Die Bahnen, auf denen sich die drei Kugeln frei im Raum bewegten, waren gänzlich willkürlich. Es war eine Simulation des Dreikörperproblems.
9: Ich bitte um etwas Ruhe!
7: Das Treffen der Erde-Trisolaris-Organisation fand in der Kantine eines ehemaligen Chemiewerks statt. Über 300 Leute waren zusammengekommen.
8: Wang Miao erkannte viele bekannte Gesichter, Berühmtheiten und führende Köpfe der wissenschaftlichen Elite. Naturwissenschaftler, Literaturwissenschaftler, Politiker.
9: Ich habe euch etwas zu sagen!
8: Pan Han, einer der anerkanntesten Wissenschaftler aus dem Zirkel der Frontiers of Science, stand in der Mitte auf einem Esstisch.
10: Hast du Genossin Shen Yufei ermordet?
9: Ja, es ist ihre Schuld, dass sich unsere Organisation in der Krise befindet. Sie haben uns Adventisten verraten.
10: Wer gibt dir das Recht, einen Mord zu begehen?
9: Ich habe es aus Verantwortung für unsere Organisation getan.
10: Verantwortungsgefühl? Du hast doch schon immer mit unsauberen Methoden gearbeitet.
9: Komm endlich auf den Punkt, wenn du was loswerden willst.
10: Was macht dein Projektteam eigentlich? Hä? Ihr solltet Umweltprobleme nutzen, um die Bevölkerung gegen die Wissenschaft und Industrie aufzubringen. Aber was machst du? Du benutzt die Prognosen des Herrn, um dann selber den Ruhm zu ernten.
9: So ein Blödsinn. In meinen Augen ist die Menschheit nur noch ein Müllhaufen. Was kümmert mich da mein Ruf?
11: Was ist mit deiner Aufgabe, Umweltkatastrophen selber auszulösen?
10: Ja, genau.
11: Habt ihr sowas gemacht? Kein einziges Mal habt ihr das.
9: Wir hatten einiges an Vorhaben. Aber die Kommandantin hat sie alle zurückgewiesen. Solche Aktionen wären auch ziemlich hirnverbrannt gewesen. Die von unseren Kollegen ausgelöste Antibiotika-Missbrauchskatastrophe wurde doch ganz schnell durchschaut. Oder etwa nicht? Unsere Abteilung in Europa hätte sich dabei um ein Haar gehörig die Finger verbrannt.
10: Du hast jemanden ermordet. Das wird auffallen. Das lässt sich nicht mehr vertuschen.
9: Genossen, jetzt hört mir mal zu. Ihr wisst, dass die Regierungen sich weltweit auf einen Krieg vorbereiten. In Europa und Nordamerika hat man schon damit begonnen, unsere Organisation in großem Stil zu observieren und mit Razzien zu überziehen. Sobald es bei uns zu solchen Vorfällen kommt, laufen die Erlöser bestimmt zur Regierung über. Deswegen müssen wir die Erlöser jetzt unbedingt aus unserer Organisation entfernen.
12: Du überschreitest deine Kompetenzen.
9: Genossen, ich kann euch versichern, dass die Kommandantin zu den Adventisten hält.
11: Du lügst doch. Das hat allein die Kommandantin zu entscheiden.
12: Was sollen wir als nächstes tun?
10: Global den Aufstand proben.
11: Das wäre doch Selbstmord.
12: Der Geist von Trisolaris, er lebe hoch!
9: Eine Rebellion wird der Welt unsere Existenz offenbaren und ein Zeichen setzen. Ich bin sicher, dass wir weltweit breite Unterstützung bekommen werden.
10: Die Kommandantin kommt!
7: Die Menge gab eine Gasse frei.
8: Wang Miaos Knie wurden weich, als er sie sah.
6: Ye Wenjie.
7: Eskortiert von ein paar jungen Leibwächterinnen, schritt die Kommandantin der terrestrischen Trisolaris-Rebellen durch die Menge.
8: Ye Wenjie, die Astrophysikerin, die lange Zeit beim Projekt Rotes Ufer gearbeitet hatte.
7: Ye Wenjie, deren Vater während der Kulturrevolution ermordet worden war.
8: Ye Wenjie, deren Tochter sich das Leben genommen hatte.
13: Nieder mit der menschlichen Tyrannei!
14: Die Erde gehört
15: Trisolaris!
13: Genossen, ich grüße euch. Lasst uns, bevor wir uns den wichtigen Fragen zuwenden, erst entscheiden, wie wir mit Pan Han verfahren. Wo ist er?
7: Pan Han trat aus der Menge, in der er sich erfolglos zu verbergen versucht hatte. Er gab sich gelassen, aber seine Angst war ihm trotzdem anzusehen.
16: Hier bin ich, Kommandantin.
8: Die Kommandantin hatte ihn nicht mit Genosse angesprochen. Ein schlechtes Zeichen.
13: Du hast in erheblichem Maß die Vorschriften unserer Organisation missachtet.
16: Kommandantin, angesichts der verheerenden Krise, die auf unsere Organisation zukommt, sind resolute Maßnahmen gegen Feinde und Andersdenkende in unseren Reihen der einzige Weg, um uns davor zu bewahren, alles zu verlieren.
13: Das ultimative Ziel und Ideal unserer Organisation ist aber, dass wir alles verlieren. Dieser Verlust schließt auch uns selbst mit ein. Die gesamte Menschheit und alles, was uns ausmacht.
16: Kommandantin, dann gehörst du zu den Adventisten. Das musst du unbedingt klarstellen. Es ist immens wichtig für uns, das genau zu wissen.
13: Diese Forderung steht dir nicht zu.
16: Das stimmt doch, Genossen. Es ist uns wichtig.
13: Du hast unsere Regeln auf schwerwiegende Art und Weise gebrochen. Wenn du dagegen Einspruch erheben möchtest, dann jetzt hier an Ort und Stelle.
16: Ich wollte eigentlich Shen Yufeis Ehemann beseitigen, Wei Chang. Genosse Evans hat diese Entscheidung getroffen und sie ist in einer Sitzung einstimmig bestätigt worden. Wenn Wei Chang wirklich mit einem mathematischen Modell das Drei-Körper-Problem gelöst hätte, würde unser Herr nie landen. Und die trisolare Bewegung auf der Erde wäre innerhalb eines einzigen Tages gestorben.
13: Wiederhole unsere Leitlinien.
16: Die Menschheit kann allein und aus eigener Kraft ihre Probleme nicht mehr bewältigen und ihren Wahnsinn nicht mehr zähmen. Deshalb bitten wir unseren Herrn, auf der Erde zu landen. Er soll sich gewaltsam durchsetzen, uns überwachen und die menschliche Gesellschaft umgestalten, damit eine völlig neue, strahlende Zivilisation entsteht.
17: Das eigentliche Ziel der Adventisten ist die völlige Auslöschung der gesamten Menschheit.
18: Ja, das ist doch Evans Lebenstraum von Anfang an. Er hat die Organisation betrogen. Er hat euch alle betrogen. Dich eingeschlossen, Kommandantin. Mike Evans hat die Adventisten zu einer Terrormonarchie gemacht, die aus menschenverachtenden, verrückten und extremistischen Umweltaktivisten besteht.
16: Kommandantin, wir Adventisten sind der Kern unserer globalen Bewegung. Ohne uns würde die Erde Trisolaris-Organisation nicht existieren.
13: Ihr habt unsere Organisation unverzeihlich hintergangen. Ihr habt Nachrichten vom Herrn zurückgehalten, die für uns alle bestimmt waren. Außerdem habt ihr dem Herrn eigenmächtig Nachrichten übermittelt, die nicht mit uns abgesprochen waren. Wir haben viele Beweise für eure verräterischen Machenschaften. Genossin Shen Yufei hat für uns spioniert. Als Evans dich zu dem Mathematiker geschickt hat, solltest du nicht nur ihn, sondern auch sie töten.
7: Pan Han sah sich um. Offensichtlich taxierte er die Lage.
13: Personen wie Mike Evans oder du, ihr seid nicht mehr zu retten. Wir werden das Problem der Adventisten jetzt resolut beseitigen.
8: Eine Leibwächterin Yevanches lächelte. Es war so auffällig, dass viele der Anwesenden zu ihr sahen. Die junge Frau ging auf Pan Han zu.
7: Sein Gesicht erstarrte, seine Hand fuhr in sein Jackett, aber die Leibwächterin sprang blitzschnell auf ihn zu.
8: Ehe jedem klar wurde, was da passierte, hatte sie mit ihren geschmeidigen Jadefingern bereits seinen Hals gegriffen. Mit der anderen Hand drückte sie auf seinen Schädel. Und mit einer Kraft und Gewandtheit, die ihr niemand zugetraut hätte, drehte sie routiniert seinen Kopf um 180 Grad.
7: Die junge Frau ließ abrupt los, als hätte sie sich an dem Schädel verbrannt.
8: Jemand kam und schleifte Pan Han weg. Das Blut, das ihm aus dem Mund lief, hinterließ auf dem Boden eine lange Spur.
13: Oh, du bist ja auch hier.
8: Yevanches Blick fiel auf Wang Miao.
13: Wie geht es dir?
8: Sie lächelte ihn herzlich an und nickte ihm zu, ehe sie sich wieder an die Anwesenden wandte.
13: Es ist ein guter Freund von mir. Professor Wang von der Chinesischen Akademie der Wissenschaften. Er erforscht Nanomaterial. Die Technologie, die der Herr auf unserem Planeten als erstes auslöschen möchte.
7: Keiner beachtete ihn. Und er hatte nicht die Kraft, sich zu äußern.
8: Wang Miao musste sich am Ärmel seines Nachbarn festhalten, um nicht das Gleichgewicht zu verlieren. Aber dieser machte die hilfesuchende Hand sanft von sich los.
13: Wang Miao, ich will dir die Geschichte vom Roten Ufer weitererzählen. Wir fahren da fort, wo wir beim letzten Mal aufgehört haben. In diesem außergewöhnlichen Augenblick ist es keine Zeitverschwendung, wenn wir die Geschichte unserer Organisation noch einmal Revue passieren lassen.
19: Die Geschichte über das Rote Ufer war noch nicht zu Ende?
8: Jevenche ging langsam zu dem Dreikörpermodell.
7: Ein Lichtstrahl der untergehenden Abendsonne fiel durch ein zerbrochenes Fenster. Und die im freien Flug tanzenden Kugeln warfen flackernde Lichtreflexe wie lodernde Flammen auf die Rebellenkommandantin.
13: Nein, das ist sie nicht. Sie hat gerade erst begonnen.
20: Der eigentliche Grund dafür, dass man mich an die Basis Rotes Ufer gebracht hatte, war, weil jemand einen Aufsatz von mir gelesen hatte, den ich als Studentin im Astrophysical Journal veröffentlicht hatte. Darin hatte ich versucht, ein mathematisches Modell der Sonne zu entwerfen.
21: Die Sonne ist eine gigantische Quelle elektromagnetischer Strahlung, die in einer bestimmten Konstellation die Satellitensignale extrem stört. Für diese Transitstörungen gab es auch im 21. Jahrhundert noch keine Lösung.
8: Jevenches Aufsatz behandelte die theoretischen Grundlagen. Damit erhofften sich der Chefingenieur von Rotes Ufer, Yang Weining, und Politkommissar Lei Chichang, technische Probleme beim Abhören des Weltraums zu lösen.
20: Ich hatte begonnen, diese Phasengrenzflächen, die nur im hochenergetischen Plasmameer im Inneren eines Sterns vorkamen, eingehend zu erforschen.
8: Sie entdeckte, dass die Sonnenenergiespiegel außerordentliche Eigenschaften besaßen. Das Unglaublichste war etwas, das sie verstärktes Reflexionsvermögen nannte.
20: Es schien irgendwie mit der elektromagnetischen Sonnenstrahlung zu tun zu haben. Doch das Ganze war so unglaublich seltsam und schwer zu beweisen.
21: Das Bedeutende an dieser Erkenntnis war, dass diese Spiegel niederfrequente elektromagnetische Strahlung nicht einfach nur reflektieren, sondern sogar enorm verstärken.
20: Die Sonne gab die elektromagnetische Strahlung, die sie beispielsweise vom Jupiter empfangen hatte, mit 100.000-facher Verstärkung wieder ab.
21: Nur eindringende Radiowellen über einer bestimmten Toleranzgrenze schaffen es durch diese Konvektionszone. Der Großteil der von der Erde gesendeten Radiowellen liegt weit unter dieser Toleranzgrenze. Die größte Sendeleistung der elektromagnetischen Wellen vom Roten Ufer dagegen lag darüber.
8: Das Problem der Transitstörungen war damit zwar immer noch nicht gelöst, aber hier bot sich der Menschheit eine andere, aufregende Möglichkeit.
20: Ich stellte mir die Frage, ob man die Sonne als eine Art Hyperantenne nutzen könnte, um über sie Signale in den Kosmos zu funken. Die Signale würden dank dieses verstärkenden Effekts mit einer Leistung ins All geschickt, die die gesamte Sendeleistung auf der ganzen Erde um ein 100.000-faches übersteigen würde.
22: Ich würde gern ein paar Sonnenexperimente machen, bei denen ich das Übertragungssystem als Radarsonde einsetzen möchte.
20: Ich ließ meine Vorgesetzten im Unklaren. Zu mythisch und zu gewagt erschien mir meine Theorie.
23: Jevenji?
22: Ja?
23: Du schießt immer mehr über das Ziel hinaus. Dieses Thema lässt sich doch theoretisch erforschen. Muss da wirklich ein so großer Aufwand betrieben werden?
22: Vielleicht machen wir ja große Entdeckungen, Politkommissar Lei. Die Experimente sind wichtig. Nur dieses eine Mal. Ja?
24: Warum versuchen wir es nicht? Politkommissar Lei, es scheint doch keine größeren technischen Schwierigkeiten zu bereiten. Die Echowellen nach dem Senden wieder zu empfangen, sollten nicht länger als...
23: Circa 15 Minuten, schätze ich.
22: Ja.
24: Das passt ja gut. Das ist genügend Zeit, das System des Roten Ufers auf Empfang umzustellen.
23: Ich weiß, dass es technisch und vom Arbeitsaufwand her machbar ist. Aber weißt du, Direktor Yang, dir fehlt einfach das Gefühl für diese Sachen. Hast du dir mal über die politische Bedeutung Gedanken gemacht, wenn wir die rote Sonne mit ultrastarken Radiowellen bombardieren? Ist euch die Symbolik eines solchen Experiments klar?
20: Ich fand Lei Chichangs Einwand keinesfalls grotesk. Im Gegenteil. Ich erschrak, weil mir das nicht aufgefallen war. Aber dennoch wollte ich nicht einfach aufgeben, sondern wollte mein Experiment heimlich durchführen.
7: Die Sendeanlage am Roten Ufer hatte eine äußerst hohe Sendeleistung. Weil die Qualität den Anforderungen nicht genügte, musste die Anlage immer nach 10 Sendungen general überholt werden. Nach abgeschlossener Reparatur gab es jedes Mal einen Probelauf, an dem nur sehr wenige Menschen beteiligt waren. Ziel und Parameter wurden dabei ziemlich willkürlich gesetzt.
8: Es war an einem strahlend klaren Nachmittag des Jahres 1971.
20: Ich war etwas aufgeregt, weil ich fürchtete, die Kollegen vor Ort könnten es herausfinden. Ich hatte mir zwar eine Ausrede zurechtgelegt, aber es war ungewöhnlich, eine Testsendung mit der maximalen Leistung durchzuführen, weil das die Anlage zu sehr belastete.
8: Außerdem war die Apparatur zur Positionierung der Sendeanlage nicht dafür ausgelegt, auf die Sonne zu zielen.
20: Ich konnte mit bloßer Hand spüren, wie heiß die optischen Instrumente dabei wurden.
8: Wenn sie durchbrannten, bekäme Juventje massive Probleme.
20: Die Sonne ging im Westen immer weiter unter. Und das System schaffte es nicht, seinem Ziel automatisch zu folgen. Ich musste per Hand nachjustieren.
8: Die Antenne erschien ihr wie eine riesige Sonnenblume, die langsam der Bewegung der Sonne folgt.
7: Als die rote Leuchtanzeige das Ende des Sendevorgangs anzeigte, war sie am ganzen Körper schweißnass.
8: Sie blickte sich um und sah, dass die drei Arbeiter am Schaltpult die Anlage herunterfuhren, streng nach Anweisung. Der Ingenieur trank in einer Ecke des Kontrollraums ein Glas Wasser. Der Techniker war auf der Bank eingeschlafen.
21: Ganz gleich, wie Historiker und Schriftsteller sich später diesen Moment ausmalten. Die tatsächliche Situation war sehr unspektakulär.
8: Nach der Übertragung rannte Juventje sofort aus dem Steuerungsraum in Yang Weinings Büro.
22: Schnell, sagt ihnen an der Funkstation, dass sie den Empfänger anstellen sollen.
24: Was sollen die denn empfangen?
22: Wahrscheinlich werden sie irgendetwas empfangen.
7: Yang Weining sah Juventje ein paar Sekunden lang an. Dann nahm er den Telefonhörer und gab dem Kommunikationsbüro Anweisung, so zu verfahren, wie Juventje es gesagt hatte.
0: Dank der Präzision unserer Funkstation empfangen wir wahrscheinlich Signale von Außerirdischen erst dann, wenn sie schon auf dem Mond gelandet sind.
22: Die Signale kommen von der Sonne.
0: Was? Hast du unser System dafür benutzt, um Signale in die Sonne zu senden?
22: Ja.
0: Sag das keinem weiter. Das darf in Zukunft nie wieder vorkommen. Auf keinen Fall. Hörst du?
22: Ja.
0: Was soll das überhaupt? Die Echowellen sind wahrscheinlich äußerst schwach und können von der Funkstation gar nicht empfangen werden.
22: Nein, nein, nein. Wenn meine Vermutungen stimmen, werden wir extrem starke Echowellen empfangen. So stark, dass... Ich kann es mir gar nicht vorstellen. Die Radiowellen müssten um ein 100.000-faches verstärkt worden sein.
8: Beide warteten schweigend. Yang Weining konnte Jevenschers Herzklopfen deutlich hören.
7: Nach 20 Minuten nahm er den Telefonhörer und rief das Kommunikationsbüro an. Er stellte nur ein, zwei ganz simple Fragen. Dann legte er wieder auf.
24: Sie haben nichts empfangen. Was ist?
22: Nichts. Nur ein Traum, aus dem ich gerade aufgewacht bin.
7: Sie wusste nicht, dass genau zu diesem Zeitpunkt die Zivilisation der Erde zum ersten Mal einen hörbaren Schrei in den Weltraum geschickt hatte, der ausgehend von der Sonne mit Lichtgeschwindigkeit durchs All schoss.
8: Der Inhalt der Botschaft war derselbe wie immer.
1: Unsere freundlichsten Grüße senden wir der Welt, die diese Nachrichtenbotschaft empfängt. Die Nachricht vermittelt euch grundlegende Kenntnisse von der Zivilisation auf der Erde. Wir haben einen wundervollen Traum. Wir träumen davon, dass wir mit anderen Zivilisationen außerhalb unseres Planeten Kontakt aufnehmen. Und dass wir gemeinsam mit euch in dem unermesslichen Universum ein besseres, schöneres Leben erschaffen.
21: Die Radiowellen, verstärkt durch die Energie eines ganzen Sterns, hatten bereits wie eine majestätische Flutwelle den Jupiter-Orbit passiert. Genau jetzt war die Sonne im Frequenzbereich von 12.000 Gigahertz der hellste Stern der Milchstraße.

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1: Das eigentlich

0: Probleme wurden seltener und ich führte ein geregeltes Leben mit geregelter Arbeit.
1: Als Ruhe und Frieden eingekehrt waren, erwachte langsam ihre Erinnerung an die schrecklichen Ereignisse während der Kulturrevolution, die bislang durch die dauernde Angst und Nervosität unterdrückt worden waren.
2: Albträume kamen unvermittelt wie Flammenzungen aus vermeintlich erkalteter Asche und verbrannten ihre Seele.
0: Ich hatte die boshafte Seite der Menschheit im Blick, seit ich Der stumme Frühling gelesen hatte. Mit Hilfe von Young Wanning bekam ich Zugang zu den westlichen Klassikern der Philosophie und Geschichte, getarnt als Sekundärliteratur für meine Forschung.
2: Beim Studium der blutbesudelten Menschheitsgeschichte lief es ihr eiskalt über den Rücken. Und die brillanten Überlegungen der Denker offenbarten ihr essentielle Geheimnisse der menschlichen Natur.
1: In ihrem vierten Jahr in der Basis heirateten Jeventje und Young Wanning.
2: Young Wanning liebte sie aus vollem Herzen. Für seine Liebe gab er seine Karriere auf.
1: Jeventje akzeptierte seine Liebe hauptsächlich aus einem Gefühl der Dankbarkeit heraus und gab zurück, was sie empfing.
0: Wäre er mir im Augenblick der allergrößten Not nicht zu Hilfe gekommen, hätte er mich damals nicht an diesen weltabgeschiedenen Ort gebracht, wäre ich wahrscheinlich schon längst nicht mehr am Leben.
2: Young Wanning war ein hochintelligenter Mann, besaß gute Manieren und war kultiviert. Sie fand ihn nicht unangenehm, aber ihr Herz war wie tote Asche.
1: Es war Nacht. Jeventje hatte Dienst.
3: Wenn sich der Kosmos in der mitternächtlichen Stille als gewaltige Leere zeigte, war es am einsamsten.
1: Am wenigsten mochte Jeventje der sich auf- und abbewegenden Kurve auf dem Monitor zusehen.
3: Die Radiowellen, die das Rote Ufer aus dem All empfing, waren ein einziges sinnloses Rauschen.
4: Hä? Was ist los?
1: Heute aber entdeckte Jeventje etwas Ungewöhnliches.
3: Selbst Spezialisten auf diesem Gebiet konnten mit bloßem Auge schwer erkennen, ob die Wellen Informationen enthielten.
4: Moment. Was bedeutet das? Kann es sein?
1: Doch Jeventje war die übliche Wellenform des kosmischen Rauschens so vertraut, dass sie sofort sah, dass hier, sie konnte es schwer in Worte fassen, etwas dazugekommen war.
4: Kein Zweifel. Die dünne Linie, die sich da auf- und abbewegt, die besitzt eine Seele.
3: Ich war mir plötzlich ganz sicher, dass diese Radiowellen vor meinen Augen von einem intelligenten Wesen moduliert worden waren.
1: Sie stürzte an einen anderen Rechner und überprüfte, wie der Computer die Erkennbarkeit der empfangenen Signale bewertete. Er gab Level A an, 5-mal A.
4: Fünfmal A.
2: Bis zu diesem Zeitpunkt hatte der Radiowellenempfang beim Roten Ufer noch niemals Level C überschritten.
5: Bei Level A lag die Wahrscheinlichkeit, dass die Wellenabschnitte intelligente Informationen enthielten, bei 90%. 5-mal A bezeichnete den einmaligen Fall, dass die empfangenen Informationen in der gleichen Sprache abgefasst waren, in der das Rote Ufer sendete.
1: Jeventje schaltete das Dechiffrierungssystem ein. Eine Software, die bei allen Informationen, die die Erkennbarkeit B überschritten, angewandt werden konnte. Sie war bisher noch kein einziges Mal zum Einsatz gekommen.
3: Die Signale, die ich ins Programm geladen hatte, waren nach Sekunden schon entschlüsselt.
2: Zum allerersten Mal las ein Mensch eine an die Erde gerichtete Botschaft aus dem All.
5: Den Inhalt der ersten Botschaft, die von Außerirdischen an die Erde gerichtet war, hatte sich die Menschheit sicher anders vorgestellt. Es war eine dreimal wiederholte Warnung.
4: Antwortet nicht. Antwortet nicht. Antwortet nicht.
1: Benommen, mit vor Tränen der Ergriffenheit verschwommenem Blick, dechiffrierte sie die zweite Botschaft.
4: Unsere Welt hat eure Botschaft erhalten. Ich bin einer der Pazifisten dieser Welt. Es ist euer Glück, dass ich als Erster die Botschaft von eurer Zivilisation erhalten habe. Ich warne.

0: euch. Antwortet nicht. Antwortet nicht. Antwortet nicht. In eurer Gegend gibt es noch 10 Millionen Sterne. Ihr braucht nichts weiter zu tun, als nicht zu antworten. Dann kann unsere Welt die Quelle eurer Signale nicht zurückverfolgen. Wenn ihr antwortet, wird die Sendequelle sofort lokalisiert und die Invasion eures Sternsystems beginnt. Dann wird eure Welt erobert. Antwortet nicht. Antwortet nicht. Antwortet nicht.
1: Als sie der Schriftzeichenspur zusah, verlor sie in dem Schock und der Aufregung fast den Verstand.
2: Es war nicht einmal 9 Jahre her, seit ich meine Botschaft zur Sonne geschickt hatte. Also musste der Sender dieser Nachricht ungefähr 4 Lichtjahre von der Erde entfernt sein. Nicht mehr.
3: Sie konnte nur von dem unserer Sonne am nächsten gelegenen Sternsystem stammen, von Alpha Centauri.
2: Der Kosmos war gar nicht so wüst und kalt. Er war nicht endlos leer. Er steckte voller Leben.
0: Da blickt die Menschheit in den hintersten Winkel des Universums. Aber keiner ahnt, dass bereits im nächstgelegenen Sternsystem intelligentes Leben existiert.
3: Sie starrte die Wellenform auf dem Bildschirm an. Die Botschaften strömten unaufhörlich aus dem Universum in die Antenne des Roten Ufers.
2: In den 4 darauffolgenden Stunden lernte ich Trisolaris kennen. Seine Zivilisation, die sich ständig wie ein Phönix aus der Asche erneuerte. Und die Pläne seiner Bewohner, ihren Planeten zu verlassen und auszuwandern.
3: Gegen 4 Uhr morgens hörten die Nachrichten von Alpha Centauri auf.
1: Das Abhörsystem des Roten Ufers nahm nur noch das wüstenartige kosmische Rauschen wahr.
2: Aber ich wusste, dass das, was ich eben erlebt hatte, kein Traum gewesen war.
3: Jevencije saß an den beiden einzigen Computern, die die vom Abhörsystem empfangenen Daten auf ihre Erkennbarkeit untersuchen und die Botschaft entschlüsseln konnten.
0: Okay, das darf niemand wissen.
1: Sie verschob schnell alle empfangenen Informationen in ein verstecktes, mehrfach verschlüsseltes Verzeichnis. Dann kopierte sie eine bedeutungslose Sequenz, die sie ein Jahr zuvor empfangen hatte, und ersetzte damit das fehlende Stück in den Empfangsdateien.
2: Dann gab ich eine kurze Meldung in den Zwischenspeicher des Sendesystems ein und begann, das System vorzuwärmen.
3: Jevencije stellte die Sendefrequenz auf den optimalen Wert für eine Reflexion durch den Sonnenenergiespiegel ein und erhöhte die Sendeleistung auf den Maximalwert.
2: Mithilfe des optischen Systems peilte ich die aufgehende Sonne an und richtete langsam die Antenne aus.
3: Die Sonne stand nun genau über dem Bergkamm am Horizont. Das Fadenkreuz im Suche der Antenne zeigte auf ihre obere Kante.
2: Ich musste die Zeit, die das Signal brauchte, um zur Sonne zu gelangen, mit einberechnen.
3: Das Übertragungssystem war startklar.
2: Der Auslöser sah aus wie die Leertaste einer Computertastatur. Nur, dass er rot war.
3: Jevencije hatte ihren Zeige- und Mittelfinger darauf platziert.
1: Das Schicksal der Menschheit lag nun in ihrer Hand.
2: Ohne zu zögern, drückte ich die Taste.
1: Ein Wachsoldat kam müde herein.
4: Was machst du da?
2: Ich lächelte ihm zu, sagte aber nichts. Dann drückte ich die gelbe Taste und beendete damit die Sendung.
3: Sie drehte den Richtungshebel noch einmal, um die Antenne anders auszurichten.
1: Schließlich verließ sie den Kontrollraum und ging nach draußen.
5: Die erste Antwort auf eine außerirdische Intelligenz, die die Menschheit auf den Weg ins All sendete, war eine Bitte.
6: Kommt her,
0: Ich helfe euch dabei, unsere Welt zu erobern. Unsere Zivilisation ist nicht mehr in der Lage, ihre Probleme selbst zu lösen. Sie braucht euer Eingreifen und eure Stärke.
2: Im Licht der gerade aufgegangenen Sonne wurde mir schwindelig. Mir verschwamm alles vor den Augen.
1: Ohnmächtig brach sie zusammen.
4: Als ich erwachte, lag ich im Sanitätsraum.
3: Young Waning saß besorgt an ihrem Bett.
4: Es war genau wie vor vielen Jahren im Hubschrauber. Doch diesmal riet mir der Arzt zur Schonung. Ich war schwanger.
6: Aber wie konnte die Erde Trisolaris-Organisation so groß werden?
4: Na, dazu müsste ich dir erzählen, wie ich Michael Evans kennenlernte. Damit begann alles. Aber das erzähle ich dir später. Ob es ein später gibt, musst du selbst entscheiden, Wang Miao. Wir sollten uns jetzt über dein Nanomaterial unterhalten.
6: Dieser Herr, von dem ihr die ganze Zeit redet, warum fürchtet er das Nanomaterial so sehr?
4: Weil es der Menschheit ermöglicht, die Gravitationssenke zu verlassen und somit endlich ins All vorzudringen.
6: Ein Weltraumlift?
4: Genau. Wenn so ein hochfestes Material in großen Mengen produziert werden kann, ist die technische Voraussetzung für die Konstruktion eines Weltraumlifts gegeben, mit dem man von der Erde auf direktem Weg in eine geostationäre Umlaufbahn gelangen kann. Damit wäre es ein leichtes, große Verteidigungssysteme im Weltraum aufzubauen. Und deswegen möchte der Herr diese Technologie auslöschen.
6: Mich auszuschalten ist doch unsinnig. Andere können, ausgehend von meiner Arbeit, das Nanomaterial auch entwickeln.
4: Du betreibst angewandte Forschung. Es ist natürlich viel einfacher, wenn man direkt gegen die Grundlagenforschung vorgehen kann.
6: Was ist mit Yang Dong? Wie ist deine Tochter eigentlich gestorben?
4: Im Vergleich zu unserem mit unumschränkter Macht ausgestatteten Herrn ist alles, was wir tun, natürlich bedeutungslos. Wir tun nur das, was wir können.
1: Ein Trupp Soldaten mit Maschinenpistolen stürzte herein. Sie liefen an den Seiten entlang und hatten blitzschnell die Trisolaris-Rebellen umzingelt.
3: Der Polizist Xue Qian kam als letzter herein, mit offener Jacke und herausgereckter Brust. In der Hand hielt er eine Pistole am Lauf, sodass der Kolben wie ein Hammer aussah.
7: Legt alle eure Waffen auf den Boden. Wer nicht gehorcht, wird sofort erschossen.
1: Plötzlich drehte Xue Qian blitzschnell die Pistole in seiner Hand und schoss. Einer der Trisolaris-Krieger stürzte zu Boden.
3: Soldaten feuerten Warnschüsse nach oben. Von der Decke regnete es Mörtel und Steine.
1: Jemand packte Wang Miao und zog ihn aus der Menge der Rebellen, bis er hinter einer Reihe Soldaten stand.
7: Ich sage es euch gleich vorweg, bei euch greifen normale Polizeiverfahren und Gesetze nicht mehr. Auch das humanitäre Völkerrecht nicht. Ihr behandelt die gesamte menschliche Art als Feind. Deshalb kennen auch wir kein Tabu.
3: Drei Gestalten rannten plötzlich aus der Menge heraus, darunter auch die hübsche Leibwächterin, die Pan Han das Genick gebrochen hatte. Sie stürzten zu dem Dreikörperkunstwerk. Jeder von ihnen griff sich eine der schwebenden Metallkugeln und presste sie sich an die Brust.
8: Meine Herren Polizeibeamten, in unseren Händen haben wir drei Atombomben. Jede mit 1500 Tonnen Sprengkraft. Nichts Großes. Wir mögen kleines Spielzeug. Das ist der Detonator.
1: Xue Qian schob ruhig seine Pistole wieder in das Schulterholster unter der linken Achsel.
8: Unsere Forderung ist simpel. Lass unsere Anführerin gehen. Dann kannst du mit uns machen, was du willst.
9: Kannst du ihre Behauptung verifizieren? Wollen mal sehen.
3: Der Sprengstoffexperte neben Xue Qian warf eine Tasche vor die drei Leute mit den Kugeln. Einer der drei hob die Tasche auf und holte eine Federwaage heraus.
1: Er steckte die Kugel in die Tasche, hob sie hoch und hängte sie an die Waage. Die Feder wurde gerade einmal bis zur Hälfte herausgezogen.
3: Der Mann warf die Kugel fort.
1: Der zweite Rebell wog seine Kugel. Als die Feder ebenfalls nur bis zur Hälfte herausgezogen wurde, warf er sie fort.
3: Jetzt nahm das Mädchen die Tasche und hängte sie an die Federwaage. Die Feder glitt sofort ganz heraus.
1: Das Lächeln auf dem Gesicht des Sprengstoffexperten gefror.
10: Das ist die Bombe. Zumindest wissen wir, dass schwere Stoffe, also spaltbares Material, darin ist. Ob der Zünder funktioniert, ist aber nicht klar.
1: Die Lichtkegel der Taschenlampen auf den Maschinenpistolen sammelten sich bei der Frau mit der Atombombe. Mit dem Äquivalent von 1,5 Kilotonnen TNT in ihren Händen glich sie einer bezaubernden Blüte des Todes.
10: Schieß auf die Kugel.
9: Löst das nicht die Bombe aus?
10: Nur den gewöhnlichen Sprengstoff in der Hülle der Bombe. Die Kompression des Nuklearsprengstoffs kann nicht erfolgen. Es kommt ganz sicher nicht zu einer Atomexplosion.
3: Ah. Shetiang nahm die Frau mit der Bombe ins Visier.
10: Aber sollte das nicht besser ein Scharfschütze machen?
3: Shetiang schüttelte unmerklich den Kopf.
9: Dafür steht sie in einer ungünstigen Position.
3: Er bahnte sich einen Weg durch die Leute und ging geradewegs auf die Leibwächterin zu.
1: 7, vielleicht 8 Meter trennten ihn noch von der jungen Frau.
8: Bleib stehen!
1: Das Atombombenmädchen hielt den Zeigefinger ihrer rechten Hand ganz dicht über dem Sprengzünder. Ihr Nagellack funkelte im Licht der Visierlampen.
7: Ganz ruhig, Kleine. Da ist etwas, das du bestimmt wissen willst.
3: Shetiang zog einen Briefumschlag aus seiner Jackentasche hervor.
7: Wir haben deine Mutter gefunden.
3: Shetiang machte 2 Schritte vorwärts. Nur noch 5 Meter trennten ihn von dem Mädchen. Die Frau hob warnend die Bombe hoch, aber sie war eindeutig abgelenkt.
1: Einer der beiden Männer, die neben ihr standen, kam auf Shetiang zu. Er streckte die Hand aus und griff nach dem Briefumschlag, den Shetiang dem Mädchen hinhielt.
3: Als der Mann genau zwischen dem Polizisten und der Rebellin stand, zog Shetiang wie der Blitz seinen Revolver und feuerte.

0: Wang Miao konnte Xue Tian nur durch das Fenster des Krankenwagens sehen. Er blutete noch aus einer Wunde am Kopf. Die Sanitäterin, die ihn verband, trug einen Strahlenschutzanzug.
1: Von dem Atombombenmädchen war nach der Explosion nichts mehr übrig. Der Abbruch der Bombe hatte nur sie und niemanden sonst getötet.
0: Mehr als ein Dutzend Trisolaris-Rebellen waren erschossen worden. Die übrigen, weit über 200 Personen, wurden verhaftet. Auch Li Wenjie.
1: Der Mann, der vor Xue Tian gestanden und ihm den Brief hatte abnehmen wollen, war schwer verletzt. Wie ein Schutzschild hatte er die Explosion von ihm abgehalten, sodass Xue Tian nur leicht verwundet war.
0: Aber er war, wie alle anderen, die sich nach der Explosion noch in der Nähe aufgehalten hatten, schwer verstrahlt worden.
2: Wer war denn die Mutter dieser jungen Frau?
3: Ja, woher verdammt nochmal soll ich das wissen? Ich habe blind geraten. Von solchen Mädchen hat doch so gut wie keine jemals ihre Mutter zu Gesicht bekommen. Ich mache meinen Job schon an die 30 Jahre. Da lernt man die Menschen mit der Zeit kennen.
2: Du bist unglaublich.
3: Ich hätte eher meine Oma flachgelegt, als zu glauben, dass da tatsächlich Außerirdische dahinter stecken.
4: Vollständiger Name?
5: Ye Wenjie.
4: Geboren?
5: Im Juni 1947.
4: Beruf?
5: Professorin für Astrophysik am Physikalischen Institut der Universität in Beijing. Seit 2004 emeritiert.
4: In Anbetracht deines Gesundheitszustandes möchte ich dich darauf hinweisen, dass du während der Vernehmung Pausen einlegen darfst.
5: Danke, nicht nötig.
4: Wir führen Ermittlungen zu einem ganz normalen strafrechtlichen Prozess durch. Wir hoffen, dass wir schnell mit unserer Arbeit durchkommen und dass du kooperierst.
5: Ich werde kooperativ sein.
4: Gut. Unsere Ermittlungen haben ergeben, dass